Herzlich willkommen, sagt ihr den Urban Stilhart. Schön, dass wir uns so mitten unter der Woche an einem gewöhnlichen Dienstag hören. Nein, es ist natürlich kein gewöhnlicher Dienstag, sondern es ist ja heute ein Nationalfeiertag. Und so lassen wir zu diesem festlichen Anlass das Horn erschallen. Georg Philipp Telemann liefert dazu die musikalische Vorlage. Umgesetzt wird sie von Jean-François und Pierre-Yves Madeuf. La Petite Bande unter Sigiswald Kuijken hat diese festliche Barockmusik vor 10 Jahren eingespielt.

Ich hoffe, dass diese Einleitungsmusik von Georg Philipp Telemann Sie in eine entsprechende Feiertagsstimmung gebracht hat. Verantwortlich dafür waren die beiden Hornisten Jean-François und Pierre-Yves Madeuf. Sensibel begleitet wurden sie von La Petite Bande unter Sigiswald Kuijken, der als einer der ersten sich mit der Interpretation der alten Musik auseinandergesetzt hat und von seinem Streichinstrument hier interpretatorische Lösungen fand. Ein Pionierkollege von ihm war Nicolas Arnoncourt. Er setzt nun Musik seines Landsmannes Ignaz Heinrich Franz von Bieber um. Eine Battaglia hören wir mit dem Concentus Musicus Wien unter Nicolaus Arnoncourt.

Das war eine Battaglia von Heinrich Ignaz Franz von Bieber, aber eine Schlacht, bei der es keine Blessuren gab. Man hat sich musikalisch friedlich geeint. Zu diesem Friedenspakt hat auch Nicolas Arnoncourt einiges beigetragen, der seinen Consensus Musicus zu einem geordneten Spiel angeleitet hat. Auch um kriegerische Auseinandersetzungen geht es im Oratorium von Michael Haydn, Kaiser Konstantins Feldzug und Sieg. Aus diesem im Jahre 1769 komponierten und uraufgeführten Oratorium hören wir die Arie »Herr, dein Wort ist Recht und Licht«. In diesem vom Salzburger Gelehrten, Juristen, Theologen und Universitätsprofessor Johann Heinrich Trümmel verfassten Libretto treten die Theologie, die Kleinmütigkeit, die Philosophie, der Glaube und die Tapferkeit auf. Das Wort hat nun die Theologie mit der Sopranistin Emöke Barath.

Aus dem Oratorium Kaiser Konstantins Feldzug und Sieg hörten wir die Arie »Herr, dein Wort ist Recht und Licht« mit der Sopranistin Emöke Barath. Es begleitete das Orchester Orfeo unter der Leitung von Giorgi Vaschegi. Nun entspannen wir uns bei einem Satz aus der Klaviersonate in C-Dur von Wolfgang Amadeus Mozart, Köchelverzeichnis 330, einem Allegro Moderato, das uns der Altmeister am Klavier, Wladimir Horowitz, interpretiert.

Mit diesem Allegro Moderato aus der Klaviersonate in C-Dur, Köchel Verzeichnis 330, wollten wir Ihnen das Aufstehen ein wenig erleichtern. Wir hoffen, dass sich diese spielerische Leichtigkeit von Wladimir Horowitz auf Sie übertragen hat. Und weiter geht es mit italienischem Lebensgefühl, das ja auch nicht gerade von Schwere belastet ist, obwohl das Wort Cenerentola Aschenputtel ja eher ein Ausdruck für menschliches Außenseitertum ist und somit nicht gerade für gelungenes Leben steht. Aber es ist ja nur ein Titel für eine Oper von Rossini und wir wissen ja, dass bei solchen Singspielen immer ein glückliches Ende winkt. Diese Ouvertüre zu La Cenerentola von Giacchino Rossini spielt uns das Chamber Orchestra of Europe unter der Leitung von Claudio Abbado.

Rossini bringt immer unglaubliches Leben und Schwung in seine Musik. La Cenerentola, das Aschenputtel, ist eine Oper von Gioachino Rossini, der mit seiner Ouvertüre in dieses Musikspiel einführt. Wir hörten das Chamber Orchestra of Europe unter Claudio Abbado. Ob Sie heute einen Spaziergang machen oder in ein kleines Dörfchen gehen, um dort die Ruhe des Tages zu genießen. Dafür möchte sie Franz Schubert einstimmen mit seinem Männerchorlied »Das Dörfchen«, ein Text von Gottfried August Bürger. Es singt das Renner Ensemble Regensburg unter der Leitung von Hans Pritschett.

Wir gingen mit Franz Schubert in ein kleines Dörfchen, das ruhig und abgelegen ist. Er besingt darin die Schönheit der Auen, die Sorgenfreiheit und seine kleine Einsiedelei, in der er all die Reize der Natur genießen kann. Es sang das Renner Ensemble Regensburg unter der Leitung von Hans Pritschett. Am Montag, dem 20. Februar 1769, beendete Michael Haydn sein Oratorium Kaiser Konstantins Feldzug und Sieg. Das war einige Tage vor dem zweiten Fastensonntag. Es war üblich, da in der Fastenzeit keine Opern gegeben wurden, geistliche Oratorien aufzuführen. Das Libretto beschreibt den Kampf und Sieg des christlichen Glaubens anhand eines historischen Ereignisses, nach christlichen Quellen das wichtigste Motiv im Leben Kaiser Konstantin des Großen. Am 28. Oktober 312 besiegte Konstantin seinen Rivalen Maxentius an der Milvischen Brücke in Rom in einer Schlacht um das Weströmische Reich. Um den Sieg herum entstand eine Legende. In der Nacht vor der Schlacht erhielt Konstantin ein himmlisches Zeichen. Ein aus Lichtstrahlen gebildetes Kreuz mit der griechischen Inschrift «En tutu nika». In diesem Zeichen wirst du siegen. Konstantin verdankte seinen Sieg der Tatsache, dass er dieses himmlische Zeichen auf die Schilde seiner Soldaten zeichnen ließ. Diese Legende wurde durch das Edikt von Mailand aus dem Jahre 313 bekräftigt, das den Bürgern des Römischen Reiches Religionsfreiheit gewährte. Wir hören aus diesem Oratorium von Michael Haydn den Schlusschor »Ihr Christen, streuet Palmen« mit dem Pörselchor und dem Orchester Orfeo unter der Leitung von Giorgi Vaschegi.

Mit dem Chor aus dem Oratorium Kaiser Konstantins Feldzug und Sieg hörten wir den Schlusschor. Es sang der Pörselchor und es begleitete das Orchester Orfeo unter Giorgi Vaschegi. Mit dem Wunsch für einen schönen Feiertag verabschieden wir uns. Die Technik betreute David Leitner und durch die Sendung führte sie Urban Stillhart.

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1: Mit Miriam Damaso. Staatspräsident Mattarella mahnt am Tag der Republik zum Frieden. Das Krankenhaus Bozen ist Referenzzentrum für eventuelle Ebola-Fälle. Das Wetter zunehmend regnerisch und kühler bei 19 bis 26 Grad. In Italien ist heute Staatsfeiertag. Am 2. Juni vor 80 Jahren hat sich die Bevölkerung bei einer Volksbefragung für die Republik statt für die Monarchie entschieden. Ute Niederfrieninger.
2: Zum ersten Mal durften auch Frauen mitwählen. Ihre Stimmen galten als entscheidend für den Ausgang des Votums. Gemeinsam hat die Bevölkerung bei den ersten freien Wahlen nach über 20 Jahren faschistischer Diktatur Demokratie und Freiheit gewählt. Die Vertreter des Hauses Savoyen wurden ins Exil geschickt. Staatspräsident Sergio Mattarella erinnert zum heutigen Tag an den gesellschaftlichen Pakt, der auf Prinzipien von Freiheit, Gleichheit und Solidarität beruhe und vom Wunsch nach Frieden getragen werde.
1: Bei vielen Festlichkeiten wird heute das 80-jährige Jubiläum begangen. In Rom wird eine große Militärparade abgehalten. Für den Historiker Hannes Obermeier war der 2. Juni vor 80 Jahren ein Weckruf der Demokratie. Die Wahlbeteiligung war enorm. Die Vertreter des Königshauses Savoyen wurden nach dem Entscheid ins Exil geschickt. In Südtirol hingegen war der Tag immer umstritten. Nur die Bevölkerung von Überetsch-Unterland durfte sich damals an dem Referendum beteiligen. Obermeier.
3: Überetsch-Unterland war mit der Gründung der Provinz Bozen 1926 der Provinz Trient zugeschlagen worden, auch zum Zwecke der Italienisierung, und wurde erst 1948, also verspätet, also erst nach dem Pariser Abkommen, wieder an die Provinz Bozen rückgegliedert. Die EinwohnerInnen von Überetsch-Unterland waren also 1946 beim Referendum, zumindest was die Staatsform betraf, abstimmungsberechtigt. Sie wurden allerdings durch einen Aufruf der SVP dazu angehalten, gar nicht teilzunehmen, gerade vor dem Hintergrund dieser völkerrechtlichen Problematik, wo gehört Südtirol eigentlich hin?
1: Inzwischen habe sich aber auch in Südtirol das Verständnis für die Bedeutung des Tages für die Demokratie durchgesetzt. Die Europäische Union verschärft ihre Asylpolitik weiter. Vertreter des Europaparlaments und der Mitgliedstaaten haben sich auf neue Regeln geeinigt, die unter anderem Abschiebezentren in Drittstaaten erlauben. Dorthin sollen abgelehnte Asylbewerber gebracht werden, die nicht in ihr Heimatland abgeschoben werden können. Italien hat bereits ein solches Abschiebezentrum in Albanien, es funktioniert aber nicht wie geplant. Die neue Verordnung sieht auch härtere Strafen für Menschen ohne Bleiberecht vor, die die EU nicht verlassen. Menschenrechtsorganisationen kritisierten die Pläne, damit werde Migration kriminalisiert. Bei neuerlichen massiven russischen Luftangriffen auf die Ukraine sind in der Nacht mindestens 9 Menschen getötet und Dutzende verletzt worden. In Kiew schlug laut Augenzeugen eine Rakete in ein 24-stöckiges Wohnhaus ein, das daraufhin teilweise einstürzte. Nach der Ausbreitung des Ebola-Virus im Kongo und in Uganda hat die WHO eine gesundheitliche Notlage von internationaler Tragweite ausgerufen. Damit werden die Sicherheitsvorkehrungen weltweit hochgefahren. Für mögliche Ebola-Verdachtsfälle sind auch in Trentino, Südtirol klare Zuständigkeiten festgelegt worden.
4: In Südtirol und im Trentino sind die Krankenhäuser von Bozen und Trient die Anlaufstellen für Ebola-Verdachtsfälle. Das sind die Vorgaben des italienischen Gesundheitsministeriums vor. Für Südtirol ist der Dienst für Infektions- und Tropenkrankheiten am Zentralkrankenhaus Bozen zuständig, in Trient die Abteilung für Infektionskrankheiten am Krankenhaus Santa Chiara. Auf gesamtstaatlicher Ebene übernimmt der Flughafen Rom Fiumicino die Funktion eines sanitären Drehkreuzes. Mit dieser klaren Struktur soll sichergestellt werden, dass Verdachtsfälle rasch erkannt, abgeklärt und nach einheitlichen Protokollen behandelt werden.
1: Der Bürgermeister von Brenner, Martin Alber, sieht seine Gemeinde als große Verliererin der jüngsten Protestaktion gegen den Transitverkehr. Der Samstag nach Pfingsten zähle zu den umsatzstärksten Einkaufstagen am Brenner. Da am Samstagnachmittag ohnehin ein Lkw-Fahrverbot gelte, habe die Blockade nicht den Warenverkehr getroffen, sondern gezielt die wirtschaftliche Tätigkeit der Gemeinde geschädigt. Damit habe die Aktion ihr eigentliches Ziel verfehlt und sei auf dem Rücken seiner Gemeinde ausgetragen worden, kritisiert Alba.
5: An diesem besagten Samstag wurde das gesamte Dorf abgeschnitten von der Außenwelt. Es gab im Großbetrieb Outlet-Center einen Totalausfall, aber auch die Kleinbetriebe am Brenner, die Cafés, die Gastronomie und die kleinen Geschäfte waren an dem Tag de facto unbesucht. Und insofern ist das auch für mich nur sehr schwer hinnehmbar, weil ich sowieso meine Zweifel am Samstag als Veranstaltungstag hatte.
1: Rund 5000 Menschen nahmen an der Brennerblockade am vergangenen Samstag teil. Sie protestierten gegen Belastungen durch den Transitverkehr. Im vergangenen Jahr haben fast 11 Millionen Autos die Brennerautobahn benutzt. Dazu kommen 2,5 Millionen Lastwagen. Bei den LKWs beträgt der Zuwachs seit 2010 rund 40%. Unter großem Zuschauerandrang ist am Wochenende die Biennale Gardena eröffnet worden. Sie wurde zum ersten Mal von dem Schweizer Kurator Samuel Leuenberger gestaltet. Er lud 28 lokale und internationale Künstler und Künstlerinnen ein, um unter dem Thema Future Paradise Garden, also der Garten des zukünftigen Paradieses, ihre Kunst zu entwickeln. Dabei entstand eine multimediale Kunstschau, die das emotionale und poetische Potenzial von Gärten auslotet. Samuel Leuenberger.
6: Es kamen Künstlerinnen und Künstler von der ganzen Welt. Sie hatten wirklich carte blanche, also sie durften auf bestimmte Keywords, Prompts, die ich ihnen gegeben habe, reagieren. Aber eigentlich die größte Reaktion war eigentlich einfach auf die Dolomiten und die Umgebung hier der Natur. Also häufig musste ich gar nicht mehr viel sagen. Wenn die Leute angekommen sind, wurde sehr klar, was sie gerne ansprechen wollten. Ob es die Folklore war, Folkloregeschichten aus den Bergen hier, oder ob es wirklich um den letzten Acker ging, wie Gabriela Oberkofer, die in der Biennale ist. Also Leute haben sich sehr schnell für Themen entschieden, die ihnen wichtig waren.
1: Die Künstler und Künstlerinnen stammen aus den USA, China, Mexiko, Frankreich, der Schweiz, Algerien, Japan, Rumänien oder Litauen. 8 kommen aus Italien, davon 5 aus Südtirol. Die Biennale Gardena erstreckt sich heuer über 3 Ausstellungsorte, die Ortszentren von St. Ulrich und St. Christina sowie den Hof Billat. Sie bleiben bis zum 13. September zu sehen. Das Wetter. Die Wolken überwiegen heute und im Tagesverlauf entstehen teils kräftige Regenschauer und Gewitter, die sich bis in die Nacht hineinziehen. Dazwischen gibt es aber auch längere trockene Phasen. Die Temperaturen gehen zurück und reichen von 19 Grad in Toblach bis 26 Grad in Bozen. Morgen Mittwoch gehen die Regenschauer zu Ende und mit Nordföhn wird es zeitweise sonnig. Am Donnerstag ist es wechselnd bewölkt, am Abend und in der Nacht auf Freitag muss man wieder mit Regenschauern rechnen. Die aktuellen Temperaturen: Bozen 17 Grad, Meran 16, Brixen 15, Brunneck 12, Sterzing 11 Grad, Schlanders 14, Reschen 10, Doblach 10 und auf der Bloße auf 2500 Meter Meereshöhe 4 Grad. 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
7: Guten Tag, wünscht Barbara Widot aus der Landesverkehrsmeldezentrale. Von Südtirolstraße wurden uns keine Störungen gemeldet. Gute Fahrt!
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8: Schönen guten Morgen, mein Name ist Christine Wieser. Fein, dass ich Sie an diesem Tag der Republik am Nationalfeiertag mit Volksmusik in den Tag rein begleiten darf. Handverlesene Musik hören Sie jetzt bis 9, die volksmusikalisch klingt, zum Teil in traditioneller Art und Weise und dann wieder offener und experimentierfreudiger. Musikalisch eröffnen tut ein Kaiserspiel. Ich wünsche gute Unterhaltung.

Das Robertequartett aus Bayern mit Musik von Franz Schubert. In den vergangenen Tagen ist ja schon so warm gewesen wie im Sommer und auf manchen Liegewiesen an den Seen hat man kaum mehr Platz gefunden. Die ersten Hütten haben auch schon geöffnet und so mancher Bergradler ist mit seinem Bike bis kurz unter den aus Schnee bedeckten Gipfel geradelt. Ja, man kann sagen, der Sommer ist da. Und mir geht's da jedes Jahr gleich. Irgendwie dat ich gern die Zeit jetzt festhalten, die Wärme aussporen für'n Winter. Es wird gut sein, dass das nicht möglich ist, also besser jeden Tag, soweit's geht, genießen. Außen gehen in die Natur und die wunderbare Jahreszeit aufsaugen und oft fallen uns dann vor lauter Schönheit die Worte. What are words? Also frei übersetzt, was sind Worte? So heißt das nächste Stickel. Es musiziert Harphonium aus dem Ötztal, a Duo mit Harfe und Euphonium. Wie wunderbar das harmoniert, hören wir jetzt. Harmoniert, hören wir jetzt.

Eine Tiroler Volksharfe und ein Euphonium-Harphonium nennt sich das Duo, musiziert um die Heidi Abfalter unter Damian Brückler. Weiter geht's bei uns mit der Gruppe Seitensprung und dem Stickel auf Sendung.

Der Holladreigsang hat für uns das Liebslied Rinnt nicht a jeds Wasser klar gesungen. A Zither und a Kontragitarre hören wir in den nächsten Stickel. Das Duo Steintl-Landenhammer bringt in sein Frühlingsstrauß mit. Die Veilchen am Kochelsee, komponiert von Georg Freundorfer.

Sie hören die Sendung Handverlesen an diesem Nationalfeiertag, der an die Gründung der Italienischen Republik im Jahr 1946 erinnert. Ich bin die Christine Wieser und ich darf Sie an diesem Morgen in den Tag begleiten mit Volksmusik, die offen ist, ohne Regeln und Wertungen. Jetzt mit dem Trio Baschinger Maurer Lehner, an kraftvollen Marsch haben Sie für uns dabei aus der Feder vom Alexander Maurer im Eilschritt nach St. Peter.

Flügelhorn, Basstrompete, Waldhorn, steirische Harmonika, Harfe und Tuba, das ist die außergewöhnliche Besetzung von der Banzelmusik. MusikantInnen aus Nordtirol und Osttirol, Freunde, die sich durch die Musik zusammengefunden haben. Für ihnen haben wir jetzt ganz ein rasantes Stickel. Moni, wo bist du?

die Banzelmusik hat musiziert. Jetzt darf es einmal zwischendrin ein bisschen ruhiger werden. Ein schönes Lied ist jetzt gefragt an der Stelle. Die Männer vom Kärntner Doppelsextett erzählen uns vom Fensterland.

Der Stefan Beer hat mit Freunden musiziert, den Hanna-Walzer homekehrt. Alben wieder hört man den Ausspruch bzw. die Meinung, die Volksmusik kehrt ins Gasthaus. Ja, und ich muss sagen, freilich ist ein Volksmusikkonzert oder ein Musikantentreffen auf der Bühne auch was Schönes, aber am meisten Spaß macht die Volksmusik in klurrender Runde im Gasthaus, wenn spontan zusammengespielt wird. Ich darf Sie jetzt einladen, mit mir ins Gasthaus zu gehen. Wir hören einen Live-Mitschnitt von der Kapelle So und So. Sie spielen das Stickel in Rabanza seiner. Geschrieben hat es mein Kollege von der Sendung Dur und Schräg, Norbert Rabanza.

Wie gewollt und üblich bei der Sendung Handverlesen auf Frei Südtirol haben wir auch heute wieder einige Stickeln gehört, die sich über den volksmusikalischen Tellerrand außen gewagt haben. Als nächstes kommen wir aber zur traditionellen alpenländischen Volksmusik zurück, mit einem Stickel, das fast Kultstatus hat und von vielen Tanzelmusikgruppen im Programm aufgenommen worden ist. Wir hören das Original, es passt außerdem wunderbar in die Zeit, die Seespitzler und ihre Wie sich Moda.

Familie Waldauf mit Waldauf tanzt. Seit 1992 gibt es die nächste Formation schon, die jetzt im Programm ist. Als Studenten der Musikuniversität Wien haben sie sich kennengelernt und beim Musikantenstammtisch im Nosil, ein Gasthaus im ersten Bezirk, gemeinsam musiziert. Seitdem ist das Nosil-Brass unterwegs und ihr Repertoire geht von typischer Bluesmusik, Volksmusik, Schlager, Jazz und Popmusik bis zur Oper und Operette. Wenn sie auftreten, gibt's obendrau komödiantische Einlogen und Gesangsdarbietungen. Bei uns seien sie jetzt mit einem Volksmusikstickel beim Vorwärts.

Ja, schnell ist die Zeit schon wieder vergangen bei der Sendung Handverlesen auf Radio Südtirol. Ich bin die Christine Wieser und ich bedanke mich fürs Zuhören. Die Sendung können Sie jederzeit in der Mediathek nachhören. Ich wünsche Ihnen noch einen gemütlichen Feiertag. Außen spielen lassen wir ins Heint von der Südtiroler Tanzelmusik und dem Hochachtungsmarsch. Ich darf mich verabschieden. Auf Wiederhören.

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2: Mit Miriam Thomason. Staatspräsident Mattarella mahnt am Tag der Republik zum Frieden. Das Krankenhaus Bozen ist Referenzzentrum für eventuelle Ebola-Fälle. Das Wetter zunehmend regnerisch und kühler bei 19 bis 26 Grad. In Italien ist heute Staatsfeiertag. Am 2. Juni vor 80 Jahren hat sich die Bevölkerung bei einer Volksbefragung für die Republik statt für die Monarchie entschieden. Beim traditionellen Empfang der Botschafter anlässlich des 2. Juni verurteilte Staatspräsident Sergio Mattarella die zunehmende Invasion Israels im Libanon. Er bezeichnete den Libanon als befreundetes Land. Italien hat dort im Rahmen einer UN-Friedensmission etwa 1200 Soldaten stationiert. Sie müssten seit Monaten machtlos zusehen, wie der Krieg die Zivilbevölkerung brutal und ungerechtfertigt trifft, so der Staatsoberhaupt. Für den Historiker Hannes Obermeier ist der 2. Juni 1946 ein Weckruf der Demokratie. Die Wahlbeteiligung war enorm, erstmals durften auch Frauen wählen. Die Vertreter des Königshauses Savoyen wurden nach dem Entscheid ins Exil geschickt. In Südtirol hingegen war der Tag lange umstritten. Wegen der noch laufenden Friedensverhandlungen durften die meisten Südtiroler nicht mitstimmen. Lediglich im Unterland und am Deutsch-Nonsberg wurde gewählt. Diese Gemeinden gehörten damals zum Trentino. Die Europäische Union verschärft ihre Asylpolitik. Vertreter des Europaparlaments und der Mitgliedstaaten wollen unter anderem Abschiebezentren in Drittstaaten erlauben. Dorthin sollen abgelehnte Asylbewerber gebracht werden, die nicht in ihr Heimatland abgeschoben werden können. Italien hat bereits ein solches Abschiebezentrum in Albanien. Es funktioniert aber nicht wie geplant. Die neue Verordnung sieht auch härtere Strafen für Menschen ohne Bleiberecht vor, die die EU nicht verlassen. Menschenrechtsorganisationen kritisierten die Pläne. Damit werde Migration kriminalisiert. Nach der Ausbreitung des Ebola-Virus im Kongo und in Uganda hat die WHO eine gesundheitliche Notlage von internationaler Tragweite ausgerufen. Für mögliche Ebola-Verdachtsfälle sind auch in Trentino Südtirol klare Zuständigkeiten festgelegt worden. Für Südtirol ist der Dienst für Infektions- und Tropenkrankheiten am Zentralkrankenhaus Bozen zuständig. Damit soll sichergestellt werden, dass Verdachtsfälle rasch erkannt, abgeklärt und nach einheitlichen Protokollen behandelt werden. Unter großem Zuschauerandrang ist die Biennale Gardena eröffnet worden. Sie wurde zum ersten Mal von dem Schweizer Kurator Samuel Leuenberger gestaltet. Er lud 28 lokale und internationale Künstler und Künstlerinnen ein, um zum Thema Future Paradise Garden, also der Garten des zukünftigen Paradieses, ihre Kunst zu entwickeln. Dabei entstand eine multimediale Kunstschau, die das emotionale und poetische Potenzial von Gärten auslotet. Bei den French Open stehen drei italienische Tennisspieler im Viertelfinale. Mit Matteo Berrettini, Flavio Cobolli und Matteo Arnaldi stehen erstmals in der Geschichte drei Italiener in einem Grand Slam Viertelfinale. Jannik Sinner ist bereits ausgeschieden. Das Wetter. Die Wolken überwiegen heute und im Tagesverlauf entstehen teils kräftige Regenschauer und Gewitter, die sich bis in die Nacht hineinziehen. Dazwischen gibt es aber auch längere trockene Phasen. Die Temperaturen gehen zurück und reichen von 19 Grad in Doblach bis 26 Grad in Bozen. Morgen Mittwoch gehen die Regenschauer zu Ende und mit Nordföhn wird es zeitweise sonnig. Am Donnerstag ist es wechselnd bewölkt. Am Abend und in der Nacht auf Freitag muss man wieder mit Regenschauern rechnen. 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
3: Guten Tag. Aus der Landesverkehrsmeldezentrale begrüßt Sie Barbara Widot. Es ist ruhig auf Südtirol Straßen. Störungsmeldungen liegen uns keine vor. Kommen Sie gut ans Ziel.
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0: Und ich sag herzlich willkommen heute wieder zur Radioküche. Nehmen Sie einfach Platz, keine Tischreservierung notwendig, zu unserem kulinarischen Radioexperiment. Mein Name, Theo Hendrich, gemeinsam mit Co-Moderator und Sternekoch zur Rose in Eppan, Herbert Hintner. Herbert, schönen Vormittag, fein, dass du hier bist.
1: Ja, ich freue mich auch.
0: Ja, noch freust du dich. Du weißt noch gar nicht, wer unsere beiden Gäste heute sein werden.
1: Bin schon neugierig.
0: Ja, lass dich überraschen. Es sind wie immer die allerbesten Gäste, die man sich nur vorstellen kann. Das machen wir immer so in der Radioküche. Und ich verrate nur mal so viel. Es sind zwei Damen, die sich deiner Herausforderung stellen. Und ich bin irgendwie der Meinung und habe das Gefühl, dass die das heute wunderbar bewältigen werden. Wollen wir mal probieren?
1: Ja, das glaube ich auch.
0: Lass dich überraschen, gleich holen wir unsere beiden Gäste ins Studio. Und schön, dass Sie bei dieser kurzweiligen und ich denke auch informativen Radiostunde mit dabei sind.

0: So, unsere beiden Gäste, sie haben es sich hier jetzt im Studio gemütlich gemacht. Herbert, ja, ich hab's gesagt, ja.
1: Ach Gott im Himmel, das ist lustig. Ja.
0: Ich verrate Ihnen auch, warum es lustig wird, weil einen Gast kennt Herbert Hintner recht gut. Ich stelle mal jenen Gast vor, den Herbert Hintner vielleicht nicht so kennt, Isabel Goller. Heute für dich eine Neuentdeckung, gell Herbert?
1: Ja, Neuentdeckung.
0: Isabel Goller ist allerdings in Südtirol und auch weit darüber hinaus bekannt. Zunächst mal, Frau Goller, schön, dass Sie heute hier sind.
2: Hallo, es freut mich sehr, hier zu sein.
0: Isabel Goller ist professionelle Harfistin in der
2: Harfenistin.
0: Welt. Harfenistin, Entschuldigung. Harfenistin. Ja, das muss so sein. In der Welt der Klassik zu Hause, in verschiedenen Orchestern und Formationen sind Sie beteiligt und wir werden kurz auch darüber erfahren. Ansonsten auch noch darüber hinaus in vielen Projekten involviert und heute mal kulinarisch unterwegs. Gell?
2: Ja, zur Überraschung. Ich glaube, alle, die mich kennen, sind überrascht, dass ich in einer Kulinarik-Sendung sitze.
0: Das hören wir oft in der Radioküche, gell, Herbert? Das
1: ja, haben wir oft. Aber Sie meistern dann meistens relativ gut.
0: Ja, bis jetzt haben sich alle tapfer geschlagen. Es ist, alle haben es noch überlebt, okay. Die Radioküche. Und ich begrüße auch recht herzlich, und weil sich Herbert Hintner und Julia Gasser recht gut kennen. Julia Gasser, schön, dass Sie heute hier sind.
3: Danke für die Einladung.
0: Julia Gasser kommt aus der Welt, darf man das ein bisschen so formulieren, ein bisschen aus der Gastronomie oder zumindest hat mit gastronomischen Realitäten zu tun, im HGV tätig. Ja, dann genau. Bekanntlicherweise hat der HGV mit Gastronomie zu tun, oder?
3: Manchmal.
0: Aber dort im HGV betreuen Sie vor allem das Projekt Südtiroler Gasthäuser. Und auch da werden wir einiges erfahren. Und Sie betreuen auch die Vinum Hotels. Also, und dort Hotels in Verbindung mit Wein und Weinkultur. Habe ich das so richtig beschrieben?
3: Exakt.
0: Exakt, ja.
3: Besser.
0: Also da hat man jetzt vom Gefühl her, sind Sie schon eher in dieser gastronomischen Welt zu Hause. Inwieweit ist über diesen Background Ihr Background auch in der Gastronomie zu Hause?
3: Ja, also vor allem, ich habe im Kaiserhof meinen Abschluss gemacht. Deswegen habe ich ein paar Vorkenntnisse, sagen wir mal so. Ist vielleicht ein bisschen eingerostet, weil ich lange jetzt schon nicht mehr in der Küche gestanden habe, beziehungsweise eigentlich nur mal privat. Aber ansonsten so die Basics weiß ich schon noch ganz gut. Deswegen mal schauen, wie ich mich heute hier schlage.
0: Aber ja, Kaiserhof, Herbert, ist schon eine gute Basis.
1: Ja, das passt ganz gut. Kochen her, sag jetzt einmal so. Da können wir ein bisschen diskutieren drüber. Aber das Allgemeine über Gastronomie und Hotellerie ist Kaiserhof schon okay. Aber sonst muss man dann schon das duale Ausbildungssystem nutzen. Drei Jahre lernen und drei Jahre Schule gehen innerhalb so Blockschule von 3 Monaten. Da lernt man am meisten.
0: Wir hatten schon Küche geht, gell? Wir hatten schon einige Male auch Gäste hier, die die Kaiserhofe besucht hatten, ohne dass ich es wusste vorher. Aber man hat einfach gemerkt, das sind so handwerkliche Sachen, die sitzen einfach. Isabel Goller, wo sind Sie kulinarisch angesiedelt? Weil alle, die jetzt zuhören, fragen sich, was macht die Isabel einmal um Gott in einer Radioküche? Ne?
2: Ja, das ist kommt daher diese Überraschung, weil ich bin in meinem Berufsleben so viel unterwegs, dass ich einfach kaum irgendwie Zugang zu einer Küche habe, wo ich dann genüsslich meine Zutaten einkaufen gehe und dann für mich was koche, sondern bei mir ist eher eating on the way, auf dem Weg, im Zug, unterwegs. Und deshalb.
0: Aber Sie lassen sich auch im Rahmen Ihrer Arbeit als professionelle Musikerin immer wieder auch auf Projekte ein, die durchwegs auch was mit der kulinarischen Welt zu tun haben.
2: Ja, ich bin ja so interessiert, meine Kunst und meine Projekte auch mit anderen Formen oder mit anderen Künsten, und die Kulinarik kann man ja definitiv als eine eigene Kunst auch beschreiben, zu verbinden. Und da habe ich jetzt gerade ein Konzept entwickelt, das so ein multisensorischer Abend ist, wo Kunst der künstlichen Intelligenz mit Musik und Kulinarik verbunden wird, so ein interaktiver Abend, wo man mit dem Publikum bzw. mit den Gästen, die dann dort essen, ins Gespräch kommen. Und das ist
0: Ein sehr, sehr spannendes Thema. Wäre ein Thema für sich. Frau Gasser, bei Ihnen ist es so, und durch dem, dass Sie ja Südtiroler Gasthäuser betreuen, das ist ja so ein Verbund, das sind so 26 Gasthäuser, die sich vor allem in der regionalen, traditionellen Küche zu Hause fühlen, oder? Inwieweit ist das auch Ihre Welt oder sagen Sie, es ist einfach berufsbedingt meine Welt?
3: Nein, überhaupt nicht. Also es ist effektiv meine Welt. Also ich bin Verfechter der regionalen Küche. Und gehe auch privat sehr, sehr gerne essen, also Wochenende. Bin da eigentlich am liebsten bei den traditionellen Südtiroler Gasthäusern unterwegs und kann das dann in meiner Arbeit auch gut einbinden, also meine Erfahrungen da dann. Mhm. Und somit schließt sich eigentlich für mich der Kreis.
0: Und der Kreis durch Herbert Hintner und Ihre Zusammenarbeit ist auch insofern gegeben, weil Herbert Hintner betreut auch fachlich dieses Projekt der Südtiroler Gasthäuser. Herbert, jetzt du bist Sternekoch, bist natürlich auf einer ganz anderen Ebene unterwegs, aber dennoch, Südtiroler Gasthaus ist dir auch ein Anliegen, weil eben genau diese regionale Küche für dich auch wichtig ist. Und dort stehst du auch immer wieder mit deiner Expertise zur Verfügung.
1: Ja, so ist es. Ich habe das auch ins Leben gerufen vor 10 Jahren und deswegen bin ich immer noch mit dabei. Ich denke, es ist halt ein wichtiger Teil der Gastronomie, dass wir unsere Tradition, unsere Kultur aufrechterhalten. Und wenn ich da junge Leute finde, die es weitermachen, dann bin ich dabei schon happy. Wobei ich schon sagen muss, dass es natürlich nicht einfach ist, immer das genau so zu vermitteln, wie wir es uns eigentlich so vorstellen. Da sind dann schon Sachen dabei, wo man manchmal fragt, verstehen das die Gäste, findet man das Produkt noch, ist es noch zeitgerecht so zu kochen und so weiter. Das ist ja auch ein Wandel drin. Es wechselt ja auch ein bisschen. Nicht? Und dann haben wir natürlich auch die Einflüsse, vor allem der mediterranen Küche, die natürlich auch die Gasthäuser befasst. Und da muss man schauen, dass das Alpine den Vordergrund hat, dass die wirklich dann, dass man das Gefühl hat, man ist jetzt in der Bergwelt, man ist in den Gebirge, aber man ist nicht nur jetzt am Meer oder in einer Großstadt und so weiter. Und das sind alles so Aufgaben und das ist immer noch ein Reiz für mich, da mitzuarbeiten. Ja.
0: Wir hatten letzthin auch eine Musikerin hier zu Gast aus einem komplett anderen Genre, Isabel Goller-Visi, die ist eine Rockmusikerin, Pop und so, und schreibt und komponiert ihre Musik auch selbst. Und sie sagt, ich mache eigentlich nur die Musik, die mir gefällt und hinter der Musik, der ich stehe. Und hat dann an Herbert Hintner eine Frage gestellt, die ich durchaus interessant fand. Muss man in der Küche auch manchmal Dinge machen, die man nicht mag? Und ich kann mir jetzt vorstellen, in der Klassik ist es manchmal schon so, da ist eine ganz andere Disziplin und Voraussetzung gefordert, dass man sich natürlich manchmal auch mit Dingen auseinandersetzen muss, die einem vielleicht nicht so liegen. Oder wage ich mich da an ein heikles Thema ran mit dieser Frage?
2: Ich glaube, das hängt in der Klassik damit zusammen, in welchen Berufsweg man gewählt hat. Wenn man jetzt fest angestellt in einem Opernhaus oder in einem Orchester sitzt, dann ist es einfach Dienst nach Vorschrift. Du bist eingeteilt zum Dienst und spielst bitte das, was auf dem Programm steht. Mein Leben hat sich ja anders entwickelt. Ich bin selbstständige Musikerin. Ich mache vieles aus eigener Initiative. Viele Projekte entstehen von mir aus. Das heißt, da habe ich sowieso Lust darauf, weil es meine eigenen Ideen sind. Und ansonsten habe ich mittlerweile auch die Freiheit, wenn es um Orchester geht, auch Sachen mal nicht anzunehmen, wenn es mir nicht gefällt.
0: Aber die Schnittmenge zwischen klassischer Musik, gehobener Musik und auch der Sterneküche, die ist schon irgendwo gegeben, diese Disziplin, diese Professionalität, dieser hohe Anspruch, oder Herbert? Wenn du so klassische Musik eben auch wie Isabel Goller, die ja auch wirklich in ganz renommierten Orchestern mitspielt, auch in Wien, in München und dergleichen, und Sterneküche, ich kann so vom Zugang viele Synergien erkennen.
1: Ja, da bin ich schon auch der Meinung. Das ist natürlich hohes Disziplin, große Genauigkeit, sehr große Hinterfragung, passt das nicht. Bei Ihnen sind es die Töne, bei uns ist es der Geschmack zum Beispiel. Da sind sehr viele Synergien, was mich jetzt zum Beispiel sehr reizen würde, weil wir ja einmal haben wir die Töne und einmal haben wir die Geschmacksnerven. Wenn man hier etwas finden würde, was sich so zusammenpasst, was die Synergien gibt dann zwischen Musik und zwischen Geschmack, das wäre schon eine tolle Erfindung. Und vielleicht die KI hilft uns dabei, dass zum hohen C die Tomate passt und zum tiefen B irgendetwas anderes passt. Das ist etwas, das wäre schon eine tolle Erfindung. Und vielleicht die KI hilft uns dabei, dass zum hohen C die Tomate passt und zum tiefen B irgendetwas anderes passt. Das ist etwas, wo ich viele. Ja, das ist etwas, das ja, ja.

0: Butter oder das Olivenöl. Das ist schon eine geile Geschichte.
1: Also ich werde recherchieren, weil es gibt auf jeden Fall die Synästheten. Das sind Musiker oder Menschen, die sich mit Musik beschäftigen, die bestimmte Töne und Tonarten als Farben sehen. Die hören dann zum Beispiel G-Dur und sehen direkt grün. Und vielleicht gibt es so etwas in der Art dann auch mit einer Assoziation zu Geschmacksrichtung.
0: Das wäre toll. Sie spielen, ich koche. Ne? Ja. Dann müssen wir noch einen Titel finden, gell? Und dann ist da die Eintrittskarte sehr teuer.
1: Natürlich.
2: Brechen wir jetzt alles wieder runter auf die Radioküche bei Reis Südtirol. Sie zu Hause brauchen keine Angst haben. Wir kommen wieder zurück zu ganz normal bodenständigen Gerichten, die wir heute hier natürlich gelöst haben wollen. Denn Herbert Hintner wird jetzt im Laufe dieser Sendung an unsere beiden Gäste. Und ich habe es Ihnen versprochen, wir haben wirklich die bestmöglichen Gäste auch heute wieder in der Radioküche mit dabei. Er wird Ihnen eine Aufgabe stellen, die besteht darin, drei Zutaten wird Herbert Hintner in den Ring werfen und unsere Gäste müssen aus diesen drei Zutaten dann ein Tellergericht kreieren. Um welche Zutaten es sich handelt, gleich hier nach Sarah Connor.

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0: Sarah Connor und Henning Wieland waren das mit Bonnie and Clyde hier in der Radioküche heute am Feiertag. Mein Name Theo Hendrich, gemeinsam mit Co-Moderator und Sternekoch Herbert Hintner zur Rose in Eppern und unseren beiden Gästen. Und zwar ist dies Julia Gasser und Isabel Goller, die ja schon bewiesen haben, Herbert, dass sie wirklich optimale Voraussetzungen für die Radioküche haben.
1: Ja, gut.
2: Wir hätten mehr uns, oder weniger. Ja.
0: Wir hätten uns beinahe schon in einem neuen, völlig neuen Projekt verloren und haben jetzt, während wir dieses Lied gehört haben, nochmal kurz darüber gesprochen. Sinne zusammenbringen, eben den Geschmackssinn und den Hörsinn in einem Gericht, wäre eine tolle

0: Sache. Bleiben wir mal an der Idee dran, aber jetzt ist Schluss mit lustig. Jetzt geht es ans Eingemachte.
1: Jetzt wird es ernst.
0: Drei Zutaten nennt uns jetzt Herbert Hintner. Und aus diesen drei Zutaten muss dann ein Tellergericht kreiert werden. Bin gespannt, Herbert Hintner, um welche Zutaten es sich heute wohl handelt.
2: Ich habe gedacht, Erdbeeren, wir sind jetzt in der Zeit. Mhm. Morkel, wir sind auch jetzt in der Zeit. Oh. Und dann hätte ich ganz gerne, dass Sie dazu noch einen heimischen Fisch machen.
0: Mhm. Aha. Also, ich wiederhole, ich habe es notiert hier. Also Erdbeeren, klingt ja mal schon
1: spannend.
0: Gut. Morkeln auch. Und dann ein heimischer Fisch dazu. So, jetzt aus dem Bauchgefühl heraus, Frau Gasser, mit den drei Zutaten so ganz spontan, passt das irgendwie, harmoniert's? Wie sind die Sinne bei Ihnen jetzt im Kopf? Passen die zusammen oder gibt es da eine oder zwei oder sogar drei Komponenten, mit denen Sie gar nichts anfangen können?
3: Naja, also mit den Erdbeeren habe ich mir gedacht, okay, kann ich damit arbeiten? Dann kamen die Morcheln, ist ja überhaupt nicht meins. heimischer Fisch, ja, in Kombination mit den anderen zwei Zutaten, interessant. Mal schauen. Also, es ist sicherlich nicht ganz einfach. Aber.
0: Ja, interessant ist immer so unverfänglich, gell?
3: Ja, ja.
0: Um nicht ein anderes Wort in den Mund zu nehmen.
3: Genau.
0: Ne? Okay. Isabel Goller, wie geht es Ihnen mit diesen drei Zutaten so spontan?
4: Ne? Ja, bei mir fängt es ja schon an. Was ist denn ein heimischer Fisch? Was haben wir denn für einen Fisch überhaupt in Südtirol?
0: Ja, das ist eine gute Frage.
4: Ja,
0: genau.
4: Da fängt es bei mir schon einmal an. Und dann noch diese.
0: Da geht es zur Forelle und dann hört es langsam auf.
4: Genau. Das und dann noch diese zwei sehr unterschiedlichen Welten, Wald und eine Frucht dazu. Also,
0: ich kann Ihnen nur einen Tipp geben. Wenn Herbert Hintner diese drei Zutaten in den Ring wirft, dann hat er sich sicherlich so seine Gedanken gemacht. Eben genau, weil Sie das jetzt angesprochen haben, ich denke ja auch ein bisschen mit, Frau Goller, heimischer Fisch, dann denke ich, ich habe jetzt so spontan die Forelle genannt. Jetzt müsste ich schon überlegen, wie es weitergeht, aber fällt mir so. Dann denke ich, da wird er sich was anderes gedacht haben, weil sonst hätte er die Forelle höchstwahrscheinlich genommen. Das nur so mal am Rande als Tipp. Gell? Schauen wir mal. Es geht ja nicht darum, ein Gericht zu erraten. Das ist ja nicht die Aufgabe. Sie müssen nicht erraten, welches Gericht jetzt Herbert Hintner hier kochen würde, sondern es steht Ihnen absolut frei, mit Erdbeeren, mit Morcheln und heimischem Fisch ein Tellergericht zu kreieren. Sie dürfen kombinieren, egal mit welch weiteren Zutaten, spielt überhaupt keine Rolle. Der Fantasie sind da keine Grenzen gesetzt. Wichtig ist dann nur, wenn Sie es uns erklären, dass wir die drei Komponenten finden. Soweit klar von der Aufgabe?
4: Sehr klar.
0: Ja, die sind schon beim Grübeln, gell, Herbert?
4: Ja, die Köpfe rauchen schon.
2: Die Köpfe rauchen.
0: Ja, dann, Sie haben ein bisschen Zeit. Ich sage immer, man darf auch kurz schnell das Handy und so zur Hand nehmen, weil wir müssen natürlich innerhalb von einer bestimmten Zeit hier was präsentiert bekommen und das ist nicht so ohne. Aber ich denke, die beiden Gäste werden sich tapfer schlagen, uns ganz was Tolles zu präsentieren. Erdbeeren, Morcheln, heimischer Fisch.

0: Ja, die Radioküche heute am Feiertag hier auf Rhein-Südtirol. Schön, dass Sie mit dabei sind, kurz etwas Zeit haben, um dieses kulinarische Radioexperiment hier mitzuerleben. Mein Name ist Theo Hendrich, gemeinsam mit Herbert Hintner und unseren beiden Gästen Julia Gasser und Isabel Goller. Ja, und nach dem ersten Schock haben Sie jetzt fest daran gearbeitet, um aus diesen drei Zutaten Erdbeeren, Morcheln und heimischer Fisch ein Tellergericht zu kreieren. Ich frage jetzt mal so ganz allgemein, wie ist es Ihnen jetzt so beim Überlegen und Recherchieren gegangen, Frau Goller? Haben Sie das öfters über den Haufen geworfen oder haben Sie eine Strategie sich überlegt? Ich orientiere mich an einer Komponente oder irgendwie?
1: Ich habe einfach versucht, jetzt in meinem Gedankengang den möglichst einfachen Weg zu gehen, weil ich...
0: Das ist für die Radioküche nie verkehrt. Ja.
1: Weil ich selber in meinem Alltag immer den einfachsten Weg gehen muss und die Herausforderungen so lösen muss, deshalb... Der einfache Weg wird bei mir sein.
0: Sind Sie von einer Komponente ausgegangen oder haben Sie es einfach so jetzt da und das gebe ich dann drum rauf?
1: Ich bin jetzt eher davon ausgegangen, dass ich hier mal irgendeine Basis brauche, die vielleicht alle drei Sachen zusammenführt und ist so. Mhm.
0: Frau Gasser, wie ist es Ihnen gegangen?
2: Ja. Ich bin gut gestartet, immer vorgekommen. Ja. Dann kamen die Morcheln, dann musste ich wieder alles über den Haufen schmeißen. Mhm. Also es ist definitiv eine kleine Herausforderung für mich.
0: Herbert Hintner, wie ist das, wenn man so, man bekommt so, weil ich kann mir vorstellen, bei vielen, die jetzt zuhören zu Hause, die haben jetzt nicht Erdbeermorcheln und heimischen Fisch zu Hause, aber sie haben auch drei Komponenten und eine hungrige Familie und müssen jetzt was machen. Von der Vorgangsweise würden Sie sagen, legt euch auf eine Komponente fest, die spielt die Hauptharfe, ne? Oder die erste Geige und dann das andere drumherum, so von der Vorgangsweise, als Tipp vielleicht so.
3: Also als Tipp, wenn man das Gefühl hat, dass diese Komponente auch dabei sein muss und die am schwierigsten ist einzubauen, dann beginnt man dort.
0: Aha, okay.
3: Dann beginnt man dort und sagt, aha, okay. Da ist jetzt die Erdbeere mein großes Problem oder ist der Fisch mein großes Problem oder die Morchel mein großes Problem. Dann fange ich dort an, alles zu kreieren. Und dann habe ich darf ja andere Zutaten mitnehmen. Deswegen, man muss dann gehen, wo passt die Erdbeere zu? Da kann ich das und das dazu passen. Dann passt es auch wunderbar in die Soße zum Beispiel. Nicht? Das wird dann, will ich von euch dann hören, dass es soweit ist. Okay. Aber da muss man anfangen. Und dann geht es am meisten gut.
0: Ja, also anfangen ist das Stichwort. Wer möchte denn jetzt gerne anfangen?
1: Ja
0: Frau Goller? Okay, Sie warten.
1: Ich bin bereit, glaube ich zumindest.
0: Also präsentieren Sie uns mal ganz kurz, wie Sie sich's überlegt haben. Und wir hören schon ganz gespannt zu, was Sie aus Erdbeermorchel und heimischem Fisch machen.
1: Also wir haben ja gesagt, der einfache Weg wird's. Deshalb bin ich bei der Forelle geblieben tatsächlich. Ich würde als Basis einen Morchelrisotto dazu machen, der das ganze Gericht trägt. Und die Erdbeere hätte ich mir vorgestellt wie als Topping, also vielleicht als Schaum oder als Mousse noch obendrauf, als eine süße Komponente. Vielleicht kann ich ein paar Tipps bekommen, wie ich die noch in dieses Salzige noch mehr reinkriege, aber ich glaube, als einen kleinen Akzent noch ein süßes obendrauf, das einfach Geschmack dazu gibt, aber nicht eine Hauptzutat wird sozusagen. So hätte ich mir das vorgestellt. Und die Forelle braten wir. Und legen sie auf dem Risotto drauf.
3: Gut.
0: Nix oje. Also die drei Zutaten
3: sind da.
0: Perfekt.
3: Passt
0: eigentlich
3: ganz gut, muss ich sagen. Ja. Ich muss ja ein bisschen aufpassen und erklären, weil der zweite Kandidat ist ja noch, der muss ja noch bringen. Deswegen kann ich nicht alles erzählen, was ich will. Ich habe jetzt nur ganz gerne, ich möchte gerne wissen, wie Sie den Risotto mit Morchel ansetzen. Wie läuft das bei Ihnen? Wie machen Sie diesen Risotto? Das würde ich gerne wissen. Und dann sagen Sie, das Forellenfilet legen Sie drauf. Dann hätte ich gerne gewusst, ist es mit der Haut, ist es ohne Haut, ist es in Butter gebraten, in Öl gebraten, Röstaromen, keine Röstaromen, Stücke gemacht und so weiter.
0: Ganz locker, Frau Goller, ganz locker. Also da ist jetzt, Sie müssen ja nicht den Sternekoch etwas. Also, wir haben ja keine richtige Küche hier zur Orientierung auch für Sie zu Hause. Aber
1: nächstes
0: wie
1: Mal drehen wir den Spieß um. Genau. Ich sage drei Töne und dann bitte schreiben Sie ein Lied.
3: Das können wir richtig machen. Ich bin kein musikalischer Mensch.
0: Das Konzert möchte ich nicht hören.
3: Das kann da gut sein, ja.
0: Aber bitte, also na, ganz klar.
1: Also, okay, also
3: Risotto, wie machen Sie Risotto?
1: Risotto fängt bei mir immer mit Zwiebel anbraten an und dann in Öl, in Olivenöl, dann mal mit Weißweinessig löschen, damit wir noch ein bisschen
3: Weißweinessig nehmen Sie?
1: Weißwein. Ah, Weißwein. Nicht Weißweinessig, okay. Mit Weißwein löschen. Und dann, so wie wir ein Steinpilzrisotto machen, einfach statt den Pilzen.
3: Sie geben die Morgen schon dazu, sobald Sie aufgießen, nennt das Risotto, oder geben Sie die Morgen später dazu?
1: Ja, da kenne ich mich jetzt keine Morgen-Expertin.
3: Dann gebe ich Ihnen einen Tipp. Die Morgen geben Sie erst die letzten 5 Minuten dazu.
1: Alles klar. Muss man nicht separat kochen, sondern die können mit
3: Das können Sie auch machen, wenn Sie wollen. Sie können her, ich tue es in Butter anschwitzen, bei relativ starker Hitze und dann dazu werfen. Oder Sie gehen ganz gewaschen, sauber, entstielt, vielleicht auch in kleine Rondelle geschnitten und den geben Sie dazu.
0: Und warum? Weil der Geschmack dann intensiver bleibt? Oder
3: ja,
0: warum?
3: Frischer. Es gibt einen müden Geschmack und einen vitalen Geschmack. Aha. Das ist bei Risotto ganz wichtig. Deswegen nehmen Sie Weißwein her. Ne?
1: Ja.
3: Der Weißwein hilft Ihnen. Ne? Da gibt es eine bestimmte Säure. Das liebt dann der Gaumen. Und dann, man sagt ja, wenn der Löffel den nächsten Löffel anordnet, dann ist das Gericht perfekt.
0: Ja, das mit dem müden Geschmack, das haben wir auch beim letzten Mal schon gelernt. Müder Geschmack steht für, das schmeckt doch nichts. Das ist der müde Geschmack, das haben wir das letzte Mal schon gelernt.
1: Alles klar.
0: Ja.
3: Aber sonst gut, und die Forelle?
1: Die Forelle würde ich knusprig vielleicht eher anbraten.
3: Mit der Haut.
1: Mit der Haut als Gegensatz zur Struktur vom Reis.
3: Und die würden das Filet ganz drauflegen oder würden sie Stücke schneiden?
1: Nein, ich würde das ganz drauflegen, dass man wirklich das so... Mhm. Ich stelle mir wirklich den Reis drunter vor und die Forelle drauf.
3: Das passt auch ganz gut. Ein Tipp dazu, wenn Sie sich schön in Streifen schneiden, dann ganz kurz braten. Auf einer Seite nur, die obere Seite braten Sie nicht, das lassen Sie dann durchziehen, weil wenn Sie dann mit der Haut nach oben auf das Risotto, die Resthitze, kocht den Fisch dann perfekt durch. Und dann können Sie gleichzeitig schon Reis und ein Stückchen
0: Fisch nehmen. Das ist jetzt schon absolut, das sind die ganz feinen Tipps.
1: Ja, also, möchte gerne mal in einen Kurs kommen, würde meinen Alltag sehr bereichern.
0: Aber schön.
3: Aber gut, und den Schaum, wie machen Sie den Schaum?
1: Ja, da brauche ich jetzt tatsächlich Hilfe, ob das, wie man Schaum macht oder ob das eher ein Mousse werden sollte. Mousse, habe ich mir vorgestellt, wäre wahrscheinlich die Erdbeeren irgendwie erwärmen, erhitzen und dann...
3: Also ich lasse jetzt den zweiten Kandidaten das Gericht mir erklären, was er kocht. Und dann erkläre ich Ihnen, wie Sie sich dorthin retten können.
1: Okay, perfekt.
0: Aber ich denke, schön.
3: Ja, gut. Gute Kombi. Ich muss ja... Das Einzige, wo die Erdbeere, dann muss ich noch ein bisschen nachhaken. Sonst ist okay.
0: Aber ich denke, Frau Gasser, das würden wir auch gerne essen, gell? Das klingt sehr lecker, sehr schmackhaft.
2: Das wäre wirklich sehr interessant, würde ich.
0: Das mit dem Morschelrisotto und der Forelle, ich kann es mir sehr gut auf dem Gaumen auch vorstellen, nicht nur optisch. Gut gelöst, alle 3 Komponenten haben wir vorgefunden, vielen Dank. Und nein, das passt alles. Und jetzt sind wir auf das zweite Gericht gespannt. Bitte. Frau Gasser.
2: Ja, ich habe mich für ein Sommergericht entschieden, weil der Sommer ist ja da. Ja. Der Herbert hat vorher gesagt, man sollte mit der schwierigsten Komponente anfangen. Ich habe es andersrum gelöst oder versucht zu lösen. Also ich habe mit der Erdbeere angefangen, weil die Murchel war für mich die schwierige Komponente. Also bei mir gibt es ein Erdbeer-Radieschen-Salat mit gebratenem Saibling und dazu eine Morchelschaum oder Espuma.
0: Okay, also die 3 Komponenten sind da. Jetzt grübelt Herbert Hintner, so habe ich ihn jetzt noch nie gesehen.
2: Darf ich kurz, weil ich sehe seinen Blick. Und ich habe mich da vor allem an die Konsistenzen orientiert. Wir haben das Knackige vom Radieschen, dann die Erdbeere, hat ja auch eine eigene Konsistenz. Die würde ich in Stücke schneiden, sowas in der Art. Dann hat man das Knackige, man hat das Scharfe vom Radieschen, mischt ja oft Erdbeeren mit Pfeffer. Habe ich mir gedacht, das könnte vielleicht gut passen. Dazu natürlich eine Vinaigrette, die würde ich aber jetzt nicht sehr dominant gestalten, sondern eher ein bisschen mit der Säure vielleicht spielen. Dann hat man einen gebratenen Fisch, der ist natürlich dann warm oder lauwarm. Nicht? Und dann hat man noch das Cremige, Nicht? Und so habe ich mir halt gedacht, das könnte vielleicht ganz interessant sein. Zu meiner Verteidigung.
3: Also ganz gut gelöst. Also Radieschen und Erdbeere, da muss man sehr acht geben. Ich würde empfehlen, das Radieschen zu blanchieren, nicht roh zu lassen.
2: Okay.
3: Das würde dann ein bisschen mehr mit der Erdbeere harmonieren.
1: Jetzt muss sonst ich direkt fragen, was heißt blanchieren?
3: Blanchieren, kurz abkochen.
1: Aha.
3: Ja. Das würde ganz gut passen. Ne? Dann, der Saibling wird gebraten, ganz klassisch. Und dann haben sie eigentlich, muss ich sagen, schon einen guten Zug gemacht. Ja. Weil sie haben die Erdbeere auch mit dem Pfeffer ein bisschen, wollen sie mischen.
2: Genau, also die Schärfe vom Radieschen als...
3: Ja. Das ist aber das, da muss man aufpassen. Mhm. Ne? Da muss man ein bisschen aufpassen, das wird dann schon denken. Bei der Mochel mit dem Schäumchen, ja, da müsste ich jetzt schon ein bisschen hadern. Ne? Da würde ich Ihnen vorschlagen, wenn ich es darf, ich hätte dann eine Mochel, die hätte ich ganz kurz ansortiert und hätte eine Vinaigrette gemacht.
2: Okay.
3: Und die Vinaigrette drüber und dann haben Sie eigentlich alle drei Komponenten drinnen. Und wenn Sie einen Tipp möchten von mir, dann würde ich Ihnen empfehlen, dass Sie rote Beete mit Erdbeeren mischen. Okay. Die lieben sich unheimlich am Teller.
0: Okay. Mhm. Statt dem Radieschen.
3: Statt Radieschen. Radieschen streite mit der Erdbeere. Deswegen muss ich ja ein bisschen die Schärfe nehmen.
2: Ja?
3: Weil ich streite. Nicht? Ich bin da und der Erdbeer ist da. Wir streiten. Wer ist der Bessere? Mhm. Hingegen, wenn ich dann das Radieschen runter... Beame, sagen wir mal so, oder indem ich sie abkoche, ne?
0: Dann
3: hat nicht mehr so den Geschmack, nicht mehr so die Aggressivität, die Erdbeere zu streiten. Dann passt es ein bisschen besser.
2: Okay.
0: Und der Saibling?
3: Der Saibling ist okay, Sie braten den Saibling an. Ja, das geht gut, lauwarm, das passt da ganz gut. Saibling ist okay, Sie können Stücke schneiden, wichtig, an der Haut gebraten, davon gehe ich aus.
2: Ja.
3: Das passt da ganz gut. Was noch besser passen würde, Sie sind jetzt natürlich keine Köchin, aber wenn Sie jetzt einen marinierten Saibling hätten, das wäre natürlich, das wäre dann optimal.
2: Okay.
3: Das wäre optimal.
0: Mariniert? Wie am besten?
3: Zucker und Salz und ein bisschen Pfefferkörner und ein bisschen Dill, zugedeckt 7 Stunden. Dann rausnehmen und dann nochmal 7 Stunden in ein Tuch legen. Und dann haben Sie einen perfekten, gebeizten, marinierten Fisch.
2: Das werde ich probieren.
0: Aber ich denke, auch diese Aufgabe wurde sehr schön
3: sehr gut
0: und gut gelöst.
3: Ja, ja.
0: Also,
3: Sie kommt ja von Südtiroler Gasthäuser.
0: Sie
3: weiß nirgendwo mal das gegessen, aber auch Ähnliches gegessen haben. Ich weiß es nicht.
2: Auf jeden Fall durchaus sein.
0: Ja, aber schön gelöst, auch ein schönes sommerliches Gericht, absolut. Sie wollten noch das große Mysterium mit dem Erdbeerschäumchen lösen.
3: Ja.
1: Oder Mousse. Wäre es Mousse oder wäre es
3: Die Erdbeeren hätte ich ganz, ganz, ganz fein geschnitten.
2: Mhm.
3: Brunoise, das sind ganz feine Würfel.
2: Mhm.
3: Und dann mit dem grünen Pfeffer. Und das dann drüber geben, ganz dezent drüber geben. A, haben Sie wunderschöne Farbe auf dem Risotto, weil Sie alles rote Punkte machen mit leicht Grün drinnen.
1: Aber die Erdbeeren roh, also frisch oben drauf.
3: Ja, roh gemixt, aufgemixt. Nicht? Und dann die Pfefferkörner mit, dass sie angestoßen sind, also aufgerissen sind.
2: Mm.
3: Und dann ganz dezent. Deswegen konnte sie gleich sagen, weil sie sie hat es jetzt, wenn ich es gesagt hätte, hätte ich gedacht, sie hat kopiert. deswegen habe ich gewartet und sie hat den grünen Pfeffer genommen. Und dann denke ich, sie hat es gewusst. Ne? So ist es.
1: Das war auf jeden Fall eine mutigere Wahl. Kombination deiner gewesen. Ich bin auf Nummer sicher gegangen.
0: Aber ich muss sagen, ich bin immer wieder erstaunt, wie gut das auch funktioniert. 3 schöne und effektiv auch sommerliche, feine Gerichte. Und eine Frage hätte ich jetzt noch, Herbert Hintner, warum die Betonung auf heimischen Fisch?
3: Also, der erste Gedanke war ja Raubwels. Nicht? Denke ich, Raubwels wären jetzt die Kandidaten, da ich nicht weiß, wer kommt. Raubwels ist schon ein bisschen ein schwieriger Fisch da. Nicht? Der ist ja anders. Raubwels ist auch ein Süßwasserfisch. Das ist nicht so einfach, aber der ist meistens unter den Dingen, wo die Letten ist und so weiter. Das ist nicht so einfach. Nicht? Und wieso heimischen Fisch? Ich habe mir gedacht, gut. Soll ich Ihnen ein Steinbutt geben? Ich könnte Zander ist heimisch, wäre heimisch. Alles ist ja nicht heimisch. Nicht so, dass wir jetzt die ganzen Saiblinge, wir haben jetzt mittlerweile bei einer Firma gekauft, die ganz Südtiroler Saibling ein. Der kann er nie selber züchten, weil Sie müssen denken, ein Saibling, der ungefähr 2,8 bis 3 Kilo wiegt, der braucht 4 Jahre.
2: Oh.
3: so groß zu werden. Mhm. Und die haben ja jede Menge Fisch. Das heißt also, die kaufen von anderen Züchtungen dazu und dann kann man das ordern. Fakt ist es, in der freien Wildbahn gibt es auch, sage ich jetzt mal, Montikler See oder irgendein Gebirgsbach wird es sicherlich geben, aber wir haben bei den heimischen Fischen auch Zuchtwaren.
0: Aber ich frage deswegen, weil ist es ein großer Unterschied, ist jetzt Süßwasserfisch oder Meeresfisch? Das wäre jetzt ein ganz großer Unterschied gewesen,
3: ja,
0: oder?
3: Ja, ganz großer Unterschied, ganz großer Unterschied. Mhm. Wenn Sie einen Saint-Pierre nehmen oder zum Beispiel eine Dorade oder eine Meerwolf, das sind natürlich die Aromen schon noch viel kräftiger. Ne? Saibling und Forelle, Forelle noch mehr, ganz, da muss man sehr aufpassen mit Würzen, dass es nicht überwürzt ist und so weiter. Und da stellt sich auch immer dann die Frage, wie groß ist das Tier? Je größer, je mehr Charakter habe ich dann auch im Fleisch. Mhm. Wenn ich jetzt eine kleine Forelle habe, die nur 500 Gramm wiegt, bis ich ausgelöst habe, wieder Filets, die wiegen dann 150, 120 Gramm.
1: Interessant, ich dachte, es wäre umgekehrt. Die Kleinen sind intensiver als die Großen. Interessant.
3: Jedes Tier, was ausreifen kann, hat dann den Charakter. Mhm.
0: Mhm. Ja. Wunderbar gelöst von unseren beiden Gästen heute hier in der Radioküche auf Rhein-Südtirol. Und zwar haben sie drei leckere Gerichte kreiert mit Erdbeer, Morchel und heimischer Fisch. Wir ziehen uns jetzt zur Beratung zurück, Herbert Hinten und ich, gehen dann gleich in die Wertung und wollen mal schauen, ob es heute eine Siegerin, wenn, dann gibt es nur eine Siegerin heute, oder ob es einen Unentschieden gibt und symbolisch den goldenen Radiokochlöffel, der ist nur symbolisch bei Rhein-Südtirol, also nicht echt, aber Ruhm und Ehre in alle Ewigkeit. Wir gehen gleich in die Wertung.

0: Sascha mit Lucky Day und das ist heute Ihr Lucky Day, Ihr glücklicher Tag, weil Sie gerade die Radioküche hören hier auf Rhein Südtirol, unser kulinarisches Radioexperiment. Und Sie merken schon, wie gut Radio hören schmecken kann. Gemeinsam mit unseren beiden Gästen Julia Gasser und Isabel Goller und Co-Moderator Sternekoch zu Rose in Eppan, Herbert Hintner, mein Name Theo Hendrich. Und ich denke, Herbert, zusammenfassend wirklich gut gelöst, Erdbeermorcheln, heimischer Fisch, perfekt auf einem Teller serviert und kreiert. Und gut gelöst die Aufgabe, das können wir mal vorneweg schon
1: sagen. Sehr gut gelöst, beides sehr gut gelöst, ja.
0: Was wäre für dich die schwierigste Komponente von diesen dreien da gewesen, Erdbeermorcheln und heimischer Fisch?
1: Die Erdbeere.
0: Die Erdbeere, ja. Weil sie einfach vom Aroma her...
1: Weil die einfach so strahlt und immer die Primadonna will spielen auf dem Teller. Mit der muss man auch richtig arbeiten. Ne? Damit sie sagt, komm jetzt, ich brauche die nicht für den Tanz, ich brauche sie jetzt für das Aroma.
2: Ja.
0: Aber du hättest den Wels gewählt, hast du vorhin erwähnt. Warum der Wels? Also das ist jetzt ein Fisch, an den hätte ich... Ich weiß nicht, wie geht es Ihnen? Ich hätte den nicht auf der Karte.
2: Nee, ich hätte überhaupt nicht einmal davon gehört.
1: Ja, deswegen, ich muss ja, die Radioküche muss ja richtig weiterleben. Ne? Wenn die Forelle kommen und nicht wie der Saibling und Zander kommen, dann denke ich mir, ja, aber trotzdem, weil die, viele Leute wissen nicht, dass es eine Raubwels gibt. Dann habe ich Angst gehabt, dass ich das nicht so toll hinkriege mit den Kandidaten am sogar heimischen Fisch. Und in der Hoffnung, vielleicht kommt jemand mit dem Wels.
0: Aber ne? Was ist das Besondere am Raubwels? Was ist da?
1: Besonders ist nicht, das ist ein sehr butteriger, weicher Fisch. Ja. Der ist, wenn er jetzt sauber gezüchtet ist im Salzwasser, im Süßwasserbereich, dann ist er sehr angenehm. Wenn er jetzt aus der feinen Wildbahn kommt, dann kann er sehr tranig sein. Da ist es nicht so toll. Also das ist nicht so wie die Karpfen da. Die Karpfen fressen dann immer die ganze, ich will jetzt sagen, das ganze Zeug da unten, was im See unten ist und so weiter. Deswegen ist es, wir nehmen da Zuchtware und ich koche das ja auch. Ich koche ja Wels. Ich mache das auch mit Kapern, mit Oliven und Tomaten und so weiter. Und das würde schon ganz gut gehen. Und das hätte auch ganz gut gepasst.
0: Ja.
1: Hätte auch ganz gut gepasst.
0: Also,
1: für Ihnen noch mehr wie bei ihr.
0: Für Sie
2: zum
0: zu Hause.
2: Noch mehr.
1: Ja, noch mehr.
0: Für Sie zu Hause, Sie können auch Raubwels verwenden. Das nur so als ergänzenden Tipp. Wir kommen nun zu unserer Wertung. Darf ich heute mal beginnen?
1: Ja, heute beginnst du, Mann.
0: Ich muss aber feststellen, das ist eigentlich gar nicht einfacher deswegen.
1: Nein, das ist gar nicht einfacher.
0: Ich dachte, es war immer Herbert Hintner, der die erste Wertung abgegeben hat und dann war ich derjenige, der entscheiden musste, was oder wie. Jetzt ist es so, mein Bewertungskriterium liegt darin, dass ich finde beide Gerichte auf der Karte. Und welches von diesen beiden Gerichten würde ich mir jetzt bestellen? Und es ist wirklich keine leichte Wahl. Gell? Das sommerliche Gericht mit der Erdbeere, mit diesem Radieschen, das kommt schon sehr. Da hätte mich der Saibling verführt. Ich ertappe mich, dass ich ein bisschen mehr Hunger und ein bisschen mehr Appetit habe. Dann würde ich eher auf den Risotto gehen, weil der eher sättigend wirkt und so.
1: Die muss schon Butter rein.
2: Ja, genau.
0: Nein, liebe Julia Gasser, ich hoffe, Sie können damit leben, aber ich würde mir den Risotto bestellen. So, das ist jetzt meine Welt. Jetzt steht es noch 1-0, jetzt weiß ich nicht, wie Herbert Hintner entscheiden wird, der nach fachlichen Kriterien das eher bewertet.
1: Ja, also ich sage es so, der Risotto natürlich ganz okay, das ist ganz gut. Mit der Erdbeere dann haben wir es ein bisschen hingerettet. Das Schäumchen war eigentlich nicht so, das hätte nicht so gut funktioniert. Sie da war schon sehr clever, gell? Sie hat einen Salat gemacht. Und da kann sie natürlich, da sind dann, sie hat mehr Variante. Sie kann mehr Varianten spielen. Und deswegen muss ich sagen, würde ich jetzt, auch vom Technischen her, ist es eigentlich eine Spur, sage ich einmal, sauberer, nachvollziehbarer für den Kunde zum Essen. Mhm. Und beim Risotto auch gut, keine Frage, der Fisch passt da ganz gut, die Mochel drinnen, das ist alles okay. Da ist meines Erachtens, der Unterschied ist eigentlich nur die Erdbeere hauptsächlich.
2: Mhm. Mhm.
1: Sie hat die besser eingebaut, wo ich sagen kann, da, die streiten weniger. Und bei ihr, wenn man sie ganz gut, sie wollte ein Schäumchen machen, es war nicht so sicher noch. Wenn sie ja jetzt mit dem Pfeffer gehen, dann wäre es ganz gut gegangen. Also für mich, muss ich sagen, hat diejenige gewonnen, die natürlich auch bei den Gasthäusern.
0: Ein eindeutiges Unentschieden heute. Ich hoffe, die beiden Damen können damit gut leben. Ich muss allerdings ergänzend ehrlicherweise dazu sagen, dass ich hier in der Sendung, als Sie das Gericht erklärt haben, Frau Gasser, ja, das Gericht ist effektiv raffinierter, es ist ein bisschen durchdachter. Muss ich jetzt ganz ehrlich zugeben, ist es wirklich, aber ich bin jetzt wirklich unvoreingenommen einfach drangegangen. Man findet es auf der Karte, was würde man jetzt eher bestellen? Und ich glaube, ich hätte mir das nicht so raffinierte Gericht bestellt. Ist das auch manchmal ein Problem in der Küche, Herbert?
1: Nein, Hintner? Das ist kein Problem. Das ist immer eine Momentaufnahme. Ja. Ich sitze beim Tisch, lese die Karte und der Zuckerspiegel sagt mir, was ich will. Ganz einfach.
2: Der Zuckerspiegel.
1: Ich habe viel Hunger, dann hätte Risotto. Dann interessiert mich der Salat überhaupt nicht. Aber ich bin
0: also
1: heute.
0: Also mein Zuckerspiegel ist anscheinend
1: den Ausschlag. Also Unterzucker, wenn Gäste mit Unterzucker zu Tisch gehen, dann können Sie sicher sein, dass ich irgendwann einmal einen Rebler kriegen. Gell? Geht das ja und so weiter. Ich nehme das, was richtig denke. Also sie kriegen keinen Platz, dann ist Chaos. So.
2: Oder man muss zu lange warten, bis oder
1: muss zu lange warten, kommt. Nee, bei der Fresse drei Körben ein Brot, verstehst du? Das ist auch noch ein Thema. Und dann kommt der Hauptgang.
2: Und keiner hat mehr Hunger.
1: Ich bin so gesättigt, verstehst du? Nicht? Und hingegen bei ihr, sage mal, heute möchte ich gerne Leichtes.
0: Ja, aber wir sind jetzt nicht im Unterzucker hier. Nein, alles wunderbar. Also es hat richtig Spaß gemacht, zumindest für uns jetzt, Herbert Hintner und für mich, hat es Spaß gemacht, gell, Herbert?
1: Immer toll.
0: Tolle Gäste heute hier, Julia Gasser. Vielen Dank, dass Sie diesen Spaß mitgemacht haben, fand, dass Sie hier waren.
2: Dankeschön für die Einladung.
0: Und ich bedanke mich auch bei Isabel Goller, dass Sie diesen Spaß heute hier mitgemacht haben, für all jene, die zugehört haben und Sie kennen und sagen, sie hat sich tapfer geschlagen, diese Dame, oder?
2: Ja, danke sehr.
1: Hat ja gut gepasst, oder?
2: Ja, super.
1: Ja,
2: hat
1: ja gut gepasst.
0: Ich bedanke mich auch bei Ihnen zu Hause, die Sie uns zugehört haben. Sollten Sie etwas zu spät hinzugeschaltet haben, die Radioküche können Sie jederzeit in aller Ruhe und voller Länge in unserer Radiomediathek nachhören. Ihnen noch einen schönen Feiertag.

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3: Mit Miriam Thomason. Staatspräsident Mattarella mahnt am Tag der Republik zum Frieden. Das Krankenhaus Bozen ist Referenzzentrum für eventuelle Ebola-Fälle. Das Wetter zunehmend regnerisch und kühler bei 19 bis 26 Grad. In Italien ist heute Staatsfeiertag. Am 2. Juni vor 80 Jahren hat sich die Bevölkerung bei einer Volksbefragung für die Republik statt für die Monarchie entschieden. Die Vertreter des Hauses Savoyen wurden ins Exil geschickt. Staatspräsident Sergio Mattarella erinnert zum heutigen Tag an den gesellschaftlichen Pakt, der auf den Prinzipien von Freiheit, Gleichheit und Solidarität beruhe und vom Wunsch nach Frieden getragen werde. In Rom stehen den ganzen Tag über Festlichkeiten sowie eine große Militärparade auf dem Programm. Für den Historiker Hannes Obermeier ist der 2. Juni 1946 ein Weckruf der Demokratie. Die Wahlbeteiligung war enorm, erstmals durften auch Frauen wählen. In Südtirol hingegen war der Tag lange umstritten. Wegen der noch laufenden Friedensverhandlungen durften die meisten Südtiroler nicht mitstimmen. Lediglich im Unterland und am Deutsch-Nonsberg wurde gewählt. Diese Gemeinden gehörten damals zum Trentino. Die Europäische Union verschärft ihre Asylpolitik. Vertreter des Europaparlaments und der Mitgliedstaaten wollen unter anderem Abschiebezentren in Drittstaaten erlauben. Dorthin sollen abgelehnte Asylbewerber gebracht werden, die nicht in ihr Heimatland abgeschoben werden können. Italien hat bereits ein solches Abschiebezentrum in Albanien, es funktioniert aber nicht wie geplant. Die neue Verordnung sieht auch härtere Strafen für Menschen ohne Bleiberecht vor, die die EU nicht verlassen. Menschenrechtsorganisationen kritisierten die Pläne, damit werde Migration kriminalisiert. Nach der Ausbreitung des Ebola-Virus im Kongo und in Uganda hat die WHO eine gesundheitliche Notlage von internationaler Tragweite ausgerufen. Für mögliche Ebola-Verdachtsfälle sind auch in Trentino Südtirol klare Zuständigkeiten festgelegt worden. Für Südtirol ist der Dienst für Infektions- und Tropenkrankheiten am Zentralkrankenhaus Bozen zuständig. Damit soll sichergestellt werden, dass Verdachtsfälle rasch erkannt, abgeklärt und nach einheitlichen Protokollen behandelt werden. Bei den French Open in Paris haben es 3 italienische Tennisspieler ins Viertelfinale geschafft. Mit Matteo Berrettini, Flavio Cobolli und Matteo Arnaldi stehen erstmals in der Geschichte 3 Italiener in einem Grand Slam Viertelfinale. Jannik Sinner ist überraschend früh ausgeschieden. Das Wetter. Die Wolken überwiegen heute und im Tagesverlauf entstehen teils kräftige Regenschauer und Gewitter, die sich bis in die Nacht hineinziehen. Dazwischen gibt es aber auch längere trockene Phasen. Die Temperaturen gehen zurück und reichen von 19 Grad in Doblach bis 26 Grad in Bozen. Morgen Mittwoch gehen die Regenschauer zu Ende und mit Nordföhn wird es zeitweise sonnig. Am Donnerstag ist es wechselnd bewölkt, am Abend und in der Nacht auf Freitag muss man wieder mit Regenschauern rechnen. Von RAI Südtirol hörten Sie Nachrichten, Redaktion Ute Niederfrieninger.
4: Guten Tag. Aus der Landesverkehrsmeldezentrale begrüßt Sie Barbara Widot. Es ist ruhig auf Südtiroler Straßen. Störungsmeldungen liegen uns keine vor. Kommen Sie gut ans Ziel.
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5: Einen schönen guten Morgen und herzlich willkommen zu Con Brio auf Rai Südtirol am 2. Juni, dem italienischen Feiertag, der wie eine Schwelle in die warme Jahreszeit wirkt. Heute ist so ein Tag, an dem die Dinge leichter werden, die Straßen heller, die Gedanken ein Stück weiter und irgendwo liegt schon dieses Gefühl vom Sommer in der Luft. Und genau dort setzen wir heute an. Nicht mit einem großen Festakt, sondern mit einer musikalischen Reise. Ein kleiner Roadtrip durch Klanglandschaften. Von der Oper über Film und Lied bis hinauf in die Alpen und wieder zurück. Con Brio. Das heißt mit Schwung, mit Leben, mit Energie. Und genauso wollen wir in diesen Feiertag starten. Ich bin Marlene Schuhen und begleite euch durch diese Sendung hinein in unseren musikalischen Sommeranfang.

0: Die Ouvertüre zu La Gazzaladra, die diebische Elster, gehört zu den großen musikalischen Auftakten der Operngeschichte. Gioachino Rossini war gerade einmal Anfang 30, als er diese schrieb, und trotzdem steckt darin schon alles, was ihn berühmt gemacht hat. Tempo, Theater, Witz, Eleganz und diese unglaubliche Fähigkeit, Musik immer weiter in Bewegung zu setzen. Rossini konnte Spannung erzeugen wie kaum ein anderer Komponist seiner Zeit. Man hört das sofort, diese leisen Trommelwirbel am Anfang, dann die Bläser, die plötzlich wie Sonnenlicht aufscheinen, und schließlich diese berühmten Crescendi, typisch Rossini. Musik, die immer größer wird, schneller, lebendiger, fast wie eine Bühne voller Menschen, die gleichzeitig zu reden, zu lachen und zu laufen beginnen. Dabei war La Gazzaladra eigentlich keine leichte Komödie. Hinter der Geschichte der diebischen Elster steckt auch Gesellschaftskritik, sogar etwas Düsteres. Aber Rossini gelingt, das Kunststück Ernst und Leichtigkeit miteinander zu verbinden. Vielleicht ist genau das bis heute das Faszinierende an seiner Musik. Sie hat Gewicht und wirkt trotzdem schwerelos. Rossini selbst war übrigens ein erstaunlich moderner Mensch, berühmt für seinen Humor, gutes Essen und seine Bequemlichkeit. Es heißt, er habe lieber geweint, weil ihm ein Truthahn ins Wasser gefallen war, als über eine misslungene Opernaufführung. Und obwohl er schon früh in ganz Europa gefeiert wurde, hörte er mit nur 37 Jahren praktisch auf, Opern zu schreiben. Danach lebte er noch Jahrzehnte als Legende zu Lebzeiten. Rossinis Musik hat Europa damals im Sturm erobert. Nicht nur die Opernhäuser, sondern auch die Cafés, die Boulevards und das Lebensgefühl einer ganzen Epoche. Und vielleicht führt genau von dort eine sehr schöne Linie weiter zu einem anderen großen italienischen Erzähler, zu Paolo Conte. Auch bei ihm geht es um Atmosphäre, um Bewegung, um Städte bei Nacht, um Zigarettenrauch, Sommerhitze und dieses elegante Unterwegssein.
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0: Weg sein.
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Paolo Conte kommt aus Asti im Piemont, aus einer Landschaft zwischen Turin, den Hügeln der Lange und der ligurischen Küste. Eine Gegend voller Weinberge, alter Cafés und Straßen, die irgendwann Richtung Meer führen. Vielleicht war unser kleiner musikalischer Roadtrip gerade dort unterwegs, irgendwo zwischen spätem Nachmittag, offenen Autofenstern und einer Bar an einer Piazza. Conte war ja eigentlich Jurist, bevor er Musiker wurde. Und vielleicht erzählt seine Musik deshalb so gut von Menschen und Momenten. Oft mit wenigen Worten, aber mit unglaublich viel Atmosphäre. Und von dieser Atmosphäre ist es gar nicht weit zum Kino, zu einem Film, der wie kaum ein anderer von Erinnerung, Sommer und dem Zauber vergangener Augenblicke erzählt. Cinema Paradiso. Die Musik dazu schrieb Ennio Morricone gemeinsam mit seinem Sohn Andrea. Interessant ist, dass Morricone selbst diese Filmmusik immer zu seinen persönlichsten Arbeiten gezählt hat. Nicht groß und monumental wie manche seiner Western-Scores, sondern voller Nostalgie, Wärme und Menschlichkeit. Und genau das hört man sofort. Diese Musik fühlt sich an wie Erinnerung, wie Open-Air-Kino im Sommer.

Es gibt Komponisten, bei denen man sofort Bilder im Kopf hat. Und einer davon ist ohne Zweifel Georges Bizet. Seine Oper Carmen war bei der Uraufführung übrigens zunächst gar kein großer Erfolg. Vielen galt diese Musik als zu wild, zu direkt, zu leidenschaftlich. Heute gehört sie zu den bekanntesten Opern überhaupt. Und gerade das Vorspiel hat etwas Wunderbares. Es stürzt sich ohne Umwege mitten ins Leben. Keine lange Einleitung, kein höfliches Abtasten, sofort Energie, Rhythmus und Theater.

Ich muss da jetzt einfach noch ein bisschen weiterhören, denn ich hatte schon ganz vergessen, dass auf dieser Aufnahme mit Sir Simon Rattle und den Berliner Philharmonikern auch mein Bruder André Schouen gesungen hat. Damals habe ich das sogar live in der Berliner Philharmonie miterleben können. Herbert Pixner gehört längst zu den Musikern, die weit über Südtirol hinaus ein eigenes Klanguniversum geschaffen haben. Irgendwo zwischen alpiner Tradition, Jazz, Weltmusik, Improvisation und enormer Spielfreude. Und bemerkenswert ist vielleicht gerade, dass seine Musik zwar hörbar aus den Bergen kommt, aber nie stehen geblieben ist.

Wenn man in den Alpenraum hineinfährt, dann merkt man schnell, er besteht nicht nur aus Gipfeln und Tälern, sondern auch aus sehr unterschiedlichen musikalischen Stimmen. Eine davon kommt aus dem Salzkammergut, aus Bad Geusern. Hubert von Geusern hat die traditionelle Volksmusik geöffnet, ihr Luft gegeben, Rhythmus, Rock, manchmal auch Reibung. Und genau deshalb klingt sie bei ihm nie wie ein Rückblick, sondern immer wie etwas Zeitgenössisches. Und wenn dann ein Jodler dazukommt, wie der Cola, dann ist das kein nostalgisches Bild, sondern ein Ruf aus der Landschaft selbst, direkt, klar und voller Energie. Bra

Lucio Dalla hat Alltag in Musik verwandelt, ohne ihn zu verkleinern. Seine Songs haben etwas Verspieltes, manchmal fast Beiläufiges. Und genau darin steckt oft ihre Kraft. Tutta la vita klingt wie ein Blick aus dem Fenster, während man denkt, es geht alles weiter, irgendwie Schritt für Schritt, Tag für Tag. Kein großes Manifest, eher ein musikalisches Augenzwinkern. Sehr italienisch, sehr lebendig, sehr direkt.

Damit sind wir schon ganz nah an unserem Schlussmoment angekommen. Denn nach all den Wegen, Kurven und Zwischenstopps heute darf es am Ende noch einmal stiller werden und gleichzeitig ganz groß. Eine der bekanntesten Arien von Giacomo Puccini in einer Stimme, die sie weltweit geprägt hat. Es ist ein Italien des Lichts, aber auch der Schatten, der großen Stimmen und der stillen Momente dazwischen. Und genau dort ist Luciano Pavarotti zu Hause gewesen wie kaum ein anderer. Oft denkt man bei ihm sofort an die ganz großen, strahlenden Arien, an das Maximum an Stimme und Emotion. Aber Pavarotti konnte auch das Gegenteil, diese konzentrierten, fast schwebenden Augenblicke, in denen alles auf eine einzige Linie hinausläuft. E lucevan le stelle aus Puccinis Tosca gehört genau in diese Kategorie. Eine Arie des Abschieds, aber ohne Pathos im Übermaß. Eher ein Innehalten, ein Blick zurück auf das, was war, bevor der Tag weitergeht. Damit geht diese Ausgabe von Con Brio zu Ende. Ein musikalischer Weg von der Oper über Film und Lied bis hinauf in die Berge und wieder zurück. Vielen Dank fürs Zuhören, sagt Marlene Schuhen auf Rai Südtirol. Einen schönen Feiertag und einen guten Start in den Sommer.

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3: Mit Miriam Thomaser. Zwei Männer sind wegen Mordes an 4 Landarbeitern in Kalabrien verhaftet worden. Italien feiert 80 Jahre Gründung der Republik. Das Wetter zunehmend regnerisch und kühler bei 19 bis 26 Grad. Nach der Auffindung von 4 verkohlten Leichen in einem Auto in der Provinz Cosenza in Kalabrien sind 2 pakistanische Staatsbürger festgenommen worden. Sie stehen im Verdacht, die 4 Landarbeiter, ebenfalls Pakistaner, ermordet zu haben. Die Männer sollen lebendig verbrannt worden sein. Laut Aufnahmen einer Überwachungskamera am Tatort, einer Tankstelle, sollen die Verdächtigen das Auto in Brand gesetzt und die Türen zugehalten haben. Ihre 4 Landsleute starben in den Flammen. In Italien ist heute Staatsfeiertag. Am 2. Juni vor 80 Jahren hat sich die Bevölkerung bei einer Volksbefragung für die Republik statt für die Monarchie entschieden. Die Vertreter des Hauses Savoyen wurden ins Exil geschickt. Staatspräsident Sergio Mattarella erinnert zum heutigen Tag an den gesellschaftlichen Pakt, der auf den Prinzipien von Freiheit, Gleichheit und Solidarität beruhe und vom Wunsch nach Frieden getragen werde. In Rom stehen den ganzen Tag über Feierlichkeiten sowie eine große Militärparade auf dem Programm. Für den Historiker Hannes Obermeier ist der 2. Juni 1946 ein Weckruf der Demokratie. Die Wahlbeteiligung war enorm, erstmals durften auch Frauen wählen. Wegen der noch laufenden Friedensverhandlungen durften die meisten Südtiroler nicht mitstimmen. Lediglich im Unterland und am Deutsch-Nonsberg wurde gewählt, mit großer Mehrheit für die Republik. Diese Gemeinden gehörten damals zum Trentino. Die Südtiroler Freiheit fordert den staatlichen Feiertag in Südtirol durch einen Feiertag wie Josefi, Christi Himmelfahrt oder von Leichnam zu ersetzen. Die Südtiroler konnten vor 80 Jahren weder über die Staatsform Italiens abstimmen, noch über ihre eigene staatliche Zugehörigkeit entscheiden, schreibt der Landtagsabgeordnete Sven Knoll. Die Europäische Union verschärft ihre Asylpolitik. Vertreter des Europaparlaments und der Mitgliedstaaten wollen unter anderem Abschiebezentren in Drittstaaten erlauben. Dorthin sollen abgelehnte Asylbewerber gebracht werden, die nicht in ihr Heimatland abgeschoben werden können. Italien hat bereits ein solches Abschiebezentrum in Albanien, es funktioniert aber nicht wie geplant. Die neue Verordnung sieht auch härtere Strafen für Menschen ohne Bleiberecht vor, die die EU nicht verlassen. Menschenrechtsorganisationen kritisierten die Pläne, damit werde Migration kriminalisiert. Bei den French Open in Paris haben es 3 italienische Tennisspieler ins Viertelfinale geschafft. Mit Matteo Berrettini, Flavio Cobolli und Matteo Arnaldi stehen erstmals in der Geschichte 3 Italiener in einem Grand Slam Viertelfinale. Jannik Sinner ist überraschend früh ausgeschieden. Das Wetter. Die Wolken überwiegen heute und im Tagesverlauf entstehen teils kräftige Regenschauer und Gewitter, die sich bis in die Nacht hineinziehen. Dazwischen gibt es aber auch längere trockene Phasen. Die Temperaturen gehen zurück und reichen von 19 Grad in Doblach bis 26 Grad in Bozen. Morgen Mittwoch gehen die Regenschauer zu Ende und mit Nordföhn wird es zeitweise sonnig. Am Donnerstag ist es wechselnd bewölkt, am Abend und in der Nacht auf Freitag muss man wieder mit Regenschauern rechnen. 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
4: Hier ist die Landesverkehrsmeldezentrale mit Barbara Widot. Auf der Brenner Autobahn in Richtung Süden zwischen Bozen Süd und Affi klonen Verkehr und Stau wegen starken Verkehrs. sowie auf der Pustertaler Stadtstraße in Richtung Brixen zwischen Findel und Schabs. Auf der Schnellstraße Mebo in Richtung Norden zwischen Terlan und Filbian Kolonnenverkehr und Stau nach einem Unfall. Kommen Sie gut voran.
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Grüß Gott, meine lieben Zuhörerinnen und Zuhörer draußen in Stadt und Land. Herzlich willkommen zu unserer Feiertagsweis. Für wo allem Sie uns auch zuhören, von daheim oder von unterwegs, wir dürfen Sie jetzt einladen zu einem knappen Musikstindl bis in 12 leiten. Mit Musik, die bei uns eine gewisse Tradition hat. Und inzwischen rein ein paar Worte zu Ländl und Brauch. Den musikalischen Anfang, den macht heint die Tiroler Sonnwendmusik. Ein Schneiding-Marsch werden sie ins Spielen. Auf ins Brunntal, so der Titel. Und ich darf jetzt einfach ein feines Zuhören wünschen.

Herzkind, so der Titel der Polka, das Stück hat ins die Wetterloch bloß aufgespielt. Beim Titel ihrer Werke seien die Komponisten oft erfindungsreich, kann man sagen. Und so heißt die nächste Weiß, die wir von der Göllwurzenmusik zu hören kriegen, Weiß auf Freidisch.

Die Egerländer Rebellen mit Liebeserklärung. Und weiter fort die bekannte Isaac Toller Tanzelmusik. Einen Traditionsmarsch werden sie ins Aufspielen. Hoch Tirol, ein Marsch von Gustav Mahr.

Besitzer mit 14 begeisterten Musikern aus dem Raum Bern tun in der Schweiz. Und die haben sich's zur Aufgabe gemacht, das Publikum mit böhmisch-mährischer Blasmusik zu begeistern und zu unterhalten und gleich in Namen dafür richtig sich geben. Wir kriegen daher die schöne Serenade.

Herz an Herz, sauber dargeboten durch die Hippacher Musikanten. Weiter geht's mit der Albainzer Bämischen. Sie spielt ins die Lottchen-Polka, bevor wir uns dann auch ein Bergs Zierhagelstickel anlassen.

Der Buschfranzl hat soeben tirolerisch gespielt. Und jetzt lassen wir es weiter mit einem Traditionsmarsch, den es die Musikkapelle Vilnius zum Besten gibt. Mars der Medici.

Allem Wiedersehen, der Egerländer Musikantenmarsch, dargeboten durch Ernst Hutter und seine Egerländer Musikanten. Und da ist die Gruppe Lechhafen, Späte Liebe.

späte Liebe und der Blechhaufen nochmal ganz romantisch unterwegs. Die fidelen Intaler, das sind die nächsten, die wir uns jetzt aufspielen werden. Ganz was klassisch Intalerisches, Weißbacherisches, wie ich eben sage, kehrt da jetzt aufs Programm. Der Zillertaler Marsch.

die Gruppe Schabernack. Und noch den Walzer passt meines Erachtens ein bayerischer drauf, habe ich. Die Rittner-Klarinettenmusik hätte ich da, der neue bayerische.

Der Gamsgebirgsmarsch und die Tegernseer Tanzelmusik und die Zeit, die geht dahin und bald wird's 12 Leuten und die Musikanten legen nachher das Instrument auf Seiten. Jetzt kriegen wir einen Schlussmarsch zu hören und dann spielt uns die Musikkapelle Auer. Mein schönes Südtirol, so der Titel des Marsches, stammt dort vom Ehrenkapellmeister des Landes Sepp Thaler. Ich für mein Teil sage jetzt einfach, viert Gott, wünscht noch eine gesegnete Mahlzeit, verbringen Sie noch einen schönen Feiertag heint, bis zum nächsten Mal, Ihr Roland Walcher Silbernagele.

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1: Mit Miriam Thomason. Zwei Männer sind wegen Mordes an vier Landarbeitern in Kalabrien festgenommen worden. Italien feiert 80 Jahre Gründung der Republik. Das Wetter immer wieder Regen bei 19 bis 25 Grad. Nach der Auffindung von vier verkohlten Leichen in einem Auto in der Provinz Cosenza in Kalabrien sind zwei pakistanische Staatsbürger festgenommen worden. Sie stehen im Verdacht, die vier Landarbeiter, ebenfalls Pakistaner, ermordet zu haben. Die Männer sollen lebendig verbrannt worden sein. Laut Aufnahmen einer Überwachungskamera am Tatort, einer Tankstelle, sollen die Verdächtigen das Auto in Brand gesetzt und die Türen zugehalten haben. Ihre vier Landsleute starben in den Flammen. In Italien ist heute Staatsfeiertag. Am 2. Juni vor 80 Jahren hat sich die Bevölkerung bei einer Volksbefragung für die Republik statt für die Monarchie entschieden. Die Vertreter des Hauses Savoyen wurden ins Exil geschickt. Staatspräsident Sergio Mattarella erinnert zum heutigen Tag an den gesellschaftlichen Pakt, der auf den Prinzipien von Freiheit, Gleichheit und Solidarität beruhe und vom Wunsch nach Frieden getragen werde. In Rom stehen den ganzen Tag über Feierlichkeiten sowie eine große Militärparade auf dem Programm. Für den Historiker Hannes Obermeier ist der 2. Juni 1946 ein Weckruf der Demokratie. Die Wahlbeteiligung war enorm, erstmals durften auch Frauen wählen. Wegen der noch laufenden Friedensverhandlungen durften die meisten Südtiroler nicht mitstimmen. Lediglich im Unterland und am Deutschen Nonsberg wurde gewählt, mit großer Mehrheit für die Republik. Diese Gemeinden gehörten damals zum Trentino. Die Südtiroler Freiheit fordert den Staatsfeiertag am 2. Juni in Südtirol durch einen Feiertag wie Josefi, Christi Himmelfahrt oder von Leichnam zu ersetzen. Die Südtiroler konnten vor 80 Jahren weder über die Staatsform Italiens abstimmen, noch über ihre eigene staatliche Zugehörigkeit entscheiden, schreibt der Landtagsabgeordnete Sven Knoll. Bei neuerlichen massiven russischen Luftangriffen auf die Ukraine sind in der Nacht mindestens 13 Menschen getötet und Dutzende verletzt worden. In Kiew schlug laut Augenzeugen eine Rakete in ein 24-stöckiges Wohnhaus ein, das daraufhin teilweise einstürzte. Die Europäische Union verschärft ihre Asylpolitik. Vertreter des Europaparlaments und der Mitgliedstaaten wollen unter anderem Abschiebezentren in Drittstaaten erlauben. Dorthin sollen abgelehnte Asylbewerber gebracht werden, die nicht in ihr Heimatland abgeschoben werden können. Italien hat bereits ein solches Abschiebezentrum in Albanien, es funktioniert aber nicht wie geplant. Die neue Verordnung sieht auch härtere Strafen für Menschen ohne Bleiberecht vor, die die EU nicht verlassen. Menschenrechtsorganisationen kritisierten die Pläne, damit werde Migration kriminalisiert. Die Deutsche Bahn bekommt im Fernverkehr Konkurrenz durch das italienische Eisenbahnunternehmen Italo. Die aus Bozen stammende DB-Chefin Evelyn Baller hat sich gestern erstmals zu diesem Markteinstieg geäußert. Der Wettbewerb fördere das Angebot, sagte Baller. Allerdings müsse man achtsam sein, dass diese Vorteile überall in Deutschland ankommen und nicht nur bei einigen wenigen, etwa auf lukrativen Strecken rund um die Metropolen. Die Waldbrandgefahr in Südtirol bleibt hoch. Im Finchgau bräuchte es mindestens 50 mm Niederschlag, verteilt über mehrere Tage, damit der Boden durchfeuchtet wird, sagt Philipp Brenner von der Forststation Schlanners zu Re Südtirol. Die wegen des Klimawandels steigenden Temperaturen und der typische Finchgau-Wind seien eine Herausforderung für den Wald und verstärken die Waldbrandgefahr. Feuerwehrbezirkspräsident Roman Horror ruft die Bevölkerung zur äußersten Vorsicht auf. Auf der Nordspur der Mebo ist es zwischen Derlan und Vilpian zu einem Unfall gekommen. Ein Motorradfahrer war auf der nassen Fahrbahn zu Sturz gekommen. Der Mann wurde nach einer Erstversorgung vor Ort mit der Rettung ins Krankenhaus Bozen gebracht. Im Einsatz war auch die Feuerwehr Derlan. Nach der Ausbreitung des Ebola-Virus im Kongo und in Uganda hat die WHO eine gesundheitliche Notlage von internationaler Tragweite ausgerufen. Für mögliche Ebola-Verdachtsfälle sind auch in Trentino-Südtirol klare Zuständigkeiten festgelegt worden. Für Südtirol ist der Dienst für Infektions- und Tropenkrankheiten am Zentralkrankenhaus Bozen zuständig. Damit soll sichergestellt werden, dass Verdachtsfälle rasch erkannt, abgeklärt und nach einheitlichen Protokollen behandelt werden kann. Unter großem Zuschauerdrang ist die Biennale Gardena eröffnet worden. Sie wurde zum ersten Mal von dem Schweizer Kurator Samuel Leuenberger gestaltet. Er lud 28 lokale und internationale Künstler und Künstlerinnen ein, um zum Thema Future Paradise Garden, also der Garten des zukünftigen Paradieses, ihre Kunst zu entwickeln. Dabei entstand eine multimediale Kunstschau, die das emotionale und poetische Potenzial von Gärten auslotet. Ein Eishockey-Team aus Mailand wird ab Herbst einer der Gegner des HC Bozen und des HC Bustertal in der Eishockey League sein. Der Hockeyclub Milano Devils wurde gestern auf der Liga-Generalversammlung in Salzburg mit der notwendigen Mehrheit als 14. Team in der Eishockey League aufgenommen. Liga-Vizepräsident Erich Falkensteiner, der zugleich auch Präsident des HC Bustertal ist, sprach von einem Meilenstein. Mailand sei eine europäische Metropole mit enormem Marktpotenzial. Die neue Saison der Eishockey League beginnt am Freitag, dem 18. September. Bei den French Open in Paris haben es drei italienische Tennisspieler ins Viertelfinale geschafft. Mit Matteo Berrettini, Flavio Cobolli und Matteo Arnaldi stehen erstmals in der Geschichte drei Italiener in einem Grand Slam-Viertelfinale. Jannik Sinner ist überraschend früh ausgeschieden. Das Wetter. Am Nachmittag, Abend und in der kommenden Nacht ziehen teils kräftige Regenschauer und Gewitter durch. Dazwischen gibt es aber auch längere trockene Phasen. Die Temperaturen gehen im Vergleich zu den vergangenen Tagen zurück und reichen von 19 Grad in Toblach bis 25 in Bozen. Morgen am Mittwoch sorgt ein Zwischenhoch für eine Wetterbesserung. Zunächst gibt es letzte Niederschläge im Osten Südtirols. Von Westen beginnend lockert es langsam auf. Am Nachmittag gibt es höchstens noch vereinzelte Regenschauer. Am wahrscheinlichsten sind sie am Alpenhauptkamm. Es frischt Nordföhn auf. Der Donnerstag verläuft wechselnd bis stark bewölkt. Tagsüber gibt es nur örtliche Regenschauer. Am Abend bzw. in der Nacht trifft eine Front mit teils kräftigem Regen ein. Die aktuellen Temperaturen: Bozen 16 Grad, Meran 16, Brixen 16, Bruneck 12, Sterzing 13 Grad, Schlanders 13, Reschen 11, Toblach 11. Und auf der Bloße auf 2500 Meter Meereshöhe 5 Grad. 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Redaktion Ute Niederfreninger.
2: Hier ist die Landesverkehrsmeldezentrale mit Barbara Widot. Auf der Brenner Autobahn in Richtung Süden zwischen Bozen Süd und Affi klonen Verkehr und Stau wegen starken Verkehrs. Sowie auf der Pustertaler Stadtstraße in Richtung Brixen zwischen Findel und Schabs. Auf der Schnellstraße Mebu in Richtung Norden zwischen Terlan und Filpian Kolonnenverkehr und Stau nach einem Unfall. Kommen Sie gut voran.
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3: Wir grüßen Sie in den Zeitgesprächen. Professor Hubert Ecker ist ein Medizintechniker aus St. André bei Brixen. Er lebt in Wien und Linz, wo er an der Technischen Fachhochschule Medizin, Technik und Prothetik unterrichtet. Aber er tut dies nicht nur in Linz, sondern auch in der Ukraine, wo er regelmäßig an Universitäten zu Gast ist und junge angehende Medizinerinnen in diesem Fachgebiet unterweist. Hubert Ecker ist der Erfinder der fühlenden Prothese, der gedankengesteuerten Prothese. Ein Pionier auf diesem Gebiet, das leider besondere Aktualität hat durch die vielen Kriegsversehrten der letzten großen weltpolitischen Ereignisse. Das genau trifft einen zweiten großen Nerv des Hubert Ecker, neben der technischen Vision. Es geht um die akute Hilfestellung und Hilfeleistung in kriegsgeplagten Ländern, wo er seine Kompetenz und sein Wissen regelmäßig zur Verfügung stellt. Über dies und auch noch mehr werden wir heute sprechen. Herzlich willkommen auf Radio Südtirol, Professor Hubert Ecker.
4: Schönen guten Tag, herzlich willkommen. Danke für die Einladung.
3: Wo erreichen wir Sie denn gerade?
4: Ich bin derzeit zu Hause in Wien, in meiner Wohnung und habe hier die Möglichkeit, mit Radio Südtirol technischen Kontakt herzustellen. Ich freue mich, dass es so gut funktioniert.
3: Es funktioniert so gut, weil Sie ja nahezu ein Studio eingerichtet haben dort in Wien. Wir haben das kurz gesehen. Wir telefonieren gerade über WhatsApp. Und im Video kann man sehen, dass Sie auch ein ganzes Studio eingerichtet haben. Und das kommt nicht von ungefähr, Herr Professor Ecker. Warum?
4: Ja, das hat seine Gründe. Ich bin ursprünglich von meinem Beruf Nachrichtentechniker, habe das hier in Wien studiert, zunächst Niederfrequenz- und dann Hochfrequenztechnik, bereits in Südtirol im Alter von, ich glaube, ich war damals 16 oder 17 Jahren, habe ich den Weg zu Privatsendern gesucht und mich auf dieser Ebene ein bisschen technisch ausgebildet, habe die Möglichkeit gehabt, dort zu üben, zu trainieren. Und dann ist das Studium in Wien gekommen und ich habe mir dieses Hobby bis heute bewahrt.
3: Und es ist nicht nur ein Hobby, es ist auch eine Leidenschaft, vor allem das Radio. Sie sind ja auch als Radioredakteur tätig.
4: Genau, ich bin auf diesem Gebiet auch tätig. Ich bin ja auch lehrend an verschiedenen Hochschulen tätig und deswegen hängt das einfach damit zusammen, mit dieser Freude, Menschen etwas weiterzugeben. Und das kann man natürlich an der Universität machen, das kann man dort machen, wo man Menschen vor sich hat. Aber gerade das Medium Radio ist für mich ein Faszinosum, weil ich dort in gleicher Weise sprechen kann, weil man sich gegenseitig nicht sieht, weil es auch ein bisschen was Anonymes ist und ich dort Menschen erreichen kann über das Radio, die sonst vielleicht nicht zu mir kommen, weil sie nicht können, weil es nicht die Möglichkeit dafür gibt und ich aber trotzdem zu ihnen sprechen kann. Also im Vordergrund dieser Leidenschaft stehe nicht ich persönlich mit meinem Namen und mit meiner Person, sondern im Vordergrund steht meine Motivation, mein Interesse, Menschen etwas weitergeben zu wollen.
3: Das ist eine Universalie bei Ihnen, die spricht sehr viele Bereiche an. Da geht es nicht nur um Radio, um das Auf ein Wort, diese Rubrik, die Sie für uns auch mitgestalten. Da geht es auch um Gesundheit von Menschen, um Heilung, da geht es um Hoffnung, da geht es um ganz viel. Das ist, glaube ich, so ein universelles Markenzeichen oder etwas, das Sie auszeichnet, eine Eigenschaft. Darüber werden wir heute noch viel sprechen. Herr Professor Ecker, ich habe Sie ja kurz vorgestellt, dass Sie auch sehr viel von Ihrem Fachkunde, von Ihrem Wissen, das Sie an den Universitäten in Österreich lehren, auch in die Ukraine bringen, aus gegebenem Anlass, dass Sie sich hier auch besonders beauftragt fühlen, dort etwas einzubringen, fachtechnisch, wo es gerade leider sehr akut und sehr wichtig ist. Wo waren Sie denn zuletzt im Einsatz?
4: Ich war zuletzt im Westen der Ukraine, in Lemberg oder Lviv, wie es heißt, aber auch in Ternopil, vorher noch in Kiew und habe dort an verschiedenen Universitäten, aber auch Kliniken bzw. Rehabilitationszentren gearbeitet.
3: Wenn Sie dorthin reisen, wie müssen wir uns das vorstellen? Durch welche Landschaft reisen Sie? Wie reisen Sie?
4: Also es sind immer Zugreisen, Flüge sind nicht möglich, das wäre zu gefährlich. Der gesamte ukrainische Luftraum ist derzeit für Flüge gesperrt. Aber mit dem Auto wäre es möglich. Ich selbst fahre aber auch nicht mit dem Auto, sondern mit den Zügen und meistens über Polen, das heißt Krakau. Dann mit der Bahn wieder weiter bis nach Przemyśl und von Przemyśl dann direkt weiter bis Lemberg und dann nach Ternopil weiter. Das ist so eine Tagesreise, mindestens eine Tagesreise, muss man sagen, mit den verschiedenen Aufenthalten verbunden. Gerade die Grenzkontrollen sind oft verbunden mit stundenlangen Wartezeiten. Und es besteht auch die Möglichkeit, mit einem Nachtzug zu fahren über Ungarn. Und dort ist es interessant, wenn ich den Nachtzug nehme, so ungefähr um 2 Uhr morgens, bleibt er dann an der Grenzstation stehen. Und da ist ein Fahrspurwechsel, weil die Spurbreite in der Ukraine eine andere ist bei den Bahnen als in Ungarn. Und da wird der gesamte Zug dann gehoben mit einem Kran. Alle Passagiere, alle Fahrende im Zug, die bleiben dort und es quietscht und es kracht von allen Seiten. Man ist da 2 Stunden in diesem Zug und da wird eben gehoben und dann wird sozusagen das Fahrgestell gewechselt, der Zug wieder gesenkt und dann geht's weiter.
3: Ja, das mögen wir uns einfach alles schwer vorstellen, was Sie da auf sich nehmen, um ja eines Ihrer wichtigen Ziele zu erreichen, nämlich dorthin zu kommen, wo Sie wirklich akut und aktiv helfen können. Welche Alltagsrealität müssen wir uns da jetzt vorstellen, wenn Sie ankommen, zum Beispiel in Lemberg?
4: Freilich durch diese Fahrten, die unterbrochen sind, durch die vorhin genannten Ursachen, bin ich schon müde, wenn ich ankomme. Aber der Tag beginnt dann trotzdem, gerade wenn ich in der Früh oder am Vormittag ankomme, unabhängig von der Müdigkeit. Ich brauche einfach jede Minute, jede Stunde dort vor Ort, für meine Arbeit. Ja, wie es dann beginnt, hängt ganz vom Programm ab. In der Regel gehe ich dann in die Reha-Zentren oder auch auf der Universität und die Besuche dort werden immer wieder unterbrochen. Das ist leider traurige Realität aufgrund des Luftalarms. Da muss man sich vorstellen, dass die Sirenen heulen, auch die Handys heulen. Da gibt es einen Alarm, eine App, die wir alle installiert haben. Und die meldet uns, wenn es Luftalarm gibt. Wir sehen dann auch die Gefahrstufe. Aber auf jeden Fall aus Sicherheitsgründen muss man dann in den Bunker. Also wenn ich nicht gerade an der Uni bin, die mit Bunkern ausgestattet ist, sondern wenn ich auf dem Weg dorthin bin, dann muss ich in einen nahegelegenen Bunker und dort mich selbst natürlich schützen. Das tun die meisten Menschen auch. Das ist tagsüber nicht ganz so ein Problem, weil man ohne dies draußen ist, schwieriger ist es in der Nacht. Wenn man sich vorstellt, dass man von Schlaf 2 oder 3 Mal unterbrochen wird und dann raus muss und in den Bunker muss, ist man am nächsten Tag nach einiger Zeit schon ein bisschen erschöpft. Aber es kommt auch zu einer gewissen Gewöhnung, ja. Und weil Sie gefragt haben, wie der Tag sonst abläuft, ja, ich gehe zu den Patienten, zu den Menschen mit den Gliedmaßenamputationen. Was für mich schwierig ist mitunter, ist, dass ich Personen schon seit einiger Zeit kenne, unter anderem die jungen Menschen, und mit denen gearbeitet habe. Und wenn ich dann später komme, ein paar Monate später, dann sind sie verletzt oder haben amputierte Gliedmaßen. Oder leben vielleicht auch gar nicht mehr. Also gerade bei meinem letzten Aufenthalt, als ich den Eingang betreten habe der Universität, habe ich da Bilder gesehen, die ich eigentlich als Studenten erwartet habe, aber sie waren auf Bildern abgebildet, darunter mit roten brennenden Kerzen. Und ich wusste dann, dass sie ums Leben gekommen sind. Und wenige Wochen oder Monate vorher bildet darunter mit roten brennenden Kerzen. Und ich wusste dann, dass sie ums Leben gekommen sind. Und wenige Wochen oder Monate vorher haben wir noch intensiv zusammengearbeitet.

0: unwahrscheinlich, wenn man ihnen so zuhört, was da in einer Dichte erzählt wird und welche Emotionen, welche Geschichten da hinein verwoben sind und verstrickt sind miteinander. Das ist für uns ja schon sehr, sehr, sehr eindrucksvoll und auch eindrucksvoll, dass jemand das auf sich nimmt. Aber wie ist das mit den Menschen dort, Hubert Ecker, die Sie auf der Straße sehen, die auch in diese Luftschutzkeller ständig flüchten müssen, die dann einkaufen müssen, die eigentlich ihren Alltag auch leben sollten? Wie erleben Sie das?
1: Ich erlebe das mit einer erstaunlichen Normalität jetzt nach 4 Jahren. Also tagsüber, die Geschäfte sind offen, man geht einkaufen, die Menschen gehen in die Bars, sie gehen in die Restaurants, Kinder spielen auf den Straßen sonntags. Wenn man nicht wüsste, dass Krieg ist, dann würde man es nicht merken. Man merkt es dann, wenn dann plötzlich irgendwas passiert, zum Beispiel der Luftalarm dann beginnt oder sogar auch Drohnen oder gar Raketen einschlagen. Dann merkt man es natürlich an diesem Ort. Ja? Was man dann aber auch spürt, ist eine massive Solidarität. Das heißt, die Menschen kommen, sie helfen sich gegenseitig und wenn Fenster bersten zum Beispiel, und Trümmer auf der Straße liegen, dann kommen ziemlich rasch alle, die irgendwie nur in dem Umfeld das miterlebt haben und helfen, hier wieder aufzuräumen und wieder eine Art Normalität zu schaffen. Ich habe zwar ein bisschen den Eindruck, man will auch zeigen, dass man sich nicht unterkriegen lässt. Das war sicherlich am Anfang nicht so. Ja? Aber mittlerweile habe ich den Eindruck, ist es so geworden.
0: Und wie ist das für Sie? Haben Sie sich auch daran gewöhnt? Wie ist das mit der Angst?
1: Mein erstes Mal in dem Zusammenhang im Bunker kann ich mich erinnern, es war 1:30 Uhr in der Früh. Bin da rein in den Bunker. Ich hatte eine Begleitung. Jemand von der Botschaft war bei mir auch, der mich am Anfang begleitet hat, ein Mitarbeiter der österreichischen Botschaft in der Ukraine. Und wir sind da rein und kaum die Türen zugemacht, haben wir draußen schon die Einschläge gehört. Also wirklich so dumpfe Explosionsgeräusche. Es war ganz ruhig im Bunker. Man konnte nichts hören in der Nacht. Also die Menschen jedenfalls waren ganz ruhig und teilweise haben sie Haustiere mitgehabt, wie zum Beispiel Hunde. Und es war interessant, dass die Tiere sich gemeldet haben mit einem Winseln, mit Geräusche, mit Bellen. Sie haben einfach die Anspannung der Menschen gespürt, denke ich. Und die Menschen haben gehört, wie weit oder haben sich interessiert dafür, wie weit diese Anschläge oder wie nah, wie sie wohl sind, in der Sorge, dass ihre Gebäude und ihre Wohnungen getroffen werden. Und diese Ruhe, diese unter Anführungsstrichen Totenstille, aber irgendwie gestört durch die Tiere, ja, weil die einfach da spüren, diese Spannung im Raum, das war schon bewegend. Und ich selber, wie es mir gegangen ist dabei, es war ja mein erstes Mal, mir sind meine Eltern eingefallen. Also meine Eltern, die mir da erzählt haben, vor 40 Jahren, da war ich 20 und meine Mutter hat ja den Zweiten Weltkrieg miterlebt und hat mir Situationen erzählt, wie es ihr gegangen ist im Bunker damals. Erzählt hat von ihren Erlebnissen, ihren Ängsten im Bunker. Und ich irgendwie dagegen gehalten habe und gemeint habe, ach, das ist doch alles Schnee von gestern. Wir müssen in die Zukunft blicken, das ist ja alles Vergangenheit. Und diese Einschätzung, diese fatale, fehlerhafte Einschätzung meinerseits, die ist mir im Moment eingefallen. Und meine Eltern, die mittlerweile leider nicht mehr sind, waren in diesem Moment ganz nah. So als ob sie zu mir gesprochen und mich beruhigt hätten.

0: Der Angriffskrieg 2022 im Februar war ein großer, großer Einschnitt in unserer Geschichte. Und bereits 2023 haben Sie eine Initiative ergriffen, Hilfe zur Selbsthilfe mit Gliedmaßenprothesen. Was war da Ihr Gedanke dahinter und was war so der Anstoß für diese Initiative?
1: Ja, der Anstoß war einmal mehr eine Medienberichterstattung. Ich erinnere mich, dass ich damals

0: Als gerade wie der Angriffskrieg gestartet ist, war das besonders oft in den Medien, was da passiert. Und da hat ein ORF-Reporter, Christian Werschitz, häufig darüber berichtet. Und unter anderem auch hat er berichtet, einmal in einem Beitrag, dass es sehr viele Menschen mit Gliedmaßenamputationen gibt und dass Prothesen dringend gebraucht werden. Und das ist genau mein Fachgebiet. Ich lehre das Fach Prothetik an einer medizinischen Hochschule in Österreich. Und das Interessante ist, dass ich vor einigen Jahren mal einen Anruf bekommen habe, konkret von der AUVA. Das ist die Versicherungsanstalt, Unfallversicherungsanstalt in Österreich. Und die haben gesagt, Herr Eger, wir haben gesehen oder gehört, dass Sie das Fach lehren. Wir haben da so viele Prothesen, gebrauchte Prothesen, die nicht mehr verwendet werden, zum Teil, weil es Menschen gibt, die neue Prothesen brauchen und andere, die versterben. Und wir wollen diese Prothesen eigentlich gar nicht besitzen, sondern wir können sie auch nicht verwenden wieder, können Sie sie nicht in der Lehre verwenden. Aber man gedacht, ja, natürlich, das kann ich. Hab zugesagt, bin hingefahren und ich habe ungefähr 100 Prothesen oder mehr bekommen. Jetzt wusste ich gar nicht, wohin mit den Prothesen, weil an meiner Hochschule gibt es nicht so viele Studenten und auch nicht so viele Einrichtungen. Also habe ich die Prothesen mit nach Hause genommen bei mir, privat ins Wohnzimmer, ins Schlafzimmer. Da waren überall künstliche Gliedmaßen. Und habe mir dann gedacht, na, irgendwann wird sich schon die Möglichkeit geben, dass ich diese anwenden kann oder jemanden weitergeben kann, beziehungsweise für Lehrzwecke einsetzen kann. Und dann ist was passiert, vor ungefähr 2 Jahren am Friedhof. An einem Friedhof habe ich Unkraut gejätet und da war eine sogenannte Wolfsmilchpflanze. Und diese Wolfsmilchpflanze beim Pflücken hat Staub erzeugt, so ein Aerosol. Und ohne dass mir es bewusst war, kam diese Flüssigkeit, diese Wolfsmilch ins Auge und hat eine allergische Reaktion hervorgerufen. Und als Folge dieser Reaktion bekam ich eine sehr starke Bindehautentzündung und habe nichts mehr gesehen, war nahezu erblindet an beiden Augen für 3 Tage und musste intensivmedizinisch in einem Krankenhaus in der Steiermark behandelt werden. Und in dieser Zeit, wo ich nichts gesehen habe, habe ich Besuche bekommen von Freunden, und war mal so wirklich von der Außenwelt so ziemlich und auch von meiner beruflichen Tätigkeit abgeschnitten, mehr oder weniger, wenn man nichts sieht, und hatte viel Zeit zu denken. Da habe ich mir gedacht, jetzt ist gerade die richtige Zeit, um dieses Projekt, sozusagen dieses Hilfsprojekt, auf den Angriff zu nehmen. Und Freunde haben mich besucht und die habe ich dann gebeten, E-Mails zu schreiben, die ich ihnen diktierte. Und habe dann zu dem Zeitpunkt den Herrn Werschitz angeschrieben, aber nicht selbst, sondern durch meine Freunde, denen ich den Text diktiert habe. Der hat mich am nächsten Tag dann sofort zurückgerufen und hat gesagt, ja, wir brauchen diese Prothesen dringend. Bitte, ich helfe Ihnen, sie in die Ukraine zu bringen. Ich hatte ja keine Ahnung, wie das funktioniert, auf welchem Weg. Und er hat mir dann den Kontakt zur Botschaft hergestellt. Der Botschafter hat sich in gleicher Weise bei mir gemeldet. Ich habe ihn nie gesehen, sondern einfach nur die Anrufe am Telefon entgegengenommen, habe auch nicht gesagt, dass ich im Krankenhaus bin. Und so ist die Initiative dann ins Leben gerufen worden.
1: Ja, das war wirklich so ein Schicksalswink, wenn man Ihnen da
0: Ja.
1: zuhört. Also aus einer eigenen gesundheitlichen Schwäche ist ein ganz, ganz starkes Projekt für die Gesundheit oder Wiedergenesung oder zumindest Unterstützung vieler anderer Menschen in Not entstanden. Prothesen kommen in die Ukraine. Was machen Sie denn dort damit? Werden Sie in den Universitäten eingesetzt oder werden diese Prothesen auch wiederverwendet? Wie müssen wir uns das vorstellen?
0: In erster Linie werden die Prothesen für die Lehre verwendet. Das heißt, bevor ich sie hintransportierte, zerlege ich sie. Ich muss sie begutachten. Ich zerlege sie in verschiedenen Komponenten und dort vor Ort, so kann man sich das vorstellen, wenn man Medizin studiert zum Beispiel, hat man mitunter eben auch einen sogenannten Sezierkurs, der darin besteht, dass am Tisch Menschen, Gliedmaßen, natürliche Gliedmaßen liegen von nicht mehr lebenden Menschen. Und in meinem Fall sind das eben künstliche Gliedmaßen. Das heißt, ich habe dort am Tisch an einer Art Seziertisch diese künstlichen Gliedmaßen zerlegt und auch nicht zerlegt, wobei der Umstand mir zugute kommt, dass sie gebraucht sind, weil ich dann die Verschleißerscheinungen zeigen kann. Und wie bei einer Anatomievorlesung erkläre ich dann, welche technischen Komponenten die natürlichen Komponenten ersetzen, welche Funktionen sie erfüllen. Ich erkläre, wie die Prothesen eben aufgebaut sind, anatomisch, wie sie physiologisch, wenn man so will, funktionieren. Und dann versuche ich, weil so eine Prothese ja nie ein eben also ebenbürtig ist einer natürlichen Gliedmaße. Sie ist ansatzweise, kann sie die Funktionen erfüllen, aber der menschliche Körper in seiner Gesamtheit und auch die Gliedmaßen sind so faszinierend, dass es doch jede Menge Details gibt, die noch weiterentwickelt und dazugebaut werden können. Und da frage ich dann die Studenten, welche Ideen sie haben, wie man, gerade weil ja viele junge Menschen mit moderner Technik aufwachsen, mit Handys, mit Computern, wie man bestehende Technik nutzen kann, um hier Funktionalität von solchen künstlichen Gliedmaßen zu erweitern. Also das steht einmal im Vordergrund. Und wenn dann die Studenten eine gewisse Ausbildung beschritten haben, wenn sie gegen Ende des Semesters zuschreiten, dann müssen die meisten ja auch eine Arbeit absolvieren, ablegen. Und im Rahmen dieser Arbeit setzen sie dann Ideen um. Und hier in Österreich versuche ich, die Studierenden, die ich hier habe, mit den Studierenden dort zu vernetzen. Das geht heutzutage glücklicherweise, so wie wir jetzt miteinander sprechen, recht gut. Die müssen nicht vor Ort sein. Ich würde jetzt nie verantworten, dass österreichische Studierende mich begleiten in die Ukraine. Das mache ich alleine. Aber Online-Meetings und Korrespondenzen und Kommunikationen sind leicht möglich. Und da tauschen sie sich aus und geben sich auf diese Art und Weise Erfahrungen weiter. Das heißt, die Studierenden hier in Österreich, die profitieren, wenn man so will, von den ukrainischen Studierenden und ihrer derzeitigen Lebenssituation. Wie gehe ich mit der Situation um, an der ich mich befinde? Und umgekehrt wird Know-how, technisches Know-how dahingehend transportiert, dass sie sich dann dort vor Ort die Prothesen dann eines Tages selbst bauen und selbst entwickeln.
1: Der Anspruch des Projekts ist also Wissenstransfer unbürokratisch, ohne Rechtsanspruch, also ohne Patentrecht.
0: Es ist mir ein persönliches Anliegen, dass meine Arbeit nicht darin besteht, Prothesen dorthin zu verkaufen. Das heißt, ich unterstütze nicht primär Firmen und bin dort eben ein Geschäftsmann sozusagen für den Transport von Prothesen. Ich möchte, dass sich die Menschen dort die Prothesen selbst bauen, um sich selbst zu helfen. Deswegen Hilfe zur Selbsthilfe. Das scheint mir sehr wichtig zu sein, dass man hier den humanitären Charakter dieser Art von Arbeit im Vordergrund stellt und nicht den kommerziellen. Und das möchte ich auch meinen Studierenden vorleben, dass es gerade in diesem Bereich der Medizintechnik nicht darum geht, dass wir was studieren, womit wir später einmal primär verdienen und Geld machen. Das gehört dazu, keine Frage. Aber es ist nur eine Komponente, ein Bestandteil vom Ganzen. Daneben muss gerade in solchen bei solchen Themen und Projekten immer auch die Verhältnismäßigkeit angesprochen werden. Ja, was kann ich geben? Was muss ich bekommen, damit ich das, was ich tun will, auch machen kann? Aber das eben alles mit Maß und Ziel. Und dieser Austausch und diese persönliche Verbindung zwischen den jungen Menschen scheint mir wichtig zu sein, weil ja auch die eigenen Leute nie wissen, auch wir hier, also Ukraine ist ja nicht weit entfernt, in welche Situation wir kommen, wie sich Politik entwickelt, wie Aggressionen, wie politische Veränderungen sich verändern können. Amokläufe haben wir mittlerweile immer wieder mal welche oder Dinge, wo es darum geht, wie wir mit Gewalt umgehen. Und ich denke mir, hier ist es wichtig, dass wir junge Menschen dahingehend auch erziehen, indem wir ihnen vorleben, dass wir alle zusammen an einem Strang ziehen müssen und uns gegenseitig helfen sollen, wenn Hilfe gebraucht wird.
1: Sie bauen also, Herr Professor Hubert Ecker, auf beiden Seiten so eine Art Mediziner, Technikergeneration auf. Also sie bauen daran und sie bauen natürlich auch an dieser Humanmedizin weiter, an dieser menschlichen Medizin weiter. Was finden Sie denn für Voraussetzungen dafür vor in der Ukraine? Wie sind die medizinischen Mittel, die zur Verfügung stehen? Sie arbeiten ja auch mit Ärzten zusammen dort. Gibt es da vergleichbare Fundamente an medizinischen Mitteln, auch an Wissen? Wie ist das?
0: Also das technische Equipment, würde ich sagen, ist vergleichbar. Vielleicht in der Prothetik nicht ganz so wie vor dem, also jetzt schon. Mittlerweile hat man da sehr nachgerüstet, nicht nur durch meine Arbeit, sondern auch ganz generell, weil das Thema ja so wichtig ist und weil es einfach gebraucht wird. Deswegen wird auf diesem Gebiet sehr gearbeitet und Infrastruktur angeschaffen und es gibt auch Hilfe und es gibt gerade von Seiten der EU Hilfe und Mittel. Also die Medizintechnik hat sich in den letzten Jahren gerade wegen des Krieges ziemlich entwickelt. Vorher kann ich es nicht sagen. In Moldau zum Beispiel, ja, wo ich auch so ein bisschen mittlerweile Kontakte hin habe, ist es noch ziemlich wenig ausgebildet. Also gerade der Bereich Rehabilitation. Das tut mir dann fast ein bisschen weh, wenn ich sehe, wie sonst der Consumer-Bereich sehr weiterentwickelt ist und fortschrittlich ist und wo gerade oft Menschen dann, die auf diesem Gebiet Dinge brauchen, Mittel nicht so zur Verfügung stehen. Also Sie haben mich gefragt, was ich dort vorfinde, welche Voraussetzungen, also mittlerweile, also technisch gut, medizinisch kann ich nicht in allen Bereichen beurteilen, aber was auf jeden Fall vorhanden ist, mehr als hier in Österreich, sage ich jetzt einmal, ist von Seiten der Menschen situationsbedingt natürlich das Engagement. Also die Dinge müssen einfach schnell gehen. Und überall, wenn ich irgendwo hingehe und sage, wir machen da etwas, wir setzen was um, dann geht das auch. Dann passiert das auch. Und das gefällt mir, das bin ich gewohnt. Ich bin auf einem Bergbauernhof aufgewachsen und wir hatten da auch nicht unbedingt jetzt in allen Bereichen die entsprechenden Mittel, sondern haben gelernt, uns zu helfen und Mittel einzusetzen, die halt eben da sind. Wünschen kann man sich vieles, aber arbeiten muss man mit dem, was man hat. Und so ist es auch dort ungefähr. Und das geht relativ gut. Anderweitig hierzulande habe ich mitunter das Gefühl, dass der Bürokratismus und das ganze Reglement die Arbeit behindert. Also ich muss mittlerweile, wenn ich hier an der Uni lehre, so viele Regeln und einhalten und Leute einbeziehen und Freigaben einholen für alle möglichen Dinge, sodass am Ende die eigentliche Sache dann untergeht und zu kurz kommt, nur wegen der Formalitäten und gerade die verschiedenen Kommunikationen, die es gibt. Wir haben zum Beispiel verschiedene digitale Kanäle und E-Mail-Kanäle und dann haben wir nicht mehr Zeit, persönlich miteinander zu reden und uns auseinanderzusetzen und müssen Protokolle schreiben und alles muss irgendwie für alle Eventualitäten hingeschrieben werden. Ja, gut und richtig und wichtig, aber wir müssen auch ein Maß finden, sodass dann die eigentliche Arbeit und der Patient, um den es im Wesentlichen geht, dann nicht zu kurz kommt und darunter leidet. Und das ist schon für mich ein bisschen ein Unterschied, den ich so zurzeit erlebe und den ich in der Ukraine in der Arbeit tendenziell angenehmer empfinde, die Arbeit. Also wir sagen etwas und wir machen.

0: Unter den vielen Fällen, akuten Fällen von Amputierten befinden sich zurzeit auch sehr viele junge Menschen. Wie erleben Sie das? Welche Begegnungen haben Sie da? Was beeindruckt Sie da besonders?
1: Beeindruckt bin ich von den jungen Menschen, wenn es darum geht, mit welcher inneren Kraft und inneren Energie sie versuchen, die Situation in den Griff zu bekommen. Ich habe da zum Beispiel, denke ich, an einen 22- oder 23-jährigen jungen Mann, der studiert hat bei mir, der noch alle Gliedmaßen hatte, und dann wenige Wochen später beim nächsten Besuch hatte er nur mehr eine Gliedmaße, einen einzigen Arm. Und er hat im Reha-Zentrum vor mir Liegestützen gemacht, mit nur einem einzigen Arm. Und so viele Liegestützen, was ich mit zwei Armen nie schaffe. Aha, erstens bin ich zu alt, zweitens bin ich zu sportlich, aber trotzdem, nichtsdestotrotz hat es mich einfach fasziniert, was dieser junge Mensch mir demonstrieren wollte und mit welchen Lachen und mit welcher Zufriedenheit hat er das getan hat. So nach dem Motto: Schau, ich bin noch da und ich habe noch etwas, und das, was ich habe, setze ich ein. Das hat mich bewegt und es bewegt mich bis heute. Also das ist mal etwas. Es ist natürlich nicht bei allen so. Also alle haben nicht diese Energie. Es gibt auch traumatisierte Menschen, das erlebt man schon. Und vielleicht auch solche, die dann aus dem Leben scheiden, selbst weil sie sagen, ihr Leben ist nicht mehr in den Griff zu bekommen. Es geht ja nicht nur um die abgetrennten Gliedmaßen bei diesen Unfällen. Ja, es ist ja so eine Reihe von Nebenerscheinungen auch noch. Wenn so eine Bombe detoniert oder irgendwie so eine Drohne einschlägt, dann sind oft auch die Leute taub oder gar blind oder verbrennen oder brennen, sage ich, weil das noch zusätzlich noch dazu kommt. Will das jetzt nicht im Detail ausführen und da besonders die Emotionen wecken in diesem Zusammenhang, aber nur was ich sage, Krieg ist etwas vom Schlimmsten, was man sich im Leben vorstellen kann.
0: Ja, ich denke, wenn wir das jetzt so hören, wir können uns nicht immer vor diesen Bildern und auch diesen Schilderungen verschließen. Es ist die Realität, die nicht ganz weit von uns sich alle Tage abspielt. Alle Menschen sind davon betroffen in der Ukraine, junge, alte, Kinder. Inwieweit, Herr Professor Ecker, spielt jetzt Ihre Erfindung und das, wo Sie Ihre Visionen hineingelegt haben, nämlich die bionische Prothese, die fühlende Prothese, eine Rolle? Kommen diese Prothesen zum Einsatz oder sind wir da auf einer ganz anderen Ebene noch?
1: Nein, wir sind nicht auf einer anderen Ebene. Wir sind, glaube ich, genau auf einer Ebene, wo wir hin müssen. Denn gerade die moderne Entwicklung und die Forschung beschäftigt sich ja mit Neuentwicklungen. Und diese Neuentwicklungen sind ja kein Luxus für einen betroffenen Menschen. Also bei den bionischen Prothesen geht es darum, dass sie intuitiv bewegt werden können oder dass sie eben fühlen, dass ein Betroffener wieder einen Tastsinn hat. Und bei diesem Tastsinn geht es nicht nur darum, dass jemand mit einer Hand zum Beispiel, mit einer Handprothese, wieder das Glas, das er hält, spüren kann oder wahrnehmen kann, welche Temperatur das Glas hat. Das ist ja gar nicht so wichtig in dem Zusammenhang. Wichtiger ist vielmehr, dass der Körper, der menschliche Körper, wieder ein Feedback hat, eine Wahrnehmung aus der Umgebung, eine Haptik, und Phantomschmerzen auf diese Art und Weise gelindert werden. Bionik in dem Zusammenhang mit der sogenannten fühlenden Prothese besteht eben darin, Voraussetzungen zu schaffen, mit der Prothese ursprüngliche Lebenssituationen mit den Gliedmaßen und Funktionen wieder so herzustellen, damit primär das nicht passiert. Ja? Also das Fühlen ist gut und schön, das brauchen wir, das hilft aber, um gerade zum Beispiel eben solche Phantomgefühle zu reduzieren. Und vor dem Hintergrund habe ich da Kontakte mit einer Reihe von Ärzten, die bei den Amputationen in der Ukraine sensorische Nerven entsprechend umleiten und sie wieder reaktivieren, damit sie in der Interaktion mit den Prothesen wieder bis zu einem gewissen Grad, so hundertprozentig kann man es eh nicht machen, ja, aber zumindest ein Stückweise wieder dieses Gefühl herstellen, um Phantomschmerzen zu reduzieren oder gar zum Verschwinden zu bringen. Also kurz zusammengefasst, Das ist ein großes Thema, die bionische Prothetik. Und ich versuche, dieses Thema einfach auch zu lehren und Studierende zu gewinnen und Startups vor allem zu gewinnen, die sich mit diesem Thema beschäftigen und die Produkte dann selbst für ihre Menschen vor Ort herstellen.
0: Herr Professor Ecker, das heißt, dass diese Hightech-Prothesen, wenn man sie so nennt, in den Krisengebieten wirklich sinnvoll eingesetzt werden sollen. Das ist so das Ziel dieses ganzen Engagements eigentlich, das Sie mitbringen. Und es geht eben um diese Idee, ein Glied unseres Körpers voll und ganz oder zumindest bestmöglichst zu ersetzen und wieder eben ein vollständiges Körpergefühl zu erzeugen für die Menschen.
1: Genau so, wie Sie das schildern, ist es. Ich könnte das nicht besser erklären. Wenn es darum geht, Funktionen des menschlichen Körpers wiederherzustellen, wie zum Beispiel das Fühlen, das Gehen, das Sehen, der selbstständige Weg zur Toilette zum Beispiel, da finde ich, müssen wir alles tun, um den Menschen zu helfen, um dieses Lebensgefühl wieder zu bekommen, dass sie unter Anführungsstrichen normal, so wie jeder andere, am Leben wieder teilnehmen können. Und noch lange bevor der Ukraine-Krieg entstanden ist, also 2015, konnte ich diese fühlende Prothese zum Beispiel vorstellen, erstmals. Ich habe vorher in der Industrie gearbeitet und dort natürlich, wenn man in der Industrie arbeitet, hat man Manager vorgeschaltet, die kommerziell denken. Und freilich haben Unternehmen die Absicht, Neuentwicklungen zu patentieren. Sie können sie nicht verschenken, sie müssen sie patentieren, um dann praktisch die Rechte für die Entwicklung und Vermarktung sich zu sichern. Als ich dann von der Industrie zur Universität gewechselt habe und unabhängig war von diesem kommerziellen Denken, habe ich dann sofort begonnen, absichtlich und bewusst Neuentwicklungen nicht zu patentieren. Ich möchte es veröffentlichen und möchte Neuentwicklungen veröffentlichen, ohne Patente darauf zu haben. Und ich hatte Glück, 2015 ist die französische Presseagentur gekommen und hat sehr geholfen, diese Neuentwicklung zu publizieren damals. Und ich kann mich erinnern, diese Meldung damals über die erste fühlende Beinprothese war, das ist um die Welt gegangen. Und auf diese Art und Weise können jetzt überall die Menschen dort, die darüber informiert worden sind, diese Technologie aufgreifen und können sie umsetzen, ohne irgendwo jemanden etwas zahlen zu müssen und können ihren Menschen helfen.
0: Das heißt, Sie haben ein Konzept auf den Weg geschickt, das noch wachsen kann, das sich auch noch mehr verbreiten kann und das natürlich viele, viele Menschen unterstützt, dort, wo es zurzeit gerade ganz notwendig ist. Wie erleben Sie diese Menschen, die jetzt auf diese Prothesen zurückgreifen können, wie gehen sie um mit diesem, ja, zunächst einmal Fremdkörper, der dann doch irgendwo langsam zu einem eigenen Teil, wieder Körperteil wird?
1: Ja, unterschiedlich. Also der erste Schritt für mich ist immer, dass ich den Betroffenen versuche zu erklären oder mit ihnen zu arbeiten, bevor ich mit der prothetischen Versorgung beginne, dass sie eben mental ihr Schicksal in den Griff nehmen müssen. Denn eine Prothese ist eine Prothese. Sie besteht nicht aus Fleisch und Blut, sondern hat Motoren, hat Drähte, hat Akkus, die müssen aufgeladen werden. Viele Prothesen können auch abgelegt werden, so ungefähr wie ein Sakko, wie eine Jacke, kann man die Prothesen anlegen und wieder weggeben. Andere werden heutzutage schon integriert am Knochen, so ähnlich wie ein Zahnimplantat. Die werden besser integriert in das Körperbild und andere werden angelegt, so wie eine rausnehmbare Zahnprothese. Also es ist ganz unterschiedlich, egal welchen Weg man beschreitet. Der erste Schritt ist aus meiner Sicht immer der mentale. Man muss einen Menschen so begleiten, dass der Betroffene das, was passiert ist, annehmen kann. Denn rückgängig lässt es sich nicht mehr machen, egal was passiert ist. Ob es in einer kriegerischen Auseinandersetzung passiert ist, ob es ein Freizeitunfall war, was auch immer. Das ist eben Geschichte. Und der Betroffene darf nicht um diese Vergangenheit kreisen. Er muss lernen, das anzunehmen und den Blick nach vorne zu richten. Und er muss ein Lebensgefühl bekommen, das ihm sagt, ja, ich habe eine Prothese, ich habe eine künstliche Gliedmaße, aber ich bin deswegen trotzdem ein vollwertiger Mensch. Ich messe mein Leben nicht nach dieser Prothese und vergleiche mich mit jemandem anderen, der sie nicht hat. Denn jeder von uns hat irgendetwas, ja. Manche Dinge sind halt sichtbarer und manche sind weniger sichtbarer. Also diese Arbeit, dass jemand sagt, ja, ich nehme die Situation so an, wie sie ist, ist einmal der erste Schritt. Ja, viele versuchen so viel wie möglichst ihren Alltag dann wiederherzustellen, sei es in beruflicher Hinsicht. Viele können auch eine Familie dann auch wieder gründen, tun es auch, leben dann als Mutter oder Vater. Wir reden vorwiegend hier von Männern, aber es sind nicht nur Männer, es sind genau genommen eben auch Frauen, wenn auch nicht in dieser Anzahl in der Ukraine, die amputiert sind und eben auch in den von den Kriegshandlungen verletzt werden. Und da denke ich mir, ist es einfach wichtig, sie so weit zu begleiten, dass sie ihren Alltag so normal wie möglich gestalten und das Thema Prothese gar nicht so im Mittelpunkt steht. Es ist einfach dann ein Thema von vielen, aber nicht mehr.

0: Auf einer Fotografie habe ich sie mit einem kleinen Jungen gesehen, der hatte einen Arm, eine Armprothese und eine Beinprothese. Das war auch im
1: Ach ja.
0: Zusammenhang mit der Ukraine, können Sie sich erinnern?
1: Also wenn es das ist, was ich jetzt im Kopf habe und was Sie ansprechen, dann war das einfach ein Spielplatz, wo möglicherweise, so genau weiß ich das nicht, aber von einer Drohne ein Sprengkörper nicht detoniert ist und Kinder dort gespielt haben und dann plötzlich ist das Ding losgegangen und das hat den Kindern dann eben die Gliedmaßen weggerissen, in gewisser Weise. Das ist natürlich für Betroffene schwierig für die Kinder, aber noch schwieriger ist es mitunter für die Eltern. Ich erlebe immer wieder, dass Kinder gar nicht so traumatisiert sind, wenn sowas passiert. Mehr sind es oft die Erwachsenen aus verständlichen Gründen und Kinder kommen dann relativ rasch mit der Situation zurecht.
0: Nehmen die Prothese an und setzen sie auch auf natürliche Art und Weise, wenn man so will, ein. So schien es halt auf dieser Fotografie,
1: Genau.
0: auf diesem
1: Auf
0: Bild.
1: natürliche und fast ein bisschen auch auf spielerische Art und Weise. Also Kinder spielen auch relativ viel und sind neugierig. Und diese Neugier und dieses Verspielte verlieren wir Erwachsene leider. Aber diese Leichtigkeit, die Kinder oft haben, können in diesem Zusammenhang sehr wichtig sein. Und vor diesem Hintergrund sind mir viele Kinder auch ein Vorbild. Also ich lerne viel von Kindern.
0: Herr Professor Hubert Ecker, wir sind tief beeindruckt, auch bewegt von Ihren Schilderungen, aber auch von Ihrer Arbeit, von Ihrem Einsatz. Wir haben begonnen, in diesem Gespräch auch so eine Art Alltag zu schildern der Menschen dort in der Ukraine. Von welcher Hoffnung reden wir da, wenn wir auf diese Menschen schauen? Gibt es diese Hoffnung noch, dass ein Ende findet oder wird da irgendwie das alles nur verdrängt, weil man Angst hat, sich selbst eine Hoffnung zu machen, die sich dann nicht einlöst? Wie geht man da mit dem Hoffnungsgedanken in diese furchtbare Kriegsrealität?
1: Ich glaube, Hoffnung ist etwas sehr Wichtiges. Falsche Hoffnungen, sich keine Hoffnungen zu machen, dass es irgendwann einmal ein Ende hat, wäre kontraproduktiv in meinen Augen, weil dann müsste man aufgeben. Dann müsste man sagen, es hat ja alles keinen Sinn mehr. Wozu mache ich das? Aber jede noch so kleine Hoffnung in einer Erkrankung zum Beispiel oder auch in so einer Situation und hier, was das Kriegsende betrifft, gibt Energie. Der Gedanke, es wird doch einmal vorbei sein und es wird auch einmal vorbei sein. Es ist die Frage, wann und wie, keine Frage und was bis dahin noch alles geschieht. Aber ich selber, jeder geht vielleicht da ein bisschen anders um mit diesem Gedanken. Ich versuche, diese Hoffnung zu transportieren, ich für mich persönlich, weil ich mir denke, wenn ich dorthin gehe, darf ich und will ich auch nicht die Menschen bemitleiden. Und ich komme auch nicht aus Mitleid, ich komme aus einem gewissen Grund. Sie brauchen Hilfe und ich bin da und ich freue mich, dass ich diese Art von Arbeit machen darf und dass ich in dieser Situation ist, wo ich es auch machen kann. Ich bin nicht der Einzige, der das machen würde. Es würden viele Menschen machen. Davon bin ich überzeugt. Nur es können nicht viele oder alle das machen, weil sie in familiären Situationen leben, wo es nicht geht, weil sie anderweitige Verpflichtungen haben. Und ich bin in einer privaten Situation, in der ich die Freiheit habe, diesen Weg zu gehen, der für mich wichtig ist und ich kann das. Und insofern möchte ich diese Hoffnung weitergeben. Und ich werde dort auch, Sie werden mich nie traurig sehen, auch wenn ich müde bin, sondern lächelnd und mit einem positiven Gesicht und mit den Leuten mit positiver Energie auf sie zugehen. Das ist vielleicht auch ein bisschen mit der Situation umgehen, weil man vielleicht auch in der Situation selbst sich eine Welt schafft, in der man weiterarbeiten kann.
0: Sie tun viel für die Ukraine, für die Menschen dort. Was können wir tun, Herr Professor Ecker?
1: Die Menschen in Südtirol haben schon sehr viel gemacht. Sage ich jetzt, da könnte ich eine Reihe von Dingen aufzählen. Gerade vor wenigen Jahren oder Monaten, ist ja gar nicht so lang her, hat Rai-Südtirol über dieses Thema berichtet. Menschen aus Südtirol haben Prothesen gespendet. Über das Weiße Kreuz wurden diese Prothesen gesammelt. Und da bedanke ich mich ganz herzlich an erster Stelle bei den Südtirolerinnen und Südtirolern, die mir diese Prothesen für die Ukraine zur Verfügung gestellt haben, beim Weißen Kreuz für Sammeln, bei Rai-Südtirol dafür, dass darüber berichtet wurde. Wir reden jetzt darüber. Das ist schon einmal etwas, ja. Jeder kann auf seine Weise etwas tun. Bewusstseinsbildung ist in meinen Augen etwas, was sehr wichtig ist. Nicht wegschauen. Und dieses Mitdenken, ja, dieses nicht gleichgültig sein, das Teilnehmen an dem, was um uns passiert, jeder auf seine Weise, das ist das, glaube ich, was jeder tun kann. Es muss nicht jeder dasselbe machen.
0: Und sich nicht an den Gedanken gewöhnen, einfach in der Ukraine ist Krieg.
1: Genau. Nicht einfach sich daran gewöhnen und das ist einfach so und das ist schon seit langem so und deswegen ist es nichts mehr Außergewöhnliches, sondern es sind immer Menschen, Menschen, die unfreiwillig in Situationen geraten und wir wissen nie, wer nicht auch selbst einmal davon betroffen ist.
0: Menschlichkeit, das ist so ein schöner Schlussgedanke für unser Gespräch. Herr Professor Hubert Ecker, ich danke Ihnen sehr herzlich, dass Sie uns und wie Sie uns mit hineingenommen haben in Ihr Erleben, in Ihre Reisen in die Ukraine, wo Sie ganz konkret in Hilfsprojekten versuchen, diesen kriegsgeschädigten Menschen, vor allem jenen, die ihre Gliedmaßen verloren haben, viele, viele junge Menschen, wieder Hoffnung zu bringen, eine Zukunft zu schenken. Ja, ich wünsche Ihnen alles, alles Gute weiterhin, viel Kraft vor allem und ich bedanke mich noch einmal ganz herzlich für dieses Gespräch.
1: Das Danke kommt ganz von meiner Seite. Herzliche Grüße in meine Heimat nach Südtirol, im Speziellen den Kolleginnen und Kollegen von RAI Südtirol und danke Ihnen, Frau Gamper, für das Gespräch.
0: Sie hörten ein Zeitgespräch mit Professor Hubert Ecker, dem Erfinder der bionischen Prothese. Das Gespräch finden Sie zum Nachhören auch in unserer Mediathek. Danke für Ihre Aufmerksamkeit. Am Mikrofon verabschiedet sich Renate Gamper. Auf Wiederhören.

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5: Mit Miriam Damasser. 2 Männer sind wegen Mordes an 4 Landarbeitern in Kalabrien festgenommen worden. Italien feiert 80 Jahre Gründung der Republik. Das Wetter immer wieder Regen bei 19 bis 25 Grad. Nach der Auffindung von 4 verkohlten Leichen in einem Auto in der Provinz Cosenza in Kalabrien sind 2 pakistanische Staatsbürger festgenommen worden. Sie stehen im Verdacht, die 4 Landarbeiter, ebenfalls Pakistaner, ermordet zu haben. Die Männer sollen lebendig verbrannt worden sein. Laut Aufnahmen einer Überwachungskamera am Tatort einer Tankstelle sollen die Verdächtigen das Auto in Brand gesetzt und die Türen zugehalten haben. Ihre 4 Landsleute starben in den Flammen. In Italien ist heute Staatsfeiertag. Am 2. Juni vor 80 Jahren hat sich die Bevölkerung bei einer Volksbefragung für die Republik statt für die Monarchie entschieden. Die Vertreter des Hauses Savoyen wurden ins Exil geschickt. Staatspräsident Sergio Mattarella erinnert zum heutigen Tag an den gesellschaftlichen Pakt, der auf den Prinzipien von Freiheit, Gleichheit und Solidarität beruhe und vom Wunsch nach Frieden getragen werde. In Rom stehen den ganzen Tag über Feierlichkeiten sowie eine große Militärparade auf dem Programm. Für den Historiker Hannes Obermeier ist der 2. Juni 1946 ein Weckruf der Demokratie. Die Wahlbeteiligung war enorm, erstmals durften auch Frauen wählen. Wegen der noch laufenden Friedensverhandlungen durften die meisten Südtiroler nicht mitstimmen. Lediglich im Unterland und am Deutsch-Nonsberg wurde gewählt, mit großer Mehrheit für die Republik. Diese Gemeinden gehörten damals zum Trentino. Die Südtiroler Freiheit fordert den Staatsfeiertag am 2. Juni in Südtirol durch einen Feiertag wie Josefi, Christi Himmelfahrt oder von Leichnam zu ersetzen. Die Südtiroler konnten vor 80 Jahren weder über die Staatsform Italiens abstimmen, noch über ihre eigene staatliche Zugehörigkeit entscheiden, schreibt der Landtagsabgeordnete Sven Knoll. Bei neuerlichen massiven russischen Luftangriffen auf die Ukraine sind in der Nacht mindestens 13 Menschen getötet und Dutzende verletzt worden. In Kiew schlug laut Augenzeugen eine Rakete in ein 24-stöckiges Wohnhaus ein, das daraufhin teilweise einstürzte. Die Europäische Union verschärft ihre Asylpolitik. Vertreter des Europaparlaments und der Mitgliedstaaten wollen unter anderem Abschiebezentren in Drittstaaten erlauben. Dorthin sollen abgelehnte Asylbewerber gebracht werden, die nicht in ihr Heimatland abgeschoben werden können. Italien hat bereits ein solches Abschiebezentrum in Albanien, es funktioniert aber nicht wie geplant. Die neue Verordnung sieht auch härtere Strafen für Menschen ohne Bleiberecht vor, die die EU nicht verlassen. Menschenrechtsorganisationen kritisierten die Pläne, damit werde Migration kriminalisiert. Die Deutsche Bahn bekommt im Fernverkehr Konkurrenz durch das italienische Eisenbahnunternehmen Italo. Die aus Bozen stammende DB-Chefin Evelyn Baller hat sich gestern erstmals zu diesem Markteinstieg geäußert. Der Wettbewerb fördere das Angebot, sagte Baller. Allerdings müsse man achtsam sein, dass diese Vorteile überall in Deutschland ankommen und nicht nur bei einigen wenigen, etwa auf lukrativen Strecken rund um die Metropolen. Die Waldbrandgefahr in Südtirol bleibt hoch. Im Finchgau bräuchte es mindestens 50 mm Niederschlag, verteilt über mehrere Tage, damit der Boden durchfeuchtet wird, sagt Philipp Brenner von der Forststation Schlanders zu Rhein-Südtirol. Die wegen des Klimawandels steigenden Temperaturen und der typische Finchger Wind seien eine Herausforderung für den Wald und verstärken die Waldbrandgefahr. Feuerwehrbezirkspräsident Roman Horror ruft die Bevölkerung zur äußersten Vorsicht auf. Auf der Nordspur der Mebo ist es zwischen Derlen und Filbjern zu einem Unfall gekommen. Ein Motorradfahrer war auf der nassen Fahrbahn zu Sturz gekommen. Der Mann wurde nach einer Erstversorgung vor Ort mit der Rettung ins Krankenhaus Bozen gebracht. Im Einsatz war auch die Feuerwehr Derlan. Nach der Ausbreitung des Ebola-Virus im Kongo und in Uganda hat die WHO eine gesundheitliche Notlage von internationaler Tragweite ausgerufen. Für mögliche Ebola-Verdachtsfälle sind auch in Trentino, Südtirol klare Zuständigkeiten festgelegt worden. Für Südtirol ist der Dienst für Infektions- und Tropenkrankheiten am Zentralkrankenhaus Bozen zuständig. Damit soll sichergestellt werden, dass Verdachtsfälle rasch erkannt, abgeklärt und nach einheitlichen Protokollen behandelt werden. Unter großem Zuschauerandrang ist die Biennale Gardena eröffnet worden. Sie wurde zum ersten Mal vom Schweizer Kurator Samuel Leuenberger gestaltet. Er lud 28 lokale und internationale Künstler und Künstlerinnen ein, um zum Thema Future Paradise Garden, also der Garten des zukünftigen Paradieses, ihre Kunst zu entwickeln. Dabei entstand eine multimediale Kunstschau, die das emotionale und poetische Potenzial von Gärten auslotet. Ein Eishockey-Team aus Mailand wird ab Herbst einer der Gegner des HC Bozen und des HC Bustertal in der Eishockey League sein. Der Hockeyclub Milano Devils wurde gestern auf der Liga-Generalversammlung in Salzburg mit der notwendigen Mehrheit als 14. Team in der Eishockey League aufgenommen. Liga-Vizepräsident Erich Falkensteiner, der zugleich auch Präsident des HC Bustertal ist, sprach von einem Meilenstein. Mailand sei eine europäische Metropole mit enormem Marktpotenzial. Die neue Saison der Eishockey League beginnt am Freitag, dem 18. September. Bei den French Open in Paris haben es drei italienische Tennisspieler ins Viertelfinale geschafft. Mit Matteo Berrettini, Flavio Cobolli und Matteo Arnaldi stehen erstmals in der Geschichte drei Italiener in einem Grand Slam Viertelfinale. Jannik Sinner ist überraschend früh ausgeschieden. Das Wetter. Am Nachmittag, Abend und in der kommenden Nacht zielen teils kräftige Regenschauer und Gewitter durch. Dazwischen gibt es aber auch längere trockene Phasen. Die Temperaturen reichen von 19 bis 25 Grad. Morgen am Mittwoch regnet es im Osten des Landes zunächst noch etwas, von Westen her lockert es langsam auf. Am Nachmittag gibt es höchstens noch vereinzelte Regenschauer im Norden. Zudem frischt Nordföhn auf. Von Rhein-Südtirol hörten Sie Nachrichten, Redaktion Matthias Ungerer.
6: Aus der Landesverkehrsmeldezentrale begrüßt Sie Barbara Widot. Auf der Brenner Autobahn in Richtung Süden zwischen Bozen Süd und Affi Kolonnenverkehr und Stau wegen Nichtverkehrs. Sowie auf der Pustertaler Stadtstraße in Richtung Brixen zwischen Fintel und Schabs. Gute Fahrt!
7: Hallo, guten Nachmittag und gut kam, weil selten hat meine Fersen toll sagen zu willkommen. Und ich glaube, jetzt haben wir auch schon unser Thema angesprochen für heute. Das war der Fersentaler Dialekt, weil heute bei der Mundartsendung haben wir uns gedacht, wir gehen jetzt ein bisschen über den Horizont aussehen. Mit den Worten will ich jetzt auch gleich schon mal in Xaver im Studio begrüßen.
8: Grüß Gott.
7: Wir haben einmal ein Kollegengespräch gehabt, inoffiziell. Wir haben uns zum Kaffee getroffen, haben ein bisschen geratscht und dann ist ein Thema aufgekommen. Ich glaube, du kannst dich auch noch daran erinnern, Xaver, gell?
8: Ja.
7: Wir haben ganz normal geredet und dann habe ich gesagt, na weißt du, wir haben über Sprachwissenschaft geredet gerade. Hast du einmal gehört, dass es Südtirolerische mit dem Englischen verwandt ist? Und der Xaver sagt, ja logisch, über das haben wir nie meine Bachelorarbeit geschrieben. Dann hat sich herausgestellt, dass den Artikel, den wir sie vor Jahren in der Zeitung gelesen haben, dass den der Xaver geschrieben hat. Dann haben wir angefangen zu reden über Südtirolerisch, Englisch, die alten indogermanischen Sprachen und so. Und dann haben wir gesagt, wie wär's denn, wenn wir die Bachelorarbeit von Xaver ein bisschen neu aufziehen und mal eine Reportage draus machen. Und ich glaube, den Rest lasse ich einfach dir erzählen, Xaver. Wie ist denn das gegangen?
8: Ja, genau so ist es gegangen. Also beim Kaffee trinken oder auch beim Mittagessen kommen die schönsten Ideen raus, bin ich der Meinung. Und da sind wir einfach beim Kaffee trinken gewesen und dann sind wir auf die Idee gekommen, eine Sendung über das Fersentorleben zu machen, weil das ist das Thema von meiner Bachelorarbeit an der Uni Valencia, weil ich eben ursprünglich aus Valencia bin. Und ja, dann sind wir einfach hochgefahren und dann haben wir interessante Gespräche aufgenommen und jetzt hören Sie deswegen das Ergebnis von der Fersental-Expedition.
7: Genauer gesagt haben wir ja mit dem Leo und dem Martin Toller geredet. Der Leo Toller arbeitet im Fersentaler Kulturinstitut und wir haben dann einfach ein paar Sachen gefragt, die wir empfunden haben, die was interessant für die Sendung sein könnten. Ich will da jetzt auch gar nicht lang drum herumreden. Vielleicht auch zu deiner Bachelorarbeit. Wie ist denn das überhaupt dazu gekommen, dass du damals in Valencia über das Fersental und über Südtirol schreibst?
8: Ja, ein bisschen durch Zufall, muss ich sagen, weil ein Kollege von mir aus Cherms hat mir einmal gesagt, dass da die Trentiner auch Deutsch reden und zwar nicht die italienischsprachigen Trentiner, die Deutsch lernen in der Schule, sondern es gibt deutsche Minderheiten südlich von Salon sozusagen, also im Trentino. Da sind eben mehrere Dörfer, wo die Leute halt alle noch Deutsch reden. So sind die drei Dörfer in Fersental und Luzern im Süden von Trentino. Nachher ich ein Interesse gehabt, da weiter zu recherchieren und im Laufe der Zeit dann haben wir gedacht, wow, das wäre Bergs Thema für eine Bachelorarbeit, weil ich bin damals an der Uni gewesen. Und dann habe ich mit meinem Tutor geredet und der Sell ist ein Germanist, ist zwar ein Spanier gewesen, aber hat in Deutschland eben studiert und er hat Südtirol und Trentino auch gut gekannt. Und dann habe ich gesagt, ich möchte unbedingt über das Thema schreiben. Also wenn ich nicht über das Thema schreiben darf, dann mache ich keine Bachelorarbeit, bis ich einen Tutor finde, was das, wo du einverstanden bist. Ich habe es damals natürlicherweise anders formuliert, aber er ist sofort einverstanden gewesen. Und dann habe ich eben die Bachelorarbeit geschrieben und in einem zweiten Moment habe ich auch einen Artikel für die Dolomiten, für die Zeitung auch geschrieben.
7: Ja, und dann schauen wir jetzt halt schon einmal nach, was ja ein Teil von deiner Bachelorarbeit war. Also das Ergebnis von deiner Bachelorarbeit war ja unter anderem herauszufinden, wieso Deutsch im Fersental gesprochen wird, aktiv. Weil im Gegensatz zum restlichen Trentino, wie zum Beispiel in der Zone um Trient, wird es ja zwar in der Schule unterrichtet, aber im Alltagsgebrauch wird es nicht verwendet. Und wir können da auch gleich in Leo das persönlich beantworten lassen und spielen da seinen Kommentar rein.
9: Ja, da muss man zurück zum Ursprung gehen. Da gehen wir in 13. Jahrhundert zurück. Damals waren die Berggebiete in dieser Gegend, aber nicht nur hier, sondern auch noch südlicher von Valsugana auf den Hochebene, heute in Hochebene von Lavarone, Luzerna, Asiago, Lessini-Berge und so weiter, waren Gebiete, die damals nur in Saison verwendet wurden, aber nicht ständig bewohnt. Und da hat sich dieses Phänomen, so diese Ausbreitung aus Norden, also indirekt sozusagen aus Bayern, aber dann über Tirol praktisch und dann, wie gesagt, auch in diese Gebiete, hat man langsam diese Gebiete besiedelt. Es war eine normale bäuerliche Siedlung. Und Hof nach Hof haben sich diese Gemeinschaften gebildet. Wie gesagt, hier im Tal, die linke Talseite, wo wir heute die Dörfer von Orhleit, Gareit, Vlarötz finden und hier oben natürlich Palai. Aber zum Beispiel nicht das rechtsseitige, niedrige gelegene Dorf Sant'Orsola, das liegt im Tal, aber das gehört zu der Siedlung nicht dazu und auch heute nicht zu der deutschen Sprachminderheit.
7: Was ja auch dazu zu sagen ist, ich glaube, du kennst dich besser aus, Xaver, wieso es Deutsch länger gesprochen worden ist, das hat ja auch gewisse Gründe gehabt. Also das hat ja auch mit der Lehnsherrschaft zu tun und die Abgaben, die was sie gemacht haben. Und das sieht man ja unter anderem auch in die Monate und Wochentage, gell?
8: Ja, genau. Also da erklärt es der Leo sicher besser wie ich. Aber ich dazogen sicher eins von den Gründen ist eben, dass sie relativ isoliert sein gewesen, schon über Jahrhunderte. Und rundum seien eherlei italienischsprachige. Deswegen ist der Dialekt auch unter ihnen sozusagen älter geblieben. Also da hört man Wörter, was laut Sprachwissenschaftler im Meraner Dialekt vom 14. Jahrhundert gehört hat, wahrscheinlich in der Zeit. Also wir wissen, wir haben schon unterschiedliche historische Texte, wo der Meraner Dialekt oder Burggräfler Dialekt eben sehr ähnlich ist, als wir der heutige Fersentaler-Dialekt. Das ist von mir aus spannend. Also wenn die Südtiroler möchten ein bisschen zurückgehen und hören oder lesen, besser gesagt, wie ich meine Vorfahren geredet haben, nachher ist ein Ausflug ins Fersental ziemlich zu empfehlen.
7: Wenn man Fersental hört, kommt man auch fast gar nicht drum herum, auch aufs Wort Markeni zu stoßen. Und was genau das Wort bedeutet, hat uns der Leo erzählt.
9: Das Wort Mokeno und Mokeni ist nicht ein Wort des Tales selbst, sondern es ist uns von den Nachbargemeinschaften, italienischsprachigen Nachbargemeinschaften, gegeben worden. Das zieht sich ziemlich schon ein 3 Jahrhunderte zurück. Die Bedeutung ist nicht so klar sozusagen, aber wahrscheinlich hat es diese Verbindung mit der Partizel mit dem Parzell Mok, Muk zu tun. Mit denen wird auch im Friaul zum Beispiel von den Italienischsprachigen die Deutschen genannt. Also die Mok, die Muk sind die Deutschen, die hinter den Bergen liegen. Also unwahrscheinlich kommt der Stamm von dieses Wort aus diesem Grund auch bei Mokini her.
7: Sprachlich gesehen ist das ja ein lebendiges Fossil. Ohne nicht beleidigend zu sein, aber das ist ja einfach total faszinierend, muss man ja sagen. Also, dass es wirklich wie so eine Zeitkapsel ist, in dem man eintauchen kann als Person. Und ja, du hast ja während deiner Arbeit, hast du ja auch Bekanntschaften gemacht im Fersental, die was ja sich dann zu engen Freundschaften entwickelt haben, gell?
8: Ja, einige eigentlich schon, und zwar der Martin Toller und da seine Frau, die Manuela, die sind mit mir jetzt, muss ich sagen, ziemlich gut befreundet seit mittlerweile 6 Jahren. Und zwar, weil ich in der Corona-Zeit, also gleich nach dem Lockdown, bin ziemlich öfter ins Fersental gefahren, haben zusammen einfach mit den Leuten geredet. In einem zweiten Moment, ja, sind wir darauf gekommen, dass wir gemeinsame Interessen haben, und zwar die Volksmusik. Und seit 6 Jahren spielen wir halbwegs regelmäßig miteinander Volkstänze und auch Volksweisen.
7: Genau zu dem Thema habe ich ja einen Martin befragt. Und er hat mir eine ganz interessante Antwort gegeben, wie das eigentlich mit den Volkstänzen im Fersental ausschaut, weil die sind ja beeinflusst geworden durch äußerliche Faktoren, die das ja beeinflusst haben. Also sie sind ja als Grummer, so sagen sie das ja, als Wanderhändler praktisch, viel umgereist und haben logischerweise auch im kulturellen Austausch viel nach außen gebracht, aber auch viel mitgenommen. Und ich glaube, ich will da jetzt auch nicht zu viel vorwegnehmen. Ich lasse Martin ein bisschen erzählen. Dann hören wir auch ein bisschen von der Tanzelmusik von Fersental.
10: In Fersental haben wir auch halt Volksmusik auch und Volkstänze auch hauptsächlich. Und mit der Zeit da ist es schwieriger gewesen, um sie zu treffen, und es wird nie mehr so viel getanzt. Und zum Glück ist die Volkstanzgruppe weitergegangen, und mit der Volkstanzgruppe haben wir die Tänze von da, wie sagt man, die weitergetragen. Und es sind die Tänze, die Schritte wie in Südtirol sind, weil diese Tänze, die sind alle von den Krummen importiert, halt von unseren Südtirol und von unserer Alpenregion bis zum Ungarn. Und sie haben viel gemeinsam mit den Südtiroler Volkstänzen und Südtiroler Musik, halt wie Alpenregion bis zum Ungarn. Und sie haben viel gemeinsam mit den Südtiroler Volkstänzen und Südtiroler Musik, halt wie auch von Rhythmus aus, von

0: Sein tut das ein Volkstanzhaus in Fersental in Chicago, werden alle Volkstänzerinnen in Südtirol gut kennen. Wird bei uns in Südtirol öfter getanzt bei den Volkstanzveranstaltungen, spielt da aber eine Nordtiroler Tanzmusik, und zwar die Familienmusik Schöpf.
1: Wo ist Fersentalerischer Herr Kimp? Wieso Deutsch überhaupt in der Region gesprochen wird? Sei mir eigentlich auch ganz interessant, einmal zu hören, wie es sich das anhört. Da haben wir in Leo und in Martin gefragt, ob sie uns ein kleines Gespräch aufnehmen können. Das haben wir jetzt auch gleich als Einspielung da bei uns. Und vielleicht verstehen sie ja von daheim auch ein oder andere Wort oder vielleicht alles. Also ich muss sagen, man kommt relativ schnell mit, wenn man sich einmal an die Sprache dann gewöhnt.
2: Guten schönen Gruß an alle die Südtirolerinnen und die Südtiroler. Es ist am Freitag, dass ihr gekommen seid, heute hier, über Porzen oder über Südtirol, zu lesen an etwas und zu schauen, wie es da an uns auch zugeht. Ich denke, so etwas Schönes, nicht? Wieso schon du, Martin?
3: Ja, so schön, weil ich sehe auch, dass in den letzten Zeiten kommen mehrere Leute zu schauen, wo das übertrieben ist, dann nehmen wir ihn so, Zerrungen, bei der Sprache, bei der Kultur und so schön, weil da will sehen, will hören und die kennen uns halt in der nächsten Nord, nicht leider in Südtirol.
2: Dora, bei mir ist ein Song, also Dora ist nicht ein Name von einer Frau, sondern ist später dann, also bedeutet später. Dora, bei mir sagen, dass Südtirol ist wirklich klein, heizig und da. In einer Stunde ist man da oben. Und wenn wir denken, die früher sind sie mit dem Zug und da zur Wurst gegangen, in die Höfe umeinander zu handeln und so. Jetzt mit dem Auto, mit dem Zug auch, ist man in einem Sprung, ist man wirklich in einem jetzt Tal, war Südtirol auch.
3: Ja, aber wir sind auch klein, wir sind gut verbunden und in einem Atem auf dem Dom. Und es ist schön auch, dass es hilft, zu halten die Kontakte mit dem Dom, zu halten auch die Kameraden, Leute, die du kennentust und zu gehen zu. Und das ist etwas schön, etwas Erste für alle.
1: Jetzt sind wir aber auch schon am Ende von unserer Sendung. Ich glaube, wir haben eigentlich schon einen groben Überblick kriegen von den spannenden Dialekten in unserer Nachbarprovinz. Ich bedanke mich auf jeden Fall, Xaver, dass du da heute dabei warst und mit deinem ganzen Wissen, deinen Erfahrungen, auch die Kontakte im Fersental, das ermöglicht hast heute. Vielleicht hast du noch ein paar abschließende Worte.
0: Ja, in erster Linie danke dir, Henrik, für die Einladung.

0: Und ich da sagen, ich dachte mir auch eine zweite Sendung freien bei Gelegenheit, weil was wir unten aufgenommen haben, ist schon von mir aus Bergs Material und ich dachte ganz gern eine zweite Sendung eben mit dir moderieren zu dürfen.
1: Beim nächsten Mal haben wir auch schon etwas geplant. Das wird interaktiv werden. Also, wir haben ein paar Fragen gestellt, wo Sie mitraten können, live von daheim aus. Ohne zu viel vorwegzunehmen, will ich mich jetzt auch bei Ihnen bedanken, daheim, dass Sie zugehört haben. Wünsche Ihnen noch einen wunderschönen Feiertag heute. Bis zum nächsten Mal. Am Mikrofon war Xaver Hernandez.
0: Und Henrik Lindmalm.
1: Und an der Technik war Aaron Schrott.

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1: Das Land will Autorennen auf vielen Straßen verbieten. Italien feiert 80 Jahre Gründung der Republik. Das Wetter, immer wieder Regen bei 19 bis 25 Grad. Das Land will Autorennen auf vielen Straßen in Südtirol verbieten. Das teilte Landeshauptmann Arno Kompatscher in Beantwortung einer Anfrage des Landtagsabgeordneten Jürgen Wirth Anderlan mit. Laut Kompatscher bereiten die zuständigen Ämter derzeit einen Beschluss vor, der motorisierte Veranstaltungen in vielen Gebieten Südtirols verbieten wird. Genauere Angaben machte der Landeshauptmann nicht. Kompatscher argumentiert mit den Verpflichtungen des Klimaplans und des UNESCO-Weltnaturerbes. Der Abgeordnete Wirth Anderlan spricht von einem schweren Einschnitt, nicht nur für Motorsportbegeisterte. In Bozen sind die Einnahmen aus der Geschwindigkeitsüberwachung eingebrochen. Das geht aus einer Datenanalyse der Verbraucherschutzorganisation Codacons hervor. Demnach nahm Bozen im vergangenen Jahr knapp 12.000 Euro ein und damit mehr als 64.000 Euro weniger als noch im Jahr zuvor. Die Verbraucherschutzorganisation Codacons erklärt den Rückgang unter anderem mit Urteilen des Verfassungsgerichts, die Bußgelder durch nicht homologierte Geräte für unzulässig erklärten. Das habe viele Gemeinden dazu veranlasst, solche Geräte außer Betrieb zu setzen. In Südtirol herrscht heute wegen des Niederschlags eine erhöhte Warnstufe. Der Zivilschutz hob die Warnstufe von grün auf gelb, und zwar wegen möglicher starker Gewitter und wegen Muren. Trotz des Niederschlags fehlt weiter Wasser. Im Finchgau bräuchte es mindestens 50 mm Niederschlag, verteilt über mehrere Tage, damit der Boden durchfeuchtet wird, sagte Philipp Brenner von der Forststation Schlanders zu Reis Südtirol. Italien feiert heute das 80-jährige Bestehen der Republik. Am 2. Juni 1946 stimmten die Italienerinnen und Italiener in einem Referendum gegen die Monarchie als Staatsform. Staatspräsident Sergio Mattarella sprach von einem Akt der Freiheit ohne Gleichen. In Rom fand heute eine große Festparade statt. Sie endete mit einem Überflug der Fliegerstaffel Frecce Tricolori. Nach der Auffindung von 4 verkohlten Leichen in einem Auto in der Provinz Cosenza in Kalabrien sind 2 pakistanische Staatsbürger festgenommen worden. Sie stehen im Verdacht, die 4 Arbeiter, ebenfalls Pakistaner, getötet zu haben. Die Männer sollen lebendig verbrannt worden sein. Aufnahmen der Videoüberwachung einer Tankstelle sollen zeigen, wie die Verdächtigen das Auto in Brand gesetzt und die Türen zugehalten haben. Die EU bereitet die Beendigung des Handelskonflikts mit den USA vor. Der Handelsausschuss des EU-Parlaments machte den Weg frei für die Abschaffung der Importzölle auf zahlreiche amerikanische Produkte. Mit dem Schritt soll ein Wiederaufflammen des Zollkonflikts verhindert werden. Die EU und die USA hatten sich gegenseitig mit Strafzöllen überzogen. Die USA verlangten Abgaben auf Stahl und Aluminium. Die EU reagierte ihrerseits mit Zöllen auf amerikanische Produkte wie Whisky und Motorräder. Das Wetter. Am Nachmittag, am Abend und in der Nacht ziehen teils kräftige Regenschauer und Gewitter durch. Dazwischen gibt es immer wieder auch längere trockene Phasen. Die Temperaturen gehen zurück und reichen von 19 Grad in Toblach bis 25 in Bozen. Morgen am Mittwoch sorgt ein Zwischenhoch für eine Wetterbesserung. Zunächst gibt es letzte Niederschläge im Osten Südtirols. Vom Westen beginnend lockert es dann langsam auf. Am Nachmittag gibt es höchstens noch vereinzelte Regenschauer. Am wahrscheinlichsten sind sie am Alpenhauptkamm. 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
2: Aus der Landesverkehrsmeldezentrale begrüßt Sie Barbara Widot. Auf der Brenner Autobahn in Richtung Süden zwischen Bozen Süd und Affi Kolonnenverkehr und Stau wegen Nichtverkehrs. Sowie auf der Pustertaler Stadtstraße in Richtung Brixen zwischen Fintel und Schabs. Gute Fahrt!
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3: Herzlich herzliches Grüß Gott und einen wunderschönen guten Nachmittag zur Sendung Meine Volksmusik hier auf RAI Südtirol. Am Mikrofon begrüßt Sie Barbara Plattner. Ich darf Sie heute durch eine knappe Stunde mit echter alpenländischer Volksmusik begleiten. Letzte Woche war ich ein bisschen auf Reisen und habe einen Haufen schöne Eindrücke und vor allem passende Musik mitgebracht. In der heutigen Sendung gibt es eine richtige Entdeckungsreise. Wir starten in Südtirol, kommen in den tiefen, urigen bayerischen Wald und schauen ins die riesengroße Volksmusikveranstaltung drumherum in Regen an. Von da machen wir einen kleinen Abstecher über die Grenze nach Böhmen ins heutige Tschechien und zum Schluss spannen wir den Bogen wieder zurück zu den Alpen. Es wird also eine bunte musikalische Reise ohne Grenzen. Starten wir in Südtirol mit dem Bozner Bergsteigermarsch.

Das war der Bozner Bergsteigermarsch, ein Stückchen, das wohl jeder von uns im Ohr und im Herzen hat. Und genau mit dem Schwung machen wir uns jetzt auf den Weg Richtung Norden. Musikalisch begleiten lassen wir uns dabei von Hansi Hornsteiner und seiner Bergwelten-Suite.

jetzt sind wir rumgekommen im Bayerischen Wald. Die Filzmoser Tanzelmusik gibt uns einen ersten Einblick, wie es da ist, und singt uns das Liedl «Wir sind vom Wald daheim».

Wir sind vom Wald daheim geworden. Wer einmal im Bayerischen Wald war, weiß, die Luft hat da ganz eine eigene Qualität. Dunkelgrüne Wälder, ruhige Täler und Leute, die die Musik noch wirklich lieben. Genau in die Welt bin ich gereist, nach Regen. Das ist eine kleine Kreisstadt im Herzen des Bayerischen Waldes. Da findet alle zwei Jahre zu Pfingsten etwas ganz Besonderes statt. Ist drumherum. Eins von den größten Volksmusikveranstaltungen im gesamten Alpenraum. Organisiert von Roland Bongratz. In Bayern und drumherum hat man es schon allem verstanden, Traditionen lebendig zu erhalten. Und lebendig ist da das treffende Wort. Rund 3000 Musikanten und Sänger aus 10 Nationen treten auf und sage und schreibe 50.000 Besucher losen sich das an. Was mir besonders gefallen hat, Volksmusik findet da nicht lei auf der Bühne statt, sie klingt aus Wirtshäusern, Biergärten und Hinterhöfen außer. Die ganze Stadt wird zur Klangkulisse. Überall wird gesungen und gespielt und auf dem Bretterboden am Stadtplatz wird getanzt, dass sich die Balken biegen. Und wenn die Musikanten, die Tänzer ein bisschen gutscheln und pflanzen wollen, dann darf natürlich ein Zwiefacher nicht fehlen. Die Gfirigen spielen jetzt das Stickel Grot und Verkehrt, da hört man den typischen Wechsel zwischen Groden und Ungroden Takten.

Zwiefachen haben wir gehört von den Gefährigen. Ich sag's euch, in den Regen ist musiziert worden von in der Früh bis spät in die Nacht rein, bis die Finger gebrannt haben. Wollt's einmal ein Stickel hören, wo man richtig in Rachaugen sieht? Na los!

Ja, das heißt ja mal miteinander spielen. So ein tolles Wechselspiel von den zwei Harmonikaspielern hat man da rausgehört. Ganz toll und super arrangiert. Die Leitenalmpolka von der Wengerbach-Musik war das. Was ganz beeindruckend bei dem Drumherum in Regen war, wie stark die internationale Resonanz gewachsen ist. Heuer sind sogar Musikanten aus Schottland umgereist. Ganz von allein. Ohne Einladung, weil der Ruf des Festivals bis auf die britischen Inseln geklang hat. Auch Gruppen aus Estland, Kroatien, den Niederlanden und natürlich aus Österreich, der Schweiz und Südtirol waren dabei. Das Drumherum zeigt, was Volksmusik wirklich ist. Lebendiger Alltag, der Generationen und Nationen verbindet. Ich habe mich selber auf der Harfe Alm gern von anderen Volkskulturen inspirieren lassen und das ein und andere Stickel auf CD aufgenommen. Und jetzt spiele ich eigentlich eine feurig brasilianische Volksmusik, Tico Tico.

Wenn Sie gerade zugeschaltet haben, Sie hören die Sendung Meine Volksmusik hier auf RAI Südtirol. Mein Name ist Barbara Plattner, ich darf Sie heute durch den Nachmittag begleiten. Wir haben gerade ein Haufen Solo von mir gehört, Dico Dico. Bleiben wir wieder im Bayerischen Wald, da gibt's ein Stickel, was die ganze Pracht der Gegend in Töne fasst. Vom Dreisessel zum Arber. Der große Arber liegt ja im Landkreis Regen und ist mit seinen 1456 Meter der höchste Berg da und damit der König des Bayerischen Waldes. Andal und Steff spielen jetzt die Stickel vom Dreisessel zum Arber.

ein netz gemütliches Stickel vom Dreisessel zum Arberwordes. Jetzt habe ich ganz ein spritziges Stickel für euch mit einem interessanten Titel. Schauen, ob ich das sage. Schorschels Blupper Blitz Dings Glump von der Dreieckmusik, die er in Regen beim Drumherum sehr fleißig gespielt hat.

Schorschels Blubber Blitz Dings Glump hat der Stickel geheißen, gespielt von der Dreieckmusik. Von Regen aus ist es nicht weit bis zur tschechischen Grenze. Und so habe ich einen kleinen Abstecher nach Böhmen ins heutige Tschechien gemacht. Um ein bisschen auf den Geschmack der böhmischen Musik zu kommen, gibt es jetzt eine böhmische Polka für die Innbrückler, sogar mit Gesang. Auf der Vogelwiese. Los mal, was der Franz auf der Vogelwiese erlebt hat.

böhmische Polka auf der Vogelwiese war das. Ja, das Böhmen, die Landschaft, die hat was. Sanfte Hügel, dunkle Wälder, uralte Stadteln mit Barockkirchen und märchenhafte Plätze. Die Ruhe und die stille Schönheit. Und eine Geschichte, die man mit den Augen lesen kann. Böhmen hat eine jahrtausende alte Geschichte. Es hat harte Zeiten hinter sich, hat viel gelitten, Krieg, Vertreibung, Diktatur erlebt. Und trotzdem sind die Tschechen heint ein herzliches, lebensfrohes Volk mit einem feinen Sinn für Humor und einer tiefen Liebe zu ihrer Heimat. Die Tschechen haben eine besondere Seele. Sie sind pragmatisch, aber warmherzig zugleich, ein bisschen melancholisch, aber gastfreundlich. Und hinter ihrer zurückhaltenden Art verbirgt sich tiefer Stolz auf ihre Kultur und Geschichte. Denkt man an Smetana mit seiner Moldau, an Kafka, das sind lauter böhmische Geister, die die Weltliteratur und Musik geprägt haben. Heint ist Tschechien ein freies Land mitten in Europa, mit wunderschönen Städten, einer reicher Kultur und hervorragendem Bier. Ein gutes Pils kennen wir alle. Die Menschen genießen das Leben, weil sie wissen, wie kostbar Freiheit ist. Das sollten auch wir öfter ein bisschen bewusster zu schätzen wissen. Historisch hat Böhmen über viele Jahrhunderte zur Habsburger Monarchie gekehrt und deswegen war der kulturelle Austausch mit Bayern, Tirol und Österreich enorm. Und die Verbindung zwischen Wien und Böhmen hat auch die Musik und die Literatur geprägt. Schon Peter Alexander hat mit einem Augenzwinkern und echter Rührung gesungen, wie Böhmen noch bei Österreich war, vor 50 Jahren, vor 50 Jahren.

Das Lied erinnert nostalgisch genau an die Zeit der Habsburger Monarchie. An Wiener, die in Böhmen Urlaub gemacht haben, an böhmische Köchinnen in Wien, an das fröhliche Miteinander zweier Kulturen. Ja, und jetzt hören wir die südböhmische Polka von Ernst Hutter und seinen Egerländer Musik.

Die südböhmische Polka war das, eine Komposition von Ladislav Kubes. Böhmen war das kulturelle Herz Mitteleuropas und ist auch heute noch eine Hochburg der Volksmusik. Die böhmische Musikkultur hat den ganzen deutschsprachigen Alpenraum geprägt. Böhmische Blaskapellen sind durch die Monarchie gezogen und haben überall ihre Melodien hinterlassen. Deswegen haben ganz viele große Blaskapellentraditionen da ihre Wurzeln. Kein Wunder also, dass im deutschen und österreichischen Volksmusikrepertoire so viele Titel das Wort böhmisch tragen. Sie sind echte Erinnerungen an die musikalische Brückenlandschaft zwischen Ost und West. Wir bleiben musikalisch noch ein bisschen in dem wunderschönen Böhmen und da habe ich jetzt gleich drei ganz besondere Titel für Sie. Eine Trilogie kann man fast sagen. Böhmischer Traum, böhmische Liebe und böhmische Sehnsucht. Wir beginnen mit dem böhmischen Traum. Mein Name ist Barbara Plattner und ich spiele das Stück jetzt von Norbert Gelle auf der Harfe.

der böhmische Traum war das von mir auf der Harfe gespielt. Und gleich drauf hören wir die böhmische Liebe von Matthias Rauch. Und dazu möchte ich sagen, dass es unzählig viele Aufnahmen davon gibt. Und es wird es nicht glauben, die beste Version für mich ist ein Live-Mitschnitt von ganz, ganz jungen Birbel, Lukas Ecker. Der war da vielleicht 13 Jahre, wenn überhaupt. Mit dem Alter hat er das Stickel aber schon so bärig arrangiert. Losen Sie genau hin, was er mit die Bässe alles macht und welche besonderen Tonkombinationen er im Trio spielt. Ihnen einmal gefragt, wie er auf die speziell klingenden Griffe im Trio gekommen ist, und er hat gesagt, die Ideen hat er ein bisschen von der Orgel übernommen, weil er eben auch Orgel spielt. Also ein ausgesprochen musikalisches Talent. Wir hören die böhmische Liebe, gespielt von Lukas Ecker.

Waren das nicht wunderschöne Griffe im Trio? Mir gefällt das so gut, wie der spielt. Das Trio hat sogar einen Liedtext dazu, da heißt's: Du weißt, ich liebe dich, mein Herz schlägt nur für dich, denn nur für unsere Liebe klingt das Lied in Harmonie. Geh niemals fort von mir, ohne ein Bild von mir. Die kleine Träne darauf sagt, ich liebe dich. Ja, alles in allem ein richtig gelungenes Stück, die böhmische Liebe. Die Trilogie komplettiert hat Stefan Bär mit seiner Komposition Böhmische Sehnsucht. Das haben wir jetzt gespielt von die Inbrückler.

böhmische Sehnsucht von Stefan Berwardes. Und auch da gibt es im Trio einen Text dazu. In deine Augen bin ich verliebt, ich kann's nicht glauben, dass es dich gibt. Mein Herz schlägt nur für dich allein, du sollst im Leben meine Liebe sein. Ja, so klingt Böhmen. Da haben wir jetzt ganz deutlich ausgehört, die Musik will nicht beeindrucken, sondern berühren. Und während ich auf meiner Rückreise durch den Bayerischen Wald gefahren bin, durch die Wälder zurück in Richtung Alpen, ist mir klar geworden, Volksmusik kennt keine Grenzen. Sie ist der gemeinsame Atem der Landschaft und ihrer Menschen, egal ob im Böhmerwald, im Bayerischen Wald, in den Dolomiten oder im Tiroler Hochgebirge. Das Drumherum in Regen hat mir das gezeigt. 3000 Musikanten aus 10 Nationen, 50.000 Besucher und alle reden die gleiche Sprache, die Sprache der Volksmusik. Ich bin zurückgekommen mit vielen eindrucksvollen Erlebnissen und hoffe, dass ich sie gekannt habe, ein bisschen mitleben lassen und dass ich ihnen mit der schönen Musik jetzt den Nachmittag versüßt habe. Das war unsere Sendung heint, eine musikalische Reise von Südtirol bis zum Bayerischen Wald, weiter durch Böhmen und wieder zurück in die Alpen, wo uns die Dreieckmusik jetzt noch einen Ausschmeißer spielt mit dem Stickel »Du nixiger Hund« von Fabian Egelhofer.

nixiger Hund von der Dreieckmusik war das. Vielleicht macht der ein oder andere ja selber mal einen Abstecher nach Böhmen. Es lohnt sich auf jeden Fall. Oder nach Regen zum Drumherum. 2028 war das Nächste. Und jetzt ist es auch schon wieder Zeit, mich von Enk zu verabschieden. Ich bedanke mich ganz herzlich fürs Dabeisein und Zuhören. Und alle, die es nicht zu tun haben, können die ganze Sendung wie immer in der Mediathek und im Podcast von Reis Südtirol nachlosen. Auf Wiederhören, alles Liebe und bleiben Sie gesund. Es verabschieden sich an der Technik Franz Waschkler und am Mikrofon ganz herzlichst Enkre Barbara Plattner.

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1: Das Land will Autorennen auf vielen Straßen verbieten. Die EU äußert sich zu Italiens Grenzkontrollen. Das Wetter, immer wieder Regen bei 19 bis 25 Grad. Das Land will Autorennen auf vielen Straßen in Südtirol verbieten. Das teilte Landeshauptmann Arno Kompatscher in Beantwortung einer Anfrage des Landtagsabgeordneten Jürgen Wirth Anderlan mit. Laut Kompatscher bereiten die zuständigen Ämter derzeit einen Beschluss vor, der motorisierte Veranstaltungen in vielen Gemeinden Südtirols verbieten wird. Genauere Angaben machte der Landeshauptmann nicht. Kompatscher argumentiert mit den Verpflichtungen des Klimaplans und des UNESCO-Weltnaturerbes. Der Abgeordnete Wirth Anderlan spricht von einem schweren Einschnitt, nicht nur für Motorsportbegeisterte. In Bozen sind die Einnahmen aus der Geschwindigkeitsüberwachung eingebrochen. Das geht aus einer Datenanalyse der Verbraucherschutzorganisation Codacons hervor. Demnach nahm Bozen im vergangenen Jahr knapp 12.000 Euro ein und damit mehr als 64.000 Euro weniger als noch im Jahr zuvor. Die Verbraucherschutzorganisation Codacons erklärt den Rückgang unter anderem mit Urteilen des Verfassungsgerichts, die Bußgelder durch nicht homologierte Geräte für unzulässig erklärten. Das habe viele Gemeinden dazu veranlasst, solche Geräte außer Betrieb zu setzen. Im Unterland haben die Carabinieri einen 27-Jährigen angezeigt. Der Mann aus Gambia soll eine junge Frau auf ihrem Nachhauseweg in Leifers verfolgt und bei einer späteren Kontrolle der Carabinieri die Beamten bedroht und angegriffen haben. Zwei Carabinieri hätten nach dem Vorfall die Notaufnahme des Krankenhauses aufgesucht, teilten die Ordnungshüter mit. Der Mann wurde angezeigt und ins Bozner Gefängnis gebracht. Die EU-Kommission rät Italien und 8 weiteren europäischen Ländern, die Kontrollen an den Binnengrenzen zu beenden. Die EU führe die modernsten Grenzmanagementsysteme der Welt ein, sagte EU-Migrationskommissar Magnus Brunner. Angesichts dessen seien die Staaten in der Lage, das schrittweise Auslaufen der Kontrollen vorzubereiten. Vizeministerpräsident Matteo Salvini kritisierte den Migrationskommissar. Salvini schrieb wörtlich: Wir und nicht Brüssel entscheiden, wie, wann, wie lang und wen wir an unseren Grenzen kontrollieren wollen. In Nordtirol ist eine Musikkapelle von einem Schützenfest ausgeladen worden, und zwar, weil bei ihr männliche Makedender mitmarschieren. Der Schützenbezirk Hall habe Diskussionen vermeiden wollen und deswegen die Kapelle wieder ausgeladen, berichten österreichische Medien. Der Beschluss sei auch mit Blick auf die erst vor kurzem getroffene Entscheidung der Tiroler Schützen, Frauen am Gewehr weiter nicht zuzulassen, gefasst worden. Zudem habe man die Makedender vor möglichen persönlichen Anfeindungen und belastenden Situationen schützen wollen, sagte der Bezirkskommandant des Schützenbezirks Hall. Italien feiert heute das 80-jährige Bestehen der Republik. Am 2. Juni 1946 stimmten die Italienerinnen und Italiener in einem Referendum gegen die Monarchie als Staatsform. Staatspräsident Sergio Mattarella sprach von einem Akt der Freiheit ohnegleichen. In Rom fand heute eine große Festparade statt. Sie endete mit einem Überflug der Fliegerstaffel Frecce Tricolori. Das Wetter. Am Nachmittag, am Abend und in der Nacht ziehen teils kräftige Regenschauer und Gewitter durch. Dazwischen gibt es aber auch längere trockene Phasen. Die Temperaturen gehen zurück und reichen von 19 Grad in Toblach bis 25 in Bozen. Morgen, am Mittwoch, sorgt ein Zwischenhoch für eine Wetterbesserung. Zunächst gibt es letzte Niederschläge im Osten Südtirols, von Westen beginnend lockert es langsam auf. Am Nachmittag gibt es höchstens noch vereinzelte Regenschauer, am wahrscheinlichsten sind sie am Alpenhauptkamm. 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
2: Nachmittag wünscht Barbara Widot aus der Landesverkehrsmeldezentrale. Auf der Brenner Autobahn in Richtung Süden, zwischen Trier Süd und Affi, Kolonnenverkehr und Stau wegen dichter Verkehrs. Gute Fahrt!
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3: Schön, dass Sie auch heute wieder dabei sind. Heute schlüpfen Margareta Fuchs und Veronika Krapf in die Rollen von Zenzel und Mene. Zwei Frauen, die sich kennen wie ihre eigene Hosentasche. Sie reden, lachen und plaudern. Und worüber? Über genau das, was unsere Großmütter noch wussten und was wir heute manchmal zu leicht vergessen. Die Volksmedizin. Jenes alte Wissen, das von Generation zu Generation weitergegeben wurde, oft still und selbstverständlich, ohne große Bücher oder Rezepte. Zenzel und Mene wissen noch, welches Kraut bei welchem Zipperlein hilft, was man aus den Wildkräutern am Wegrand oder aus dem eigenen Garten zubereiten kann. Für Gesundheit, Schönheit und vielleicht auch für die Liebe. Also lehnen Sie sich zurück, machen Sie sich gemütlich und lassen Sie sich von Zenzel und Mene ein bisschen in eine andere Zeit entführen.
4: Ja, hoi, Mene, ja, zählisch nicht, dass du heim bei mir vorbeischaust. Jetzt haben wir ins Dächter ein paar Tage nicht mehr gesehen, gell?
5: Ja, was, jetzt fängt noch der Sommer an und zäme schon vor allem so viel zu tun und zu arbeiten. Du, und jetzt habe ich mir halt gedacht, ich schaue ein bisschen früher zu dir her, vor die Clara und die Bärbel kommen. Ja, dann haben wir noch ein bisschen Zeit zu ratschen. Du, und die haben mein Buch mitgenommen. Was, das, wo ich jetzt einmal wie ein Innen schreibe. Das, was mir meine Mutter einem erzählt hat, von der Kreide, Rezept und alles Mögliche, soll du immer alles da ausschreiben. Soll ich dir wohl schon einmal erzählt, oder? Du, bist ja gerade beim Stricken.
4: Ja, was, ich habe gerade angefangen, gell? Ich muss dir schon sagen, bis man alles so wie aufgeräumt hat im Haus und die Blumen auf dem Balkon gegossen hat und auch die Pflanzeln und die Pelzeln und das Gemüse im Garten, oh, du vergehst gar wie eine Zeit. Weißt, dass ich komplett wie Kopfweh habe alleweil. Ich weiß nicht, ganz richtig ist mir alleweil nicht.
5: Ja, willst du nicht probieren, einmal einen Thymian-Tee zu trinken? Ja, der Thymian, weil der hilft, nicht leid, wenn man die Brust zu hat. Der hilft auch bei Kopfweh. Schon früher, gell, da haben die gescheiden Bauerndoktor einem gesagt, nimm Quendelwasser, tauche durch innen, druck's ein bisschen aus und bind's drum die Stirn.
4: Ach so, soll ich ja gut zu wissen. Ja, oh, schau, ich hätte eh und da, nachher könnte man danach ja auch einen machen. Du, in allem gemeint, der Thymian war halt gut, vor allem für die Lunge, für die Bronchien und Magen und Darm und so, desinfizierend.
5: Ja, ja, soll schon auch. Was da ist im Thymianöl drin, ein Wirkstoff, der hilft gegen die Bakterien. Deswegen hat sie ja auch ein Antibiotika für die armen Leute geheißen. Du, ich wisse da ein gutes Rezept mit dem Thymian. Es war gar nicht einmal so viel eine große Arbeit. Du musst ein paar frische Blüten nehmen und die mit Zucker auch mischen. Und damit es gut passt, nimmst du ungefähr ja mal so ein Teil Zucker und zwei Teil Blüten. Und dann tust du alles zusammen in den Mixer innen und fein mahlen. Danach aussieben und dann alles zusammen schieren auf ein Staniolpapier ausbraten und auf ein Backblech umdrehen. Ja, und dann tust du es in Rädel innen, so 50 Grad stellst hin und lässt es trocknen. Das Tierl musst du halt ein bisschen offen lassen beim Bachrädel, gell? Ja, und danach kannst du das gar wie eine Weile aufhalten. Das musst du nicht gleich alles aufbrauchen. Am besten, du tust das in ein Glasl innen und nachher kannst du es nehmen für einen Tee innen zu dienen. Besonders gut, wenn du einen Husten hast oder auf einen Nachtisch oder so auch mit dir.
4: Aha, aha. Du meine, was ist denn jetzt eigentlich gescheiter? Der Gartentimian oder der Wilde, der Quendel oder Karwendel, wie man auch sagen kann?
5: Ah, du, es heißt zwar allem, die Willenkräuter seien besser. Aber mach, beim Thymian ist das eigentlich nicht unbedingt der Fall. Der Gartenthymian, ja, der soll sogar von der Wirkung her überhaupt nicht letzter sein als wie der Quendel. Aber mach, heutzutage, da gibt es so viele Haufen Sorten von den Thymian. Ja, da weiß man oft gar nicht mehr mal, was man am besten in den Garten setzen soll.
4: Ja, gell, ja, gell. Deswegen ist mir der wilde Thymian, der Quendel, auch lieber. Der Sell hat ja auch ganz besondere Kräfte, gell. Gegen Leibhaftigen beschützt er und gegen alle möglichen Geister und Dämonen. Sell wird am Ende deswegen sein, weil die Mutter Gottes bei ihrer Hochzeit auf dem Kopf ein Quendelkranzel getragen hat. Ja, seit selben hat er die heilige Kraft. Wie früher einmal oben im Finchgau, wo ein Bayerin ins Dorf gehen gemüsst hat, um sich aussegnen zu lassen.
5: Was hat sie getan? Aussegnen? Was ist denn sel?
4: Ja, weißt, früher hat man komplett gesagt, wenn eine Frau ein Kind gekriegt hat, dann ist sie unrein. Sie hat sie danach zum Pfarrer gehen gemüsst, sich aussegnen zu lassen. Und bevor sel nicht passiert ist, hat sie nicht gedarft von Haus aus gehen, stell dir vor. Das heißt, nicht außerhalb von Tropfstall, von der Dachtrafe. Sonst hätte sie der Teufelament mitgenommen, aber los, lei. Wie die Bayerin unterwegs war vor ihrem Bergbauernhof Oberburgeis oben in Zerzertal, hat sie auf unter einmal an einer anderen Stelle eine Stimme gehört. Lupf sie! Lupf sie! Und eine andere Stimme hat geantwortet, ich kann nicht, ich kann nicht, sie steht auf einem Karwendelstock.
5: Na, sie hat ja wohl ein großes Glück gehabt, die Bayerin. Aber, gell, Zenzel, nicht leid bei uns da in Tirol ist das ein magisches Kraut gewesen. Bei vielen Völkern haben die besonders die Frauen benutzt. Zum Beispiel im Wochenbett. Ja, sie haben das Frauenkraut in einem Polster innen getun worden. Und es hat auch geholfen gegen Gebärmutterschmerzen. Oder damit die Frau etwa nicht gleich wieder schwanger wurde. Und es soll auch gegen gefährliche und schädliche Erdstrahlen helfen, gell?
4: Du, aber auch bei den Viechern hilft der Karwendel, weißt du? Ich lege in meine Hähne, wenn sie brieten, all mein Quendel unter, weil selm kriechen die Bisseln viel leichter aus, weißt
5: du? Ach so? Aber du, eigentlich ist es nicht leid bei den Bisseln so. Aber die Leute. Bei den Leuten, die wissen nicht so leicht aus die Federn aus, kommen in der Früh, weißt du wohl, die Morgenmuffel, wie man so sagt. Für die Sam war das eigentlich ganz gut und etwas Gescheites, in der Früh einen Thymian zu trinken, statt den Kaffee. Du, Zenzl, aber jetzt besonders, wie geht's in deinem Kopf her?
4: Na, weißt du, was ich dir so meine? Vor lauter, dass wir jetzt über den Thymian geredet haben, geht's mir gerade alleweil recht gut mit dem Kopf. Leis, Kreuz. Weißt du, mit meinem Kreuz ist alleweil ein rechtes Kreuz.
5: Na, jetzt gern, Zenzel. Ja, sag mal, hast du nicht ein bisschen eine Schaufgarbe da in deinem Garten? Herrgottsbuckelkraut, wie man auch noch sagt. Lass mal schauen. Woll, ich sieg da eins. Na schau, da wächst ja eins. Weißt du, wieso die Schaufgarbe auch Herrgottsbuckelkraut heißt? Ja, schau, nimm mal so ein Blattl und schau's dir mal genau an.
4: Ja, wirklich.
5: Schau, genau. Schau. Das schaut aus wie eine Wirbelsäule. Ja, und deswegen sagt man auch, dass die Schaufgarbe helfen soll, wenn man Kreuzweh hat. Aber nicht leid gegen Kreuzweh. Auch bei vielen Frauenkrankheiten. Schaufgarbe im Leib tut wohl jedem Weib. Oder Margaretenkraut, sagen auch da Leute dazu. Ja, weil die heilige Margareta eben für viele Frauenkrankheiten zuständig gewesen ist.
4: Ja, aber nicht leid bei Frauenkrankheiten, auch bei Verletzungen. Die Schaufgarbe, die heißt man ja auch das Zimmermannskraut oder das Kraut von heiligen Josef, weil der selber war ja ein Zimmermann, weißt du. Der hat sich einmal bei seiner Arbeit mit einem Beil Woltern wehgetun und da ist das kleine Jesukind gleich auf die Wiese außen gerannt um eine Schaufgarbe und hat sie ihm aufgelegt. Da hat die Wunde gleich aufgehört zu blieten, stell dir vor, und hat sich auf wunderbare Weise wieder geschlossen.
5: Na schau, was man sich alles erzählt.
4: Und die Soldaten vom Ersten Weltkrieg, die haben sich angeblich auch die Schaufgarbe auf die Wunden aufgelegt, wenn sie nichts anderes gehabt haben, logisch. Sie soll geholfen haben, dass sich die Wunde nicht entzündet hat. Es war gerade so, als wenn man sich eine Jodtinktur von der Wiese holt.
5: Na, was du als der Frackschend warst, na. Aber da Leute, gell, müssen schon ein bisschen aufpassen, meine, gell. Ob sie wollen nicht allergisch sein gegen die Schaufgarbe. Ihre kriegen einen Hautausschlag davon. Aber wer sein Leben nicht kriegt, ma, die Sam kann das schon einmal probieren. Beim Schlafen gehen, auf die Augenlider auf, so ein Blattl von einer Schaufgarbe zu legen. Weil ich sag, der Zenzel, sam tramt man richtig gut.
4: Oho.
5: Mhm. Und richtig schön. Und noch etwas kann ich dir verraten. In die Wurzeln drinnen für die Schaufgarm, da leben so rote Würmlein. Du, ganz ein großes Geheimnis. Wenn man drei für die Würmel nimmt, wenn der Mone auch nehmt ist, und die Semner in ein sauberes Tierchen tut und das Tierchen mit den Würmeln drin in ein Beitele gibt und das Beitele allem auf der rechten Körperseite, hell ist wichtig, auf der rechten Track, ja, dann bringt's halt richtig viel Glück.
4: Na, soll wärst du echt nicht so.
5: Ja.
4: Aber, meine, welche Schaufgabe nimmst du eigentlich, die weiße oder die rote?
5: Da los ich allem auf das, was meine Mama Mutter allem gesagt hat. Die Sel hat allem gesagt, die weiße Schaufgarbe, die soll ich gut gegen Morgenwehr. Ja, und die rote, die soll man nehmen, wenn zum Beispiel die Regel ausbleibt. Ja, und jetzt tue ich halt auch so, wie sie mir's gesagt hat. Du aber, gell, Zenzel, in Schaufgarben-Tee, in seinem soll man eigentlich kalt umsetzen. Soll man auch die Mama Mutter haben schon gesagt.
4: Aha.
5: Und die jungen Gitschen, die kannten den Tee auch gut brauchen. Wenn sie das Gesicht voller Pickel haben, man sem waren gut, solche Kompressen zu machen aus dem Schaufgarm-Tee. Man sagt, er hat schon in ein paar gut geholfen.
4: Ha, du meine, und wenn die Gitschen wisseten, was man noch mit der Schaufgarbe tun kann, weißt du schon, was ich meine, gell? Das mit dem Liebeszauber.
5: Ja, die kann man mal wieder verraten, was man sem tun muss, gell? Da muss man ein Blattl nehmen, ein Schaufgarnblattl.
4: Schau, du hast Chance.
5: Ja, genau. Soll ich es gleich probieren? Nein, etwa. Das in die Nase stecken, dreimal dumme Dummtranen und gleichzeitig muss man an einen Buben oder einen Mann denken, den man gern hat oder den man gerne hätte. Und wenn ein bisschen Blut ankommt, dann ist es ein Zeichen, ja, dass die Liebe erwidert wird.
4: Oh, stell dir vor! Du, aber als Liebesorakel ist die Schaufgarbe früher auch sonst in allerhand Gegenden benutzt worden, zum Beispiel in Sarntal. Sem sind die Madeln am Johannisabend auf einem Wiese ausgegangen und hoben hinten auf dem Buckel mit der linken Hand, gell, mit der linken Hand, ein Kranzl aus Schaufgarben gewunden. Beim Betleiten haben sie noch heimlaufen gemüsst, aber sie haben nicht gedurft über einen Bach gehen oder hupfen und auch nicht über die Türschwelle, stell dir vor. Beim Fenster muss man sozusagen einsteigen und den Kranz, den müssen die Gitschen dann unter den Kopfpolster einlegen und nur sieht man in der Nacht den Traum, stell dir vor, in zukünftigen.
5: Oh, na, das ist aber eine richtige gute Idee. Johannes, hast du gesagt, ist das, gell?
4: Johannes oben.
5: Aha, halt dauert noch ein bisschen, aber gar nicht mehr mal so viel lang. Du, derweil kann man ja ein bisschen träumen bei einer schönen Musik, oder? Was sagst du?
4: Ja,

0: Liebe.
1: Ach ja, etwas Zänzel kann ich dir sagen, hilft halt ganz gewiss. Beten. Beten, aber nicht irgendwie beten, sondern zum heiligen Antonius.
0: Aha.
1: Das haben die Gitschen in Kaltern schon allem getan. Heiliger Antonius, haben sie gebetet. Heiliger Antonius, mach mir einen Handel. Ich zünde ohne Kerze und du schickst mir einen Mandel. Ja, und wenn's die Weiberleid langsam genährte gekriegt hab, weil ja, die Jahre vergangen sein, sind wir halt noch gut gewesen, zum heiligen Romedius ins Nonstal zu pilgern. Ja, sind seine Frau nachhin, um ein Poppele zu beten. Ja, und der heilige Romedius, der hat sich alles umgekehrt und der hat geholfen.
0: Stell dir vor.
1: Du, Zänzel, weißt du eigentlich auch, was die Mander dir kannten, wenn sie da ein bisschen so mehr wissen wollten?
0: Ja, ja, sel weiß ich wohl. Früher haben die Sam genau gewusst, was die. Die haben allem hart auf die Christnacht gewartet, weil Selm ist der Mond in einen Holzmeiler gegangen hinterm Haus und hat aus dem Holzmeiler hintersche ein Scheit rausgezogen. Ist das nächstbeste Scheit einfach, was? Und das so, wie das Scheit ist, so wird dann auch seine zukünftige Ausschau oder sein Grot oder Krump, dünn oder dick, glatt oder astig. Ja, du, astig sel ist nicht unbedingt ein gutes Zeichen, weil sel bedeutet, als nicht eine Frau zu kriegen, wasch.
1: Oh, sel war vielleicht aber wirklich nicht so, wenn sie es allein ziehen taten. Na, viel haben die gewiss früher, ha? Und viel wissen wir zum Glück wohl heint auch noch. Aber jetzt haben wir hinterher allebei von der Schaufgarbe geredet gehabt. Heim ist mir noch etwas eingefallen, alleweil auch noch durch den Kopf gegangen. Im Sommer nämlich. So ein richtig gutes Schaufgarm-Sommergetränk. Soll ich dir das noch erzählen?
0: Ja, bitteschön, bitteschön.
1: Ja, das habe ich jetzt einmal in meinem Buch da auch geschrieben gehabt. Da musst du zwei Handvoll Schaufgarmblüten nehmen. Noch eine Zitrone am besten. Eine ungebehandelte nimmst. Eine Pampelmuse, so eine rosenrote. Zucker kannst du eigentlich hin und tun, wie viel willst. Und so ungefähr 2 Liter Wasser. Ja, und die Blüten? Ja, die muss man dann mit den Zitronenscheiben in Zucker und in ein wenig Wasser über Nacht ziehen lassen. Am nächsten Tag durchs Ausseichen und dann noch das restliche Wasser dazu, in Saft von der halben Pampelmuse und die andere Hälfte durch in so kleine Stückchen schneiden, gerade wie es da gut schmeckt und gut passt. Ja, und wenn es gefällt, kannst du auch noch ein paar frische Blüten in den Tieren, dann schaut es auch noch schön aus. Schmeckt ein bisschen handig, aber auch gleichzeitig ist es richtig erfrischend.
0: Das klingt ja ganz gut.
1: Richtig gut. Das hilft auch ganz fest gegen den Durst. Oder auch zum Verdauen nach dem Essen.
0: Mensch, meine Sam hätte ich ganz etwas Feins auf Lager. Das habe ich meistens in der Nähe, weil man weiß nie, was man braucht. Und wenn man es braucht, da schau, siehst du das Flaschel da.
1: Ja, das schaut schon richtig verdächtig aus da.
0: Weißt du, was ich da habe? Das ist ein Jochgramillenschnapsel. Sel braucht man, wenn so einen in den Magen fällt oder in den Darm. Oder ich trinke es oft einmal, wenn ich Bauchkrämpfe habe oder auch keinen rechten Appetit.
1: Ach so.
0: Du weißt schon, was Jochgramille ist, oder?
1: Aha.
0: Die Jochgramille ist das Blümel, weißt, von den wilden Freilein, die, was früher in die Leute beim Hai eintien und auch sonst viel geholfen haben. Und draußen in die Wälder und oben auf der Alpen und auf die Berge gelebt haben, was?
1: Ah ja, genau, da fällt mir gerade eine Geschichte dazu hin. Genau, da seien einmal zwei Frauen gewesen. Oben auf der Alm seien sie gewesen. Und die Leute haben sie um besuchen gewählt. Ja, und sie haben ein Hetz gehabt, einen lustigen Tag um sie verbracht. Und haben auf Nacht wieder gewählt, heimwärts gehen. Durch die einsame Berggegend seien sie gegangen, die zwei. Aber auf einmal ist in einer von den beiden letz gegangen. Man hat sich gemäß auf dem Boden niederlegen und ist nimmer weitergegangen.
0: Na, stell dir
1: ja
0: vor.
1: Und es hat schon angefangen, finster zu werden. Die Freundin hat sich nicht gewiss zu helfen und sie hat nicht gewiss, was sie tun kann. Und da ist auf einmal eine Frau mit einem weißen Gewand dahergekommen. Und die hat angefangen, für die Felsen aus der Blümlein zu klauben. Ein Jochgramille ist das gewesen. Und die hat sie der Frau, die was so viel Werk hat, in die Hand gedruckt. Die soll das Kraut gessen und stell dir vor, der Wehr

0: Der war wie weggeblosen auf der Stelle. Ja, der ist wieder aufgestanden und ist weitergegangen. Sie hat sich gewählt bedanken bei dem wilden Freilein, aber selber war schon wieder verschwunden. Ja, und deswegen sagt man aber heint noch zu der Blume in Talgegenden das Wildfräuleinkraut.
1: Du, und die Jochgramille, gell, die wächst oben auf dem Berg. Mei, wie die gern riech. Aber nicht, dass du jetzt meinst, das hat etwas mit der Kamille zu tun. Na, das ist ja Schafgarbe, die Moschusschafgarbe. Und sammeln kann man da das ganze Kraut. Schau, ein kleines Schlätzl ja. Habe ich da noch rein in mein Flaschel. Aber leider nicht mehr viel. Da trinkt man noch das letzte Glackele. Ich werde ja jetzt bald wieder erneut ansetzen. Einen guten Schnaps muss man halt schon nehmen dafür. Da, schau, koste mal.
0: Oh ja, danke schön, aber aufpassen, nicht schütten. Oh, zum Wohl.
1: Zum Wohl.
0: Boah, Deichsel, das ist aber ganz schön handig. Aber sicher gesund, gell?
1: Du, ich lasse jetzt stricken besser, weil mit glatt und verkehrt stricken weiß ich jetzt auch nicht, ob das noch ganz richtig geht jetzt bei mir. Ah, die Nadel fällt mir auch noch ein. Ja, gell, mit dem Alkohol ist nicht zu spaßen, weil wenn du mit dem selber ein Problem kriegst, ja, dann kann Schleimer auf den Thymian zurückgreifen, um sich den Alkohol wieder rot zu gewinnen. Sich zu entwöhnen, wie die Doktor sagen. Für Sell müsste man alle Viertelstunde einen Schluck Thymian-Tee trinken. Du Sell hat mir jetzt aber auch nicht unbedingt kluschten. Die?
0: Na, Sell hat mir auch nicht kluschten, Sell stimmt. Na. Du, Seinzel, weißt du, was mir schon einmal ein bisschen durch den Kopf geht, ist das, was man alles dienen kann für die Schönheit. Sell geht mir schon oft einmal wieder so durch den Kopf. Und weil es ja in der Natur für alles Kräuter gibt, gibt es halt auch für Sell viele Kräuter, gell? Zum Beispiel für die Haut. Heutzutage meinen die Leute wohl allem Schienste oder die Schienste sein allem die, was so braun gebrannt sein. Aber die, was eine helle Haut haben, die kriegen in der Sonne allem gleich jede Menge Sommersprossen, so wie mir es allem geht, wenn ich auf dem Meer unten bin.
1: Ja, ist dort, wo du am Meer bist, kein Zigori, wächst da kein Zigori. Weil du weißt schon, dass Zigoriwasser gegen Sommersprossen schon seit dem Mittelalter angewendet wird.
0: Ah, gegen die Sommersprossen? Wieso? Wegen die roten Platteln, wegen die roten Platteln, die was der Zigori oft hat.
1: Na, das mit den roten Zigoriplatteln, das ist ganz eine andere Geschichte. Los, lei. Wie die Jungfrau Maria vom Heiligen Geist schwanger geworden ist und ihre Base Elisabeth besuchen gegangen ist, um ihr die freudenreiche Botschaft zu erzählen, seien ihr vor der Haustür ein paar Tröpfchen Regelblut auf eine Zigarrenpflanze gefallen, stell dir vor.
0: Ah.
1: Und zum ewigen Gedächtnis hat der Zigori seit selben neben den grünen Blatteln ganz oft auch ein blutrotes Blattel, stell dir vor.
0: Ach so, muss schon mal die schauen. Geschichte. Aha, so geht die Geschichte mit den roten Blatteln.
1: Du, noch einmal zurück auf die Sommersprossen. Hat es unten auf dem Meer Kroten auch keine gegeben?
0: Aha.
1: Weil, weißt, wenn man drei Gartenkroten sieden tat und das Wassernarz in Waschwasser dazu schütten tat, Sell helfert halt ganz sicher dagegen. Sell hast du schon gewusst, oder?
0: Ja, Sell habe ich schon einmal gehört gehabt, aber unten auf dem Meer da ist keine Zigarre gewesen und Kroten habe ich schon gar keine gesehen gehabt.
1: Na, Sell ist aber schon blöd. Du, aber weil wir gerade von der Haut reden, jetzt mit der ganzen Garten- und Feldarbeit, du sind meine Hände schon wirklich nicht mehr die schönsten. Und die risselnden Kluren, weißt du, vorne bei den Fingerkuppen, das kennst du sicher auch, gell? Die sind nicht lästig, die Dinge gar wie wer. Oh, meine, ich glaube, es wäre Zeit, dass ich wieder mal ein bisschen Handkosmetik betreibe. Du hast ja auch Hennen daheim, oder?
0: Ja.
1: Weil selben wissen die ganz ein gutes Rezept. Da lasse ich alle wie einen Hennendreck trocknen. Dann tue ich ihn in einen Leinensack leinen und ziehe ihn in einen guten Wasser. Und in den Wasser bot ich dann fleißig allen wieder meine Hände und nur holen die Risseln da vorne bei den Fingerkuppen ganz schnell wieder zu.
0: Ach so, Hanna, Händrick kann ich es nie genommen. Ich nehme viel lieber das Wasser von Kuhdreck.
1: Von Kuhdreck?
0: Mhm. Da musst du mit einem Schwamm oder einem Waschlappen nach dem Boden über die Haut fahren und dann kriegt man so eine richtige, schöne, linde, wache Haut. Ja, schau doch mal meine Arme an, wenn du mir nicht glauben willst.
1: Ja, schau, tatsächlich, tatsächlich. Aber kehren wir lieber noch einmal zu den Zigarren zurück. Der ist ja nicht allein für die Haut gut, sondern auch für die Leber vor allem und für die Galle.
0: Ja, und für die Blase und für die Nieren. Seinem hilft der Löwenzahn auch gut. So gut, dass man früher zudem sogar Bettbiesler gesagt hat.
1: Aha.
0: Du, Sam ist der Zigarre aber vielleicht für die Kinder nicht da im ganz ideal, oder? Was sagst du, Zänzel?
1: Mein Gott, meine, was heißt schon ideal? Weißt du, was ich dir sag? Heutzutage denn die Leute viel zu wenig beten. Früher haben die Leute viel mehr gebetet. Und bei allen möglichen Problemen kann man eigentlich einen Heiligen oder eine Heilige anrufen, oder?
0: Ja, selbst stimmt. Haben wir recht. Aber mir kommt vier. Jetzt war wieder mal Zeit, ein bisschen Musik zu hören. Mir kommt vier, da gehört gerade etwas Schönes im Radio. Warte mal.

0: Du meine, davor hast du ja gesagt, dass man in Zigori Fregara ein Bettbiesler geheißen hat. Und gell, auch gegen das Bettbieselden kann man einen eigenen Heiligenpatron anrufen, nämlich in Heiligen Veit. Zu den haben die Kinder Fregar vorn schlafen gehen auf Nacht gebetet. Heiliger Sankt Veit, weck mich auf zur rechten Zeit, nicht zu früh, nicht zu spät, grad wenn's Sorgen angeht. Du meine, im Pustertal, stell dir vor, hat man in die Kinder, die das Problem gehabt haben, in die Knädel anstatt an Speck, das Fleisch von einem Maus eingeschnitten. Nur seien sie ganz gewiss davon kalt geworden.
1: Na, jetzt mal schau, Herrn.
0: Aber sag du mir, welcher Mutter oder welcher Vater sich heutzutage noch die Zeit nimmt, für sein Kind Meise fochen zu gehen?
1: Na, nein, jetzt bittchen, Herr Au, da vergärt man ja ganz der Appetit bei solchen Gesprächen. Du, aber wenn wir schon für die Viecher reden, dann sage ich dir lieber das. Zigori-Platteln und Zigori-Wurzeln klein aufhacken und in die Hund und die Katzen oft einmal unter das Futter reinmischen. Mei sagt, das am Kriegen richtig ein schönes Fell und ist überhaupt gesund für sie. Tun die Leute, gell? Die haben früher die Wurzeln von der Zigori um den Hals gehängt, weil sie hat die Flecken aus den Augen vertrieben. Aber man hat die Wurzel gemäß Bartelmeh ausstechen. Sie dauert halt da noch ein bisschen, gell, Bartelmeh. Ich glaube, wart, wenn ich sie August, gell, am 24. oder?
0: Ja, so wär's recht haben.
1: Und deswegen hat man ja zum Zigori noch die Augenblume gesagt. Es heißt da, dass man mit alle blauen Blumen ein gutes Augenwasserle gemacht werden könnten. So wie auch mit dem Vergissmeinnicht oder mit dem Veilchen oder mit dem Ehrenpreis.
0: Du meine, zinterst in Lüsendrein, in Petschit, da isch in der Kirche a Quelle. Und neben der Straße gleich unter der Kirche, da rinnt in einen Brunnen das Wasser raus. Und das Wasser, das heißt man das Augenwasserle. Und da fahren heint noch ein paar Leute hin, sich ein Söller Wasser zu holen, um Umschläge bei die Augen zu machen, wenn sie beißen oder wenn sie entzündet sein, weißt.
1: Aha, ja, soll ich gut zu wissen. Aber, gell, früher haben die Leute auch gewusst, dass so ein goldenes Ohrringel die Sichter haltet. Ja, viele Männer, die was einen Beruf gehabt haben, wo sie zum Beispiel Nahnen gemäßt haben oder halt eben gut sehen müssen, die haben in linken Ohren ein kleines goldenes Ohrringel gehabt.
0: Ah, du, und weil wir gerade von die Ohren reden, gab es Sam vielleicht auch etwas in der Natur, wenn jemand sein Wehr hat, Ohrenwehr oder so.
1: Ja, logisch gibt's all. Allerhand gibt's es sogar. Zum Beispiel, ja, die Wurzel von einem Spitzwegerich. Den müsste man sich ins Ohr innen stecken. Oder man müsste Blumenleiste da quetschen und mit Honig anrühren und auf den Ohren einen Umschlag machen. Ist halt schon ein bisschen Arbeit, die ganzen Leiste sammeln, aber ich sag dir, das tut heutzutage halt auch nicht mehr jede Mama, gell?
0: Nein, nein, sicher nicht, aber genau, der Spitzwegerich, sel ist ja ganz ein besonderes Kraut. Und sel habe ich auch irgendwo außen im Garten stehen, schau, da sieht man's,
1: Ah
0: da
1: ja,
0: sieht
1: schau,
0: man's
1: da
0: schon,
1: wächst schon,
0: gell?
1: genau.
0: Verwendest du sel schon auch, oder?
1: Ja.
0: War, du wisset die ganz ein gutes Rezept.
1: Aha.
0: Los, das hilft gegen Verkühlungen, das hilft bei Husten und da, wenn man Halsweh hat. Und das geht auch so. Da nehme ich allem so zwei große Handvoll frische Blatteln und schneide sie klein auf. Und dann tue ich Wolltan, schon wirklich Wolltan Honig dazu. Das koche ich noch so bei den 20 Minuten im Wasserbad. Dann fülle ich das Ganze an, tue es gut zumachen. Das muss man halt dann kühl und dunkel lagern. Oder man kann es auch einfrieren.
1: Aha.
0: Und der Sirup, der hält etliche Monate lang.
1: Ah, das ist gut zu wissen. Das muss ich mir danach gleich ausschreiben. Das müsste ich mir danach nochmal umsagen, gell?
0: Ja, gut.
1: Aber weil du selber gerade sagst von Halsweh, Zänzel, so muss ich dir jetzt gleich etwas sagen. Die Cousine von meiner Mutter, die ist draußen in Unterinntal verheiratet, gell? Und die hat mir mal erzählt, dass man früher ja die Wurzeln vom Wegerich sich um den Hals gehängt hat. Und Sam haben die alten Leute gesagt, Sam hat man noch keinen Halsweh und er hilft dagegen alle möglichen Fieber.
0: Die Wurzeln.
1: Ja, die Wurzel. Du draußen in Unterinntal, hat man sich überhaupt erzählt oder hat man gesagt, dass es 77 verschiedene Arten für Fieber geben soll?
0: Ausspieler, soll ich jetzt wohl ein bisschen viel dazu sagen? Du, die beste Zeit zum Sammeln von den Wurzeln von Spitzwegerich war übrigens die Zeit für die Fraudendreißiger. Zwischen Hochinser Fraudentag, gell, am 15. August, und Maria Geburt, soll ich ja am 8. September. Und der Spitzwegerich, der hilft da, wenn ein Kind zum Beispiel kugelt und dann ein bisschen zum Beispiel auf die Knie blietet, dann kann man gleich ein paar Spitzwegerichblatteln zwischen zwei Stuhne so fein quetschen und dann auflegen. Ja, das hilft da gegen Muckenstiche oder andere Insektenstiche. Und was man noch machen kann, ein Gurgelwasser gegen Sodbrennen oder auch wenn das Zahnfleisch ein bisschen entzündet ist.
1: Ach so, aber ich, dann bin ich auch vor allem noch für ein Salbei, dann bin ich allem noch überzeugt, dass es der Beste ist. Nicht leider als dem, man kann auch so ein Blattl einfacher wie ein Keulen und damit sich die Zähne putzen. Und man kann sagen, dass Salbei hilft für den Kopf bis zu die Füße, also deshalb bin ich wirklich auch überzeugt. Gegen den Hals wird jemand damit gurgeln, gell? Oder wenn man in die Wechseljahr kommt, dann kann man es gegen die Hitze nehmen. Oder auch wenn jemand zum Beispiel fest in die Füße schwitzt. Oder sagen wir mal, in die Füße stinkt.
0: Ja, ja.
1: Ja, gell. Dann kann man auch so eine Kur machen mit einem Salbei-Tee.
0: Ah, da weißt du, fällt mir gerade die heilige Hildegard von Bingen ein. Die hat einmal gesagt, wer von irgendeiner schmutzigen Sache Gestanker leidet, der stecke sich... stecke sich Salbei in die Nase und es nützt ihm. Du, meine, wenn der Dingsbums, ich will keinen Namen sagen, das nächste Mal Sure fährt, da kann man das eigentlich wohl ausprobieren. Oder was sagst du?
1: Das ist eine ganz gute Idee.
0: Ma, aber hörst du, meine, wie jetzt im Radio gerade eine nette Musik gehört?
1: Ah ja.

0: Ja, gell, der Salbeisheim kann man wirklich sagen, das ist ja ganz ein besonderes Kraut. Ja, schon sein Name, sagt Sal. Ja, das kommt vom Lateinischen. Sam heißt da Salvia. Habe ich jetzt erst einmal gelesen gehabt.
1: Aha, Salvia.
0: Und Salve heißt Heil. Und mit dem Sam ist eigentlich eh schon alles gesagt, gell. Er sagt wirklich alles. Ein heiliges Kraut ist der Salbei. Ja, der hat wieder einmal bei der Mutter Gottes auch so mitgespielt gehabt. Stell dir vor, wie sie auf der Flucht gewesen ist, vorn Herodes. Da hat sie alle möglichen Pflanzen um Schutz gebeten. Aber leider Salbei war bereit, sie unter seine Blatteln zu verstecken.
1: Na, wie
0: Ja,
1: schön.
0: und die Soldaten haben sie nicht gefunden. Und da hat sie gesagt, die Mutter Gottes, von ihr Sohn bis in alle Ewigkeit wirst du eine Lieblingsblume für die Menschen sein. Ich gebe dir die Kraft, die Menschen zu heilen, vor jeder Krankheit. Errette sie vom Tod, wie du's auch mit mir getan hast.
1: Ach, so eine schöne Geschichte. Du meine, aber der Salbei ist ja auch gut gegen Horas voll, gell? Aber bei die Hor waren halt schon überhaupt ein bisschen aufzupassen. In die Bibeln sollte man auf keinen Fall im ersten Lebensjahr die Hor ausschneiden, weil sonst schneidet man ihnen dadurch lebenslänglich auch die Gescheitheit weg. Also in der Bibel wurde ein großer Leimerer, ein Lotsch oder ein Lackl oder ein Loderer, ein Trost oder gar ein
0: Na,
1: Depp.
0: jetzt kommt der, jetzt sein's letzt, du hast schon, ich hab schon verstanden. Nicht in die Bibeln zu frieren, die Haare zu schneiden. Du, aber etwas anderes möchte ich dir schon auch noch sagen. Wenn einer beim Kirchen gehen, bei der Messe, oft einmal so eine richtige Müdigkeit umfährt.
1: Ja, das kenne ich
0: Ja,
1: auch.
0: gell. Du, Sam, wisset ihr etwas? Sam, nimmst du ein Zweigl Salbei, legst das Seil ins Gebetbuch rein. Ja, und dann muss allem wieder mal drohen, wie es schmeckt, weil es hilft, dass es ja nicht verschläft während der Messe.
1: Ah, und weißt du, dass man mit dem Salbei auch Krankheiten anzählen kann?
0: Aha.
1: Weißt du, das geht das so. Im ersten Tag musst du 9 Salbeiblättchen essen, im zweiten Tag 8 und jeden Tag eins weniger. Und nach 9 Tagen
0: Aha.
1: ist man gesund, stell dir vor.
0: Ja.
1: Und glauben sollte man in Salbei am besten um Johanni. Aber andere sagen wieder, es wäre besser im Mai, bevor er blüht. Und wieder
0: Aha.
1: andere sagen im September, wenn er verblüht ist. Ich muss sagen, ich glaube ihn eigentlich den ganzen Sommer durch, allem, wenn ich ihn brauche.
0: Ja, ich tue es halt eigentlich auch. Soll du wirklich allmal genau gleich wie du. Und oft einmal, gell, so mache ich mir gern so leckere Salbeikirchlen.
1: Salbeikirchlen.
0: Die gibt's schon so ganz lange. Also das Rezept soll ja schon hunderte von Jahren alt sein. Da nimmst du ganz zarte Salbeiplatteln, ein bisschen anwaschen und trocken tupfen, nachher wie ein Mehl und eine Gackele drin Tränen. Ja, und dann musst du rausbacken, bis sie so richtig schön knusprig sein und ganz gut sein sie, wenn noch ganz ein bisschen Zitronensaft drauf tröpfelst.
1: Da kriege ich ja richtig Appetit. Aber da fällt mir jetzt gerade noch etwas ein, in Salbei. Ein Verdauungswein. Da setzt man 2 Handvoll getrockneten Salbei in einen Flaschel guten Rotwein an und lässt ihn 1 oder 2 Wochen ziehen. Aber nicht in die richtige Sonne, in
0: Aha.
1: die pralle Sonne stellen, nicht, gell? Am besten in den Kühlschrank reintun. Und danach seicht man ihn an. Und aufhalten muss man ihn in den Kühlschrank. Und von denen trinke ich allem wieder ein Stamperl, weißt, wenn ich es gerade brauche.
0: Aha. Ja, du wissen das eigentlich bei dir. Lass mir mal schauen, bei dir im Garten wächst der Salbei gut? Weil du kennst
1: Wieso?
0: schon das
1: Wieso?
0: Sprichwort,
1: Wieso?
0: gell? Oder kennst das? Wenn der Salbei wächst und gedeiht, ist der Hausherr nicht der Hausherr und weiß darüber Bescheid.
1: Ach
0: Ja, so sagt man.
1: so. Na, das habe ich nicht gehört oder noch nie gehört. Er ist gut. Schauen wir mal, ob das Sprichwort in meinigen auch gefallen hat. Weil bei uns wird lei auf den Schnittleingarten geschaut. Und wenn er schön wächst, weißt du, was er nach allem zu mir sagt?
0: Na.
1: Wo der Schnittle gut wächst, sehe ich auch eine sierige Frau im Haus.
0: Ah, der ist ja lustiger, dein Mann da, hä?
1: Ja.
0: Du, jetzt fällt mir gerade hin, dass ich dir ja das Johanniskrautöl versprochen gehabt habe.
1: Ja,
0: ja, genau. Es ist so viel gut, wenn man es auf die Haut tut, wenn es trocken ist oder bei einem Hexenschuss oder bei einer Verstauchung inzureiben. Ich habe auch eins mitgebracht, schau.
1: Ah ja, schau.
0: Ja, und ein Pflanzler nicht rein, ich habe da in der Tasche drinnen, genau, muss ich noch aussortieren. Du, die wäre ich etwa zu hoch in so Frauentag in meinen Kräuterbusch nennen dürfen. Weil früher hat man ja das Johanniskraut über der Haustier oder über der Stalltiere aufgehängt, damit die bösen Geister angehalten wären. Oder man hat damit gereichert und damit man geschützt ist vor dem Gewitter. Oder damit kein Unfrieden ins Haus kommt.
1: Ja, danke, das schön, wenn ich es selbst von dir kriege. Dann wäre ich dir einmal dafür ein paar Socken stricken, gell?
0: Ja, gern.
1: Ein bisschen weiter stricken sollen die jetzt in Galing schon wieder, dass das in Galing auch fertig wird. Du, ich habe einmal in einer Noten gelesen, dass es Johanniskraut so heißt, weil es selm gewachsen ist, wo der heilige Johannes enthauptet worden ist und sich die Pflanze von sein Blut nur ernährt hat. Ja, und eine andere Geschichte erzählt, dass die Pflanze unter dem Kreuz von Christus gestanden ist und jede Blüte von der Pflanze hat einen Tropfen von seinem Blut aufgefangen. Deswegen hat sie ja auch so einen rätlichen Saft, weißt du eh.
0: Ja, und der Teufel, boah, der ist so viel verflucht gewesen drüber, dass er alle Blatteln von Johanniskraut einzeln durchgestochen hat.
1: Einzeln?
0: Mhm. Ja, magst du gleich schauen. Schau mal, wenn du auch so ein Blattl in die Hand nimmst und gegen das Licht hebst, dann sieht man die Lächeln von den Durchstechen heint noch ganz genau. Aber ich kann dir noch ein anderes sagen, wo der Teufel wieder mit im Spiel war. Schau, ob du dich selbst auch kennst. Weil da hat der Teufel mal probiert, einen jungen Gitsch zu verführen. Und in ihrer Not hat sie sich auf eine Johanniskrautstaude angeguckt. Und der Teufel, der hat keine Macht mehr über sie gehabt. Er hat leider laut ausgerufen, Hartei, du verfluchtes Kraut, du hast geraubt mir meine Braut.
1: Oho, du, ja richtig, man kann ja auch Hartei dazu sagen. Du, meine, wie hast du denn jetzt eigentlich das Johanniskrautöl gemacht?
0: Ach, selten erzähle ich dir ganz gern. Ich habe wieder noch ein Rezept von meiner Mama Mutter gemacht. Aber erst hat man noch ein bisschen Musik losen.
1: Ja, das ist eine gute Idee.

0: Als erstes ist es wichtig für das Öl von Johanniskraut, dass wir das Johanniskraut um die richtige Uhrzeit sammeln, gell? Also sammeln wir, sagt man es am besten sowieso, am 24. Juni in der Mittagszeit. Weil sein wir die beste Kraft. Ja, und das schönes Wetter soll es auch sein. Ja, und damit man weiß, ob die Blüten schon richtig, sagen wir, richtig reif sind wir, sagt man, eine zwischen die Finger da drucken. Ja, und wenn ein bisschen ein roter Saft rauskommt und die Finger rot werden, dann ist genau der richtige Zeitpunkt. Ja, und nachher nehme ich einfach so ungefähr 25 Gramm frische Blüten, ein halb Liter Öl und ein bisschen da quetschen muss man die Blüten. Und danach gebe ich jetzt ein Olivenöl dazu, alles zusammenmischen und tue es in eine Flasche rein.
1: Ist ja eigentlich nicht so viel Arbeit,
0: nein,
1: oder?
0: Nein, überhaupt nicht. Man muss ein bisschen glauben bei den Blüten, aber dann geht es gut. Die Flasche tue ich nicht gleich zu, sondern ich lasse den Raum so 3, 4, 5 Tage stehen und tue sie erst nachher zuschraufen. In die Sonne stellen, aber nicht direkt in die Sonne, sondern halt einfach, dass sie ein bisschen Sonnenlicht haben.
1: Und dran Bankel zum Beispiel.
0: Ja, genau, ganz genau. Und zusammen lasse ich es noch so 5, 6 Wochen und nachher tue ich alles auspressen.
1: Das Rezept, das werden wir danach noch ausschreiben. Dann kann ich es selber auch mal ausprobieren. Mhm. Weißt du, weil mit dem Johanniskraut kenne ich mich nicht gar so aus. Da habe ich nicht so viel Erfahrung. Ich kenne mich mehr mit dem Fraudenmantel aus. Schauxel wächst da bei mir auch
0: im Garten. Ah ja, Schauxel, du hast ja alles da bei dir im Garten. Du, weißt du, was ich oft tue mit dem Frauenmantel? In der Früh, wenn die Sonne noch nicht aufgegangen ist und die Blumen noch alle so schön voller Morgentau sein, sind wir um die einem so wunderschöne Tautropfen
1: um. Das stimmt, ja.
0: Die gehe ich allem außen und nimm die Tautropfen und tue sie mir aufs Gesicht auf, weil sie kriegt man eine richtig schöne Haut. Oder trinken kann man die auch, gell? Das war jetzt halt schon gut, wenn sie von einer Wiese holst, wo nicht gerade erst gemistet worden ist.
1: Ja, soll dat ja sagen. Du meine, nicht umsonst hast man die Tropfen Himmelswasser. Gell, die Tropfen auf den Frauenmantel, die werden ja mit der Seele verglichen, die ja einen ähnlichen Weg durchmacht wie die Tautropfen auf den Frauenmantel. Mhm. Weil man sagt eigentlich, das Frauenmantel saugt zuerst das Wasser aus dem Boden auf, verarbeitet sie dann und gibt sie dann wieder weiter ab in Himmelaue. Und man sagt eigentlich, wie soll ich sagen, dass auch die Seele einen ähnlichen Weg da auf der Erde durchmacht. Du, jetzt fällt mir gerade ein, du meine, weißt du, warum die Heilpflanze eigentlich Frauenmantel heißt?
0: Ja, soll was sein, weil schau mal die Blattl noch und siehst, die haben genau so eine Form für die Mantel, wie sie die Frauen früher gehabt haben.
1: Ah. Hm?
0: Und schon einen anderen Grund hat es schon auch noch, weil das ist so viel eine wichtige Frauenpflanze. Ja, vor allem für den Unterleib hilft sie ganz fest. Für schwangere Frauen, weil es gut ist für die Gebärmutter. Und man soll am besten ein paar Wochen vor dem Geburtstermin den Tee trinken. Oder noch besser ist logisch, man muss schon selber auch mit der Hebamme oder mit dem Doktor halt anreden, gell? Oder auch das Stillen danach leichter geht. Auch Sam hilft das Frauenmantel. Also wirklich für alles Mögliche. Oder auch wenn wir Frauen noch wie ein älter werden in die Wechseljahre, Sam kann es auch helfen, weil da ist so, ja, so eine Art Hormon drinnen. Oder wenn der Bauch aufgedunsen ist, Sam hilft das Frauenmantel. Und Sam hat alles auch schon der Paracelsus gesagt, gell? Weil er da in Tirol gedoktert hat.
1: Ah, da fällt mir jetzt noch ein Schönheitsmittel ein vom Frauenmantel, weil das geht nicht gleich fürs Gesicht gut, sondern auch für den Busen, weißt du? Das haben schon unsere Urgroßmütter genau gewusst, gell? Die haben Frauenmantel-Tee gemacht, haben da Tücher eingetunkt und die Tücher, die haben sie nachher auf den Busen aufgelegt. Und sie haben gewusst, wenn man das regelmäßig macht, da kriegt man wahrscheinlich einen schönen Balkon.
0: Na, was das nicht alles hilft, nein, ich glaub's fast nicht. Ich weiß halt, dass das Frauenmantel einen ganz guten Tee angibt. Auch wenn man letzt schläft oder wenn man fest Kopfweh hat. Ja, oder die da quetschen Blatteln, die kann man auch auf so kleine Wunden oder auf Insektenstiche aufmachen, gleich wie beim Spitzwegerich davor. Sam hilft das alles? Ja, oder im Viechenstall, Ja, wenn das erst geworfen hat, dann soll man auch ein bisschen ein Frauenmantel ins Futter mischen. Soll dort stärken und kräftigen. Und was ganz gut ist, einen kalten Frauenmantel-Tee mit Äpfelsaft mischen. Wow, das hilft gut gegen den Durst. Ja, und für Leute, die was viel reden müssen oder singen.
1: Oder reden wollen, wie
0: oder
1: mir.
0: Oder reden wollen, genau. Dann ist Frauenmantel-Tee auch ganz, ganz wichtig.
1: Ah ja, genau. Es gurgelt mit Frauenmantel-Tee. Das tut ja der Stimme gut. Und fein ist halt, dass man die Heilpflanze von Frühjahr bis den Herbst einen Alm sammeln kann. Von Mai bis September sozusagen. Soll ich auch nicht oft bei den Heilkräutern, gell? Und früher haben die Frauen schon gewusst, dass Frauenmantel einfach generell hilft, jung zu bleiben.
0: Ah, ja, schön. Aber, gell, Zenzel, da sind wir ja beide gleicher Meinung. Das Wichtigste ist echt, dass man im Herzen jung ist und bleibt. Noch ist auch gleich, ob man außer ein paar Runzeln oder ein paar Falteln hat oder graue Haare auf dem Kopf sein, gell, Zenzel?
1: Ja.
0: Ja. Na, aber jetzt schau mal auf die Uhr. Jetzt haben wir vor lauter Ratschen nicht gesehen, dass die Zeit so viel schnell vergangen ist. Jetzt muss ich aber schnell heimgehen, weil meine Leute daheim warten schon. Die kommen jetzt noch zu essen. Und zu dir kommen ja jetzt nachher schon bald die Klara und die Bärbel vorbei. Haben sollen ja auch etwas auf dem Tisch stehen.
1: Ja, du mach die Lei auf den Weg, sonst wären deine Leiter heim. Langsam sierig, glaube ich. Und deswegen sage ich jetzt auch einfach, Pfiati, meine, und komm wieder einmal.
0: Ja, Pfiati, Zenzel. Und ich wünsche dir noch ein feines Zusammensitzen mit der Klara und der Bärbel. Und so gleich mal Pfiati und bis bald.
1: Pfiati.
2: Wir hoffen, dass Ihnen Zenzel und Mene ein bisschen Gesellschaft geleistet haben heute und dass das eine oder andere aus dem alten Kräuterwissen vielleicht auch bei Ihnen zu Hause einen Platz findet. Denn dieses Wissen gehört uns allen. Es steckt in den Hecken am Feldrand, im Garten hinterm Haus, in den Geschichten unserer Großmutter und man muss einfach wieder anfangen, hinzuhören. An der Technik war heute Alex Holzknecht. Ich bin Katrin Bragagna. Genießen Sie noch den Feiertag.

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1: Das Land will Autorennen auf vielen Straßen verbieten. Russland verzeichnet wieder Gebietsverluste in der Ukraine. Das Wetter: morgen zunehmend sonnig bei 17 bis 26 Grad. Das Land will Autorennen auf vielen Straßen in Südtirol verbieten. Das teilte Landeshauptmann Arno Kombatscher in Beantwortung einer Anfrage des Landtagsabgeordneten Jürgen Wirth Anderlan mit. Laut Kombatscher bereiten die zuständigen Ämter derzeit einen Beschluss vor, der motorisierte Veranstaltungen in vielen Gebieten Südtirols verbieten wird. Genauere Angaben machte der Landeshauptmann nicht. Kombatscher argumentiert mit den Verpflichtungen des Klimaplans und des UNESCO-Weltnaturerbes. Der Abgeordnete Wirth Anderlan spricht von einem schweren Einschnitt nicht nur für Motorsportbegeisterte. In Bozen sind die Einnahmen aus der Geschwindigkeitsüberwachung eingebrochen. Das geht aus einer Datenanalyse der Verbraucherschutzorganisation Codacons hervor. Demnach nahm Bozen im vergangenen Jahr knapp 12.000 Euro ein und damit mehr als 64.000 Euro weniger als noch im Jahr zuvor. Die Verbraucherschutzorganisation Codacons erklärt den Rückgang unter anderem mit Urteilen des Verfassungsgerichts, die Bußgelder durch nicht homologierte Geräte für unzulässig erklärten. Das habe viele Gemeinden dazu veranlasst, solche Geräte außer Betrieb zu setzen. Im Unterland haben die Carabinieri einen 27-Jährigen angezeigt. Der Mann aus Gambia soll eine junge Frau auf ihrem Nachhauseweg in Leifoss verfolgt und bei einer späteren Carabinieri-Kontrolle die Beamten bedroht und angegriffen haben. Zwei Carabinieri hätten nach dem Vorfall die Notaufnahme des Krankenhauses aufgesucht, teilten die Ordnungshüter mit. Der Mann wurde angezeigt und ins Bozner Gefängnis gebracht. Russland hat im zweiten Monat in Folge Gebietsverluste in der Ukraine hinnehmen müssen. Die russische Armee verlor im Mai die Kontrolle über hunderte Quadratkilometer ukrainischen Territoriums. Das geht aus einer Analyse der Nachrichtenagentur AFP hervor. Insgesamt hält Russland den Daten zufolge weiterhin etwas mehr als 19% des ukrainischen Staatsgebiets besetzt. In Nordtirol ist eine Musikkapelle von einem Schützenfest ausgeladen worden, und zwar weit bei ihr männliche Marketenter mitmarschieren. Der Schützenbezirk Hall habe Diskussionen vermeiden wollen, berichten österreichische Medien. Der Beschluss hänge auch damit zusammen, dass die Tiroler Schützen kürzlich entschieden haben, Frauen am Gewehr weiter nicht zuzulassen. Außerdem habe man die Marketenter vor möglichen persönlichen Anfeindungen und belastenden Situationen schützen wollen, sagte der Bezirkskommandant. Italien feiert heute das 80-jährige Bestehen der Republik. Am 2. Juni 1946 stimmten die Italienerinnen und Italiener in einem Referendum gegen die Monarchie als Staatsform. Staatspräsident Sergio Mattarella sprach von einem Akt der Freiheit ohnegleichen. In Rom fand heute eine große Festparade statt. Sie endete mit einem Überflug der Fliegerstaffel Frecce Tricolori. Das Wetter: am Nachmittag, am Abend und in der Nacht ziehen teils kräftige Regenschauer und Gewitter durch. Dazwischen gibt es aber auch längere trockene Phasen. Morgen am Mittwoch sorgt ein Zwischenhoch für eine Wetterbesserung. Zunächst gibt es letzte Niederschläge im Osten Südtirols, von Westen beginnend lockert es langsam auf. Am Nachmittag gibt es höchstens noch vereinzelte Regenschauer, am wahrscheinlichsten sind sie am Alpenhauptkamm. Es frischt Nordföhn auf und die höchsten Temperaturen liegen zwischen 17 Grad im oberen Pustertal und 26 im Unterland. 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
2: Guten Nachmittag wünscht Barbara Widot aus der Landesverkehrsmeldezentrale. Auf der Brenner Autobahn in Richtung Süden zwischen Trier Süd und Affi, Kolonnenverkehr und Stau wegen dichter Verkehrs. Gute Fahrt!
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3: Sie hören alleweil in Auftanz, wo es die Rädelmusik schienzackig zur Eröffnung von Gesamtroller Mai-Tanz am 16. Mai im Kulturhaus Karl Schöner in Schlanders gespielt hat. Reis Südtirol war bei der Veranstaltung dabei und ich habe mit meinem Aufnahmegerät eine flotte Musi und mehrere interessante Gespräche aufgezeichnet. Herzlich willkommen bei der Sendung Volksmusik am Feiertag mit Xaver Hernandez. Fein, dass ich Sie am heutigen Tag, 2. Juni, mit einem spannenden Bericht über den Gesamttiroler Maitanz begleiten darf.

0: Wie es bei den Volkstanzveranstaltungen üblich ist, hat die Musi nach dem Auftanz einen gemütlichen Walzer gespielt und gleich darauf da hat es mit den Tiroler Volkstänzen angefangen. Was sie gerade gehört haben, ist der Fieberbrunner Sautanz aus Fieberbrunn in Nordtirol. Beim Mitschnitt hört man besonders gut, wie die Tänzerinnen und Tänzer klatschen, mit den Füßen stampfen, pfeifen und sogar, wie der eine unter anderem auch jutzen tut. Also eine richtig bärige Stimmung gleich am Anfang der Veranstaltung. Nach dem Fieberbrunner Sautanz habe ich in Klausterbeiner aus Oberbozen gefragt, was vom Gesamtroller Maitanz jeweils besonders und bärig ist.
1: Besonders ist, dass wir hier Nord- und Südtirol miteinander die Tanzveranstaltung schon seit sehr vielen Jahren miteinander machen. Bärig ist, dass man noch einmal rausfährt zu ihm und noch einmal Bands da macht. Wenn man nachher auch sieht, es sind wirklich bunt gemischt, die Leute von jung bis jung geblieben, wie es allem sagt, was da sein. Und wo man sich austauschen kann, treffen kann, miteinander tanzen kann, miteinander ratschen kann und soll eigentlich das Tanzfest den Gesamttiroler Maitanz ausmachen.
0: Also, eine ganz tolle Zusammenfassung von mir aus hat da der Klaus der Beiner gemacht. Und zufällig habe ich kurz danach auch die Gelegenheit gehabt, mit der ersten Vorsitzenden der Arbeitsgemeinschaft Volkstanz in Südtirol, Monika Rottensteiner, ein Ratschele zu machen. Sie weiß mittlerweile ganz gut, was da alles bei einer so besonderen Tanzabend läuft.
2: Ja, der Gesamttiroler Maitanz ist schon eine langjährige Veranstaltung, die eben in Zusammenarbeit mit der Arbeitsgemeinschaft Volkstanz Tirol stattfindet. Und sie findet abwechselnd einmal in Nordtirol und einmal in Südtirol statt. Weil mit Tirol verbindet uns ja mehrere Veranstaltungen. Wir haben Austausch auch vom Vorstand, dass sie sich manchmal treffen. Es sind auch gemeinsame Weiterbildungsveranstaltungen hat es gegeben. Die hat sich in letzter Zeit hat sich das ein bisschen verflacht. Ist nicht mehr so intensiv, aber jedenfalls versucht man eben die Gemeinsamkeiten, weil wir ja gerade die Tiroler Volkstänze werden ja da getanzt und das ist ja ein gemeinsames Vorhaben und deswegen ist das auch eine schöne Veranstaltung und auch sehr gut besucht. Wir sehen heute wirklich, es ist alt und jung und es sind auch wirklich ganz zahlreich Nordtiroler sind auch da und auch wir sind letztes Jahr auch mit einem großen Bus rausgefahren und das macht es eben aus, dass wenn es in Nordtirol stattfindet, nachher macht eine Gruppe aus Südtirol die Pausengestaltung und umgekehrt jedenfalls. Deswegen freuen wir uns heute schon auf die Pausengestaltung für die Nordtiroler.

0: In Zillertaler Ländler haben Sie gehört bei der Sendung Volksmusik am Feiertag auf Reis Südtirol. Der Zillertaler Ländler ist ein sehr beliebter Tanz, was bei Volkstanzveranstaltungen im Tiroler Raum fast allem getanzt wird. Und beim Gesamttiroler Mai-Tanz am 16. Mai in Schlandersch hat der Sell natürlich im Programm nicht fehlen gekannt. Nach dem Zillertaler Ländler habe ich den Gruppenleiter der Volkstanzgruppe Schlandersch, Manfred Ratschiller, bei einer Tanzpause erwischen. Er war in der Organisation der Veranstaltung involviert und erklärt uns jetzt, dass die Volkstanzgruppe Schlandersch beim Gesamttiroler Mai-Tanz ein Jubiläum zu feiern gehabt hat.
1: Ja, wir haben eigentlich 1965 ist unsere Gruppe gegründet worden. Und eigentlich war die 60-Jahre-Jubiläumsfest war eigentlich letztes Jahr gewesen. Aber eben letztes Jahr hat sich einfach nicht angeboten, weil wir keine Feier groß gewählt machen. Und weil wir gewusst haben, dass wir im Heuer in Mai-Tanz organisieren, dann haben wir gesagt, wir verschieben es einfach um das Jahr und feiern einfach dann das Jubiläum einfach da mit einem Mai-Tanz einfach mit, weil es einfach ein passender Rundlauf, ein passender Roman ist dazu.
0: Und jetzt bist du da in Schlandersch ganz aktiv, da das oben in der Volkstanzszene. Wie schaut das aus bei den jungen Leuten? Also wie entwickelt sich jetzt die Volkstanzszene in Finchgau?
1: Ja, ich muss sagen, wir haben jahrelang fast verzweifelt, weil wir einfach niemanden mehr dazugekriegt haben. Aber ich muss sagen, jetzt vor einem Jahr oder eineinhalb Jahre jetzt haben wir 5 junge Leute dazugekriegt. Und das ist natürlich, für uns ist das natürlich irgendwie eine Auffrischung gewesen. Und die 5 jungen Leute haben alle noch dabei, Gott sei Dank. Und ich hoffe, dass sie auch dabei bleiben. Die haben jetzt natürlich, sind so unsere Nachfolger, oder hoffe ich halt, dass sie, wenn sie dabei bleiben, dass sie unsere Nachfolger werden. Weil natürlich wir sind einfach auch schon in einem bestimmten Alter drinnen und werden es halt auch nicht können ewig machen.

0: Jung und Junggebliebene wechseln Tanzpartnerinnen und Partner. Das ist eigentlich etwas Flutz, finde ich, und zwar, weil wir Volkstänzer uns gegenseitig brauchen. Auf der hohen Seite können die Jungen von der Erfahrung der älteren Tänzer viel lernen und auf der anderen brauchen die etwas älteren Tänzer in schwungvollen Nachwuchs für die Jüngeren. In dem Zusammenhang helfen Wechseltänze, Tänzerinnen und Tänzer aus allen Landestalen und Altersgruppen, sich erst kennenzulernen. Und zwar nicht nur aus Nord-, Ost- und Südtirol, sondern auch aus dem Trentino. Markus Pfeiffer von der Volkstanzgruppe Leifers erzählt uns jetzt kurz über eine Partnerschaft mit der Gruppe aus dem trentinischen Sulzberg. Gleich noch im Gespräch hören Sie einen Volkstanz aus dem Trentino, nämlich in Chicago aus dem Fersental, gespielt von der Familienmusik Schöpf aus Nordtirol. Was kann da besser passen zu dem Gesamt-Tiroler Konzept? Markus, wir haben gehört, da gibt es seit einem Jahr circa eine Partnerschaft zwischen einer Volkstanzgruppe aus dem Trentino und einer Volkstanzgruppe aus Leifers. Wie ist denn das entstanden?
1: Letztes Jahr sind wir eingeladen gewesen bei einer Veranstaltung in Pinzolo, in Judicare in Trentino, mitzugehen, weil da haben sie so anlässlich einer dortigen Rinderessen bei einer Veranstaltung in Pinzolo, in Judicare in Trentino, mitzugehen, weil da haben sie so anlässlich einer dortigen Rinderrasse. Dann sind wir

Ende Juni haben sie in Trentino auch ein Treffen für die ganzen Volkstänzer gefunden und sind auf mir auch mit sein und gesagt, die haben ein bisschen austauschen, gesamte Roller Gedanken da haben. Nicht? Ist ja ganz bärig.

0: Der Chicago, ein Volkstanz aus dem Fersendol ist das gewesen, geschmackvoll ausgeführt von der Familienmusik Schöpf. Beim Gesamtiroler Maitanz wird tatsächlich nicht like gespielt und getanzt, sondern auch gegessen. Ich selber stamme ursprünglich aus Valencia in Spanien und muss sagen, für uns Südländer ist das Essen etwas Wichtiges. Ich bin deswegen in die Küchlei gegangen und habe mit uns von der Küche geredet. Nachher darf ich da mit der Küche ein bisschen reden. Und zwar habe ich da vor mir den Marius. Er ist Koch da beim Gesamtiroler Maitanz in Schlanders. Und er wird uns ein bisschen erzählen, was wird da als gekocht heint.
1: Also das meiste, was gekocht wird, sind tatsächlich Wiener Schnitzel gewesen. Lasagne auch. Aber wirklich das allermeiste, was ausgelassen worden ist, waren als Wiener Schnitzel. Auch mit der Wiener Schnitzel sind tablettweise Wiener Schnitzel ausgegangen.
0: Für Speis und Trank war es also bestens gesorgt. Das kann ich sogar selber bestätigen. Leckere Wiener Schnitzel haben ziemlich viele Tänzerinnen und Tänzer beim Maitanz gegessen. Nach dem Gespräch mit Marius bin ich wieder Richtung Kultursaal gegangen und habe die erste Vorsitzende der Arbeitsgemeinschaft Volkstanz in Nordtirol, Helga Hetzenauer, getroffen. Wir haben davor schon mit der Monika Rothensteiner geredet. Jetzt darf ich dich fragen, Helga, wie das mit den Pausengestaltungen beim Gesamtiroler Maitanz funktioniert. Wie geht denn das?
2: Ja, früher haben wir das aber so gemacht, dass eine Volkstanzgruppe das übernommen hat. Jetzt sind unsere Volkstänzer leider schon ein bisschen in einem gesetzteren Alter. Und jetzt ist es nicht mehr so leicht, dass sie mitmachen wollen. Und jetzt haben wir das letztes Mal so gemacht, dass wir aus verschiedenen Gruppen uns zusammengetroffen haben, was natürlich schwierig ist beim Üben und beim Koordinieren. Und heuer haben wir es auch so gemacht, es gibt ja in Wipptal eine neue Volkstanzgruppe und die haben sich bereit erklärt, das zu machen. Sind zwei Jahre beieinander und ich bin selber gespannt, wie es funktioniert.
0: Und tatsächlich ist neben der Helga eine junge und motivierte Schurchblättlergruppe aus Nordtirol gestanden, was bei der Pausengestaltung getanzt hat. Ich habe einen Moment mit ihm einen Gruppenleiter geratscht und er hat mich ziemlich überrascht, wenn er über die Tätigkeit von der Gruppe alles erzählt hat. Aufgenommen habe ich mit meinem Aufnahmegerät auch ihm eine tolle Pausengestaltung, natürlich mit ganz schön viel Schurchblätteln.

0: Wir sind der Trachtenverein, die Notkettler um, ist Innsbruck Land, also direkt gleich mal neben Innsbruck.
1: Ihr seid eine ganz flotte Truppe als junge, motivierte TänzerInnen aus Nordtirol. Wie schaut die Situation aus? Wie entwickelt sich der Volkstanz eben in Nordtirol mit den jungen Leuten?
0: Bei uns, muss ich sagen, ist es sehr aktiv. Bei uns ist die kleinste Gruppe, fängt mit Volksschulalter an, also 5-6 Jahre starten die bei uns. Wir sind heute eigentlich schon mit der Erwachsenengruppe da, würde ich sagen. Das sind die Aktiven, die was bei uns die Tirolabende machen. Aktiv werden wir bei uns ab 16 Jahren, sage ich jetzt mal. Bis, ja, wir haben welche dabei, die haben schon die ersten Kinder auf die Welt gebracht, die gehen auch noch mit. Aber solange es geht, solange man dabei sein kann, auf Nacht lang ausbleiben kann, unter der Woche ist man bei uns bei den Aktiven. Und danach, sagen wir immer so gern, sind es bei uns die Junggebliebenen, was dann eher in den, sage ich mal, Plattler Ruhestand gehen. Aber halt trotzdem immer noch Auftritte, 3-4 im Jahr machen.
1: Ja, das ist ja super zu achten, dass die jungen Leute auch gern dabei sind beim Volkstanz. Ist nicht allem der Fall. Und wir haben schon gerade darüber geredet, in Nordtirol gibt es eher so Trachtenvereine, wo es aber auch tanzen, effektiv Volkstänze tanzen. Was ist da überhaupt ein Unterschied?
0: Also so wie wir jetzt mitgekriegt haben, bei uns in Südtirol, so ist es bei uns nicht. Wir haben nur den Landestrachtenverband, sage ich jetzt mal in Anführungszeichen nur. Also bei uns ist das Volkstanz und Schurchplatteln ist bei uns alles eins. Also bei uns tust du Volkstanzen, Schurchplatteln, logischerweise leider im Anderleit. Aber das ist bei uns alles in einem zusammengefasst und da gibt es auch fast in jedem Dorf einen Verein dafür. Das sind meistens die Trachtenvereine und die machen alles.
1: Sie hören die Sendung Volksmusik am Feiertag auf Reis Südtirol mit Xaver Hernandez. Heint am 2. Juni berichten wir über den Gesamtiroler Maitanz, was am 16. Mai im Kulturhaus Karl Schöner in Schlanders stattgefunden hat. Und wo statt jetzt für ein Volkstanzl besser passen als via uns, was im gesamten Tiroler Raum getanzt wird und wo am Plattlertal auch dazu zu tanzen ist. Wir hören wieder einen Live-Mitschnitt von der Rädelmusi, diesmal in Tiroler Figurentanz, was die Gruppe nach der Pausengestaltung gespielt hat. Gleich danach erzählt in Snowboard Kofler, ob man der Arge Volkstanz Bezirk Finchgau über die aktuelle Volkstanzsituation im Bezirk.

0: Wir haben 5 Gruppen im Bezirk, angefangen bei der Volkswirtschaftsgruppe Martell, Schlanders, Eiers, Brot und Malz. Und jede Gruppe ist für sich recht fleißig unterwegs. Was man dazu sagen soll, oder muss fast, ist natürlich, wir haben ein bisschen ein Problem mit dem Verhältnis zwischen Tänzer und Tänzerinnen. Das heißt, die meisten Gruppen haben mehr Tänzerinnen als Tänzer. Und generell mittlerweile bis auf eine Gruppe, und selbst sind die Brüder, die was recht gut unterwegs sind, die nur imstande sind, selber Grasformen zu machen, sind anderen Gruppen mannschaftsmäßige zu klonen. Deswegen müssen wir zusammenarbeiten. Wir zum Beispiel, die Schlanderser, arbeiten sehr viel mit den Marteller zusammen, helfen sich bei den Auftritten aus, dienen sich zusammen bei irgendwelchen Großformen unter Umständen. Und ja, so versucht man halt die Zusammenarbeit innerhalb vom Bezirk zwischen den Gruppen zu fördern, zu stärken. Es sind auch schon verschiedene Aktionen auch geplant, die jetzt mit dem Tanzen jetzt nicht so zu tun haben. Man macht im Frühjahr oder im Spätfrühjahr gemeinsame Wanderung oder man geht auch mal kegeln miteinander. Oder im Winter, wenn es so ausgeht, die Marteller haben ein Rodelboot drinnen, macht man ein Gemeinschaftsrodeln oder irgendetwas halt. Und ja, so ist der Bezirk relativ gut unterwegs. Und ich bin als Bezirksleiter recht zufrieden mit meinen Leuten, sagen wir mal so.
1: Und auch aus dem Bezirk Finchgau kommt natürlich die Musi. Zierhogelspieler der Rädelmusi Fabian Albar. Wir kennen die bestens schon als Zierhogelspieler, in ganz Südtirol relativ bekannt mittlerweile. Du bist der Zierhogelspieler auch von der Tanzelmusi, die sein spielt, und zwar die Rädelmusi. Wie seid ihr auf die Idee, halt einmal gekommen, eine Tanzelmusi zu gründen?
2: Ja, es gibt wenig Tanzelmusi und überhaupt Junge gibt es leider wenig. Und uns gefällt einfach der Klang von der Tanzelmusi und der Schmiss und dass man halt zum Tanzen spielt. Und die Leute Freude macht beim Tanzen. Und dann haben wir gesagt, möchten wir das umgehen und halt eine Gruppe gründen.
1: Ja, super. Und ich habe gehört, er spielt relativ viele Volkstänze, was heutzutage im Südtirol eher eine Seltenheit ist, kann man sagen. Vielleicht, dass so viele junge Leute eben bärige Volkstänze aus dem Alpenraum spielen. Darfst du sagen, jetzt ist die Tendenz ein bisschen so, dass alleweil mehr Volkstänze gespielt werden? Oder wie siehst du das?
2: Ja, hoffentlich, ja. Nein, man sieht auch heim, sind viele junge Leute da beim Maitanz und ja, junge Musi, und ich glaube, das geht alles weiter. Das hoffen wir.
1: Das tat sich der Fabian Albar aus Eiersch gern wünschen, und ich bin der Meinung, dass die Entwicklung der Volkstanzszene bei uns in Südtirol mittlerweile sehr gut ausschaut. Die Tanzelmusi aus dem Finchgau, was beim Maitanz gespielt hat, heißt ja Rädelmusi. Deswegen habe ich ihn Fabian gefragt, was das Wort Rädel überhaupt bedeutet.
2: Rädel heißt ja viel wie eine Weilele. Und das kommt eigentlich von der Rad. Also früher in Finchgau ist mit den Wale gewässert geworden. Und ja, da hat noch jeder die Rad gehabt, also die Zeit, wo es Wasser gehabt hat zum Wassern. Und das ist die Rad. Und die kleine Form ist Rädel, ja.
1: Und heute haben wir schon gehört, habe es richtig viele Volkstänze gespielt. Auch wenn es auch Rundtanz-Stickeln spielt, so wie Bayerisch, Polka und so weiter. Habe es auch Finchgau-Stickeln im Repertoire, oder wie ist denn das?
3: Ja, also wir versuchen auch da die regionalen Stickeln mit inzubeziehen. Wir haben heute den Sonnenblumenwalzer gespielt von Martin Morikl. Heute ist auch ein Finchgau. Und ja, wir versuchen so gut wie möglich, es weiterzumachen.

0: Durch dick und dünn am Marsch aus dem Spielgut vom Finchgard Zierhogelspieler Alois Federspiel ist es gerade gewesen, Schmisse gespielt von Fabian Alber aus Eiersch. Und nach dem Gespräch mit dem Fabian habe ich mich noch kurz mit zwei Musikantinnen der Tanzmusik unterhalten gekannt. Und zwar mit der Harfenistin Lea Niederfriniger und auch mit der Klarinettistin Ruth Längerer.
1: Ja, wir haben ziemlich viele Umwandlungen schon hinter uns. Wir haben die Leute, die wir finden, die motiviert sind, mit uns mitzuspielen. Und wir versuchen nachher als die mit den Instrumenten, die wir haben, nachher eine flotte Besetzung zusammenzustellen. Nachher gestartet sind wir mit der Tanzelmusik, nachher ist ins Fliegelhorn angesprungen, nachher haben wir uns in eine Klarinettenmusik umgewandelt und nachher haben wir wieder Fliegelhorn gefunden jetzt für Maitons und sind eben wieder zur Tanzelmusik-Besetzung zurückgekommen.
0: Jetzt haben wir von der Lea schon gehört, wie die Entwicklung von der Gruppe ist gewesen, von Tanzmusik zur Klarinettenmusik, wieder zur Tanzmusik. Wie ist denn die aktuelle Situation von der Gruppe?
2: Ja, also gerade im Moment klingt es für mich sicher ganz gut. Wir sind eine flotte, spielfähige Gruppe, aber eben leider heint, weil wir heute eine Flügelhorn-Aushilfe haben. Und ja, das heißt, uns gibt es für den heutigen Abend. Aber für nächste Auftritte brauchen wir halt unbedingt ein Flügelhorn, weil wir haben keins mehr.
0: Also jetzt haben Sie gehört, die Rädelmusik aus dem Finchgau sucht eine Flügelhornist oder eine Flügelhornistin. Am besten aus dem Finchgau, oder? Das würde schon gut passen.
2: Ja, halt auch ganz gut passen.

Ein zackiger Bulgar hat ins Todi Rädelmusi aus dem Finchgau gespielt beim Gesamttiroler Maitanz in Schlandorsch am 16. Mai. Ich bin beim Maitanz auch selber zum Tanzen gekommen und auf dem Tanzboden habe ich ihn Klaus Reihecker aus Goas getroffen. Ich habe ihn gefragt, ob er sich für ein kurzes Interview der Weile nehmen darf und dann hat er zu mir gesagt, ja, gern, aber erst noch die Dreier tanzen. Deswegen hören wir jetzt einen Dreier-Tanz, diesmal in Obfelder Dreier aus Ladinien und leider noch natürlich das Gespräch mit dem Klaus. Er ist Referent für Aus- und Weiterbildung bei der ARGE Volkstanz in Südtirol und erklärt uns jetzt den Ursprung von Gesamttiroler Maitanz.

0: Kannst du ein bisschen ins erzählen, wie das alles angefangen hat?
1: Ja, das war so Anfang von den 90er Jahren, von letzten Jahrhundert. Wir haben damals als Südtiroler Arbeitsgemeinschaft angefangen, verstärkt mit der Arbeitsgemeinschaft in Nordtirol zusammenzuarbeiten im Bereich von der Aus- und Weiterbildung. Wir haben verschiedentlich Tanzleiterseminare gemeinsam organisiert, wo Teilnehmer von Nordtirol und von Südtirol waren. Und so sind die Kontakte eigentlich allba intensiviert worden. Und in dem Zusammenhang hat sich dann herauskristallisiert, dass es einfach auch im gemeinsamen Interesse war, alle Jahre ein Tanzfest gemeinsam zu veranstalten. Es hat Tanzveranstaltungen in Nordtirol gegeben, in Südtirol natürlich. Es hat einen Austausch gegeben, es sind Südtirol außen gefahren, Nordtirol reingekommen. Aber so das gemeinsame Tanzfest hat es nicht gegeben. Und dann ist eben die Idee aufgekommen, dass man wirklich sich vornimmt, Jahr für Jahr ein Tanzfest gemeinsam zu organisieren. Und dann eben hat man gesagt, schön war abwechselnd einmal Nordtirol, einmal Südtirol. Und so ist das eigentlich Anfang von den 90er Jahren ein Versuch gewesen, der sich dann bewährt hat. Und mittlerweile ist das seit 35 Jahren ein Fixpunkt im Jahresprogramm.
0: Der Klaus Reichhecker aus Goas hat uns den Ursprung von der Veranstaltung erklärt. Und nach dem Gespräch ist er schnell wieder tanzen gegangen. Das kann ich Ihnen genau sagen. Und tatsächlich gibt es Volkstänzerinnen und Tänzer, die es selten einen Tanzblock auslassen. Und das ist der Klaus einer von diesem. Musikalisch ist beim Maitanz mit einer Wechseltanz weitergegangen, und zwar mit der Sternpolka. Eins für die bekanntesten Wechseltänze im Tiroler Raum überhaupt. Die Rädelmusi spielt wieder und die Tänzer hört man ab und zu auch dazu klatschen und stampfen.

Das war die Rädelmusi mit dem Waldinger Bohrischen, ein Stückel aus der Feder von Klaus Karl. Und als nächstes haben wir eine Mazurka aus dem Südtiroler Unterland vorbereitet, was aber hier von einer Tanzelmusi aus dem Nordtiroler Unterland gespielt wird. Der Knödeldrainer ist ein Volkstanz aus Montan, was in Tirol sehr oft bei Volkstanzveranstaltungen getanzt wird und was auch sehr lustig zu tanzen ist. Das kann man sich im Radio vielleicht nicht so gut vorstellen, aber ich kann Ihnen sagen, man tut sich richtig viel und schnell dranen. Die Unterlandler spielen.

Im Hintergrund hören Sie schon die sogenannte Worf, ein Stickel, mit dem die meisten Volkstanzveranstaltungen bei uns im Tiroler Raum auch hören. Ein ganz gemütlicher Tanz zum Verabschieden, und zwar neigt sich diese Sendung dem Ende zu. Sie haben heute einen Bericht über den Gesamtroller Mai-Tanz gehört, was am 16. Mai im Kulturhaus Karl Schönherr in Schlanders stattgefunden hat. An der Technik war bei mir der Daniel Gizali und am Mikrofon hat sich Xaver Hernandez durch diese knappe Stunde mit Volksmusik und Volkstänze begleitet. Die heutige Sendung finden Sie in der Mediathek von Rhein Südtirol zum Nachhören. Derweil wünsche ich Ihnen viel Freude beim Musizieren, Tanzen und natürlich auch beim Volksmusik zuhören hier auf Rhein Südtirol. Pfiat Gott, bis zum nächsten Mal.

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1: In Südtirol herrscht heute eine höhere Warnstufe. Russland verzeichnet Gebietsverluste in der Ukraine. Das Wetter morgen zunehmend sonnig bei 17 bis 26 Grad. In Südtirol herrscht heute wegen des Niederschlags eine erhöhte Warnstufe. Der Zivilschutz hob die Warnstufe von grün auf gelb, und zwar wegen möglicher starker Gewitter und wegen Muren. Trotz des Niederschlags fehlt weiter Wasser. Im Finchgau bräuchte es mindestens 50 mm Niederschlag, verteilt über mehrere Tage, damit der Boden durchfeuchtet wird, sagte Philipp Brenner von der Forststation Schlanders zu Reis Südtirol. Italien feiert heute das 80-jährige Bestehen der Republik. Auch am Bozner Walterplatz fanden Feierlichkeiten statt. Dabei ist der Bozner Politologe Roland Benedikter mit einem Orden um die Verdienste der Republik ausgezeichnet worden. Benedikter erhielt das Ehrenzeichen wegen seines Einsatzes für die Freie Universität Bozen und für das Forschungszentrum EURAC. Neben Benedikter wurden 15 weitere Persönlichkeiten geehrt. Russland hat im zweiten Monat in Folge Gebietsverluste in der Ukraine hinnehmen müssen. Die russische Armee verlor im Mai die Kontrolle über hunderte Quadratkilometer ukrainischen Territoriums. Das geht aus einer Analyse der Nachrichtenagentur AFP hervor. Insgesamt hält Russland, den Daten zufolge, weiterhin etwas mehr als 19% des ukrainischen Staatsgebiets besetzt. In Nordtirol ist eine Musikkapelle von einem Schützenfest ausgeladen worden, und zwar, weil bei ihr männliche Maketenter mitmarschieren. Der Schützenbezirk Hall habe Diskussionen vermeiden wollen, berichten österreichische Medien. Der Beschluss hänge auch damit zusammen, dass die Tiroler Schützen kürzlich entschieden haben, Frauen am Gewehr weiter nicht zuzulassen. Außerdem habe man die Maketenter vor möglichen persönlichen Anfeindungen und belastenden Situationen schützen wollen, sagte der Bezirkskommandant. Das Land will Autorennen auf vielen Straßen in Südtirol verbieten. Das teilte Landeshauptmann Arno Kompatscher in Beantwortung einer Anfrage des Landtagsabgeordneten Jürgen Werth Anderlan mit. Laut Kompatscher bereiten die zuständigen Ämter derzeit einen Beschluss vor, der motorisierte Veranstaltungen in vielen Gebieten Südtirols verbieten wird. Genauere Angaben machte der Landeshauptmann nicht. Kompatscher argumentiert mit den Verpflichtungen des Klimaplans und des UNESCO-Weltnaturerbes. Der Abgeordnete Werth Anderlan spricht von einem schweren Einschnitt, nicht nur für Motorsportbegeisterte. In Bozen sind die Einnahmen aus der Geschwindigkeitsüberwachung eingebrochen. Das geht aus einer Datenanalyse der Verbraucherschutzorganisation Codacons hervor. Demnach nahm Bozen im vergangenen Jahr knapp 12.000 Euro ein und damit mehr als 64.000 Euro weniger als noch im Jahr zuvor. Die Verbraucherschutzorganisation Codacons erklärt den Rückgang unter anderem mit Urteilen des Verfassungsgerichts, die Bußgelder durch nicht homologierte Geräte für unzulässig erklärten. Das habe viele Gemeinden dazu veranlasst, solche Geräte außer Betrieb zu setzen. Das Wetter. Am Nachmittag, am Abend und in der Nacht ziehen teils kräftige Regenschauer und Gewitter durch. Dazwischen gibt es aber auch längere trockene Phasen. Morgen, am Mittwoch, sorgt ein Zwischenhoch für eine Wetterbesserung. Zunächst gibt es letzte Niederschläge im Osten Südtirols. Vom Westen beginnend lockert es langsam auf. Am Nachmittag gibt es höchstens noch vereinzelte Regenschauer. Am wahrscheinlichsten sind sie am Alpenhauptkamm. Es frischt Nordföhn auf und die höchsten Temperaturen liegen zwischen 17 Grad im oberen Pustertal und 26 im Unterland. 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
2: Guten Nachmittag wünscht Barbara Widot aus der Landesverkehrsmeldezentrale. Von Südtiroler Straße liegen uns keine Störungsmeldungen vor. Gute Fahrt!
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0: Und ich sag herzlich willkommen heute wieder zur Radioküche. Nehmen Sie einfach Platz, keine Tischreservierung notwendig zu unserem kulinarischen Radioexperiment. Mein Name Theo Hendrich, gemeinsam mit Co-Moderator und Sternekoch zur Rose in Eppan, Herbert Hintner. Herbert, schönen Vormittag, fein, dass du hier bist.
1: Ja, ich freue mich auch.
0: Ja, noch freust du dich, du weißt noch gar nicht, wer unsere beiden Gäste heute sein werden.
1: Bin schon neugierig.
0: Ja, lass dich überraschen, es sind wie immer die allerbesten Gäste, die man sich nur vorstellen kann. Das machen wir immer so in der Radioküche. Und ich verrate nur mal so viel. Es sind zwei Damen, die sich deiner Herausforderung stellen. Und ich bin irgendwie der Meinung und habe das Gefühl, dass die das heute wunderbar bewältigen werden. Wollen wir mal probieren?
1: Ja, das glaube ich auch.
0: Lass dich überraschen. Gleich holen wir unsere beiden Gäste ins Studio. Und schön, dass Sie bei dieser kurzweiligen und ich denke auch informativen Radiostunde mit dabei sind.

0: So, unsere beiden Gäste, sie haben es sich hier jetzt im Studio gemütlich gemacht. Herbert, ja, ich habe es gesagt. Ja.
1: Ach Gott, im Himmel, das ist lustig. Ja.
0: Ich verrate Ihnen auch, warum es lustig wird, weil einen Gast kennt Herbert Hintner recht gut. Ich stelle mal jenen Gast vor, den Herbert Hintner vielleicht nicht so kennt, Isabel Goller. Heute für dich eine Neuentdeckung, gell Herbert?
1: Ja, Neuentdeckung.
0: Isabel Goller ist allerdings in Südtirol und auch weit darüber hinaus bekannt. Zunächst mal, Frau Goller, schön, dass Sie heute hier sind.
2: Hallo, es freut mich sehr, hier zu sein.
0: Isabel Goller ist professionelle Harfistin in der Welt.
2: Harfenistin.
0: Harfenistin, Entschuldigung, Harfenistin. Ja, das muss so sein. In der Welt der Klassik zu Hause, in verschiedenen Orchestern und Formationen sind Sie beteiligt und wir werden kurz auch darüber erfahren. Ansonsten auch noch darüber hinaus in vielen Projekten involviert und heute mal kulinarisch unterwegs, gell?
2: Ja, zur Überraschung. Ich glaube, alle, die mich kennen, sind überrascht, dass ich in einer Kulinarik-Sendung sitze.
0: Das hören wir oft in der Radioküche, gell, Herbert? Das
1: ja, haben wir oft. Aber Sie meistern dann meistens relativ gut.
0: Ja, Sie, bis jetzt haben sich alle tapfer geschlagen. Es ist, alle haben es noch überlebt, okay. Die Radioküche. Und ich begrüße auch recht herzlich und weil sich Herbert Hintner und Julia Gasser recht gut kennen. Julia Gasser, schön, dass Sie heute hier sind.
3: Danke für die Einladung.
0: Julia Gasser kommt aus der Welt, darf man das ein bisschen so formulieren, ein bisschen aus der Gastronomie oder zumindest hat mit gastronomischen Realitäten zu tun, im HGV tätig, ja, dann... Genau. Bekanntlicherweise hat der HGV mit Gastronomie zu tun, oder?
3: Manchmal.
0: Aber dort im HGV betreuen Sie vor allem das Projekt Südtiroler Gasthäuser. Und auch da werden wir einiges erfahren. Und Sie betreuen auch die Vinum Hotels. Also und dort Hotels in Verbindung mit Wein und Weinkultur. Habe ich das so richtig beschrieben?
3: Exakt.
0: Exakt, ja.
3: Besser.
0: Also da hat man jetzt vom Gefühl her, sind Sie schon eher in dieser gastronomischen Welt zu Hause. Inwieweit ist über diesen Background Ihr Background auch in der Gastronomie zu Hause?
3: Ja, also vor allem, ich habe im Kaiserhof meinen Abschluss gemacht. Deswegen habe ich ein paar Vorkenntnisse, sagen wir mal so. Ist vielleicht ein bisschen eingerostet, weil ich lange jetzt schon nicht mehr in der Küche gestanden habe, beziehungsweise eigentlich nur mal privat. Aber ansonsten so die Basics weiß ich schon noch ganz gut. Deswegen mal schauen, wie ich mich heute hier schlage.
0: Aber ja, Kaiserhof, Herbert, ist schon eine gute Basis.
1: Ja, das passt ganz gut. Das passt ganz vom gut. Kochen her, jetzt einmal so. Da können wir ein bisschen diskutieren drüber. Aber das Allgemeine über Gastronomie und Hotellerie ist Kaiserhof schon okay. Aber sonst muss man dann schon das duale Ausbildungssystem nutzen. Drei Jahre lernen und drei Jahre Schule gehen innerhalb so Blockschule von 3 Monaten. Da lernt man am meisten.
0: Wir hatten schon, einige Male auch Gäste hier, die die Kaiserhofer besucht hatten, ohne dass ich es wusste vorher. Aber man hat einfach gemerkt, das sind so handwerkliche Sachen, die sitzen einfach. Isabel Goller, wo sind Sie kulinarisch angesiedelt? Weil alle, die jetzt zuhören, fragen sich, was macht die Isabel einmal und Gott in einer Radioküche? Ne?
2: Ja, das ist kommt daher diese Überraschung, weil ich bin in meinem Berufsleben so viel unterwegs, dass ich einfach kaum irgendwie Zugang zu einer Küche habe, wo ich dann genüsslich meine Zutaten einkaufen gehe und dann für mich was koche, sondern bei mir ist eher Eating on the Way, auf dem Weg, im Zug, unterwegs. Und deshalb.
0: Aber Sie lassen sich auch im Rahmen Ihrer Arbeit als professionelle Musikerin immer wieder auch auf Projekte ein, die durchwegs auch was mit der kulinarischen Welt zu tun haben.
2: Ja, ich bin ja so interessiert, meine Kunst und meine Projekte auch mit anderen Formen oder mit anderen Künsten, und die Kulinarik kann man ja definitiv als eine eigene Kunst auch beschreiben, zu verbinden. Und da habe ich jetzt gerade ein Konzept entwickelt, das so ein multisensorischer Abend ist, wo Kunst der künstlichen Intelligenz mit Musik und Kulinarik verbunden wird, so ein interaktiver Abend, wo man mit dem Publikum bzw. mit den Gästen, die dann dort essen, ins Gespräch kommen. Und das ist
0: Ein sehr, sehr spannendes Thema. Wäre ein Thema für sich. Frau Gasser, bei Ihnen ist es so, und durch dem, dass Sie ja Südtiroler Gasthäuser betreuen, das ist ja so ein Verbund, das sind so 26 Gasthäuser, die sich vor allem in der regionalen, traditionellen Küche zu Hause fühlen, oder? Inwieweit ist das auch Ihre Welt oder sagen Sie, es ist einfach berufsbedingt meine Welt?
3: Nein, überhaupt nicht. Also es ist effektiv meine Welt. Also ich bin Verfechter der regionalen Küche. Und gehe auch privat sehr, sehr gerne essen, also Wochenende. Bin da eigentlich am liebsten bei den traditionellen Südtiroler Gasthäusern unterwegs und kann das dann in meiner Arbeit auch gut einbinden, also meine Erfahrungen da dann. Mhm. Und somit schließt sich eigentlich für mich der Kreis.
0: Und der Kreis durch Herbert Hintner und Ihre Zusammenarbeit ist auch insofern gegeben, weil Herbert Hintner betreut auch fachlich dieses Projekt der Südtiroler Gasthäuser. Herbert, jetzt du bist Sternekoch, bist natürlich auf einer ganz anderen Ebene unterwegs, aber dennoch, Südtiroler Gasthäuser ist dir auch ein Anliegen, weil eben genau diese regionale Küche für dich auch wichtig ist. Und dort stehst du auch immer wieder mit deiner Expertise zur Verfügung.
1: Ja, so ist es. Ich habe das auch ins Leben gerufen vor 10 Jahren und deswegen bin ich immer noch mit dabei. Ich denke, es ist halt ein wichtiger Teil der Gastronomie, dass wir unsere Tradition, unsere Kultur aufrechterhalten. Wenn ich da junge Leute finde, die es weitermachen, dann bin ich dabei schon happy. Wobei ich schon sagen muss, dass es natürlich nicht einfach ist, immer das genau so zu vermitteln, wie wir es uns eigentlich so vorstellen. Da sind dann schon Sachen dabei, wo man manchmal fragt, verstehen das die Gäste, findet man das Produkt noch, ist es noch zeitgerecht so zu kochen und so weiter. Das ist ja auch ein Wandel drin. Es wechselt ja auch ein bisschen. Nicht? Dann haben wir natürlich auch die Einflüsse, vor allem der mediterranen Küche, die natürlich auch die Gasthäuser befasst. Und da muss man schauen, dass das Alpine den Vordergrund hat, dass die wirklich dann, dass man das Gefühl hat, man ist jetzt in der Bergwelt, man ist in den Gebirgen, aber man ist nicht nur jetzt am Meer oder in einer Großstadt und so weiter. Und das sind alles so Aufgaben und das ist immer noch ein Reiz für mich, da mitzuarbeiten. Ja.
0: Wir hatten letzthin auch eine Musikerin hier zu Gast aus einem komplett anderen Genre. Isabel Goller-Visi, die ist eine Rockmusikerin, Pop und so, und schreibt und komponiert ihre Musik auch selbst. Und sie sagt, ich mache eigentlich nur die Musik, die mir gefällt und hinter der Musik, der ich stehe. Und hat dann an Herbert Hintner eine Frage gestellt, die ich durchaus interessant fand. Muss man in der Küche auch manchmal Dinge machen, die man nicht mag? Und ich kann mir jetzt vorstellen, in der Klassik ist es manchmal schon so, da ist eine ganz andere Disziplin und Voraussetzung gefordert, dass man sich natürlich manchmal auch mit Dingen auseinandersetzen muss, die einem vielleicht nicht so liegen. Oder wage ich mich da an ein heikles Thema ran mit dieser Frage?
2: Ich glaube, das hängt in der Klassik damit zusammen, in welchen Berufsweg man gewählt hat. Wenn man jetzt fest angestellt in einem Opernhaus oder in einem Orchester sitzt, dann ist es einfach Dienst nach Vorschrift. Du bist eingeteilt zum Dienst und spielst bitte das, was auf dem Programm steht. Mein Leben hat sich ja anders entwickelt. Ich bin selbstständige Musikerin. Ich mache vieles aus eigener Initiative. Viele Projekte entstehen von mir aus. Das heißt, da habe ich sowieso Lust darauf, weil es meine eigenen Ideen sind. Und ansonsten habe ich mittlerweile auch die Freiheit, wenn es um Orchester geht, auch Sachen mal nicht anzunehmen, wenn es mir nicht gefällt.
0: Aber die Schnittmenge zwischen klassischer Musik, gehobener Musik und auch der Sterneküche, die ist schon irgendwo gegeben, diese Disziplin, diese Professionalität, dieser hohe Anspruch, oder Herbert? Wenn du so klassische Musik eben auch wie Isabel Goller, die ja auch wirklich in ganz renommierten Orchestern mitspielt, auch in Wien, in München und dergleichen, und Sterneküche, ich kann vom Zugang viele Synergien erkennen.
1: Ja, da bin ich schon auch der Meinung. Das ist natürlich hohes Disziplin, große Genauigkeit, sehr große Hinterfragung. Passt das nicht? Bei Ihnen sind es die Töne, bei uns ist der Geschmack zum Beispiel. Da sind sehr viele Synergien. Was mich jetzt zum Beispiel sehr reizen würde, weil wir ja einmal haben wir die Töne und einmal haben wir die Geschmacksnerven. Wenn man hier etwas finden würde, was sich so zusammenpasst, was die Synergien gibt dann zwischen Musik und zwischen Geschmack, das wäre schon eine tolle Erfindung. Und vielleicht die KI hilft uns dabei, dass zum hohen C die Tomate passt und zum tiefen B irgendetwas anderes passt. Das ist etwas, wo ich viele... Ja, das ist etwas, wo ich viel nachdenke eigentlich.
2: Aber ich bin
1: Das ist so Sensibilität. Also Musik ist sehr sensibel und also Geschmack ist ja auch sensibel. Wenn man jetzt richtig schön degustiert, zum Beispiel ist es eine andere Geschichte, aber wenn man jetzt schön degustiert und dann die eigenen Geschmäcker findet und dann die Röstaromen erkennt und die Salzkomponente und die Butter oder das Olivenöl. Das ist schon eine geile Geschichte.
2: Also ich werde recherchieren, weil es gibt auf jeden Fall die Synästheten. Das sind Musiker oder Menschen, die sich mit Musik beschäftigen, die bestimmte Töne und Tonarten als Farben sehen. Die hören dann zum Beispiel G-Dur und sehen direkt grün. Und vielleicht gibt es so etwas in der Art dann auch mit einer Assoziation zu Geschmacksrichtung.
1: Das wäre toll. Sie spielen, ich koche. Ne? Ja. Dann müssen wir noch einen Titel finden, gell? Und dann ist da die Eintrittskarte sehr teuer.
2: Natürlich.
0: Brechen wir jetzt alles wieder runter auf die Radioküche bei Reis Südtirol. Sie zu Hause brauchen keine Angst haben. Wir kommen wieder zurück zu ganz normal bodenständigen Gerichten, die wir heute hier natürlich gelöst haben wollen. Denn Herbert Hintner wird jetzt im Laufe dieser Sendung an unsere beiden Gäste. Und ich habe es Ihnen versprochen, wir haben wirklich die bestmöglichen Gäste auch heute wieder in der Radioküche mit dabei. Er wird Ihnen eine Aufgabe stellen, die besteht darin, drei Zutaten wird Herbert Hintner in den Ring werfen und unsere Gäste müssen aus diesen drei Zutaten dann ein Tellergericht kreieren. Um welche Zutaten es sich handelt, gleich hier nach Sarah Connor.

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0: Sarah Connor und Henning Wieland waren das mit Bonnie and Clyde hier in der Radioküche heute am Feiertag. Mein Name Theo Hendrich, gemeinsam mit Co-Moderator und Sternekoch Herbert Hintner zur Rose in Eppern und unseren beiden Gästen. Und zwar ist dies Julia Gasser und Isabel Goller, die ja schon bewiesen haben, Herbert, dass sie wirklich optimale Voraussetzungen für die Radioküche haben.
1: Ja, gut.
2: Wir hätten mehr uns, oder weniger. Ja.
0: Wir hätten uns beinahe jetzt schon in einem neuen, völlig neuen Projekt verloren und haben jetzt, während wir dieses Lied gehört haben, nochmal kurz darüber gesprochen. Sinne zusammenbringen, eben den Geschmackssinn und den Hörsinn in einem Gericht, wäre eine tolle Sache. Und haben jetzt, während wir dieses Lied gehört haben, nochmal kurz darüber gesprochen. Sinne zusammenbringen, eben den Geschmackssinn und den Hörsinn in einem Gericht, wäre eine tolle Sache. Bleiben wir mal an der Idee.

0: dass sie dazu noch einen heimischen Fisch machen.
1: Aha, also ich wiederhole, ich habe es notiert hier. Also Erdbeeren, klingt ja mal schon
2: spannend.
1: Gut. Morcheln auch. Und dann ein heimischer Fisch dazu. So jetzt aus dem Bauchgefühl heraus, Frau Gasser, mit den drei Zutaten so ganz spontan. Passt das irgendwie, harmoniert? Wie sind die Sinne bei Ihnen jetzt im Kopf? Passen die zusammen oder gibt es da eine oder zwei oder sogar drei Komponenten, mit denen Sie gar nichts anfangen können?
2: Naja, also mit den Erdbeeren habe ich mir gedacht, okay, kann ich damit arbeiten. Dann kamen die Morcheln, ist ja überhaupt nicht meins. heimischer Fisch, ja, in Kombination mit den anderen zwei Zutaten, interessant. Mal schauen. Also, es ist sicherlich nicht ganz einfach. Aber. Ja,
1: interessant ist immer so unverfänglich, gell?
2: Ja, ja.
1: Um nicht ein anderes Wort
2: genau,
1: in den Mund
2: genau,
1: zu nehmen.
2: Genau.
1: Ne? Okay. Isabel Goller, wie geht es Ihnen mit diesen drei Zutaten so spontan? Ne?
3: Ja, bei mir fängt es ja schon an. Was ist denn ein heimischer Fisch? Was haben wir denn für einen Fisch überhaupt in Südtirol?
1: Ja, das ist eine gute Frage.
3: Ja,
1: genau.
3: Da fängt es bei mir schon einmal an. Und dann noch diese...
1: Da geht es zur Forelle und dann hört es langsam auf. Gell?
3: Genau. Das und dann noch diese zwei sehr unterschiedlichen Welten, Wald und eine Frucht dazu. Also,
1: ich kann Ihnen nur einen Tipp geben. Wenn Herbert Hintner diese drei Zutaten in den Ring wirft, dann hat er sich sicherlich so seine Gedanken gemacht. Und eben genau, weil Sie das jetzt angesprochen haben, ich denke ja auch ein bisschen mit, Frau Goller, heimischer Fisch, dann denke ich, ich habe jetzt so spontan die Forelle genannt. Jetzt müsste ich schon überlegen, wie es weitergeht, aber fällt mir so. Dann denke ich, da wird er sich was anderes gedacht haben, weil sonst hätte er die Forelle höchstwahrscheinlich genommen. Das nur so mal am Rande als Tipp, gell? Schauen wir mal. Es geht ja nicht darum, ein Gericht zu erraten. Das ist ja nicht die Aufgabe. Sie müssen nicht erraten, welches Gericht jetzt Herbert Hintner hier kochen würde, sondern es steht Ihnen absolut frei, mit Erdbeeren mit Morcheln und heimischen Fisch ein Tellergericht zu kreieren. Sie dürfen kombinieren, egal mit welch weiteren Zutaten, spielt überhaupt keine Rolle. Der Fantasie sind da keine Grenzen gesetzt. Wichtig ist dann nur, wenn Sie es uns erklären, dass wir die drei Komponenten finden. Soweit klar von der Aufgabe?
2: Sehr klar.
1: Ja, die sind schon beim Grübeln, gell, Herbert?
2: Ja, die Köpfe rauchen schon.
0: Die Köpfe rauchen.
1: Ja, dann, Sie haben ein bisschen Zeit. Ich sage immer, man darf auch kurz schnell das Handy und so zur Hand nehmen, weil wir müssen natürlich innerhalb von einer bestimmten Zeit hier was präsentiert bekommen und das ist nicht so ohne. Aber ich denke, die beiden Gäste werden sich tapfer schlagen, uns ganz was Tolles zu präsentieren. Erdbeeren, Morcheln, heimischer Fisch.

0: Ja, die Radioküche heute am Feiertag hier auf Rhein-Südtirol. Schön, dass Sie mit dabei sind, kurz etwas Zeit haben, um dieses kulinarische Radioexperiment hier mitzuerleben. Mein Name ist Theo Hendrich, gemeinsam mit Herbert Hintner und unseren beiden Gästen Julia Gasser und Isabel Goller. Ja, und nach dem ersten Schock haben Sie jetzt fest daran gearbeitet, um aus diesen drei Zutaten Erdbeeren, Morcheln und heimischer Fisch ein Tellergericht zu kreieren. Ich frage jetzt mal so ganz allgemein, wie ist es Ihnen jetzt so beim Überlegen und Recherchieren gegangen, Frau Goller? Haben Sie das öfters über den Haufen geworfen oder haben Sie eine Strategie sich überlegt? Ich orientiere mich an einer Komponente oder irgendwie?
1: Ich habe einfach versucht, jetzt in meinem Gedankengang den möglichst einfachen Weg zu gehen, weil ich...
0: Das ist für die Radioküche nie verkehrt, ja.
1: Weil ich selber in meinem Alltag immer den einfachsten Weg gehen muss und ja, die Herausforderungen so lösen muss, deshalb... Der einfache Weg wird es bei mir sein.
0: Sind Sie von einer Komponente ausgegangen oder haben Sie es einfach so jetzt da und das gebe ich dann drum rauf?
1: Ich bin jetzt eher davon ausgegangen, dass ich hier mal irgendeine Basis brauche, ja, die vielleicht alle drei Sachen zusammenführt und ist so.
0: Frau Gasser, wie ist es Ihnen gegangen?
2: Ja. Ich bin gut gestartet, immer vorgekommen. Ja. Dann kamen die Morcheln, dann musste ich wieder alles über den Haufen schmeißen. Ja. Also es ist definitiv eine kleine Herausforderung für mich.
0: Herbert Hintner, wie ist das, wenn man so, man bekommt so, weil ich kann mir vorstellen, bei vielen, die jetzt zuhören zu Hause, die haben jetzt nicht Erdbeer, Morcheln und heimischen Fisch zu Hause, aber sie haben auch drei Komponenten und eine hungrige Familie und müssen jetzt was machen. Von der Vorgangsweise würden Sie sagen, legt euch auf eine Komponente fest, die spielt die Hauptharfe, ne? Oder die erste Geige und dann das andere drumherum, so von der Vorgangsweise? Als Tipp vielleicht so.
3: Also als Tipp, wenn man das Gefühl hat, dass diese Komponente auch dabei sein muss und die am schwierigsten ist einzubauen, dann beginnt man dort.
0: Aha, okay.
3: Dann beginnt man dort und sagt, aha, okay, da ist jetzt die Erdbeere mein großes Problem oder ist der Fisch mein großes Problem oder die Morchel mein großes Problem. Dann fange ich dort an, alles zu kreieren. Und dann habe ich, ich darf ja andere Zutaten mitnehmen. Deswegen, man muss dann gehen, wo passt die Erdbeere zu? Da kann ich das und das dazu passen. Da kann das, dann passt es auch wunderbar in die Soße zum Beispiel. Ne? Das wird dann, will ich von euch dann hören, dass es soweit ist. Ne? Okay. Aber da muss man anfangen. Und dann geht es am meisten gut.
0: Ja. Ne? Ja, also anfangen ist das Stichwort. Wer möchte denn jetzt gerne anfangen?
1: Ja,
0: Frau Goller? Okay, Sie warten.
1: Ich bin bereit, glaube ich zumindest.
0: Also präsentieren Sie uns mal ganz kurz, wie Sie sich überlegt haben. Und wir hören schon ganz gespannt zu, was Sie aus Erdbeer, Morchel und heimischen Fisch machen.
1: Also wir haben ja gesagt, der einfache Weg wird's. Deshalb bin ich bei der Forelle geblieben tatsächlich. Ich würde als Basis einen Morchel-Risotto dazu machen, der das ganze Gericht trägt. Und die Erdbeere hätte ich mir vorgestellt wie als Topping, also vielleicht als Schaum oder als Mousse noch obendrauf, als eine süße Komponente. Vielleicht kann ich ein paar Tipps bekommen, wie ich die noch in dieses Salzige noch mehr reinkriege. Aber ich glaube, als einen kleinen Akzent noch ein süßes obendrauf, das einfach Geschmack dazu gibt, aber nicht eine Hauptzutat wird sozusagen. So hätte ich mir das vorgestellt. Und die Forelle braten wir und legen sie auf dem Risotto drauf.
3: Gut.
0: Ja, da gibt's, ja, also nix oje. Also die drei Zutaten sind da.
3: Perfekt, passt wunderbar. Ganz gut, muss ich sagen. Ja. Ich muss ja ein bisschen aufpassen in der Erklärung, weil der zweite Kandidat ist ja noch, der muss ich noch bringen, deswegen kann ich nicht alles erzählen, was ich... Ich habe jetzt nur ganz gerne, ich möchte gerne wissen, wie Sie den Risotto mit Morchel ansetzen. Wie läuft das bei Ihnen? Wie machen Sie diesen Risotto? Das würde ich gerne wissen. Und dann sagen Sie, die Forelle legen Sie, das Forellenfilet legen Sie drauf. Dann hätte ich gerne gewusst, ist es mit der Haut, ist es ohne Haut, ist es in Butter gebraten, in Öl gebraten, Röstaromen, keine Röstaromen, Stücke gemacht und so weiter.
0: Ganz locker, Frau Goller, ganz locker. Also da ist jetzt, Sie müssen ja nicht den Sternekoch etwas. Also, wir haben ja keine richtige Küche hier zur Orientierung auch für Sie zu Hause. Aber
1: nächstes
0: wie
1: Mal drehen wir den Spieß um. Genau. Ich sage drei Töne und dann bitte schreiben Sie ein Lied.
3: Das können wir richtig machen. Das würde mich, ich bin kein musikalischer
0: Konzert,
3: Mensch.
0: Das Konzert möchte ich nicht hören.
3: Das kann da gut sein, ja.
0: Aber bitte, also na, ganz klar.
1: Also, okay, also
3: Risotto,
1: wie machen Sie Risotto? Risotto fängt bei mir immer mit Zwiebel anbraten an und dann in Öl, in Olivenöl, dann mal mit Weißweinessig löschen, damit wir noch ein bisschen
3: Weißweinessig nehmen.
1: Weißwein. Ah, Weißwein. Nicht Weißweinessig, okay. Mit Weißwein löschen. Und dann, so wie wir ein Steinpilzrisotto machen, einfach statt den Pilzen.
3: Sie geben die Morchel schon dazu, sobald Sie aufgießen, nennt das Risotto, oder geben Sie die Morchel später dazu?
1: Ja, da kenne ich mich jetzt keine Morchel-Expertin.
3: Bitte. Gebe ich einen Tipp. Bitte. Die Morchel geben Sie erst die letzten 5 Minuten dazu.
1: Alles klar. Muss man nicht separat kochen, sondern die können mit
3: Das können Sie auch machen, wenn Sie wollen. Sie können Sie in Butter anschwitzen bei relativ starker Hitze und dann dazu werfen. Oder Sie gehen ganz gewaschen, sauber, entstielt, vielleicht auch in kleine Rondelle geschnitten und den geben Sie dazu.
0: Und warum? Weil der Geschmack dann intensiver bleibt? Oder
3: ja,
0: warum?
3: Frischer. Frischer. Okay. Es gibt einen müden Geschmack und einen vitalen Geschmack. Und das ist bei Risotto ganz wichtig. Deswegen nehmen Sie Weißwein her. Ne?
1: Ja.
3: Der Weißwein hilft Ihnen. Ne? Da gibt es eine bestimmte Säure. Das liebt dann der Gaumen. Und dann, man sagt ja, wenn der Löffel den nächsten Löffel anordnet, dann ist das Gericht perfekt.
0: Ja, das mit dem müden Geschmack, das haben wir auch beim letzten Mal schon gelernt. Müder Geschmack steht für, das schmeckt doch nichts. Das ist der müde Geschmack, das haben wir das letzte Mal schon gelernt.
1: Alles klar.
0: Ja.
3: Aber sonst gut, und die Forelle?
1: Die Forelle würde ich knusprig vielleicht eher anbraten.
3: Mit der Haut.
1: Mit der Haut als Gegensatz zur Struktur vom Reis.
3: Und die würden das Filet ganz drauflegen oder würden sie Stücke schneiden?
1: Nein, ich würde das ganz drauflegen, dass man wirklich das so... Ich stelle mir wirklich den Reis drunter vor und die Forelle drauf.
3: Ja, das passt auch ganz gut. Ein Dip dazu, wenn Sie es in schöne Streifen schneiden, dann ganz kurz braten. Auf einer Seite nur, die obere Seite braten Sie nicht, das lassen Sie dann durchziehen, weil wenn Sie dann mit der Haut nach oben auf das Risotto, die Resthitze, kocht den Fisch dann perfekt durch. Ja. Dann können Sie gleichzeitig schon Reis und ein Stück
0: Fisch nehmen. Das ist jetzt schon absolut, das sind die ganz feinen Tipps.
1: Ja, möchte gerne einmal in einen Kurs kommen, würde meinen Alltag sehr bereichern.
0: Aber schön.
3: Aber gut, und den Schaum, wie machen Sie den Schaum?
1: Ja, da brauche ich jetzt tatsächlich Hilfe, ob das, wie man Schaum macht oder ob das eher im Mousse werden sollte. Mousse, habe ich mir vorgestellt, wäre wahrscheinlich die Erdbeeren irgendwie erwärmen, erhitzen und dann...
3: Also ich lasse jetzt den zweiten Kandidaten das Gericht mir erklären, was er kocht. Und dann erkläre ich Ihnen, wie Sie sich dorthin retten können.
1: Okay, perfekt.
0: Aber ich denke, schön.
3: Ja, gut. Gute Kombi. Einfach. Ich muss ja... Das Einzige, wo die Erdbeere, da muss ich noch ein bisschen nachhaken. Okay. Sonst ist okay.
0: Aber ich denke, Frau Gasser, das würden wir auch gerne essen, gell? Das klingt sehr lecker, sehr schmackhaft.
2: Das gut wäre wirklich sehr interessant. Wieder.
0: Das mit dem Morchelrisotto und der Forelle, ich kann es mir sehr gut auf dem Gaumen auch vorstellen, nicht nur optisch. Gut gelöst, alle 3 Komponenten haben wir vorgefunden, vielen Dank. Und nein, jetzt passt alles. Und jetzt sind wir auf das zweite Gericht gespannt. Bitte. Frau Gasser.
2: Ja, ich habe mich für ein Sommergericht entschieden, weil der Sommer ist ja da. Ja. Der Herbert hat vorher gesagt, man sollte mit der schwierigsten Komponente anfangen. Ich habe es andersrum gelöst oder versucht zu lösen. Also ich habe mit der Erdbeere angefangen, weil die Morchel war für mich die schwierige Komponente. Also bei mir gibt es ein Erdbeer-Radieschen-Salat mit gebratenem Saibling und dazu eine Morchelschaum oder Espuma.
0: Okay, also die 3 Komponenten sind da. Jetzt grübelt Herbert Hintner, so habe ich ihn jetzt noch nie gesehen.
2: Darf ich kurz, weil ich sehe seinen Blick. Und ich habe mich da vor allem an die Konsistenzen orientiert. Wir haben das Knackige vom Radieschen, dann die Erdbeere, hat ja auch eine eigene Konsistenz, die würde ich in Stücke schneiden, sowas in der Art. Dann hat man das Knackige, man hat das Scharfe vom Radieschen, mischt ja oft Erdbeeren mit Pfeffer. Habe ich mir gedacht, das könnte vielleicht gut passen. Dazu natürlich eine Vinaigrette, die würde ich aber jetzt nicht sehr dominant gestalten, sondern eher ein bisschen mit der Säure vielleicht spielen. Dann hat man einen gebratenen Fisch, der ist natürlich dann warm oder lauwarm. Nicht? Und dann hat man noch das Cremige. Nicht? Und so habe ich mir halt gedacht, das könnte vielleicht ganz interessant sein. Zu meiner Verteidigung.
3: Ja, ja. Ah, nein. Also ganz Achtung, gut gelöst. Also Radieschen und Erdbeere, da muss man sehr acht geben. Ich würde empfehlen, das Radieschen zu blanchieren, nicht roh zu lassen.
2: Okay.
3: Das würde dann ein bisschen mehr mit der Erdbeere harmonieren.
1: Jetzt muss sonst ich direkt fragen, was heißt blanchieren?
3: Blanchieren, kurz abkochen.
1: Aha.
3: Ja. Das würde ganz gut passen. Ne? Dann der Saibling wird gebraten, ganz klassisch. Und dann haben sie eigentlich, muss ich sagen, schon einen guten Zug gemacht. Ja. Weil sie haben die Erdbeere auch mit dem Pfeffer ein bisschen, wollen sie mischen.
2: Genau, also die Schärfe vom Radieschen als...
3: Ja. Das ist aber das, da muss man aufpassen. Mhm. Ne? Da muss man ein bisschen aufpassen, das wird dann schon denken. Bei der Mochel mit dem Schäumchen, ja, da müsste ich jetzt schon ein bisschen hadern. Ne? Da würde ich Ihnen vorschlagen, wenn ich es darf, ich hätte dann eine Mochel, die hätte ich ganz kurz ansortiert und hätte eine Vinaigrette gemacht.
2: Okay.
3: Und die Vinaigrette drüber und dann haben Sie eigentlich alle drei Komponenten drinnen. Und wenn Sie einen Tipp möchten von mir, dann würde ich Ihnen empfehlen, dass Sie rote Beete mit Erdbeeren mischen. Okay. Die lieben sich unheimlich am Teller.
0: Okay. Mhm. Statt Radieschen.
3: Statt Radieschen. Radieschen streitet mit der Erdbeere. Deswegen muss ich ja ein bisschen die Schärfe nehmen.
2: Ja?
3: Weil die streiten. Nicht? Ich bin da und der Erdbeere ist da. Wir streiten. Wer ist der Bessere? Mhm. Hingegen, wenn ich dann die Radieschen runter... beamen, sagen wir mal so, oder indem ich sie abkoche, ne? Dann hat nicht mehr so den Geschmack, nicht mehr so die Aggressivität, die Erdbeere zu streiten. Dann passt es ein bisschen besser.
2: Okay.
0: Und der Saibling?
3: Der Saibling ist okay, Sie braten den Saibling an. Ja, das geht gut, lauwarm, das passt da ganz gut. Saibling ist okay, Sie können Stücke schneiden, wichtig, an der Haut gebraten, davon gehe ich aus.
2: Ja.
3: Das passt da ganz gut. Was noch besser passen würde, Sie sind jetzt natürlich keine Köchin, aber wenn Sie jetzt eine marinierten einen Saibling hätten, das wäre natürlich, das wäre dann optimal.
2: Okay.
3: Das wäre optimal.
0: Mariniert? Wie
3: Zucker am besten? Und Salz, Zucker und Salz und ein bisschen Pfefferkörner und ein bisschen Dill, zugedeckt 7 Stunden. Dann rausnehmen und dann nochmal 7 Stunden in ein Tuch legen. Und dann haben Sie einen perfekten gebeizten, marinierten Fisch.
2: Das werde ich probieren.
0: Ja, ja. Aber ich denke, auch diese Aufgabe wurde sehr schön
3: sehr gut,
0: gut
3: gelöst.
0: Ja, ja. Also,
3: sie kommt auf ein Südtiroler Gasthäuser. sie weiß nirgendwo mal das gegessen, aber auch Ähnliches gegessen haben. Weiß es nicht.
2: Auf jeden Fall durchaus sein.
0: Ja, aber schön gelöst, auch ein schönes sommerliches Gericht, absolut. Sie wollten noch das große Mysterium mit dem Erdbeerschäumchen lösen.
3: Ja.
1: Oder Mousse. Wäre es Mousse oder wäre es
3: Die Erdbeeren hätte ich ganz, ganz, ganz fein geschnitten.
2: Mhm.
3: Brunoise, das sind ganz feine Würfel.
2: Mhm.
3: Und dann mit dem grünen Pfeffer. Und das dann drüber geben, ganz dezent drüber geben. A, haben Sie wunderschöne Farbe auf dem Risotto, weil Sie alles rote Punkte machen, mit leicht grün drinnen.
1: Aber die Erdbeeren roh, also frisch obendrauf.
3: Ja, roh gemixt, aufgemixt. Nicht? Und dann die Pfefferkörner mit, dass sie angestoßen sind, also aufgerissen sind.
2: Mm.
3: Und dann ganz dezent. Deswegen konnte ich es gleich sagen, weil sie da, sie hat es jetzt, wenn ich es gesagt hätte, hätte ich gedacht, sie hat kopiert. Deswegen habe ich gewartet und sie hat den grünen Pfeffer genommen. Und dann habe ich gesagt, sie hat es gewusst. So ist es.
1: Das war auf jeden Fall eine mutigere Wahl. Kombination deiner gewesen. Ich bin auf Nummer sicher gegangen.
0: Aber ich muss sagen, ich bin immer wieder erstaunt, wie gut das auch funktioniert. 3 schöne und effektiv auch sommerliche, feine Gerichte. Und eine Frage hätte ich jetzt noch, Herbert Hintner, warum die Betonung auf heimischen Fisch?
3: Also,
0: Der erste
3: Gedanke war ja Raubwels. Nicht? Denke ich, Raubwels wären jetzt die Kandidaten, da ich nicht weiß, wer kommt. Raubwels ist schon ein bisschen ein schwieriger Fisch da. Nicht? Der ist ja anders. Raubwels ist auch ein Süßwasserfisch. Das ist nicht so einfach, aber der ist meistens unter den Dingen, wo die Letten ist und so weiter. Das ist nicht so einfach. Nicht? Und wieso heimischen Fisch? Ich habe mir gedacht, gut. Soll ich Ihnen ein Steinbutt geben? Ich könnte Zander ist heimisch, wäre heimisch. Alles ist ja nicht heimisch. Nicht so, dass wir jetzt die ganzen Saiblinge, wir haben jetzt ja mittlerweile bei einer Firma gekauft, die ganz tolle Saibling ein. Der kann ich nie selber züchten, weil Sie müssen denken, ein Saibling, der ungefähr 2,8 bis 3 Kilo wiegt, der braucht 4 Jahre, so groß zu werden. Mhm. Und die haben ja jede Menge Fisch. Das heißt also, die kaufen von anderen Züchtungen dazu und dann kann man das ordern. Faktisch ist es, in der freien Wildbahn gibt es auch, sage ich jetzt aber Montikler See oder irgendein Gebirgsbach wird es sicherlich geben, aber wir haben bei den heimischen Fischen auch Zuchtwaren.
0: Aber ich frage deswegen, weil ist es ein großer Unterschied, ist jetzt Süßwasserfisch oder Meeresfisch? Das wäre jetzt ein ganz großer Unterschied gewesen,
3: ja,
0: oder?
3: Ja, ganz großer Unterschied, ganz großer Unterschied. Mhm. Wenn Sie einen Saint-Pierre nehmen oder zum Beispiel eine Dorade oder eine Meerwolf, das sind natürlich die Aromen schon noch viel kräftiger. Ne? Saibling und Forelle, Forelle noch mehr, ganz, da muss man sehr aufpassen mit Würzen, dass es nicht überwürzt ist und so weiter. Und da stellt sich auch immer dann die Frage, wie groß ist das Tier? Je größer, je mehr Charakter habe ich dann auch im Fleisch. Mhm. Wenn ich jetzt eine kleine Forelle habe, die nur 500 Gramm wiegt, bis ich ausgelöst habe, ich da Filets, die wiegen dann 150, 120 Gramm.
1: Interessant, ich dachte, es wäre umgekehrt. Die Kleinen sind intensiver als die Großen. Interessant.
3: Jedes Tier, was ausreifen kann, hat dann den Charakter. Mhm.
0: Mhm. Wunderbar gelöst von unseren beiden Gästen heute hier in der Radioküche auf Rhein-Südtirol. Und zwar haben Sie drei leckere Gerichte kreiert mit Erdbeeren, Morcheln und heimischer Fisch. Wir ziehen uns jetzt zur Beratung zurück, Herbert Hinten und ich, gehen dann gleich in die Wertung und wollen mal schauen, ob es heute eine Siegerin, wenn, dann gibt es nur eine Siegerin heute, oder ob es einen Unentschieden gibt und symbolisch den goldenen Radiokochlöffel, der ist nur symbolisch bei Rhein-Südtirol, also nicht echt, aber Ruhm und Ehre in alle Ewigkeit. Wir gehen gleich in die Wertung.

0: Sascha mit Lucky Day und das ist heute Ihr Lucky Day, Ihr glücklicher Tag, weil Sie gerade die Radioküche hören hier auf Rhein Südtirol, unser kulinarisches Radioexperiment. Und Sie merken schon, wie gut Radio hören schmecken kann. Gemeinsam mit unseren beiden Gästen Julia Gasser und Isabel Goller und Co-Moderator Sternekoch zu Rose in Eppan, Herbert Hintner, mein Name Theo Hendrich. Und ich denke, Herbert, zusammenfassend wirklich gut gelöst, Erdbeermorcheln, heimischer Fisch, perfekt auf einem Teller serviert und kreiert. Und gut gelöst die Aufgabe, das können wir mal vorneweg schon
1: sagen. Sehr gut gelöst, beides sehr gut gelöst, ja.
0: Was wäre für dich die schwierigste Komponente von diesen dreien da gewesen, Erdbeermorcheln und heimischer Fisch?
1: Die Erdbeere.
0: Die Erdbeere, ja. Weil sie einfach vom Aroma her...
1: Weil die einfach so strahlt und immer die Primadonna will spielen auf dem Teller. Mit der muss ich da richtig arbeiten. Ne? Damit sie sagt, komm jetzt, ich brauche die nicht für den Tanz, ich brauche die jetzt für das Aroma.
2: Ja.
0: Aber du hättest den Wels gewählt, hast du vorhin erwähnt. Warum der Wels? Also das ist jetzt ein Fisch, an den hätte ich... Ich weiß nicht, wie geht es Ihnen? Ich hätte den nicht auf der Karte.
2: Nee, ich habe nicht einmal davon gehört.
1: Ja, deswegen, ich muss ja, die Radioküche muss ja richtig weiterleben. Ne? Wenn mit Forelle kommen und nicht mit Saibling und Zander kommen, dann denke ich mir, ja, aber trotzdem, weil viele Leute wissen nicht, dass es eine Raubwels gibt. Dann habe ich Angst gehabt, dass ich das nicht so toll hinkriege mit den Kandidaten am heimischen Fisch. Und in der Hoffnung, vielleicht kommt jemand mit dem Wels.
0: Aber ne? Was ist das Besondere am Raubwels? Was ist da?
1: Ja, besonders ist nicht. Das ist ein sehr butteriger, weicher Fisch. Ja. Der ist, wenn er jetzt sauber gezüchtet ist im Salzwasser, im Süßwasserbereich, dann ist er sehr angenehm. Wenn er jetzt aus der feinen Wildbahn kommt, dann kann er sehr tranig sein. Da ist es nicht so toll. Also das ist nicht so wie die Karpfen da. Die Karpfen fressen dann immer die ganze... Ich will jetzt sagen, das ganze Zeug da unten, was im See unten ist und so weiter. Deswegen ist es, wir nehmen da Zuchtware und ich koche das ja auch. Ich koche ja kein Wels. Ich mache das auch mit Kaper, mit Oliven und Tomaten und so weiter. Und das würde schon ganz gut gehen. Und das hätte auch ganz gut gepasst.
0: Ja.
1: Hätte auch ganz gut gepasst.
0: Also,
1: für Ihnen noch mehr wie bei ihr.
0: Für Sie zu Hause.
2: Noch mehr.
1: Ja, noch mehr.
0: Für Sie zu Hause, Sie können auch Raubwels verwenden. Das nur so als ergänzenden Tipp. Wir kommen nun zu unserer Wertung. Darf ich heute mal beginnen?
1: Ja, heute, beginnst du mal.
0: Ich muss aber feststellen, das ist eigentlich gar nicht einfacher deswegen.
1: Nein, das ist gar nicht einfacher.
0: Ich dachte, es war immer Herbert Hintner, der die erste Wertung abgegeben hat und dann war ich derjenige, der entscheiden musste, was oder wie. Jetzt ist es so, mein Bewertungskriterium liegt darin, dass ich finde beide Gerichte auf der Karte. Und welches von diesen beiden Gerichten würde ich mir jetzt bestellen? Und es ist wirklich keine leichte Wahl. Gell? Das sommerliche Gericht mit der Erdbeere, mit diesem Radieschen, das kommt schon sehr. Da hätte mich der Saibling verführt. Ich ertappe mich, dass ich ein bisschen mehr Hunger und ein bisschen mehr Appetit habe. Dann würde ich eher auf den Risotto gehen, weil der eher sättigend wirkt und so.
1: Die muss schon Butter rein.
2: Ja, genau.
0: Nein, liebe Julia Gasser, ich hoffe, Sie können damit leben, aber ich würde mir den Risotto bestellen. So, das ist jetzt meine Meinung. Jetzt steht es noch 1-0, jetzt weiß ich nicht, wie Herbert Hintner entscheiden wird, der nach fachlichen Kriterien das eher bewertet.
1: Ja, also ich sage es so, der Risotto natürlich ganz okay, das ist ganz gut. Mit der Erdbeere dann haben wir es ein bisschen hingerettet. Das Schäumchen war eigentlich nicht so, das hätte nicht so gut funktioniert. Sie da war schon sehr clever, gell? Sie hat einen Salat gemacht. Und da kann sie natürlich, da sind dann, sie hat mehr Variante. Sie kann mehr Varianten spielen. Und deswegen muss ich sagen, würde ich jetzt, auch vom Technischen her, ist es eigentlich eine Spur, sage ich es einmal, sauberer, nachvollziehbarer für den Kunde zum Essen.
0: Mhm.
1: Und beim Risotto auch gut, keine Frage, der Fisch passt da ganz gut, die Mochel drinnen, das ist alles okay. Da ist meines Erachtens, der Unterschied ist eigentlich nur die Erdbeere hauptsächlich.
0: Mhm. Mhm.
1: Sie hat sie besser eingebaut, wo ich sagen kann, da, die streiten weniger. Und bei ihr, wenn man sie ganz gut sieht, sie wollte ein Schäumchen machen, es war nicht so sicher noch. Wenn sie ja jetzt mit dem Pfeffer gehen, dann wäre es ganz gut gegangen. Also für mich, muss ich sagen, hat diejenige gewonnen, die natürlich auch bei den Gasthäusern.
0: Ein eindeutiges Unentschieden heute. Ich hoffe, die beiden Damen können damit gut leben. Ich muss allerdings ergänzend ehrlicherweise dazu sagen, dass ich hier in der Sendung, als Sie das Gericht erklärt haben, Frau Gasser, ja, das Gericht ist effektiv raffinierter, es ist ein bisschen durchdachter. Muss ich jetzt ganz ehrlich zugeben, ist es wirklich, aber ich bin jetzt wirklich unvoreingenommen einfach drangegangen, man findet es auf der Karte, was würde man jetzt eher bestellen? Und ich glaube, ich hätte mir das nicht so raffinierte Gericht bestellt. Ist das auch manchmal ein Problem in der Küche, Herbert?
1: Nein, Hintner? Das ist kein Problem. Das ist immer eine Momentaufnahme. Ja. Ich sitze beim Tisch, lese die Karte und der Zuckerspiegel sagt mir, was ich will. Mhm. Ganz einfach.
2: Der Zuckerspiegel.
1: Ich habe viele Hunger, dann Herde Risotto. Ja, dann interessiert mich der Salat überhaupt nicht. Aber ich bin
0: also
1: heute.
0: Mein Zuckerspiegel ist
2: anscheinend.
1: Also Unterzucker, wenn Gäste mit Unterzucker zu Tisch gehen, dann können Sie sicher sein, dass ich irgendwann einmal einen Rebler kriege. Gell? Geht das ja und so weiter? Ich nehme das, was richtig denke. Also Sie kriegen keinen Platz, dann ist Chaos. So.
2: Oder man muss zu lange warten,
1: bis oder muss zu lange warten, kommt. Nehmen bei der Fresse drei Körben ein Brot. Das ist ein anderes Thema. Und dann kommt der Hauptgang.
2: Und keiner hat mehr Hunger.
1: Ich bin so gesättigt. Verstehst du, wie nennt? Und hingegen bei ihr, sage mal, heute möchte ich gerne leicht essen.
0: Ja, aber wir sind jetzt nicht im Unterzucker hier. Nein, alles wunderbar. Also es hat richtig Spaß gemacht, zumindest für uns jetzt, Herbert Hintner, und für mich hat es Spaß gemacht, gell, Herbert?
1: Immer toll.
0: Tolle Gäste heute hier, Julia Gasser. Vielen Dank, dass Sie diesen Spaß mitgemacht haben, fein, dass Sie hier waren.
2: Dankeschön für die Einladung.
0: Und ich bedanke mich auch bei Isabel Goller, dass Sie diesen Spaß heute hier mitgemacht haben, für all jene, die zugehört haben und Sie kennen und sagen, sie hat sich tapfer geschlagen, diese Dame, oder?
2: Ja, danke sehr.
1: Hat ja gut gepasst, oder?
2: Ja, super.
1: Ja, hat ja gut gepasst.
0: Ich bedanke mich auch bei Ihnen zu Hause, die Sie uns zugehört haben. Sollten Sie etwas zu spät hinzugeschaltet haben, die Radioküche können Sie jederzeit in aller Ruhe und voller Länge in unserer Radiomediathek nachhören. Ihnen noch einen schönen Feiertag.

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1: In Südtirol herrscht heute eine höhere Warnstufe. Russland verzeichnet Gebietsverluste in der Ukraine. Das Wetter morgen zunehmend sonnig bei 17 bis 26 Grad. In Südtirol herrscht heute wegen des Niederschlags eine erhöhte Warnstufe. Der Zivilschutz hob die Warnstufe von grün auf gelb, und zwar wegen möglicher starker Gewitter und wegen Muren. Trotz des Niederschlags fehlt weiter Wasser. Im Finchgau bräuchte es mindestens 50 Millimeter Niederschlag, verteilt über mehrere Tage, damit der Boden durchfeuchtet wird, sagte Philipp Brenner von der Forststation Schlanders zu Reis Südtirol. Italien feiert heute das 80-jährige Bestehen der Republik. Auch am Bozner Walterplatz fanden Feierlichkeiten statt. Dabei ist der Bozner Politologe Roland Benedikter mit einem Orden um die Verdienste der Republik ausgezeichnet worden. Benedikter erhielt das Ehrenzeichen wegen seines Einsatzes für die Freie Universität Bozen und das Forschungszentrum Eurac. Neben Benedikter wurden 15 weitere Persönlichkeiten geehrt. Russland hat im zweiten Monat in Folge Gebietsverluste in der Ukraine hinnehmen müssen. Die russische Armee verlor im Mai die Kontrolle über hunderte Quadratkilometer ukrainischen Territoriums. Das geht aus einer Analyse der Nachrichtenagentur AFP hervor. Insgesamt hält Russland den Daten zufolge weiterhin etwas mehr als 19% des ukrainischen Staatsgebiets besetzt. In Nordtirol ist eine Musikkapelle von einem Schützenfest ausgeladen worden, und zwar, weil bei ihr männliche Marketenter mitmarschieren. Der Schützenbezirk Hall habe Diskussionen vermeiden wollen, berichten österreichische Medien. Der Beschluss hänge auch damit zusammen, dass die Tiroler Schützen kürzlich entschieden haben, Frauen am Gewehr weiter nicht zuzulassen. Außerdem habe man die Marketenter vor möglichen persönlichen Anfeindungen und belastenden Situationen schützen wollen, sagte der Bezirkskommandant. Das Land will Autorennen auf vielen Straßen in Südtirol verbieten. Das teilte Landeshauptmann Arno Kompatscher in Beantwortung einer Anfrage des Landtagsabgeordneten Jürgen Wirth Anderlan mit. Laut Kompatscher bereiten die zuständigen Ämter derzeit einen Beschluss vor, der motorisierte Veranstaltungen in vielen Gebieten Südtirols verbieten wird. Genauere Angaben machte der Landeshauptmann nicht. Kompatscher argumentiert mit den Verpflichtungen des Klimaplans und des UNESCO-Weltnaturerbes. Der Abgeordnete Wirth Anderlan spricht von einem schweren Einschnitt, nicht nur für Motorsportbegeisterte. In Bozen sind die Einnahmen aus der Geschwindigkeitsüberwachung eingebrochen. Das geht aus einer Datenanalyse der Verbraucherschutzorganisation Codacons hervor. Demnach nahm Bozen im vergangenen Jahr knapp 12.000 Euro ein und damit mehr als 64.000 Euro weniger als noch im Jahr zuvor. Die Verbraucherschutzorganisation Codacons erklärt den Rückgang unter anderem mit Urteilen des Verfassungsgerichts, die Bußgelder durch nicht homologierte Geräte für unzulässig erklärten. Das habe viele Gemeinden dazu veranlasst, solche Geräte außer Betrieb zu setzen. Das Wetter. Am Abend und in der Nacht ziehen teils kräftige Regenschauer und Gewitter durch. Dazwischen gibt es aber auch längere trockene Phasen. Morgen, am Mittwoch, sorgt ein Zwischenhoch für eine Wetterbesserung. Zunächst gibt es letzte Niederschläge im Osten Südtirols. Von Westen beginnend lockert es langsam auf. Am Nachmittag gibt es höchstens noch vereinzelte Regenschauer. Am allerwahrscheinlichsten sind sie am Alpenhauptkamm. Es frischt Nordföhn auf und die höchsten Temperaturen liegen zwischen 17 Grad im oberen Pustertal und 26 im Unterland. 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
2: Aktuelle Meldungen aus der Landesverkehrsmeldezentrale. Auf der Finchgauer Staatsstraße bei Latsch Sperre wegen Sicherheitsgründen. Die Umleitung erfolgt durch das Dorf Latsch. Gute Fahrt!
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3: Und dazu begrüßt Sie ganz herzlich Heike Cenet. Vor 45 Jahren, genau am 27. Februar 1981, wurde der Südtiroler Volksmusikverein gegründet. Damals hieß er noch Südtiroler Volksmusikkreis. Dieses 45-Jahr-Jubiläum ist für uns Anlass, Rückschau zu halten, aber auch nach vorne zu blicken. Und das wollen wir jetzt gemeinsam in einer Gesprächsrunde tun. Am Studiotisch Platz genommen haben folgende Gäste. Sepp Mulser, Obmann seit der Gründung 1981 bis 2008, also ganze 27 Jahre lang. Gernot Niederfrieniger, Obmann seit 2014. Franz Hermeter, Mitglied im Volksmusikverein seit 1981 und Vorstandsmitglied seit 2009 und RAI Südtirol-Mitarbeiter seit 1985. Und Andrea Wieser, Vorstandsmitglied seit 2020. Herzlich willkommen, schön, dass ihr euch Zeit genommen habt für dieses Studiogespräch. Wir werden das Gespräch auch immer wieder auflockern, mit passender Volksmusik natürlich, aus den letzten 5 Jahrzehnten. Franz Hermeter hat sie dankenswerterweise für uns ausgesucht. Ihnen zu Hause wünschen wir jetzt angenehmes Zuhören.

0: Das war die Gratscher Böhmische mit der Kirchtagspolka von Gottlieb Weißbacher. Franz, warum hast du denn dieses Stück zum Auftakt ausgesucht?
1: Ja, zum einen, weil Gottlieb Weißbacher ja viele, viele Jahre lang immer in Algund gespielt hat, auf dem Tiroler Ball oder auf der Albenball, auf der Alm hat er geheißen. Und die Gratscher Böhmische hat er früher ganz oft bei Volkstänzen gespielt, auch zum Beispiel im Ranner Kursaal zum Landeskatrain-Tanz. Und da habe ich mir gedacht, ja, das passt ja wunderbar.
0: Also seit den Anfängen kann man sagen, mit dabei. Sepp Mulser, kommen wir zur Gründung des Südtiroler Volksmusikkreises 1981. Wie ist das denn vonstatten gegangen und wer waren da so die treibenden Kräfte?
2: Also 1981, ich habe damals in Innsbruck studiert und habe eigentlich erlebt, wie in Nordtirol der Tiroler Volksmusikverein gegründet worden ist. Und in Südtirol war damals eigentlich nicht viel los. Es waren einzelne Gruppen, die Pindergassler Hausmusik, die Melauner Sänger, der Anreiter Dreigesang. Und ich habe einfach in Innsbruck gesehen, dass durch gemeinsames Vorgehen, durch gemeinsame Arbeit die Volksmusik viel besser gefördert werden kann. Und das war eigentlich dann mir ein Anliegen, sowas nach dem Vorbild von Nordtirol auch in Südtirol zu machen. Ich kann jetzt nicht mehr sagen, ich war sicher einer der treibenden Kräfte, aber es waren auch Leute wie die Anreitersänger, Karl Unterhofer, Franz Kofler, geneigt, da mitzumachen, und dann ist es eben dann zur Gründung. Es hat zwar bei der Gründung Schwierigkeiten gegeben, weil nicht alle überzeugt waren, dass wir auch in Südtirol einen Verein brauchen, aber es ist dann doch gelungen.
0: Die Zusammenarbeit mit dem Tiroler Volksmusikverein ist ja weiterhin eng geblieben und ist es ja bis heute noch. Welche waren denn die Ziele und die Anliegen von Anfang an, also des neu gegründeten Südtiroler Volksmusikkreises?
2: Na, die Ziele waren ungefähr die gleichen wie in Nordtirol, einfach das Singen zu fördern, Lieder unter die Leute zu bringen, dass sich die Gruppen kennenlernen, dass man weiß, wo kann ich eine Gruppe finden, wenn ich eine Veranstaltung mache. Denn bis damals war eigentlich jeder ein bisschen auf sich selber gestellt. Und nur durch das gemeinsame Vorgehen hat es einen wirklichen Aufschwung gebracht.
0: Wir sprechen heute vom Südtiroler Volksmusikverein und wir wollen natürlich auch die Volksmusik zu Gehör bringen. Deswegen spielen wir gleich auch wieder ein Stück Musik, und zwar den Marsch Opus 3. Es spielt die Brixner Raffele-Musik und der Marsch stammt von Alexia Fischnaller.

0: Die Brixner Raffaele Musik haben wir gehört in einer Aufnahme von Rai Sender Bozen damals noch, 1989. Ja, der Volksmusikverein oder damals der Südtiroler Volksmusikkreis war also gegründet. Die erste Jahreshauptversammlung fand 1982 in Griers statt. Wo denn genau, Herr Mulser?
1: Ich kann nur sagen, dass eigentlich der erste Schwerpunkt unserer Tätigkeit war der Anreiterhof. Und ich glaube auch die erste Jahreshauptversammlung, ich kann mich nicht mehr so genau erinnern, war sicher beim Anreiterhof. Im Vorstand waren damals eben die Anreiter, also der Ferdl und die Meriedl. Der Kofler Franz von der Familie Lehmann waren die Uli und die Evi und auch der Herr Lehmann, der Hermann und der Karl Unterhofer. Ja, man hat halt angefangen. Es war dann mal ein gemeinsamer Tanz, ein Mai-Tanz, den wir organisiert haben. Und ja, der erste Schwerpunkt war sicher ein Kennenlernen. Wer ist da bereit mitzuarbeiten? Man hat sich ja teilweise gar nicht gekannt.
0: Was tut sich überhaupt auf dem Gebiet der Volksmusik in Südtirol?
1: Es hat schon vorher schon eine Singer-Musizierwoche in Schlanders gegeben, wo schon die ersten Akzente gesetzt worden sind. Und man hat einfach gesehen, vor allem Franz Kofler hat einfach gesehen, dass da sehr viel zu tun ist und dass es einen Verein braucht irgendwie.
0: 1979 war ja bereits das Referat Volksmusik gegründet worden mit dem ersten Volksmusikpfleger Franz Xaver Kofler vom Ritten. Und der hat ja auch die Alpenländische Sing- und Musizierwoche 1979 bereits ins Leben gerufen. Was hat denn der Südtiroler Volksmusikkreis dann unternommen, um einfach bekannt zu werden, um neue Mitglieder zu gewinnen, um unter die Leute zu kommen sozusagen?
1: Wir haben vor allem durch Veranstaltungen, durch offenes Singen. Sehr früh hat das offene Singen in Brixen stattgefunden. Damals ist noch ein Lois Walder von Toblach eigens nach Brixen gefahren, um das offene Singen zu halten. Auf ganz einfachen Wege mit Flugzettel, mit Notenmaterial, das man so verteilt hat, waren die Anfänge sehr im Vergleich zur heutigen Zeit sehr einfach.
0: Franz Hermeter, du bist ja von Anfang an auch dabei, also seit 1981 Mitglied im Verein. Kannst du dich noch an erste Veranstaltungen erinnern, die der Südtiroler Volksmusikkreis veranstaltet hat?
2: Ja, ich kann mich sehr gut erinnern an den Mai-Tanz im Gräser Kulturheim. Und damals hat die St. Antoner Tanzelmusik gespielt und wir mit den Wangener Musikanten, wo ich ja auch 1981 dazugestoßen bin. Und das ist mir noch ganz frisch in Erinnerung. Das war, ja, das war einfach ein Aufbruch. Also dann waren alles junge Leute. Damals waren wir alle noch jung, nicht 1981.
0: Gut, dann hören wir jetzt auch die St. Antoner Tanzelmusik mit dem Bohrischen beim Oberwirt von Peter Moser.

0: Im Sommer 1982 hat es dann bereits das erste große Seminar gegeben im Südtiroler Volksmusikkreis, nämlich die Südtiroler Singtage in der Fürstenburg in Burgais. Sepp Mulser, du hattest die Leitung inne, die Organisation über diese Singtage. Wer waren denn da als Referenten und Referentinnen tätig?
1: Also es war für mich irgendwie logisch, die Singtage zu organisieren als erstes größeres Seminar, weil ich Peter Reitmeier gut kannte und selber durch seine offenen Singen zum Singen gekommen bin. Und die ersten Referenten war eben der Peter Reitmeier mit Karl Unterhofer. Später ist dann mit den Singtagen so weitergegangen, dass der Peter Reitmeier lange immer dabei war und Karl Unterhofer sich mit Ernst Domer abgewechselt hat.
0: Wie sind diese Singtage abgelaufen? Wie lange haben sie gedauert?
1: Die Singtage haben 3-4 Tage gedauert und das war eigentlich alles dabei. Geistliches Singen, Volkslieder singen, auch ein bisschen Volkstanz zur Abwechslung und gemeinsames Musizieren, sofern Leute ihr Instrument mitgenommen haben.
0: Franz Hermeter, wie hast du denn von diesen Singtagen erfahren? Was hat dich da hingeführt?
2: Ja, ich war ja 1981 das erste Mal bei der Alpenländischen Singmusizierwoche auf der Fürstenburg dabei und damals hat man schon Werbung gemacht auch für diese Südtiroler Singtage und ich hatte eigentlich mit dieser Art des Volksliedsingens davor eigentlich nichts am Hut, ich habe das nicht gekannt, das war alles für mich Neuland, ich bin da sozusagen vom Saulus zum Paulus geworden. Und das hat mir einfach gefallen, geistliches Volkslied und dann mit Harfe begleiten oder mit Instrumentalbegleitung, das war einfach etwas Neues, das war einfach schön und das waren alles junge Leute und alle waren begeistert dabei, es war immer vierstimmig ist gesungen worden und das war einfach schön.
0: Du hast selbst ja Gitarre gespielt, hast du die Gitarre auch mitgenommen?
2: Die Gitarre habe ich mitgenommen und dann auch ein bisschen gelernt, weil vorher habe ich die Gitarre nur geschlagen, also rhythmische Lieder und so und da habe ich auch gelernt, die Gitarre zu zupfen.
0: Das hat dich nachhaltig beeindruckt, einfach diese Südtiroler Singtage. Und wie bist du dann gleich auch Mitglied geworden beim Verein?
2: Ja, da hat natürlich der Sepp Mulser, der Obmann, hat natürlich Werbung gemacht für neue Mitglieder. Und das war für mich gar keine Frage. Da werde ich Mitglied, das interessiert mich, das kommt bei mir an, das berührt mein Herz. Und das ist bis heute so.
0: Gernot Niederfrieniger, du warst da noch Kind, 1982, kann man auf jeden Fall sagen. Hat dir die Volksmusik da schon etwas gesagt oder warst du irgendwie auch schon volksmusikaffin in Kindertagen?
3: Ja, meine Mutter, die Luise, die war Mitglied im Finchker Chor und damals waren natürlich auch Leute vom Chor dabei, also mit der Tali Beer und auch der Martin Morikel war damals schon auch dabei. Und so ist es eben entstanden, dass ich davon gehört habe und indirekt dann auch ein Instrument gelernt habe.
0: Auch bei dir, Andrea, auch du warst natürlich noch Kind, also zu den Anfängen der Südtiroler Singtage. Du hast mir im Vorfeld gesagt, du bist aber auch schon durch deinen Vater, also praktisch durch die Familie, früh mit der Volksmusik in Kontakt gekommen.
4: Ganz genau, das ist richtig. Mein Tate hat mich eigentlich von Kindesbeinen an mitgenommen zu sämtlichen Veranstaltungen, Hurngarten und so weiter. Er hat auch an den Seminaren teilgenommen und ich bin dann meistens zum Abschlussabend einfach vorbeigekommen und von dem an hat mich die Volksmusik auch gefesselt.
0: Du spielst selbst ja Klarinette. Hast du das natürlich schon als Kind gelernt?
4: Nein, ich habe angefangen mit Hackbrett, bin dort noch 3 Jahre Musikschule gegangen. Und ich habe auch zu zweit mit meiner Cousine ich das gespielt. Und irgendwann bin ich dann von der Musikkapelle, von der örtlichen Musikkapelle angesprochen worden und habe dann das Instrument Klarinette gelernt und bin dann zur Musikkapelle gekommen.

0: Sie hören Reis Südtirol heute am Feiertag mit einem Rückblick auf 45 Jahre Südtiroler Volksmusikverein, gegründet 1981 als Südtiroler Volksmusikkreis. Ich bin Heike Cenett und bei mir im Studio sind Sepp Mulser, Gernot Niederfriniger, Franz Hermeter und Andrea Wieser. Ja, wir bleiben gleich bei unserem Sender, also Reisender Bozen damals. 1984 hat es die erste Ausgabe von Volksmusik im Jahreslauf gegeben bei uns auf Reis Südtirol. Sepp Mulser, wie ist es denn dazu gekommen?
1: Es ist dazu gekommen, weil uns bewusst worden ist, dass
0: Volksmusik im Jahreslauf gegeben bei uns auf Reis Südtirol. Sepp Mulser, wie ist es denn dazu gekommen?
1: Es ist dazu gekommen, weil uns bewusst worden ist, dass neben den Veranstaltungen

0: ich mich erinnern kann, die ersten Moderatoren oder Moderatorinnen waren die Marie-Luise Springet, die Christine Rier, meine Wenigkeit, und dann bald einmal ist Franz Hermeter und die Luise Jäger dazugekommen. Die Sendung hat dann eine bestimmte Zeit so geheißen und mittlerweile haben wir ja andere Sendungen.
1: Wie oft wurde denn anfänglich diese Sendung ausgestrahlt, Volksmusik im Jahreslauf?
0: Die wurde einmal im Monat ausgestrahlt, immer am Sonntag, weil es naheliegend war, Volksmusik nicht nur die weltliche Volksmusik zu bringen, sondern auch geistliche Volksmusik. Und die passt natürlich am besten am Sonntag.
1: Später hat sie dann geheißen, eine Musik und der Liedl für die. Das war dann lange ein Titel. Und heute heißt diese Sendung Meine Volksmusik. Ja, Franz Hermeter, du bist natürlich auch bald eingestiegen in das Moderieren und Gestalten von Sendungen. Deine erste Moderation, du kannst dich noch genau erinnern, wann war die?
2: Die war ganz genau am 30. April 1985, also es war eine Aufzeichnung auf Magnettonband damals noch. Und man muss sich vorstellen, damals, wir hatten ja keine Musik, es gab nur Langspielplatten. Der Sender Bozen hat schon ein Volksmusikantentreffen aufgenommen, aber da hatten wir ja keinen Zugriff. Und da bin ich dann sehr oft auch zum Anreiterhof gegangen, weil die hatten einen bestimmten Fundus und die Reihe hatte auch irgendetwas und damit dann in das Studio. Und am Anfang kann ich mich erinnern, lange, lange Zeit habe ich mich gar nie selber getraut, das Mikrofon zu nehmen. Immer gewartet, bis der Techniker mir das Mikrofon gibt und dann wieder ausschaltet. Ja, das war spannend.
1: Ja, und du bist immer noch bei uns, bei Reis Südtirol, immer noch Moderator von Volksmusiksendungen und auch Gestalter von Volksmusiksendungen. Was ist denn das Schöne für dich an der Radioarbeit?
2: Das Schöne ist für mich, dass ich völlig freie Hand habe. Ich kann mir die Musik aussuchen nach meinem Geschmack, nach meinem Dafürhalten. Auch das Thema kann ich mir auswählen. Und es gibt immer was Neues. Also, und heute gibt es ja so viele Gruppen, es ist neue Strömung und da muss man schauen, ja, die Spreu vom Weizen ein bisschen zu trennen. Aber man muss auch ein bisschen über den Tellerrand schauen.
1: Wir machen wieder Musik. Wir hören jetzt den Bohrischen in A-Dur, gespielt von den Geschwistern Lehmann, also zwei Schwegel und Gitarre sind hier dabei. Reisender Bozen hat das aufgenommen am 10. November 1985 im Ragenhaus in Bruneck.

0: der 1981 gegründet wurde und heute seit 2023 Südtiroler Volksmusikverein heißt. 1990 erfolgte eine Neuorganisation oder Umstrukturierung des Vereins. Sepp Mulser, inwiefern wurde der Verein umstrukturiert?
1: Es war notwendig, die Bezirke zu gründen, weil die Veranstaltungen immer mehr zugenommen haben und es war einfach nicht sinnvoll, alles über den Hauptverein abzuwickeln. Und aus diesem Grunde wurden eben die Bezirke gegründet, die eine gewisse Eigenständigkeit hatten, vom Hauptverein auch unterstützt wurden finanziell und die einfach die kleinen Veranstaltungen wie Maitanz, Advent singen, Marien singen, einfach selber dann abgewickelt haben.
0: 6 Bezirke gibt es heute im Südtiroler Volksmusikverein. Welche sind das, Gernot?
2: Ja, ausgehend von der Landeshauptstadt ist einmal der Bezirk Bozen und Umgebung, dann Überetsch-Unterland, dann das Burggrafenamt, nachher Finchgau, Eisacktal, Wipptal und das Bustertal.
0: Ja, und es tut sich ziemlich vieles in den 6 Bezirken. Also Gernot Niederfriediger, was kann man denn da alles nennen? Also vielleicht kannst du uns die wirklich breite Palette einmal ein bisschen vorstellen.
2: Die Tätigkeit des Südtiroler Volksmusikvereins beginnt meistens in Schloss Goldrain mit dem Weisenbläserkurs, das immer sehr, sehr gut besucht ist. Dann geht es weiter mit verschiedenen Veranstaltungen, also Mariensingen, Bassionsingen zuerst eben, dann auch weltliche Veranstaltungen, also die ganzen Hornorte auf Schloss Tirol zum Beispiel oder Schloss Brösels. Nachher kommen die verschiedenen Fortbildungen wie die Singtage, nachher auch schon einige Zeit die Bordun-Musiktage. Dann immer die Schwegelwochen waren früher, jetzt gibt es auch das Schwegelwochenende. Und abschließend, im meistens Ende November, ist dann das Singen und Musizieren im Advent. Und natürlich die einzelnen Bezirke machen ähnliche Veranstaltungen und jeder Bezirk hat auch quasi ihr eigenes Highlight. Zum Beispiel die Pusterer sind am Inditenheim alle 2 Jahre mit dem großen Volksmusikantentreffen und so weiter.
0: Andrea Wieser, vielleicht sprechen wir noch kurz die Jugendarbeit an. Die Jugendarbeit ist ja sehr wichtig in einem Verein, dass auch der Nachwuchs gesichert ist, dass die jungen Leute sehen, wie toll es ist, Volksmusik zu machen. Seit wann gibt es denn die Jugend-Sing- und Musizierwoche? Auch diese ist ja im Volksmusikverein, im Volksmusikkreis entstanden.
3: 1991 hat es die erste Ausgabe der Jugend-Sing- und Musizierwoche gegeben. Über 30 Jahre lang und seit dem Jahr 2023 ist sie in Kooperation mit den Musikschulen des Landes Südtirols, die JUSIMU, geworden.
0: Franz Hermeter, du bist auch aktiv tätig bei vielen Veranstaltungen, die der Südtiroler Volksmusikverein macht, sowohl als Organisator als auch als Moderator. Was ist da euer besonderes Anliegen bei diesen Veranstaltungen, bei diesen Horngarten- und Musikantentreffen?
4: Ja, zum einen, dass man vielleicht auch junge Musikanten zum Zuge kommen lässt, also junge Musikantengruppen, wie zum Beispiel heuer Volksmusik auf Schloss Brösels haben wir wieder, aus dem Pustertal, Schmied-Geschwisterrad oder die Maschelmusik aus dem Flairstall. Viele Jugendliche wollen wir da mit einbeziehen, aber auch, dass man einfach zu den Leuten hingeht und miteinander dann auch Lieder singt. Das tun wir ja auch immer, oder? Da wird getanzt, da wird gesungen und ja, inzwischen noch ein bisschen Mundart, ein bisschen Gedichte. Und das ist eine Veranstaltung, die schon weit über 40 Jahre geht, auf Schloss Brösel zum Beispiel.
0: Sagen wir auch gleich den Termin?
4: Ja, der heurige Termin ist vom Leichnamsonntag, der 7. Juni ab 14.30 Uhr auf Schloss Brösels.
0: Andrea Wieser, du möchtest noch etwas ergänzen?
3: Der Südtiroler Volksmusikverein versucht jetzt gerade auch durch neue Seminare junge Volksmusikantinnen und Volksmusikanten zu begeistern. Und da haben wir auch neue Seminare ins Leben gerufen, so zum Beispiel ein Osttiroler Hackbrett-Seminar, ein Tanzelmusikseminar und die Singtage heuer zum ersten Mal auch im neuen Gewand heißt es. Und da möchte man eben auch kleinere Singgruppen, junge Sängerinnen, Sänger dazu einladen, dort teilzunehmen.
0: Ja, zu den besonderen Highlights des Südtiroler Volksmusikkreises gehört sicher die CD-Reihe Weil mir's gefällt, die 1997 gestartet ist, ins Leben gerufen wurde. Ja, Sepp Mulser, wie ist es denn zu diesem Projekt gekommen?
1: Das Ziel war einfach, die musikalische Volkskultur in den verschiedenen Landschaften zu dokumentieren. Und da hat eben jeder Bezirk nacheinander, der erste Bezirk, glaube ich, war der Bezirk Eisacktal, eine CD mit verschiedenen Gruppen aus dem Eisacktal herausgegeben und dokumentiert. Und so nacheinander sind dann die anderen Bezirke auch dazugekommen.
0: Gernot Niederfrieniger, heute, wie ist es da mit dem Herausgeben von CDs? Heute sind ja andere Tonträger viel wichtiger als die CD.
2: Ja, damals seien die CDs ein wichtiges Medium gewesen. Heutzutage sind wir froh, dass RAI Südtirol Anbieter Veranstaltungen aufzeichnet und so die Volksmusik ins Radio bringt.

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1: Heute mit einer Gesprächsrunde zum 45-jährigen Bestehen des Südtiroler Volksmusikkreises, der seit 2023 Südtiroler Volksmusikverein heißt. Ich bin Heike Genett und meine Gäste hier im Studio sind Sepp Mulser, erster Obmann 1981 bis 2008, Gernot Niederfrieniger, aktueller Obmann seit 2014, Franz Hermeter, Vorstandsmitglied seit 2009 und Mitarbeiter bei uns auf Rai Südtirol, und Andrea Wieser, Vorstandsmitglied seit 2020. Ja, wir haben jetzt schon einiges gehört von den Anfängen, wie der Volksmusikkreis 1981 entstanden ist, welche seine Tätigkeiten waren, dass er 1990 neu organisiert wurde mit einem Hauptverein und 6 Bezirken. Ja, und 1998 konnte der Volksmusikkreis in den neuen Vereinssitz am Dominikanerplatz Nummer 7 einziehen. Da war er dann und ist er heute noch in Bürogemeinschaft, Sepp Mulser.
2: Ja, nach den Vereinssitzen beim Ahnreiterhof und in der Leonardo da Vinci Straße war das dann der 3. Vereinssitz. Und da hat sich dann die Möglichkeit ergeben, mit 2 anderen Vereinen, musikalischen Vereinen, der Arbeitsgemeinschaft zur Pflege des Volkstanzes und dem Südtiroler Chorverband einen gemeinsamen Vereinssitz zu erwerben und in Miete zu gehen.
1: Ja, die Kooperationen oder die Zusammenarbeit, die besteht natürlich auf verschiedenen Ebenen. Die Volksmusik sieht nicht nur sich alleine, sondern arbeitet auch mit anderen Vereinen und Verbänden zusammen. Andrea Wieser, mit wem hat der Verein denn die wichtigste Zusammenarbeit?
3: Zum Beispiel organisiert der Südtiroler Volksmusikverein in Kooperation mit dem Chorverband das Seminar Singen in kleinen Gruppen und mit dem Verband Südtiroler Musikkapellen den Wochenendlehrgang für Waisenbläser auf Schloss Goldrain.
4: Ergänzen kann man noch, dass es in Südtirol auch ein Waisenbläser-Treffen gibt, und zwar immer am 2. Sonntag im August und heuer schon zum 5. Mal immer am Rittnerhorn. Und da teilen sich auch die teilnehmenden Gruppen auf 4 Gasthäuser aus. Und es beginnt alles mit einer Feldmesse und dann geht's los. Den ganzen Tag über wird gespielt, getanzt und genossen. Und die Zusammenarbeit findet auch mit den Gastwirten statt und mit dem Tourismusverein Ritten.
1: Gernot Niederfrieniger, du als Obmann weißt da natürlich bestens Bescheid über weitere Kooperationen. Welche Partner habt ihr noch mit im Boot?
5: Ja, natürlich seit der Gründung vom Volksmusikverein haben wir eine enge Zusammenarbeit mit dem Tiroler Volksmusikverein in Nordtirol. Natürlich, wir haben ein gemeinsames Logo, ein gemeinsames Mitgliedermagazin. Aber wir unterstützen auch das Referat Volksmusik bei der Ausrichtung des Südtiroler Volksmusikwettbewerbes in Auer. Und das ist auch eine ganz wichtige Veranstaltung zur Förderung der Jugend.

0: Applaus für die Vincentiner Gitschen unter der Leitung von Clara Sattler. Sie haben hier übrigens beim 6. Südtiroler Volksmusikwettbewerb in Auer gesungen. Im April 2024, Rai Südtirol hat den Festabend beim Wettbewerb aufgezeichnet. Ja, kommen wir noch ein bisschen zum Thema Wettbewerbe zu sprechen, Wettbewerbe und Jugend. Andrea Wieser, welche Rolle spielt denn die Jugend und die Nachwuchsarbeit im Südtiroler Volksmusikverein?
1: Also ich glaube, dass Singen und Musizieren sich bei Jugendlichen besonders dann fördern lässt, wenn Musik nicht als Pflicht, sondern als Erlebnis und Gemeinschaft verstanden wird. Und die Volksmusik in Südtirol erlebt momentan einen Aufschwung. Zum einen trägt die Ausbildung in den Musikschulen dazu bei und zum anderen bilden die Volksmusikwettbewerbe, sei es in Nordtirol als auch in Südtirol, eine bedeutende Rolle dabei.
0: Gernot Niederfrieniger, wie wichtig sind im Bereich der Volksmusik solche Wettbewerbe? Also da der Südtiroler Volksmusikwettbewerb in Auer alle 2 Jahre, dann gibt es den Tiroler Volksliedwettbewerb, der heuer stattgefunden hat, alle 2 Jahre den großen alpenländischen Volksmusikwettbewerb, der heuer im Oktober wieder stattfindet.
2: Ja, die Wettbewerbe bieten eine gute Möglichkeit, dass man wirklich gezielt Stickeln und Lieder inlernt, vorbereitet. Und sei es einmal da beim Südtiroler Volksmusikwettbewerb, wo die Gruppen hingehen und erste Erfahrungen sammeln. Nachher das Größte ist sicherlich der alpenländische Volksmusikwettbewerb in Innsbruck, wo aus alle Bundesländer auch die besten Gruppen irgendwie zusammenkommen. Und da legt man schon einen großen Wert drauf, dass man regionales Spielgut präsentiert. Und da finde ich auch ganz wichtig, dass man sich auf die Suche macht nach besonderen Stickeln aus den Archiven zum Beispiel, dass man dann wieder neue Lieder ausgrabt und Stickeln empfindet. Und auf ein so großes Ziel hinzuarbeiten, das schweißt einfach zusammen. Und die Erlebnisse, die was man hat, das sind einfach auch prägend für das ganze Leben. Und wir als Volksmusikverein versuchen dann wieder so Hangarte zu organisieren, wo die jungen Gruppen auch spielen können. Also wir versuchen ihnen eine Bühne zu bieten, wo sie auftreten können. Und wenn man da mal mitgetan hat und der Prüfung, sage ich mal, des Auftretens auf der großen Bühne mal hinter sich hat, dann ist meistens so, dass die Gruppen auch längere Zeit zusammenbleiben, manches sogar jahrelang. Zum Beispiel, ich selber habe mit Martin Morigl 1992 in Innsbruck mitgetan und wir spielen allem noch zusammen. Und auch andere Gruppen, wie die Latzwanzer Stubenmusik zum Beispiel oder die Andrea Wieser und der Franz Seebacher, seien als Rastlach Zwergsang auch allem noch aktiv. Und trotz die Für und Wider, die es allen bei einem Wettbewerb gibt, es ist einfach motivierend und es ist einfach auch ein ganz toller Treffpunkt, dass man da hinkommt, neue Leute kennenlernt. Es gibt auch viel drumherum, also Instrumente, Noten, Zubehör. Das ist wirklich ein großer Treffpunkt.
0: Du bist 2014 auf Obmann Luis Rieder gefolgt, der 2008 den Verein von Sepp Mulser übernommen hat. Was würdest du denn sagen, waren so die wichtigsten Ereignisse, die du in deiner Amtszeit jetzt erlebt hast oder vielleicht auch die größten Neuerungen?
2: Ja, seit ich jetzt Obmann bin, seit 2014, ist einiges in Bewegung gekommen. Das heißt ganz automatisch, weil auch die Zeichen der Zeit andere geworden sind, die Gesellschaft ändert sich. Aber jetzt vereinsmäßig hat sich das vor allem optisch auch geändert, dass wir das Logo angepasst haben. Wir haben seit 2013 ein neues Logo in roter Farbe, das überall auf die Plakate und im Mitgliedermagazin aufscheint. Nachher eben seit 2016 ist es gesungen und gespielt in einem größeren Format gedruckt worden. Früher war es allem A5 und jetzt ist es größer wie A4. Und wir bemühen uns sehr, für jede Ausgabe ein eigenes Thema zu finden, interessante Beiträge auszusuchen und da Schreiber zu finden, die etwas schreiben.

0: Das war jetzt der Rieder Luis Walzer, gespielt von den Osttiroler Tanzgeigern 2025 in Wangen. Da haben wir Reis Südtirol ein Volksmusikantentreffen aufgenommen. Gernot Niederfriediger, zu diesem Stück möchtest du etwas sagen?
1: Ja, der Rieder Luis war der zweite Obmann nach dem Sepp Mulser im Südtiroler Volksmusikkreis damals noch. 6 Jahre hat er die Geschicke des Vereins da geleitet und Peter Reitmeier hat ihm zum 80. Geburtstag 2019 das schöne Stückchen gespielt. Und was mich auch freut, dass wir, wie ich vorhin schon gesagt habe, nach Nordtirol gute Kontakte haben, aber auch nach Osttirol die Kontakte pflegen. Und gerade der Osttiroler Tanzgeiger mit dem Osttiroler Hackbrett ist einfach allem schön, wenn das Hackbrett mitspielt.
0: Also Gernot Niederfriediger, noch einmal zur Erinnerung, ist seit 2014 Obmann des Südtiroler Volksmusikvereins, der dritte Obmann also. Wie viele Mitglieder hat denn euer Verein, Gernot?
1: Ja, der Verein hat ca. 650 Mitglieder, also Einzelmitglieder. Wir bemühen uns, allen wieder neue Mitglieder auch zu werben, weil jeder Verein lebt einfach auch von den Mitgliedern und versuchen halt die üblichen Jahreshauptversammlungen abzuhalten, aber vor allem auch die Anliegen für die Mitglieder auch umzusetzen. Und da sind wir auch froh, wenn wir so Inputs kriegen, darf man sagen, also Vorschläge und Hinweise. Und da versuchen wir vor allem auch mit den Bezirken, weil die Bezirke sind am nächsten vor Ort, die können nur mehr darauf reagieren, Veranstaltungen machen und die sind eigentlich die ersten Ansprechpartner.
0: Und welche inhaltliche Ausrichtung, würdest du sagen, hat der Verein heute oder auch welche Zielsetzung, was ist euch wichtig?
1: Ja, singen, tanzen, musizieren in die verschiedenen Orten ist nach wie vor einfach das Hauptthema. Bewährte Veranstaltungen werden weitergeführt. Ich möchte nur sagen, das Eisenbläser-Wochenende ist ganz wichtig, zum Beispiel, dass Musikanten aus den Musikkapellen auch in kleine Gruppen zusammenspielen und da will man die spezielle Musizierpraxis auch umbieten und fördern. Darauf aufbauend ist ziemlich neu das Tanzelmusi-Seminar, wo man eben mit Tanzelmusi spielen kann. Gleichzeitig auch mit dem Chorverbund gemeinsam das Seminar für die kleinen Singgruppen, dass auch die Sänger aus dem Chor heraustreten und zu dritt, zu viert zusammen singen und dadurch nur mehr Erlebnisse mit der Volksmusik kriegen.
0: Werfen wir noch einen Blick jetzt in die Zukunft. Ist der Verein noch zeitgemäß? Heute könnte man fragen, also ist die Volksmusik modern? Andrea Wieser, was beobachtest du hier?
2: Ich darf auf jeden Fall sagen, dass Vereine heint auch noch zeitgemäß sein, weil der größte Wert von einem Verein ist nicht unbedingt die Struktur, sondern die Gemeinschaft. Es ist wichtig, Begegnungen zu schaffen und gemeinsame Erlebnisse zu ermöglichen. Menschen suchen gerade heint in der digitalen Welt oft echte soziale Bindungen und Vereine können das bieten.
0: Sepp Mulser, du hast uns jetzt aufmerksam zugehört auch. Du bist der erste Obmann. Was ist für dich Volksmusik? Also wie definierst du den Begriff Volksmusik?
3: Es gibt Volksmusik, es gibt Volkslied und es gibt die musikalische Volkskultur. In der heutigen Zeit, bei allen positiven Zeichen, die wir sehen und der Begeisterung und so weiter, darf man nicht übersehen, dass die Zeit sehr schwierig geworden ist in der Zeit der Globalisierung. Und ich glaube, dass es ganz wichtig ist, dass wir müssen uns fragen, was ist unser Anliegen? Was wollen wir fördern? Wenn Volksmusik zu sehr in Richtung Konzert, in Richtung wir wollen gut sein, wir wollen besser sein wie die anderen, der Perfektionismus, der heute herrscht, tut der Volksmusik nicht gut. Deswegen bin ich der Meinung, wenn sie weiterleben soll, dann braucht es viele unterschwellige Angebote, wo auch jemand mitmachen kann, der einfach gerne ein bisschen singt, der gerne ein bisschen tanzt und so weiter und nicht Angst haben muss, ja, ich bin nicht perfekt, ich kann das nicht gut und so weiter. Also mein Anliegen ist, wir müssen die musikalische Volkskultur fördern und uns fragen, was braucht das Volk?
0: Gernot Niederfriediger, Volksmusik, was ist das für dich?
1: Ich würde sagen, wenn man gemeinsam musiziert und singt und tanzt, das ist eigentlich Volksmusik. Wichtig ist ja, dass man unter die Leute geht. Zum Beispiel wir im Finchgau oben, wir haben auf dem Malzer Mittermarkt über 10 Jahre lang spielen wir schon im Sommer jeden Mittwoch auf dem Markt. Da kommen die Leute und tanzen mit und singen auf der Liedl, dass man unter die Leute geht. Und das Beste ist, dass wir gemeinsam einfach Musik machen.
0: Franz Hermeter, noch ein Schlusswort von dir.
3: Ja, also ich freue mich jedes Mal, wenn ich wieder eine Sendung gestalten darf auf Radio Südtirol. Und es ist auch immer wieder schön, wenn man eine Rückmeldung kriegt für die Leute, die sagen, jetzt hast du wieder eine tolle Sendung gemacht, oder das Stück hat mir ganz gut gefallen oder das Lied. Ich habe wirklich die Volksmusik kennengelernt durch meine Sendung. Also ich habe wirklich eine Vielfalt im gesamten Alpenraum kennengelernt. Das ist ein unwahrscheinlich toller Schatz der Volksmusik.
0: Dann hören wir zum Abschluss jetzt noch die Obmann-Musi, und zwar mit der Polka Schnell von Gernot Niederfrieniger, Ab durch die Mitte.

Auf Freie Südtirol haben wir heute über den Südtiroler Volksmusikverein gesprochen, der im Februar 1981 gegründet wurde und folglich heuer sein 45-jähriges Bestandsjubiläum feiern kann. Ich bedanke mich ganz herzlich bei meinen Studiogästen. Sepp Mulser, er ist der erste Obmann des Südtiroler Volksmusikkreises. Gernot Niederfrieniger, aktueller Obmann seit 2014. Franz Hermeter, im Vorstand seit 2009. Und Andrea Wieser, im Vorstand seit 2020. Ich bin Heike Cenet und zusammen mit Maximilian Hauser an der Technik wünsche ich Ihnen noch einen schönen Ausklang des heutigen Feiertages.

0: Es ist 19.30 Uhr. 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
1: In Südtirol herrscht heute eine höhere Warnstufe. Italien feiert 80 Jahre Republik. Das Wetter morgen zunehmend sonnig bei 17 bis 26 Grad. In Südtirol herrscht heute wegen des Niederschlags eine erhöhte Warnstufe. Der Zivilschutz hob die Warnstufe von grün auf gelb und zwar wegen möglicher starker Gewitter und wegen Muren. Trotz des Niederschlags fehlt weiter Wasser. Im Finchgau bräuchte es mindestens 50 mm Niederschlag, verteilt über mehrere Tage, damit der Boden durchfeuchtet wird, sagte Philipp Brenner von der Forststation Schlanders zu Reis Südtirol. In einem Bozner Einkaufszentrum ist ein 5-jähriges Mädchen in einem Schließfach eingeschlossen worden. Die Polizei bestätigte den Vorfall. Das Kind habe demnach zunächst im Schließfach gespielt und dabei unbeabsichtigt die Tür geschlossen. Die Eltern alarmierten die Polizei. Die Einsatzkräfte konnten das Schließfach rasch öffnen. Das Kind wurde anschließend unverletzt, aber verängstigt den Eltern übergeben. Italien feiert heute das 80-jährige Bestehen der Republik. Am 2. Juni 1946 stimmten die Italienerinnen und Italiener in einem Referendum gegen die Monarchie als Staatsform. Staatspräsident Sergio Mattarella sprach von einem Akt der Freiheit ohnegleichen. In Rom fand heute eine große Festparade statt. Sie endete mit einem Überflug der Fliegerstaffel Frecce Tricolori. Auch am Bozner Walterplatz fanden Feierlichkeiten statt. Dabei ist der Bozner Politologe Roland Benedikter mit einem Orden um die Verdienste der Republik ausgezeichnet worden. Benedikter erhielt das Ehrenzeichen wegen seines Einsatzes für die Freie Universität Bozen und für das Forschungszentrum EURAC. Neben Benedikter wurden 15 weitere Persönlichkeiten geehrt. Russland hat im zweiten Monat in Folge Gebietsverluste in der Ukraine hinnehmen müssen. Die russische Armee verlor im Mai die Kontrolle über hunderte Quadratkilometer ukrainischen Territoriums. Das geht aus einer Analyse der Nachrichtenagentur AFP hervor. Insgesamt hält Russland den Daten zufolge weiterhin etwas mehr als 19% des ukrainischen Staatsgebiets besetzt. Die EU bereitet die Beendigung des Handelskonflikts mit den USA vor. Der Handelsausschuss des EU-Parlaments machte den Weg für die Abschaffung der Importzölle auf zahlreiche amerikanische Waren frei. Mit dem Schritt soll ein Wiederaufflammen des Zollkonflikts verhindert werden. Die EU und die USA hatten sich gegenseitig mit Strafzöllen überzogen. Die USA verlangten Abgaben auf Stahl und Aluminium. Die EU reagierte darauf mit Zöllen auf amerikanische Produkte wie Whisky und Motorräder. Die EU-Kommission rät Italien und 8 weiteren europäischen Ländern, die Kontrollen an den Binnengrenzen zu beenden. Die EU führe die modernsten Grenzmanagementsysteme der Welt ein, sagte EU-Migrationskommissar Magnus Brunner. Angesichts dessen seien die Staaten nun in der Lage, das schrittweise Auslaufen der Kontrollen vorzubereiten. Vizeministerpräsident Matteo Salvini kritisierte den Migrationskommissar. Salvini schrieb wörtlich: "Wir und nicht Brüssel entscheiden, wie, wann, wie lang und wen wir an unseren Grenzen kontrollieren wollen." Nach der Auffindung von 4 verkohlten Leichen in einem Auto in der Provinz Cosenza in Kalabrien sind 2 pakistanische Staatsbürger festgenommen worden. Sie stehen im Verdacht, die 4 Arbeiter, ebenfalls Pakistaner, getötet zu haben. Die Männer sollen lebendig verbrannt worden sein. Aufnahmen der Videoüberwachung einer Tankstelle sollen zeigen, wie die Verdächtigen das Auto in Brand gesetzt und die Türen zugehalten haben. In Nordtirol ist eine Musikkapelle von einem Schützenfest ausgeladen worden, und zwar, weil bei ihr männliche Marketenter mitmarschieren. Der Schützenbezirk Hall habe Diskussionen vermeiden wollen, berichten österreichische Medien. Der Beschluss hänge auch damit zusammen, dass die Tiroler Schützen kürzlich entschieden haben, Frauen am Gewehr weiter nicht zuzulassen. Außerdem habe man die Marketenter vor möglichen persönlichen Anfeindungen und belastenden Situationen schützen wollen, sagte der Bezirkskommandant. Das Land will Autorennen auf vielen Straßen in Südtirol verbieten. Das teilte Landeshauptmann Arno Kombatscher in Beantwortung einer Anfrage des Landtagsabgeordneten Jürgen Wirth Anderlan mit. Laut Kombatscher bereiten die zuständigen Ämter derzeit einen Beschluss vor, der motorisierte Veranstaltungen in vielen Gebieten Südtirols verbieten wird. Genauere Angaben machte der Landeshauptmann nicht. Kombatscher argumentiert mit den Verpflichtungen des Klimaplans und des UNESCO-Weltnaturerbes. Der Abgeordnete Wirth Anderlan spricht von einem schweren Einschnitt, nicht nur für Motorsportbegeisterte. In Bozen sind die Einnahmen aus der Geschwindigkeitsüberwachung eingebrochen. Das geht aus einer Datenanalyse der Verbraucherschutzorganisation Codacons hervor. Demnach nahm Bozen im vergangenen Jahr knapp 12.000 Euro ein und damit mehr als 64.000 Euro weniger als noch im Jahr zuvor. Die Verbraucherschutzorganisation Codacons erklärt den Rückgang unter anderem mit Urteilen des Verfassungsgerichts, die Bußgelder durch nicht homologierte Geräte für unzulässig erklärten. Das habe viele Gemeinden dazu veranlasst, solche Geräte außer Betrieb zu setzen. Im Unterland haben die Carabinieri einen 27-Jährigen angezeigt. Der Mann aus Gambia soll eine junge Frau auf ihrem Nachhauseweg in Leifers verfolgt und bei einer späteren Carabinieri-Kontrolle die Beamten bedroht und angegriffen haben. Zwei Carabinieri hätten nach dem Vorfall die Notaufnahme des Krankenhauses aufgesucht, teilten die Ordnungskräfte mit. Der Mann wurde angezeigt und ins Bozner Gefängnis gebracht. Das Wetter. In der Nacht ziehen teils kräftige Regenschauer und Gewitter durch. Morgen, am Mittwoch, sorgt ein Zwischenhoch für eine Wetterbesserung. Zunächst gibt es letzte Niederschläge im Osten Südtirols. Vom Westen beginnend lockert es dann langsam auf. Am Nachmittag gibt es höchstens noch vereinzelte Regenschauer. Am wahrscheinlichsten sind sie am Alpenhauptkamm. Es frischt Nordföhn auf und die höchsten Temperaturen liegen zwischen 17 Grad im oberen Pustertal und 26 im Unterland. Der Donnerstag verläuft dann wechselnd bis stark bewölkt. Tagsüber gibt es nur örtliche Regenschauer am Abend bzw. in der Nacht, trifft eine Front mit teils kräftigem Regen ein. Die Tageshöchstwerte von heute: Bozen 20 Grad, Meran 17, Brixen 16, Bruneck 13, Sterzing 15 Grad, Schlanders 14, Reschen 12, Toblach 13 und auf der Plose auf 2500 Meter Meereshöhe 5 Grad. 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
1: Also in meinen Augen ist der Unterschied zwischen der analogen und der digitalen Fotografie die Herangehensweise. Bei der analogen Fotografie muss ich im Vorfeld schon viel darüber nachdenken, was will ich machen, entscheide ich mich für Schwarz-Weiß, entscheide ich mich für Farbe. Ich mache dann ein Bild, ich entwickle es in der Dunkelkammer und gehe sofort in das Handwerk über. Das heißt, ich arbeite immer mit Materie. In der digitalen Fotografie, da arbeitet man viel am Computer, die Bilder werden dann verteilt. Das heißt, man arbeitet weniger mit den Händen. Und das Schöne an der analogen Fotografie ist, dass man wieder zurück zur Materie kommt und wirklich diese Momentaufnahme auf Papier bringt und auch greifbar macht.
2: Erklärt Caroline Renzler, Profifotografin und Mitorganisatorin der Biennale der analogen Fotografie, die erstmals in Südtirol ausgetragen wird und ab morgen für 2 Wochen läuft. Herzlich willkommen zum Kulturjournal am Feiertag. Am vergangenen Wochenende wurde im Kunstforum die neue Ausstellung mit dem Finchgauer Künstler Max Brenner eröffnet, ein Südtiroler Künstler der neuen Generation. Zunächst besuchen wir eine andere Biennale, die bereits ihr 10. Jubiläum feiert, die Biennale Gardena in Gröden. Diese widmet sich dem Thema Garten und stellt die Frage, wie Gärten zu einem Ort der Fürsorge, des Zusammenlebens und der Vorstellungskraft werden können. Diese Gärten im Spannungsfeld zwischen der wilden Kraft der Natur und der vom Menschen geprägten Kultur sind nicht nur Rückzugsorte für Flora und Fauna, sondern spiegeln auch gemeinsame Vorstellungen einer Zukunft wider, die auf Gerechtigkeit und Gleichheit basiert. Zum 10. Mal wird die Fußgängerzone von St. Ulrich zur Kunstmeile. Diesmal fliegt eine schwarz gekleidete Hexe, allerdings ohne Besen, hoch über den Köpfen dahin. Eine Installation der aus Basel stammenden Konzept- und Performance-Künstlerin Sandra Knecht, die 2017 auch an der Biennale in Venedig präsent war.
3: Es ist ja so, dass Tausende von Frauen als Hexen verbrannt worden sind, gerade im Alpengebiet, auch hier. Und ich wollte denen einerseits ein Denkmal setzen, weil ja auch viel Wissen dadurch verloren gegangen ist. Zum einen, deshalb ist sie auch schwarz angebrannt. Sie ist aber auch schwarz angebrannt, weil der Krampus hier ja die Leute sich mit Pech einschmieren und andere Menschen antatschen dann damit. Und das ist eine weibliche Krampus sozusagen.
2: Neugierige können wie bei einer Glocke an einer Schnur die helle Gesichtslarve herunterziehen. Darunter kommt eine schwarze Larve zum Vorschein. Die Larven stammen aus 2 verschiedenen Alpenregionen, nämlich aus der Schweiz und aus Südtirol, wie die Künstlerin erklärt.
3: Die Originalmaske davon kommt aus der Schweiz, aus Nidwalden, auch aus den Bergen. Und ich wollte diese beiden Alpen eigentlich wie verbinden.
2: Zu Beginn der Neuzeit wurden im Zuge der Inquisition Frauen mit besonderem Kräuterwissen der Hexerei angeklagt, in der Regel auf dem Scheiterhaufen verbrannt. Vielleicht wäre auch Gabriela Oberkofler der Inquisition ein Heimgefallen. Sie hat ein leerstehendes Geschäftslokal von 35 Quadratmeter Größe besetzt und in dessen Mitte runde Glasbehälter gestellt, die von einem ultravioletten Licht bestrahlt werden, wie in modernen Zuchtlaboren für den Gemüseanbau. In den Gläsern wächst Gerste, in Erinnerung an die verloren gegangene Kultur des Getreideanbaus in Gröden.
4: Mein Projekt heißt Der letzte Acker und es bezieht sich auf die Lebensmittelproduktion im Tal. Also seit den 80er Jahren gibt es keinen einzigen Acker mehr. Meine Idee war sozusagen, den Raum wie ein Erdloch zu bespielen, dass man in die Erde hineingeht. Und darin wächst sozusagen der letzte Acker, bezogen auf dieses Thema.
2: So hat die Künstlerin die Wände mit einer kräftigen Erdfarbe ausgemalt und diese dann mit diversen Pflanzenmotiven und Wurzelwerk malerisch ausgeschmückt. Gabriela Oberkofler, die in Jenesien am Tschöckelberg aufgewachsen ist, umgeben von Wiesen und Lärchenwäldern, wo sie ein privates Archiv diverser Samen aussterbender Getreidesorten aufgebaut hat, thematisiert in ihrer Arbeit immer wieder den Verlust an Biodiversität und Natur durch die modernen, zentralisierten landwirtschaftlichen Produktionsbedingungen.
4: ein Projekt, das eher Fragen aufwirft als Antworten gibt über unsere landwirtschaftliche Zukunft. Und natürlich ist auch die Zeichnung sehr wichtig, weil die Zeichnung zeigt einerseits das Paradiesische, wie es sein könnte, und andererseits das Monokulturelle, die Monokultur. Sie zeigt beides. Es ist ein Projekt, das die Realität darstellt, aber ein Projekt auch, das Visionen hat.
2: Kurator der Biennale ist Samuel Leuenberger, ein international agierender Kunstvermittler, der zuletzt in Riad, Murcia und Basel Kunstprojekte betreut hat, aber auch den gemeinnützigen Ausstellungsraum Salz in Biersfelden und Bennwil im Kanton Basel-Landschaft leitet. Für die Biennale in Gröden hat er 28 lokale und internationale Künstlerinnen und Künstler eingeladen, ihre Positionen zum Thema Garten in St. Ulrich, St. Christina und am Hof Pilat, der sich oberhalb von St. Ulrich auf 1500 Meter Seehöhe befindet, zu präsentieren.
5: Ich wollte die Leute einladen, hier sich Gedanken um das Konzept des Gartens zu machen. Ich meine das im größten möglichen Sinne, also konzeptuell, metaphorisch, emotional. Was ist das für ein Ort für Sie oder für mich? Was kann er sein? Physisch, wenn man wirklich interessiert ist im Gärtnern oder mit sich invasiven Pflanzen auseinandersetzt. Oder natürlich emotional, was kann es bedeuten als ein Ort, den man häufig noch beschreibt als ein vielleicht möglicherweise ein neutraler Ort, ein Ort des Friedens, ein geschützter Ort, weil häufig werden ja Gärten so gestaltet, dass sie einen Schutzraum kreieren. Aber natürlich, sobald man einen Schutzraum kreiert, haltet man auch bestimmte Sachen raus. Also es polarisiert, sobald man anfängt, über das Gute zu reden, muss man automatisch auch das Kritische anschauen.
2: Es war laut Samuel Leuenberger nicht einfach, besonders im Dorfzentrum von St. Ulrich, leerstehende Räume zu finden, die für dieses Zeitfenster der Kunst zur Verfügung stehen.
5: Hier ist es nicht einfach, freie Örtlichkeiten zu nutzen, aber da wir temporäre Kunst im öffentlichen Raum machen, ist es natürlich auch ein Ort, wo wir uns versuchen einzufügen in bestehende Strukturen. Also wir müssen ja nicht immer einen leeren Raum finden. Aber es war tatsächlich nicht einfach. Hier war zum Beispiel jetzt ein schöner Raum, Keller offen, den wir brauchen konnten. Es gibt ja wenig leere Räume, oder? Und man muss natürlich auch die Leute überzeugen, einen wertvollen Ort teilen mit der Kunst, oder? Und das ist auch ein Verhandlungsgespräch, oder?
2: Einen anderen Zugang zum Thema Gärten der Zukunft gewählt hat die Bonecker Künstlerin Judith Neunhäuserer. Sie blickt in die Vergangenheit. Entlang des Wanderweges Nummer 15 zum Hof Pilat präsentiert Neunhäuserer eine Installation aus über 200 Glasschirmen, die um den Berghof herum vertikal an Bäumen hängen. Die Arbeit bezieht sich auf Laura und Enrico Fermi, die den Sommer 1926 im Grödnertal verbrachten.
6: Er hat den Nobelpreis für die Erfindung der Kernspaltung gewonnen und nach seiner Emigration mit der Familie in die USA am Manhattan-Projekt mitgearbeitet, war also direkt beteiligt am Bau der ersten Atombombe, die dann über Japan abgeworfen wurde und im Endeffekt ja schon auch als radioaktive Verstrahlung spätestens im Unfall in Tschernobyl zu uns zurückkam, hier nach Gröden. Und Laura Fermi, seine Ehefrau, hat seine Biografie geschrieben und war nach seinem Tod als Aktivistin und Schriftstellerin tätig und die Texte sind ihre Stimme.
2: Soweit die Künstlerin Judith Neunhäuserer. Die Biennale Gardena 10 läuft bis zum 13. September. Vor genau 200 Jahren entstand das erste erhaltene analoge Foto. Dieses schoss der französische Offizier und Erfinder Joseph Niépce nach aufwendigen Experimenten im Frühherbst 1826. Es zeigt den Blick aus dem Fenster seines Arbeitszimmers im Gutshof Le Gras in Saint-Loup-Varenne in der Region Bourgogne. Die Belichtungszeit betrug 8 Stunden, das Format war 16,5 x 21 cm. Dazu verwendete er die Camera Obscura und als chemische Substanz eine Beschichtung aus lichtempfindlichem Asphalt. Dieser härtet unter Lichteinwirkungen aus und wurde mit Lavendelöl entwickelt. Morgen beginnt in Bruneck zu diesem Anlass ein neuartiges Festival, eine Biennale der analogen Fotografie. Eine der Organisatorinnen ist Caroline Renzler, selbst Fotografin.
1: Die Idee dazu ist entstanden durch einen Impuls, durch ein Gespräch. Wir wurden darauf aufmerksam gemacht, dass 2026 die Fotografie 200 Jahre alt wird, also vor 200 Jahren entstand das erste auf Papier belichtete Bild. Dann kam diese Idee, daraus etwas zu machen. Und wir haben groß gedacht und haben uns für ein Festival entschieden. Ein Festival auch inspiriert durch andere Festivals, was überall auf der Welt zum Thema Fotografie stattfinden. Und weil Fotografie natürlich ein sehr großes und breites Thema ist, wollten wir uns auf die analoge Fotografie konzentrieren, auch als Gegenbewegung sozusagen zur KI und zur schnelllebigen Zeit.
2: Es gibt auf der einen Seite Fotografen, die sich natürlich in die digitale Welt begeben haben und andere, die aber wieder analoge Fotografie bevorzugen. Was hat das analoge Bild dem digitalen voraus?
1: Also in meinen Augen ist der Unterschied zwischen der analogen und der digitalen Fotografie die Herangehensweise. Bei der analogen Fotografie muss ich im Vorfeld schon viel darüber nachdenken, was will ich machen, entscheide ich mich für Schwarz-Weiß, entscheide ich mich für Farbe. Und ich mache dann ein Bild, ich entwickle es in der Dunkelkammer und gehe sofort in das Handwerk über. Das heißt, ich arbeite immer mit Materie. In der digitalen Fotografie, und ich kenne das als Berufsfotografin natürlich auch, da fotografiert man, arbeitet viel am Computer, die Bilder werden dann verteilt, werden für Social Media, für Web verwendet, aber man hat seltenst ein Bild eingedrucktes in der Hand, wenn man sich nicht dafür bewusst entscheidet. Das heißt, man arbeitet weniger mit den Händen. Und das Schöne an der analogen Fotografie ist, dass man wieder zurück zur Materie kommt und wirklich diese Momentaufnahme auf Papier bringt und auch greifbar macht.
2: Sie werden wahrscheinlich in Ihrem Festival auch analoge Fotos zeigen. Wie kann man sich dieses Festival vorstellen? Was ist geplant?
1: Also geplant ist vieles. Wir haben uns für eine breite Zielgruppe entschieden. Also wir wollen analoge Fotografie für alle zugänglich machen in unterschiedlichen Formaten. Wir haben Ausstellungen, da sind weibliche, männliche Positionen vertreten, junge Künstler, ältere Künstler, nationale Künstler, internationale Künstler, sehr breit gefächert. Dann an Veranstaltungen haben wir Talks, das heißt der Austausch untereinander, Künstler, Menschen, Kuratoren, Interessierte über das Thema der analogen Fotografie. Die Workshops beginnen bei der einfachsten Art, Fotos zu machen, der Camera Obscura, das heißt die Fotografie in einer Schachtel, wie zum Beispiel, was wir in der Franzensteste anbieten, über Polaroid-Collagen mit Kindern zu 35 mm beziehungsweise Mittelformat-Fotografie. Dann gibt es auch einen Großformat-Workshop in den Dolomiten. Dann natürlich gibt es auch Edeldruckverfahren, das heißt zum Beispiel Wetblade Collodium, experimentelle Fotografie. Also da ist alles ein bisschen vertreten, um dieses Thema der analogen Fotografie zugänglich zu machen und erlebbar zu machen.
2: Das heißt, auch auf verschiedene Orte verteilt natürlich. Es gibt ja auch das Museum für Bergfotografie am Kronplatz, das sich ja dazu auch anbietet.
1: Auf jeden Fall. Also wir wollten es ja auf ganz Südtirol verteilen, haben wunderbare Partner und Partnerinnen gefunden, spannende Locations. Zentrum haben wir uns diesmal für das Bustertal, für Bruneck entschieden. Von dort aus geht's weiter ins Gardatal, Museum Ladin, in die Festung Franzensfeste. Dann haben wir das Fotoforum mit im Team, die Basis Finchgau, die einen analogen Workshop anbietet. Im Oberbustertal sind wir im Innichen vertreten mit dem Fotoatelier Komar. In Bruneck eben haben wir dann das Lumenmuseum der Bergfotografie, Eckmuseum. Wir haben auch so Offspaces, das heißt nicht so die klassischen Veranstaltungsorte, sondern das heißt zum Beispiel ein Friseur Kamm und Schere, Sternbach Interieurs. Das Headquarter befindet sich in einer ganz spannenden Location oberhalb vom Würzbeck, wo schon bereits künstlerische Aktionen stattgefunden haben. Und so verbreiten wir uns von dort aus über das ganze Land.
2: Sie selbst sind auch Fotografin. Worauf konzentrieren Sie sich in Ihrer Arbeit?
1: Meine Arbeit konzentriert sich in erster Linie auf die Porträtfotografie. Wir haben auch ein Projekt, das wir in anlässlich dieses Festivals zeigen werden. Das heißt Forrester Jones zeigen wir in St. Vigil in der Ama Art, die Galerie vom Ama Stay Hotel. Dort geht es darum, um die verlassenen Orte an der Adria im Winter.
2: Zum Beispiel Grado.
1: Genau. Wir fahren jedes Jahr im Winter an einen dieser klassischen Urlaubsorte, wo normal im Sommer viel Bewegung ist, wo sich Schirm an Schirm und Liege an Liege reiht. Und da gehört Grado dazu, gleich wie Caorle, Jesolo und zum Beispiel auch Bibione. Wir sind dort, fotografieren diese interessante, surreelle Welt und haben einen Ausdruck dieser Arbeiten, werden wir anlässlich dieses Festivals zeigen.
2: Erklärt Caroline Renzler, Mitinhaberin des Fotoateliers Silbersalz, die gemeinsam mit dem Lumen am Kronplatz und dem Eckmuseum in Bruneck dieses Festival ausrichtet. How wide is a smile? Diese offene Frage steht über der Ausstellung von Max Brenner im Kunstforum Unterland. Der Finchgauer Künstler ist auch Teil des Kollektivs Brenner Havelka Blässel und präsentiert Arbeiten, in denen Malerei und Textilsiebdruck ineinandergreifen. Ausgangspunkt sind Bildfragmente aus dem digitalen Raum, Fotos etwa, die recherchiert werden, von Hand transformiert, manipuliert und in dichte, netzartige Wimmelbilder überführt werden. Eine Auswahl seiner Arbeiten sind für die kommenden 2 Wochen im Kunstforum unter den Lauben von Neumarkt zu erleben. Zunächst fallen die vielen Waffenattrappen auf, die Brenner an die Wände gehängt hat. Doch die schwarz bemalten, wie aus einer 3D-Fabrik stammenden Kunstobjekte aus Holz sind keine Kinderspielzeuge, sondern der Nachbau von verschiedenen real existierenden Raketen mit atomarer Sprengkraft.
7: Was ich hier damit mache, ist, ich entschärfe sie so und mache eigentlich aus einem so brutalen, zerstörerischen Objekt eigentlich ein Designobjekt. Das passiert ja auch im Netz, so diese Entschärfung von diesen Themen durch diese Überflutung von negativen Informationen und negativen Bildern wird man abgestumpft und diese Bilder werden ja auch in unserer kapitalistischen Welt verharmlost dadurch. Also ich versuche so mit dieser Ambivalenz zu spielen.
2: Peter Senona, selbstbildender Künstler, meint dazu:
8: Der Titel der Werke ist Flowers, was ja eigentlich auch unglaublich präzise eingeht auf das, dass uns eine extrem gefährliche Wahrheit als ungefährliche, fast schon schöne Ästhetik verkauft wird. Und ich finde, auf diese absolut aktuellen gesellschaftspolitischen Themen findet Max Brenner eine unglaublich prägnante, eigenständige und präzise Antwort. Wir haben in den letzten weltpolitischen Kriegen, wo fiel teilweise auch der Begriff die Schönheit der Kriegsbilder, was ich ja unglaublich finde, solche Worte in Kriegszusammenhängen zu benutzen. Und wenn Max seine Atombomben Flowers nennt, dann ist das eine Überspitzung dieses Phänomens.
2: So sieht es Peter Senona, der bei der Eröffnung im Kunstforum Unterland zusammen mit dem Künstler ein Gespräch führte. Im Zentrum der Ausstellung steht eine koboldhafte Fratze, die sich bei näherer Betrachtung als Schwarm erweist. Der Kopf ist kein abgeschlossenes Bild, sondern setzt sich aus einer Vielzahl kleiner Motive zusammen. Die Fratze wird so zur Projektionsfläche eines kollektiven Bildgedächtnisses. Max Brenner aus Brat am Stifser Joch lebt in Wien, wo er Druckgrafik an der Universität für angewandte Kunst studiert hat. Die Basis der Arbeit von Max Brenner ist die Zeichnung und die Druckgrafik.
7: Was ich hier damit mache, ist, ich entschärfe sie so und mache eigentlich aus einem so brutalen, zerstörerischen Objekt eigentlich ein Designobjekt. Das passiert ja auch im Netz, so diese Entschärfung von diesen Themen durch diese Überflutung von negativen Informationen und negativen Bildern wird man abgestumpft und diese Bilder werden ja auch in unserer kapitalistischen Welt verharmlost dadurch. Also ich versuche so mit dieser Ambivalenz zu spielen.
2: So entstehen komplexe Bildgefüge, in denen sich unzählige Motive überlagern, durchdringen und gegenseitig verstärken. Diese Bilder sind geprägt von einer Reiz- und Informationsüberflutung existenzieller Ängste und Bedrohungen, die durch den digitalen Raum in unsere Köpfe dringen. Und sie sind wahrhaft zeitgenössisch. Die Ausstellung im Kunstforum Unterland unter den Lauben von Neumarkt ist bis 13. Juni zu sehen, jeweils dienstags bis samstags von 10 bis 12 und von 14 bis 16 Uhr. Das war ein Kulturjournal, Redaktion Renate Gamper, Gestaltung und Moderation Stefan Nicolini.

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1: Das Thema heute bei Wortwechsel, zu dem ich Sie herzlich begrüße, ist der Brennerbasistunnel Entlastung oder Belastung. Dazu begrüße ich heute Martin Außerdorfer von der Brennerbasistunnel-Beobachtungsstelle, Marlene Rohner vom Heimatpflegeverband Südtirol, Thomas Unger vom Bürgerforum Inntal und Lothar Thaler von der Bürgerinitiative Brennerdialog. Ihnen allen ein herzliches Willkommen bei Wortwechsel. Wir sind heute über Teams miteinander verbunden. Am Mikrofon ist Judith Bertagnoli und ich freue mich, dass Sie alle da sind. Herr Außerdorfer, bringen Sie uns doch auf den neuesten Stand. Wie weit ist man denn mit dem Brennerbasistunnel?
2: Der Brennerbasistunnel ist insofern ein sehr kompliziertes Projekt, weil es sich um ein überregionales Projekt handelt und es weit um mehr geht als nur um den Bau eines Tunnels. Es geht um die Harmonisierung der Bahnsysteme in Europa, die sich national entwickelt haben, wo wir kein einheitliches Bahnmanagementsystem haben, kulturell bedingte Unterschiede. Man kann sagen, die Auswirkungen, dass die Bahn nicht interoperabel ist, gehen auf die Nachwirkungen des Zweiten Weltkriegs zurück. Heute haben wir am Brenner eine wichtige Schnittstelle. Wir gehen von 3 kV auf 15 kV und dann 25 kV. Rechtsverkehr, Linksverkehr, Gleichstrom, Wechselstrom, unterschiedliche Signalsysteme. Der Ausbruch des BBT läuft nach Plan. Wir haben jetzt die große Frage, ob es innerhalb des Jahres gelingt, die Definition für die Tunneltechnik abzuschließen. Wenn dann die Ausschreibung erfolgt, dann wird der BBT plangemäß 2032 eröffnen. Wenn vor allem die Nationalstaaten Österreich und Rom mit den Ministerien und den beiden Infrastrukturbetreibern ÖBB Infra und RFI diesen Dialog nicht schaffen, weil es ist weit über den Brennerbasistunnel angesiedelt, dann wird es so sein, dass alle Zeit, die man länger benötigt, um Entscheidungen herbeizuführen, analog dazu führen wird, dass auch zeitgleich der Brennerbasistunnel genau um diese Zeit später eröffnen wird.
1: Frau Rohner, angetreten ist man ja, wenn es jetzt den Brennerbasistunnel betrifft, mit einem sehr großen Versprechen. Es ist ja ein sehr altes Projekt. Die ersten Planungen gehen auf die 70er Jahre zurück. Das Versprechen der EU war, die Lärm- und Umweltbelastung der Anrainerinnen und Anrainer durch den Bau des Brennerbasistunnels auch zu senken und den Güterverkehr auf die Schiene zu verlagern. Wie können Sie als Heimatpflegerin dagegen sein?
3: Ja, wenn man von Versprechen spricht zum Brennerbasistunnel, das waren ja alles mündliche Versprechen. Also die Politik versuchte natürlich, die Bevölkerung davon überzeugen, dass ein Projekt die Verlagerung des Verkehrs von der Straße auf die Schiene erreichen wird. Und die Idee wäre ja super, dass wir auch einfach die Brennerachse entlastet haben. Aber das Thema ist ja viel größer. Und in den Verträgen, da kann Ihnen sicher der Martin Außerdorfer das genauer erläutern, in den Verträgen steht ja nirgends, ist ja nirgends festgehalten, dass die Waren von der Straße auf die Schiene verlegt werden sollen oder müssen. Es gibt auch keine Verträge dazu, es gibt keine Gesetze dazu. Und das ist eigentlich die Folge, dass der Verkehr auf der Autobahn, der wird einfach auch uns immer erhalten bleiben, wenn sich an den Preisen nichts ändert, wenn sich an der Maut nichts ändert, wenn sich an den Gesetzen im europäischen Raum, in Italien, in Österreich nichts ändert und wenn sich eigentlich auch nichts daran ändert, dass der Brenner als Umwegverkehr in Europa genutzt wird, dass immer noch ein Drittel des Umweges über den Brenner läuft.
1: Das heißt, Sie sagen, der Brennerbasistunnel ist ein Milliardengrab, das 10 Milliarden Euro kosten wird, vielleicht sogar etwas mehr, das uns aber nichts bringt, weil die Güter nicht auf die Schiene verlagert werden. Das ist Ihre große Befürchtung, das habe ich so herausgehört. Stimmt das so?
3: Ich habe nicht von einem Milliardengrab
1: gesprochen. Das habe ich gesagt, genau. Mhm. Ja. Aber auf alle Fälle sagen Sie, Sagen Sie, die Versprechen, glauben Sie, können nicht eingelöst werden, oder so?
3: Versprechen sind sehr schön, aber natürlich sollte es so wie in der Schweiz sein. Es sollten vorher Bedingungen vereinbart werden mit und auch von der Bevölkerung mitgetragen werden. Die Bevölkerung wurde in der Schweiz zum Gotthardtunnel dazu gefragt. Es wurden auch Forderungen gestellt von der Bevölkerung vor Ort, dass auch das Nachtfahrverbot ist dort in Kraft. Die Waren müssen auf die Schiene und so sollte es eigentlich auch auf dem Brenner sein, bevor überhaupt das Projekt fertig gebaut ist. Also diese Garantien sollte es vorher geben und nicht ein Vielleicht für danach.
1: Also nur ein Vielleicht für danach, sagt Frau Rohner. Herr Ausserdorfer, sind diese Zweifel berechtigt?
2: Ich traue mich zu behaupten, dass das Projekt Verkehr, Transitverkehr, Brenner Basistunnel, Verkehrsverlagerung ein sehr komplexes ist. Und ich traue
1: das
2: mich
1: haben
2: auch
1: wir
2: zu
1: gehört,
2: behaupten,
1: dass
2: es nur sehr wenige Menschen gibt, die einen transversalen Blick zu diesem Thema haben. Ich kann natürlich Ängste schüren und sagen, das wird nicht funktionieren. Schlussendlich ist es eine Marktwirtschaft, wo man entscheidet, wie man fährt. Das größte Problem, was wir heute am Brenner haben, und wir haben aktuell eine Rückverlagerung von der Straße auf die Schiene, ist die verrückte Bahnpolitik in Deutschland. In Deutschland funktioniert zurzeit gar nichts. Man macht Instandhaltungsarbeiten, Ertüchtigungen in die Schieneninfrastruktur. Es kommen aktuell weniger Züge zum Brenner her. Es sind Strecken unterbrochen, wo nicht gefahren werden kann. Und man kann sich das so vorstellen, wie wenn man ein Haus saniert, gleichzeitig das Erdgeschoss, den ersten Stock, den Keller und das zweite Stockwerk und möchte gleichzeitig eine gute Lebensqualität dabei haben. Das ist schlichtweg unmöglich. Und gleichzeitig ist das größte Problem, wenn wir von einer Verlagerung von der Straße auf die Schiene sprechen, dass Deutschland beim Brenner Nordzulauf nicht weitermacht, wenn man sich die Welt schönredet. Ich verstehe Österreich. Warum? Weil Deutschland hier nicht mithält zu den Abkommen, die Italien und Österreich gemacht haben, wo man weiterarbeitet. Morgen wird der Bahnverkehr am Brenner einer sein. Nicht nur diese Änderung kommt, die ich vorhin genannt habe, was die ganze Interoperabilität des Themas betrifft. Aber ich kann morgen mit einer Lokomotive durch den Brenner fahren und nicht mal mit drei. Ich werde mit einem Lokführer durchfahren können und brauche nicht mal die doppelte Lokführerausbildung oder die dreifache. Ich brauche nicht mal zwei Lokführer in Italien. Überall auf der Welt funktioniert die Schiene nicht. Nur nicht in diesem Kleinstaaten Europa, wo wir Bürokratismen haben auf der Schiene und alles da ist. Da kann der Frechter auf der Straße lachen, weil der kann Menschen herbringen, die nicht mal die Muttersprache eines Landes sprechen und die können mit den LKWs überall zu Dumpingpreisen fahren. Also hier einfach die Schiene schlecht zu reden, auch als Vertreter der Grünen. Ich freue mich zum Beispiel, dass Madeleine Rohrer gesagt hat, die Zulaufstrecke müssen gebaut werden. Eine Landtagsabgeordnete der Grünen, weil sie pragmatisch in die Zukunft blickt. Und wir können nicht den Kopf in den Sand stecken und sagen, man tut nichts und man macht nichts, weil die Schweiz, die denkt jetzt an, dass man eine Sondermaut einführt für LKWs und Personen, die nur durch die Schweiz durchfahren. Und wir bekommen noch mehr Transit am Brenner. Deswegen müssen wir einschauen, rahmenpolitische Begleitmaßnahmen zu setzen, aber vor allem auf eine Lösung hinzuarbeiten.
1: Herr Ausserdorfer,
2: die Lösung heißt mal die Schiene.
1: Herr Ausserdorfer, dann heißt das Folgendes, dass die Bedenken von Frau Rohner durchaus berechtigt sind. Das heißt, Sie haben gesagt, es ist ein sehr komplexes Thema und Ihre Bedenken, dass das nicht klappt mit der Verlagerung auf die Schiene, sind durchaus berechtigt. So war Ihr Einwurf jetzt für mich zu verstehen. Das heißt, was wollten Sie dann sagen?
2: Allein mit der Eröffnung des Brenner Basistunnels werden wir in der Lage sein, konkurrenzfähiger zu sein. Es ist heute ein Thema, wo die Schiene nicht resilient ist. Wir sind Naturgefahren ausgesetzt und fahren auf einer 170 Jahre alten Strecke. Heute funktioniert die Schiene nicht. Und sie funktioniert nicht, weil sie überlastet ist, weil wir keine Trassen haben und weil man nicht den Mut hatte, in der Vergangenheit in die Schiene zu investieren. Das ist ein ganz klares Thema. Und diese Versäumnisse holt man jetzt auf. Und mit neuen Infrastrukturen kann man besser arbeiten. Und dann wird man auch dem Antworten geben, was Frau Rohner als Gefahr sieht, was man heute mit Sicherheit nicht in der Lage ist.
1: Wenn morgen die Zulaufstrecken schon gebaut sind, das heißt, dieses große Fragezeichen bleibt, dann kann auch der Brenner Basistunnel als Teil eines großen Verkehrskonzeptes konkurrenzfähig sein und auch Güter können auf die Schiene verlagert werden. Das heißt, es sind noch viele Fragezeichen und ich verstehe das so, dass es tatsächlich noch einiges auszudiskutieren gilt, was Frau Rohner gesagt hat. Herr Thaler, Sie sitzen ja sozusagen mitten in der Höhle des Löwen, unweit von Rosenheim, wo seit Jahren ein erbitterter Widerstand gegen genau diese Zulaufstrecken tobt, wo man es mit Mediation versucht hat, mit Bürgerbefragungen, mit Bürgereinbindungen. Aber Stand jetzt ist, es fehlt kurz und ergreifend das Geld. Wie soll es weitergehen, Herr Thaler?
4: Zunächst einmal Bürger Bürgerbeteiligung oder Bürgereinbindung, das ist ein großes Wort, was so nicht zutrifft. Bürgerbefragung eher, aber die Antworten waren eigentlich wurscht. Man hätte auch bla bla sagen können. So ist es bei der Bahn angekommen oder aufgenommen worden. Also Bürgerbeteiligung, würde ich erstmal sagen, gab es in dieser Form nicht. Sie haben lediglich einen gesetzlichen Auftrag erfüllt, der nötig ist. Dann ist es so, wir bekämpfen nicht die Nordzulauf. Wir haben den Nordzulauf schon. Wir sind bereits vor 20 Jahren, ist die Strecke Rosenheim-Kufstein ertüchtigt worden, um den erwarteten Verkehr aus dem Brenner Basistunnel aufzunehmen. Brenner Basistunnel, schön, dass der jetzt termingerecht fertig wird. Der war ja schon für 2016 geplant. Und da waren die Deutschen schon so weit und hätten den Verkehr aufgenommen. Anders schaut es aus dem Südzulauf aus. Da ist also immer noch ein Riesenfragezeichen. Selbst der EU-Rechnungshof, der es ins Nimmer auf den Nimmerleinstag verschiebt, wann die italienische Seite endlich fertig sein wird. Das heißt also letztendlich, wir sind nicht dagegen. Wir wollen die Güter auf die Schiene haben. Wir haben den, aber wir sagen, ja, macht's endlich den Tunnel auf. Wir sind soweit.
1: Das heißt, Nordzulauf braucht es nicht, weil die bestehende Strecke schon besteht. Wurde, bevor Herr Ausserdorfer sich hier einbringen möchte, würde ich noch den Herrn Unger fragen. Sie wohnen ja einige 20 Autominuten voneinander entfernt, also Herr Thaler und Herr Unger. Das heißt, da haben sich verschiedene Bürgerinitiativen auch zusammengeschlossen. Sie haben auf Ihrer Homepage einen wirklichen Ofen auch dargestellt in einem Video, wo Geld verbrannt wird. Und dieser Ofen trägt die Aufschrift Brenner Nordzulauf. Und in dem Video stellen Sie auch die Alternative vor. Die Alternative wäre eine Ertüchtigung dieser Zulaufstrecke, dieser bestehenden Zulaufstrecke. Was sonst noch, Herr Unger?
5: Also man muss sich den Raum, den süddeutschen Raum vorstellen wie ein Trichter. Im Westen München, im Osten ist Salzburg und in diesem Trichter geht alles an Bahnverkehr Richtung Inntal zusammen. Und ich sitze hier mitten im Inntal. Wir waren vor circa 10 Jahren, wie die Planungen zum Brenner Nordzulauf neu begonnen haben, circa 20 Bürgerinitiativen im Landkreis Rosenheim. Jetzt sind wir noch 14, weil nicht mehr alle Orte davon betroffen sind, aber man hat sich auch zusammengeschlossen. Und 2016 hat der Deutsche Bundestag diesen Brenner Nordzulauf mit einem Kostenvolumen von 1,3 Milliarden in den Bundesverkehrswegeplan gebracht. Da muss man dazu sagen, da fehlten noch einige Millionen, weil ein Stück Strecke nicht bezifferbar gewesen ist. 2021 wurden die Kosten auf 7 Milliarden erhöht und im letzten Jahr hat das Verkehrsministerium von Kosten von 9 bis 15 Milliarden gesprochen. Aus anderen Bahnprojekten, ob das jetzt Gotthard ist oder auch BWT oder Stuttgart 21 oder die zweite Münchner Stammstrecke oder auch der Flughafen, der neue Flughafen in Berlin, weiß man, dass sich diese Verkehrsprojekte immer verzwei- oder verdreifachen von den Kosten her. Das heißt, wenn man heute bei 15 Milliarden ist, dann sind wir vielleicht in 15, 20 Jahren, wenn der Nordzulauf irgendwo im Bau ist, vielleicht schon bei 30 oder 40 Milliarden. Und das ist einfach die Frage, wo hört die Entlastung der Bevölkerung auf und wo beginnt eine Belastung? Jetzt nicht nur durch den Bau, sondern auch von der finanziellen Seite her, weil man muss sich auch die Frage stellen, gerade in der heutigen Zeit, was kann man für den gesellschaftlichen Nutzen mit diesem Geld auch noch an anderen Dingen finanzieren, die dringend notwendig sind, wenn ich also zur Infrastruktur, wir haben in Deutschland einen 500 Milliarden Infrastrukturfonds seit letztem Jahr, da zählen aber nicht nur Verkehr, Straßen und Bahn dazu, auch Telekommunikation, Stromnetze, Schulen, Kindergärten, Schwimmbäder etc. pp., auch Altenheime, Krankenhäuser. Das muss alles irgendwo finanziert werden. Unsere Bevölkerung altert nicht nur in Deutschland, auch in Österreich und in Italien. Wir müssen irgendwo schauen, dass wir das Geld dort richtig einsetzen.
1: Ich habe verstanden, es geht vor allem auch um gewaltige Summen, wo Sie sagen, steht das im Verhältnis? Bringt das so viel, dass Sie auch gerechtfertigt wären? Jetzt habe ich verstanden, dass der Brenner Basistunnel für Sie als Projekt durchaus begrüßenswert ist, Sie sagen, aber diese Nordzulaufstrecke braucht es nicht. Herr Ausserdorfer, braucht es die Nordzulaufstrecke oder hat Herr Thaler durchaus recht, wo er sagt, ja, wir haben eigentlich alles schon da, was es braucht, um den Güterverkehr zu verlagern?
2: Also ich stelle hier erstmals fest, dass hier 3 gegen 1 diskutieren, von den Standpunkten her, wie zur Sendung eingeladen wurde. Ich möchte nur Folgendes unterstreichen. Wenn wir in die Zukunft schauen, dann brauchen wir neue Infrastrukturen. Deutschland hat sich ja zu Tode gespart in den letzten Jahrzehnten und deswegen ist man heute in dieser miserablen Lage, wo man nicht mal weiterkommt. Und wenn man sich die Situation anschaut, wie der Unmut ist, wie die Wirtschaft ist, dann muss man auch die Fehler in der Vergangenheit suchen. Wenn wir anderswo in der Welt sind, und ich war neulich in China, ich war in Mittelasien, ich habe mehrere Standorte dieser Welt angeschaut zum Thema Eisenbahn, um auch aufzuzeigen, was Probleme und Chancen sind. Und in Europa brauchen wir uns nicht wundern, wenn es weiter bergab geht, dann brauchen wir uns auch nicht mal Fragen stellen, wie sich die Zukunft entwickelt, weil die Wirtschaft saft sich von alleine ab. Wir sind ja nicht mal in der Lage, wegen dem Phänomen Not in my Backyard einen Gehsteig in einer Gemeinde zu bauen, weil die Menschen in Pension sind und nur mal jammern, ich möchte jetzt endlich meinen Frieden haben. Das muss man sich mal ganz ehrlich bewusst machen und sich die Frage stellen, warum ist das so und warum sind wir Jammerweltmeister geworden und haben nicht mal den Mut anzupacken. Wenn man sich Südtirols Politik anschaut, dann ist man hinter dem Brennerbasistunnel gestanden. Und ich gebe allen recht, wir hätten den Brennerbasistunnel früher eröffnen wollen und das wäre auch machbar gewesen. Aber an zu viel Demokratie geht auch die Welt zugrunde. Weil ich kann Ihnen eins sagen, wenn man den Brennerbasistunnel als Staatsvertrag gebaut hat, dann hat man diesen festgelegt 2004 in einer Zeit, wo Europa andere Blickpunkte hat. Es wurde die Schengen-Grenze aufgehoben, es kam der Euro, es gab die EU-Osterweiterung. Man dachte, Europa löst alle Probleme. Aber beim Brennerbasistunnel muss man feststellen, dass man Bauarbeiten in Österreich mit italienischem Recht ausgeschrieben hat und dass es hier keine Rechtsquellen gab, wie man dieses Bauwerk umsetzt. Es ist also nicht daran gescheitert, dass die Tunnelbohrmaschine nicht schnell genug bohrte. Es ist daran gescheitert, dass wir an Bürokratie beinahe zugrunde gingen, um ein Projekt umzusetzen. Und deswegen die Verzögerungen.
1: Herr Ausserdorfer, die Frage war, wie sieht es aus mit den Nord-zu-Laufstrecken?
2: Das ist ganz ein einfaches Thema. Wir müssen uns nur Südtirol anschauen und alle Hörerinnen und Hörer von Reis Südtirol können sich vorstellen, wie die Situation zwischen Brixen und Bozen ausschaut. Brixen und Bozen bräuchte heute einen 15-Minuten-Takt im Regionalverkehr. Wir haben keine freien Zugtrassen. Warum? Weil die Strecke überlagert ist. Deswegen werden jetzt auch Zulaufstrecken gebaut und sind schon im Bau. Dasselbe Thema ist mit internationalen Personenzügen. Man will jetzt mit der Frecciarossa bis nach München fahren. Wir haben keine Kapazität mehr und in Südtirol werden wir neue Kapazitäten schaffen. Der Flaschenhals, den man aktuell auf der Brenner Notrampe hat, der wird sich Richtung Bayern verlagern, weil wir auch dort Themen haben. Und es wurde ganz schön beschrieben vorhin. Es ist der Kessel, der zugeht. Es kommt die Strecke von Stuttgart nach München. Es kommt die Strecke von Nürnberg nach München. Es kommt die Strecke von Passau nach München. Das geht auch weiter Richtung Salzburg. Ich kann mir gut vorstellen, dass wir mit ECTS und der Digitalisierung der Strecke mehr Kapazitäten schaffen. Und es ist auch richtig, dass die Züge mit 740 Metern und 2400 Tonnen fahren können. Nur irgendwann ist der Mathematik ein Ende gesetzt. Und wir können es schaffen, 1 Million Lkw von der Schiene auf die Schiene zu verlagern, die von der Straße wegzunehmen. Und dort braucht es auch Kapazitäten nördlich des Brenners und auch südlich des Brenners. Und was ich auch noch erwähnen möchte, es braucht auch ein zusätzliches Terminal in Verona. Das heißt, ich kann nicht sagen, ich mache das nicht, weil ich mache das auch nicht. Und wir gehen ja her und haben ein zweites Thema nicht im Augenblick. Es geht ja auch um die Resilienz der Infrastruktur. Wie viel verträgt die Straße noch? Hat die Brennerautobahn nördlich und südlich des Brenners mit den geplanten Wartungsarbeiten, die kommen, genügend Kapazitäten? Was sagen die Menschen in diesem Korridor, wenn sie sich mit dem Auto nicht frei bewegen können, weil sie nicht mehr einkaufen gehen können? Und die weitere Frage ist, haben wir Rechnung getragen, dass wir auf einer Infrastruktur arbeiten, die auf die 70er Jahre und auf den Krieg zurückgeht. Wir haben mittlerweile keine Berliner Mauer mehr. Es ist ganz Europa, welches Urlaub macht und Warenaustausch hat. Aber wir haben immer noch dieselben alten Infrastrukturen. Diese Ignoranz für eine Modernisierung von Europa kann ich nicht verstehen. Wir wollen doch ein Land haben, wo junge Menschen bleiben, wo junge Menschen sich wohlfühlen, wo wir in die Zukunft schauen und nicht uns auf den Lorbeeren der Vergangenheit ausruhen und sagen, das Geld ist schlecht investiert. Ich kenne keinen Unternehmer, der nicht in die Zukunft investiert und sagt, wir haben das alles schon gemacht und jetzt muss ich schauen, dass ich einen guten Ruhestand habe. Aber wir wollen doch, dass es weitergeht in Europa. Und als junger Mensch freue
1: bleiben
2: ich mich
1: wir, bleiben Zukunft. Wir bei den Argumenten. Das Argument, das ich jetzt hier verstanden habe, ist, dass Sie sagen, die Strecke der Brenner Nordzulauf muss gebaut werden, weil die Kapazität erschöpft ist. Also die bestehende Strecke kann nicht alle Züge aufnehmen, die dann Güter auf der Schiene transportieren sollten. Herr Thaler, haben Sie das sich auch durchrechnen lassen? Sind die Argumente in Ihren Ohren auch stichhaltig?
4: Ja, wir haben es durchrechnen lassen, natürlich. Und ich sehe es nicht so, dass wie der Ausserdorfer, dass wir hier 3 gegen 1 sind. Wir sitzen durchaus an einem Tisch und wir sind auch in vielen Dingen einer Meinung. Wir sind auch einer Meinung, dass es die Zuläufe zum Brennerbasistunnel geben soll, weil sonst ist der Brennerbasistunnel obsolet. Dann kann man den vergessen, macht man vorne und hinten die Tür wieder zu. Nein, wir sehen das durchaus als sinnvoll an. Nur, und wir haben auch ausgerechnet, dass wir mindestens die Kapazitäten, die die Italiener zusammenbringen werden, auf unserer Seite jetzt schon haben. Wir haben die zur Verfügung. Und es wird bei Weidbruck wird es einen Flaschenhals geben, der auf 100 Jahre wahrscheinlich nicht zu öffnen ist. Und
2: das
4: von daher
2: nicht.
4: Verstehe ich die Aufregung eigentlich gar nicht, weil wir mittlerweile locker bei Zahlen sind, die wir überhaupt nicht. Würden Sie mich mal bitte ausreden lassen, Herr Ausserdorfer, vielleicht lasse ich auch ausreden. Es gibt genügend Kapazitäten, es gibt jetzt schon freie Kapazitäten im Nordzulauf. Das heißt, mit entsprechenden Ausweichstellen, der Unger hat auch die Strecke nach Salzburg erwähnt, das ist die Strecke München-Mühldorf-Freilassing-Salzburg. Und wenn diese Strecke endlich mal elektrifiziert ist und zweispurig ausgebaut ist, dann können auf dieser Strecke schon circa 70 Güterzüge werden da aufgenommen, die Brennerstrecke entlasten. Also man muss ein Gesamtkonzept sehen. Man muss sich ja nicht nur diese eine Strecke anschauen, man muss einfach die ganze Region oder den ganzen Alpenraum sich betrachten. Und dann ist es wirklich, geht nicht weit über Grundschulrechenkenntnisse hinaus, um zu sagen, die Nordzuläufe bzw. die Zuläufe in einer größeren Kapazität als Neubaustrecke auszubauen. Niemals.
1: Hier war hat sich bei Ihnen sehr starker Widerstand geregt, Herr Ausserdorfer, Nadelöhr, Weidbruck. Das stimmt nicht, sagen Sie, dass Deutschland schon mehr Kapazitäten hat als Italien. Nadelöhr, Weidbruck, was entgegnen Sie dem?
2: Also ich würde gerne wissen, warum man sich auf das versteift. Ich kann mich erinnern an ganz viel, ich brauche nur googeln, Brennerbasistunnel und die deutschen Medien, da wurde grandios die Botschaft gebaut und verbreitet, der Brennerbasistunnel wird nie gebaut. Das hat man in Deutschland ja breit getreten. Ich weiß nicht, ob es ein Alibi ist oder man eine totale Autobauernation ist und weiter Autos und Lkw fahren will. Die Lobbyisten sind sicherlich stärker als jede der Schiene. Und die Menschen wollen einfach keinen Verkehr mehr am Brenner. Die Menschen im Wipptal, Nördlich und Südlich, haben genug von den LKWs und von 11 Millionen BKWs. Die Deutsche Bahn ist nicht in der Lage, die Schienen zu ertüchtigen. Man wollte verrückterweise 2028 6 Monate die Strecke München-Rosenheim komplett sperren. Das ist fahrlässig. Das ist eine Rückverlagerung von der Straße auf die Schiene. Und ich weiß selbst nicht, ob man das nicht machen möchte, um ein Alibi zu haben und sagt, schauen Sie, der Verkehr auf der Schiene nimmt weiter ab. Wohin gehen denn die Verkehre, Herr Thaler? Alle Transporteure wollen nach Verona. Wir haben heute 16 Roundtrips allein Köln, Eiffelturm, Verona, weil dort die Verkehre hin wollen. Der Zug will ja nicht den Umwegverkehr über Mühldorf, Freilassing und über die Dauernstrecke fahren und durch die Dauernschleuse, um dann im Tarvis rauszukommen. Ja. Da können die Züge doch gleich über die Schweiz fahren. Also da tut man sich Sachen zusammenbauen, die nicht mit den wirtschaftlichen Anforderungen zusammentreffen. Wenn man sich die Verkehrsanalysen anschaut, die offiziell abrufbar sind, zum Beispiel von der deutsch-italienischen Handelskammer. Es stimmt, dass ich dort 70 Züge fahren kann, aber ich kann auch 70 Züge fahren, sage ich jetzt mal, zwischen Rom und Neapel. Aber das, was wir haben, ist der Brenner und es geht darum, den Brenner zu entlasten und die Lebensqualität der Menschen in Südtirol und in Nordtirol zu steigern. Und man hat es geschafft, im Nordtiroler Unterinntal am 9. Dezember 2012 eröffnet, einen Nordzulauf zu bauen, unter den Dörfern durch, höchst kompliziert mit einer sehr komplexen hydrogeologischen Situation, weil Österreich auf die Schiene setzt. Und ich freue mich, wenn Österreich, Deutschland und Bayern noch mehr die rote Karte zeigt, noch mehr Blockabfertigung macht, dann kann Deutschland feststellen, dass man in Kufstein nicht mehr weiterkommt, weil man meint, man ist so groß und kann einfach in Österreich reinfahren und diese 7 Alpenregionen mit Tirol und Südtirol ignorieren. Das ist für mich fahrlässig.
1: Herr Ausserdorfer, Herr Unger, Sie wollten was sagen, bitte.
5: Ja, also es ist alles schön und gut. Wir sagen ja auch nicht, dass der BBT schlecht ist. Der wird die dortige Region entlasten, wenn er endlich mal in Betrieb ist. Man muss aber den Verkehr, der den Alpenraum quert, im Gesamten doch sehen. Und zwar wirklich von der französischen Grenze bis rüber zum Semmering. Da werden viele Tunnels gebaut. Die Schweizer haben den Gotthard fertig. Der Lötschberg, da wird jetzt die zweite Röhre gerade fertig gebohrt und gebaut. Da fehlen noch 6 Kilometer. Im Korallentunnel ist im November eröffnet worden. Der Semmering-Basistunnel wird in 4, 5 Jahren fertig sein. Und zum Beispiel Semmering-Korallentunnel, da kann dann der ganze baltische Verkehr, und so ist es ja auch von der EU vorgesehen, über diesen Korridor plötzlich Richtung Adria runterlaufen. Das
1: Herr
5: entlastet
1: Unger,
5: die Brennerstrecke wieder.
1: bleiben wir doch beim Brennerkorridor. Ich glaube, da haben wir genügend Diskussionsstoff. Frau Rohner, Sie haben sich jetzt die Diskussion angehört. Ist jetzt vor allem um den Nordzulauf gegangen. Was ist denn da Ihre Position?
3: Ja, ich kann eigentlich Bayern zustimmen und ich bin sehr froh, dass Evelyn Palla, die neue Bahnchefin, ihre ganze Energie in den Bestand setzt, denn das ist die Zukunft. Wir müssen mit bestehender Infrastruktur lernen, umzugehen. Wir müssen bestehende Infrastruktur ertüchtigen. Wir müssen dort vor allem die Gelder anlegen und schauen, dass der Bestand funktioniert. So muss es auch in Südtirol sein. Wir müssen schauen, dass die Bestandsstrecken ertüchtigt werden, dass der Bestand funktioniert.

0: Lötschberg-Tunnel nur 33% Auslastung. Das heißt, der ganze Umwegverkehr geht über den billigen Brenner. Und solange wir keine Gesetze und Verpflichtungen haben, auch für den Brenner Basistunnel, der laut Landesrat Alfreider, wie er vor circa 2 Wochen in Salurn bei der Bürgerversammlung gesagt hat, 2034, wahrscheinlich sogar 35 erst fertiggestellt sein wird, damit er dies aufnehmen kann, die Waren, um die Straßen zu entlasten, was ja vertraglich nirgends festgelegt ist oder festgesetzt wird bis heute, damit das stattfinden kann, muss das einfach von der Politik wirklich gewollt werden. Das löst kein freier Warenverkehr. Und ich muss doch eines dazu sagen, dass gerade solche großen Projekte, wie Martin Ausserdorfer gesagt hat, die müssen natürlich demokratietauglich auch abgehandelt werden. Und das weiß man natürlich vorher, dass hier Umweltverträglichkeitsprüfungen gemacht werden müssen, dass verschiedene Studien gemacht werden müssen, dass verschiedene Varianten untersucht werden müssen, dass eigentlich die Bürger befragt werden sollten, dass die Politik sich ändert. Es ändern sich Landesregierungen, es ändern sich Gemeinden. Also prinzipiell weiß jeder Planer und jeder Techniker, dass eigentlich solche Vorhaben bei Großprojekten immer auch zeitlich und finanziell mit eingerechnet werden sollten und werden müssten. Und deshalb noch ein Aufruf auch, dass die Demokratie, wie wir es auch nicht nur als Heimatpfleger oder auch wie ich es als Architektin, die sich mit diesem Thema beschäftigt, mit Bestand, also Demokratie beruht darauf einfach, zivil couragierte Meinungen sich anzuhören und die auch zuzulassen, sonst würde es nicht funktionieren. Und gerade für das Wipptal und für Gries am Brenner ist zu sagen, der große Aufschrei ist natürlich dort jetzt gestartet, weil eben aber die Autobahn so massiv ausgebaut wird. Es ist nicht, weil der Brenner Basistunnel noch nicht fertig ist, sondern hier wird seit einem Jahrzehnt mit aller Macht von der ASFINAG probiert, die Autobahn auszubauen. Es wird die Luebeck-Brücke abgerissen. Werden 2 neue Brücken aufgebaut. Es kommt eine 6-spurige Autobahn vom Brenner bis nach Innsbruck. Und
1: Aber
0: das ist das Schlimme, dass eigentlich die Wipptaler ertragen müssen,
1: Frau Rohner,
0: dass
1: jetzt
0: eine
1: ver
0: Verlagerung bis heute nicht garantiert wird und garantiert werden kann.
1: Frau Rohner, jetzt verstehe ich nicht ganz. Also die Südzulaufstrecke, das wäre eine Bahnstrecke, die durch den Berg geplant ist. Das
0: Na,
1: heißt,
0: es hat hier ja
1: Sie
0: auch.
1: sagen, was könnte dann die Alternative sein? Also der Ausbau der bestehenden Strecke könnte an die Grenzen der Kapazität auch gelangen. Gegen den Ausbau der Autobahn haben Sie sich jetzt dezidiert auch ausgesprochen. Aber was sind dann die Alternativen?
0: Nein, es gab ja 7 Varianten, wie eigentlich beim Nordzulauf. Es gab 7 Varianten und diese wurden auch der Bevölkerung nicht deutlich vorgestellt, sondern hier wurde mit verschiedenen Gemeinden und Bürgermeistern und Vereinen und Verbänden wurde entschlossen, diese Variante durch den Berg zu wählen, die eigentlich die teuerste ist, die gefährlichste für Wasser, für Natur, für Luft und Leben und eigentlich auch in Zeiten des Klimawandels eigentlich diese ein Bauvorhaben ist, das am meisten CO2 und am meisten Ressourcen verbrauchen würde.
1: Ihr Vorschlag
0: Deshalb
1: wäre,
0: unser Vorschlag ist eigentlich, dass wir wie im Norden unsere Bestandsstrecken diese ertüchtigen. Das ist
1: wie soll
0: möglich.
1: das gehen? Wie
0: Es
1: bitte?
0: ist
1: Wie
0: möglich.
1: bitte?
0: Im Brenzol haben wir schon bis Auer ist eine 3- bis 4-spurige Strecke ohne Probleme möglich. Dort gibt es schon die Gleise, die 3- bis 4-spurigen Gleise von Auer bis
1: Wo?
0: Brenzol. Haben wir sie? Ja.
1: Wo
0: Ja,
1: denn?
0: können Sie uns. Ja, sie sind dort. Sie wurden nur vernachlässigt in den letzten 30
1: Also,
0: Jahren.
1: das ist
0: Wir
1: ein Terminal in Brenzol, der gebaut wurde,
2: und niemals eine Funktion aufgenommen hat, weil Südtirol keinen Güterterminal hat. Das sind 740 Meter lang, wo genau 20 Hektar Fläche sind und wo kein weiteres Gleis möglich ist, weil weiter vom Brandzoll alles zweispurig ist und Richtung Norden genauso. Das heißt, ein Bau hier ist ein Eingriff in die Landschaft. Es löst nicht das Lärmproblem, wo die Güterzüge durch die Ortschaften fahren. Und in diesem Beteiligungsprozess, der im Jahr 2009 stattgefunden hat, haben alle Bürgermeister, Gemeinderäte sich dafür ausgesprochen, dass die Tunnelvariante errichtet

0: gewählt werden soll. Und wenn das nicht demokratisch ist, dann frage ich, wer ist das legitimierte Organ, eine solche Entscheidung zu treffen, wenn es nicht ein Gemeinderat ist?
1: Wir haben jetzt aber eine ganz andere Situation. Wir stehen mitten in der Erderwärmung. Die Klimaziele sind nicht zu erreichen. In den Alpen die 1,5 Grad Erderwärmung haben wir schon lange überschritten. Wir müssen Infrastrukturprojekte so umsetzen, dass sie nicht Landschaft, Natur und Ressourcen schädlich sind. Und wir können sehr wohl eine dritte Spur in das Unterland einplanen. Und wir wissen ganz genau, dass kein Zug dort direkt durch eine Ortschaft geht. Und es ist sehr möglich, das ganze Rollmaterial mit lärmschonenden Maßnahmen umzurüsten. In Kurtinik haben wir auch schon Lärmschutzwände. Es ist alles kein Problem. Also mit der Angstmache, dass der Lärm das Problem wäre, das kann ich nicht nachvollziehen. Denn wir wissen, was für einen CO2-Ausstoß, für einen Ressourcenverbrauch, gerade unterhalb des Naturparks Trudnerhorn, was hier verursacht werden könnte für schwerwiegende Naturprobleme. Und natürlich darf man nicht vergessen, dass auch heute die Strecke noch nicht ausgelastet ist im Unterland. Also hier ist noch sehr viel Potenzial. Und Martin Ausserdorfer, der auch im Vorstand der Rail Traction Company ist und natürlich auch im Vorstand der Autobahn, weiß sicher besser als wir alle, dass hier eigentlich der massive Ausbau der Autobahn noch mehr Umwegverkehr anzieht. Und wir müssen wirklich schauen, europaweit schauen, dass nicht auf den Schultern der Südtirolerinnen und Südtiroler der große Warenverkehr Europas, dass der hier über Südtirol läuft und auf unseren Schultern das ertragen werden muss.
2: Also in Kurzfassung, Sie sagen, es reicht, wenn man die bestehende Zugstrecke auch ausbaut. Herr Ausserdorfer sagt, das reicht nicht. Warum sollte das nicht reichen, Herr Ausserdorfer?
0: Wir haben in Südtirol einen Plan gemacht, was den öffentlichen Personennahverkehr betrifft. Es gibt die Rickertalschleife und den Virgeltunnel. Zwei Investitionen in den Regionalverkehr, was man sonst nirgendwo gemacht hat. 250 Millionen Euro für 75.000 Menschen aus dem Pustertal. Und wir haben den Virgeltunnel, um die unabhängige Einfahrt der Bozener Linie Richtung Meran zu haben. Das sind Investitionen, weil man einen Klimaplan hat und möchte den Autoverkehr zurückdrängen. Und wir möchten ein S-Bahn-Konzept im peripheren Raum zu machen. Wenn wir das mit Bayern vergleichen, dann hat Südtirol 500.000 Einwohner und ist ein Vorort von München. Wir haben es geschafft, diese Menschen, diese Maßnahmen zu setzen. Warum? Weil wir nachhaltig sind und an die Zukunft glauben. Und wir werden die Weltpolitik nicht verändern. Wir werden es als Südtiroler nicht schaffen, die Schweiz vor den Karren zu spannen und sagen, liebe Schweizer, jetzt lässt doch ein paar mehr dort fahren. Wir werden nicht die große Industrie ändern und werden nicht Europa ändern. Wir können aber schauen, dass wir vor Ort die Aufgaben machen für unsere Menschen. Und wir bauen auf die Schiene, weil die Schiene das Instrument für die Zukunft ist. Und ich kann eins behaupten, dass wir hier nicht in Südtirol allein das schaffen. Wir brauchen länderübergreifende Maßnahmen. Und all das, was passiert, wo wir hier gemeinsam diskutieren, haben wir alle einen gemeinsamen Nenner, dass wir eine bessere Zukunft haben möchten. Und da gibt es nun mal unterschiedliche Ansätze. Und wir brauchen den Mut für mehr Konzepte, weil die Verlagerung am Brenner wird nicht aufhören mit einzelnen Teilstücken. Wenn das große Ganze funktionieren soll, dann braucht es neue Kapazität von München bis nach Verona mit den Projekten, die Italien aufgezeigt hat. Und ich stimme auch zu, wir brauchen die nicht morgen früh. Weil wenn der Brenner Basistunnel in Betrieb geht, und ich bin auch für diese meine Aussage kritisiert worden, dann brauchen wir mal 5 Jahre, bis der Brenner Basistunnel Fahrt aufnimmt, bis das System in Ordnung bringt. Und dann brauchen wir aber auch greifbare Mehrkapazität wiederum in Deutschland. Und das ist ein System, welches so wachsen muss, wo wir alle viele Schwierigkeiten haben werden, dorthin zu bekommen. Nur nicht anfangen ist das Problem, dass man nie ankommen wird.
2: Das heißt, der Südzulauf, der durch den Berg geführt wird, das ist beschlossene Sache. Und Sie sagen, es ist auch alternativlos, weil die Kapazitäten mit dem Ausbau der bestehenden Strecke nicht gewährleistet werden könnten, Herr Ausserdorfer, ja oder nein?
0: Absolut, wir brauchen neue Kapazitäten. Und ich mache noch ein Beispiel.
2: Der Ausbau der Strecke würde diese
0: ganz,
2: nicht...
0: Ganz ein einfaches Thema.
2: Ganz kurz, schauen, weil dann möchte ich gerne den Herrn Thaler.
0: Ich bin ganz kurz. Einnehmen. Sie müssen ja nur schauen, wenn wir Italien hernehmen. Ich spreche nicht von Güterverkehr, sondern von Hochgeschwindigkeit, um plakativ zu sein. In Italien fliegt niemand mehr. Die Hochgeschwindigkeit ist das Wundermittel von allen. Und zwischen Mailand und Rom fährt keiner mehr mit dem Auto, keiner mehr mit dem Flieger. Es wird mit der Hochgeschwindigkeit gefahren. Schauen wir an, wie viele Menschen dagegen protestiert haben und heute nützen sie alles. Italien fährt heute in der Privatisierung, die 2001 gemacht wurde, ist man am weitesten auch im Güterverkehr. In Deutschland hat man die DB Cargo, die Klage von der EU-Kommission wegen den Staatsbeihilfen bekommen. Also das Thema ist sehr komplex und ich glaube, wir haben wirklich einen guten Überblick, dass das Thema geht. Und das ist unsere Aufgabe und deswegen versuche ich das auch mit Energie rüberzubringen. Wir glauben an die Schiene wird funktionieren und wir dürfen uns nicht von dem täuschen lassen, weil es heute nicht funktioniert. Und ich bin selbst überzeugt, dass die Schiene heute nicht funktioniert.
2: Herr Thaler, wir glauben an die Schiene ist die Zukunft. Da können Sie sicher auch Ihre Unterschrift drunter setzen.
3: Da kann ich meine, in der Tat meine Unterschrift runtersetzen, sehe ich ganz genauso.
2: Also es geht um das Wie sozusagen,
3: Aber man muss da auch
2: die
3: ein dickes,
2: Details.
3: fettes Aber dahinter setzen. Nein, also ich sehe den eher im Nahverkehr, im Personennahverkehr. Immerhin sind 90% der Nutzer des Bahnverkehrs bewegen sich im Nahverkehr. Das heißt, maximal 10%, wenn überhaupt, sind die Nutzer von Fernverkehr, Schnellverkehrszügen. Heißt wiederum im Umkehrschluss, das ist also einer geringen Personenzahl vorbehalten, diese Züge zu nutzen. Und was für uns auch ein Argument ist, ein wesentliches Argument gegen eine Neubaustrecke ist, die übrigens zwischen München und Rosenheim, zwischen München und der Staatsgrenze nach Kufstein gerade mal 7 Minuten Einsparung übrig lassen würde. Es wird auf dieser Neubaustrecke kein einziger Güterzug fahren, weil die Maut viel zu hoch ist für diese Strecke. Der Ausserdorf hat richtig gesagt, sind wirtschaftliche Entscheidungen, die die Güter auf die Schiene bringen. Und das ist eine, die genau das Gegenteil
2: Gut,
3: bewirken
2: das
3: wird.
2: kann lässt
3: Das
2: sich ja
3: heißt
2: ändern.
3: also,
2: Also die Preispolitik, die
3: ja.
2: ist ja das, was hier wirklich auch veränderbar ist.
3: Und diese Güterzüge würden natürlich auch dem schnellen Verkehr arg im Weg stehen, wenn er tatsächlich kommen würde. Das heißt, die Unterschiede in der Geschwindigkeit von 230 und maximal 120 für Güterzüge, das kann nicht funktionieren. Das ist schon oft genug bewiesen worden. Und vor allen Dingen hier in Deutschland haben wir das schon oft genug gesehen. Und wiederum, ich muss sagen, ich weiß nicht, ob ich es verpasst habe vorhin, die Frage, was geschieht eigentlich ab Waidbruck Richtung Süden? Das heißt also, kann von Süden rauf Richtung Waidbruck überhaupt da im Bereich vom Schlerntunnel, wie viele Züge können da durchgehen? Bis wann? Also ab wann soll diese Stelle vierspurig werden? Das würde mich mal interessieren. Vielleicht habe ich es verpasst, Entschuldigung.
2: Ja, Herr Außerdorfer, also Nadelöhr Waidbruck, das war der Punkt, an dem Sie sehr stark reagiert haben. Noch einmal die direkte Frage: Warum haben Sie damals so vehement widersprochen, dass es ein Nadelöhr ist? Eine kurze Antwort und dann zur Frau Rohner.
0: Wir haben 280 Züge Kapazität bis Waidbruck, heute schon. Wir fahren an Spitzentagen Dienstag, Mittwoch, Mittwoch, Donnerstag 200 Züge am Regelquerschnitt in Bozen zwischen den verschiedensten Verkehrstypen. Das heißt, das große Thema ist, Züge werden länger und schwerer und haben hier nochmals 80 Züge Kapazität. Und da sind wir in etwa dort, wo wir im bayerischen Bereich heute sind, was mit einer zweispurigen Strecke ist. Wir haben aber auch das Thema, dass die Umfahrung von Bozen ein Projekt ist, das kommt. In Trient wird gebaut, in Rovereto ist die Genehmigung und Verona ist genehmigt. Italien hat sehr viel Geld am Brenner konzentriert. Warum? Weil Italien und nicht zuletzt, wenn Giorgia Meloni am Brenner war im September, ganz eine klare Botschaft gibt. Wenn wir morgen weiterhin exportieren wollen, dann geht das über die Schiene. Die Schiene wird die Zukunft sein und die Politik hat das in Italien generalstabsmäßig vorgegeben. Es gibt hier einen klaren Plan, dass man auf die Schiene setzt. Und das bedeutet, wir haben mehr Möglichkeiten, als man in der Vergangenheit hatte. Und da gibt es ganz viele Nummern und Details. Und ich sage, man kann immer etwas aus dem großen Ganzen herausreißen. Und ich weiß auch selbst für uns, wir haben 1000 Baustellen, die offen sind und vor allem viele Dinge liegen weit über meiner, über unserer Kapazität und Entscheidungsmöglichkeit. Das sind einfach größere Themen. Und wenn wir das ganze Thema Korridor annehmen, dann gilt es halt darum, eine Vision zu vertreten. Und beim Vertreten dieser Vision ist nun mal Folgendes: Wir möchten alle mehr Nachhaltigkeit, wir möchten eine gerechtere Verteilung und vor allem möchten wir weniger Lkw-Verkehr. Und ich glaube, das große Thema ist und die Chance, die man erkennt, auf die Schiene zu gehen. In Italien hat es, und ich sage Ihnen das, letzte Woche Proteste gegeben wegen den Diesel. Und die Regierung hat 200 Millionen Förderung für die Lkw-Branche zur Verfügung gestellt und für die Güterbahnen keine. In Deutschland hat man die Trassenpreise erhöht, was verrückt war, für die Schiene. Man redet von der Verkehrswende. Schlussendlich kann ein Verkehrsminister bei einer funktionierenden Infrastruktur mit Daumen hoch, Daumen runter, mit einem Dekret entscheiden, wie viel ich verlagere, wenn die marktwirtschaftlichen Faktoren nicht ausreichen. Und deswegen glaube ich ganz fest daran, dass wir uns nicht diese Vision und diese Chance für ein zukunftsfähiges Europa heute verbauen sollen, nur weil wir manche Diskussionen haben. Und als Letztes, ich stimme Ihnen auch zu, dass nicht der Konzern von Berlin aus über den Trassenverlauf in Bayern entscheiden sollte und dass man hier mehrere Diskussionen darüber führen muss, wie das abgehen sollte. Und dann bekommt man auch eine Trasse, die vernünftig ist und gut ist. Ich möchte mich da nicht einmischen, weil ich vor der eigenen Tür genauso viel zu kehren habe, wie wir es bereits aber bis zum Baustart in Südtirol bei zwei Projekten geschafft haben, dass alle Gemeinden gut eingebunden wurden. Und das ist der nächste Schritt, den wir auch hier haben. Und ich glaube, man sollte nicht um das Warum und Wieso sprechen, sondern um das Wie. Und da ist der Punkt, wo man die ganze Energie ansetzen muss.
2: Frau Rohner.
3: Stimme ich Ihnen zu.
1: Ja, ganz genau. Wir müssen über das Wie sprechen. Und deshalb muss ich gleich da anfügen, in allererster Linie müssten wir Verkehr wieder neu denken, denn wir haben das verlernt. Wir müssen ihn auch verstehen. Mir scheint es, wir verstehen Verkehr auch nicht, denn Verkehrsplanung und Infrastrukturplanung, das sind eigentlich zwei grundlegend verschiedene Dinge. Das Problem ist, wir betreiben eine immense Infrastrukturplanung und vergessen eigentlich, was Verkehrsplanung ist. Praktisch, wir beschränken uns auf den Bau von Infrastrukturen. Deshalb als Beispiel nur, es
2: Das
1: wurde
2: klingt
1: vorhin die
2: jetzt etwas
1: Rickertalschleife.
2: kryptisch.
1: Ja,
2: Versuchen Sie es erst an einem
1: ich gleich ein
2: konkreten
1: Beispiel.
2: Beispiel.
1: Es wurde vorhin die Rickertalschleife angesprochen, wo Südtirol jetzt als nachhaltig direkt
2: Dargestellt
1: verkauft
2: wird.
1: wird oder dargestellt wird. Aber gleichzeitig werden die Straßen massiv im Pustertal ausgebaut. Und der Rest der Bestandsstrecke wird eben nicht weiter ausgebaut. Das heißt, ich kann nicht einerseits sagen, ich bin nachhaltig, investiere in den Zug und gleichzeitig investiere ich in die Straße, was auch in der Autobahn passiert. Es passiert zwischen Modena und Bozen. Ich investiere massiv in den Autobahnausbau, auch im Wipptal, vom Brenner bis Innsbruck. Es werden massiv Gelder dort investiert, damit wir eine sechsspurige Autobahn haben, damit dort noch mehr Personen, noch mehr Waren aufgenommen werden können. Und gleichzeitig will ich ein Infrastrukturprojekt verkaufen, das Waren und Personen aufnehmen soll, wo wir immer noch nicht wissen, wie viel und woher. Und hier brauchen wir heute Verträge, nicht in 10 oder 20 Jahren. Das heißt, wir ziehen noch mehr Verkehr an, wir schaffen uns neue Transitrouten, anstatt die Transitrouten zurückverlagern, wo sie hingehörten, in die Schweiz, in die anderen Zonen des Alpenraumes. Wir müssen die Alpen schützen und
2: Frau
1: nicht
2: Rohner,
1: sie doch weiter belasten.
2: ich stelle fest, Sie denken hier an einen Systemwandel. Das heißt, es ist genauso groß gedacht wie letztendlich auch das Brenner Basistunnelprojekt. So denken Sie auch an einen Systemwandel in der Gesellschaft, in der Mobilität, aber letztendlich auch im Verhalten eines jeden Einzelnen. Dann könnte es auch funktionieren. Herr Ausserdorfer, eine sehr kurze Entgegnung, denn dann möchte ich noch den Herrn Unger was fragen.
0: Also ich finde es einfach nett, wenn Frau Rohner sagt, ja, im Pustertal werden Umfahrungen gebaut. Also niemand wollte hier eine Schnellautobahn von Brixen nach Brunnig haben. Diese Geschichte ist
1: Ich
0: vorbei.
1: habe nicht von
0: Aber
1: Umfahrung
0: ich
1: gesprochen.
0: möchte aber auch festhalten, dass wenn Dörfer wie Kirns mit 26.000 Autos pro Tag eine Umfahrung bekommen, dann ist das einfach positiv, dann ist das Stauvermeidung, dann ist das die Erhöhung der Lebensqualität der Menschen. Und wenn ich glaube, ich kann die Schiene morgen bauen, dann ist es einfach auch ein Prioritätenthema. Ich glaube, das Pustertal, und ich komme aus dem Pustertal mit 80.000 Einwohnern, nochmals 300 bis 400 Millionen Euro zu investieren in den zweigleisigen Ausbau. Da werden mir die Kollegen aus Bayern mitteilen. Also das ist doch so sehr großzügig auch gedacht, nur für den Regionalverkehr. Also ich glaube, es ist ein schrittweises Thema auch in der Prioritätensetzung. Wir alle wollen den zweigleisigen Ausbau im Pustertal, genauso wie auch im Meran und zwischen Bozen. Aber ich kann nicht einfach so groß denken und so utopisch denken, wie Sie das machen, weil dann müssen Sie morgen die Welt verändern, Frau Rona, und das maße ich mir am wenigsten an. Und ich glaube, wir können das auch nicht von Südtirol aus, weil zum Schluss gibt es Prinzipien. Sie können ja anfangen und bei Ihrem Bekanntenkreis fragen, wer online bestellt und wer im Dorf einkauft. Sie können fragen, wer wie oft in Urlaub fährt und so weiter. Und da sehen Sie, dass sich die Gesellschaft verändert hat. Und wir werden die Gesellschaftsveränderung nicht aufhalten.
2: Herr Unger, wenn wir jetzt noch abschließend nach Österreich schauen, auch dort gibt es ja Zulaufstrecken, der Teil von Innsbruck-Wattens bis nach Kundl ist ja gebaut. Der weitere Teil Richtung Bayern, der ist in Planung, aber sollte jetzt aufgeschoben werden wegen der finanziellen Probleme, die es in Bezug auf die Zulaufstrecke in Bayern gibt. Wie glauben Sie, wird sich das alles noch weiterentwickeln und was möchten Sie als Bürgerforum Inntal denn als nächsten Schritt auch setzen?
4: Ja, da muss man vielleicht noch kurz was ergänzen. Die Unterinntalbahn, die 2012 eröffnet worden ist, die beginnt südlich von Wörgl. Da kommt noch die Strecke über Salzburg-Zell am See mit dazu, auch eine zweigleisige Hauptbahn. Und in Innsbruck teilt sich das Ganze Richtung Arlberg zweigleisig und Richtung Brenner zweigleisig. Das heißt, vier Gleise kommen in Wörgl zusammen. Tirol hat, muss man sehr lobenswert erwähnen, den Nahverkehr teilweise zwischen Jenbach und Innsbruck auf 15 Minuten ausgebaut, was sehr löblich ist, für die Pendler super gut. Auch die Taktung zwischen Bus und Bahn ist gut gelungen in Tirol. Dazu brauchten die diese vier Gleise. Das ist jetzt natürlich auch ein Stück vom Nordzulauf, tut Tirol jetzt gut. Aber ich denke, die Intention Ende der 90er Jahre, hier eine Viergleisigkeit zu schaffen, war zunächst einmal eine andere, weil man viele Bahnprobleme hatte. Es geht hier um die innerösterreichische Strecke von Wien nach Vorarlberg.
2: Herr Unger, die Frage war, was würden Sie als Bürgerforum jetzt prioritär sehen? Nur einen kurzen Satz, weil wir zum Abschluss kommen müssen.
4: Ja, prioritär ist zu sehen, dass die Bestandsstrecken in Bayern zunächst einmal ausgebaut werden müssen. Die sind nur zu circa zwei Drittel ausgelastet. Wenn man die Strecken die Zugkilometer pro Kilometer Strecke anschaut, da ist noch viel Luft nach oben in ganz Deutschland. Das muss gemacht werden, weil dann kann man diese vorhandene Infrastruktur einfach mal nutzen. Das geht schneller voran als wie eine Neubaustrecke, die in 20 oder 30 Jahren vielleicht mal fertig ist.
2: Abschließend auch noch etwas, das Evelyn Baller ganz klar und deutlich gesagt hat. Wir haben in der Deutschen Bahn einen Investitionsrückstau von 140 Milliarden. Da geht es vor allem darum, das bestehende Schienennetz zu stabilisieren und auszubauen. Der Beginn der Nordzulaufstrecke zum Brenner ist in weiter Zukunft und kann voraussichtlich, optimistisch gesehen, sagt sie, erst im nächsten Jahrzehnt begonnen werden. Das heißt, das Brenner Basisprojekt und das gesamte Verkehrsprojekt wird uns noch lange beschäftigen. Und damit sage ich Ihnen ganz herzlichen Dank, dass wir hier diese unterschiedlichen Perspektiven und Zugänge auch zusammengebracht und an einen Tisch gebracht haben. Und ich verabschiede mich bei Lothar Thaler von der Bürgerinitiative Brenner Dialog, von Thomas Unger von Bürgerforum Inntal, von Marlene Rohner vom Heimatpflegeverband Südtirol und bei Martin Außerdorfer von der Brenner Basis Tunnelbeobachtungsstelle. Am Mikrofon verabschiedet sich Judith Bertagnoli. Die Sendung können Sie auf Podcast und in der Mediathek jederzeit nachhören. Und damit sage ich Danke und alles, alles Gute.
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